0: Die AfD in Sachsen-Anhalt will Gesprächseinladungen an die anderen Parteien verschicken. Ziel sei es, eine Zusammenarbeit auszuloten, sagte AfD-Parteichef Tino Chrupalla im ZDF. Die meisten anderen Parteien haben eine Kooperation mit der AfD allerdings schon ausgeschlossen. BSW-Gründerin Sarah Wagenknecht zeigte sich im ZDF dagegen offen.
1: Wir machen mit jedem gemeinsame Politik, der bereit ist, Veränderungen durchzusetzen, die sich die Menschen in unserem Land wünschen. Und die große Mehrheit möchte nicht, dass alles so weitergeht.
0: Gleichzeitig kündigte Wagenknecht Widerstand gegen Positionen im AfD-Programm an, die das BSW nicht teilt. Die CDU in Sachsen-Anhalt will sich nach dem Wahldebakel neu aufstellen. Noch Landeschef Sven Schulze will bei der Neuwahl des Landesvorstands im Herbst aber nicht nochmal antreten. In den Startlöchern steht Unionsfraktionsvize Sepp Müller. Er will Schulze als CDU-Landeschef ablösen. Schülerinnen und Schüler haben bei den jüngsten Auflagen des internationalen Bildungsvergleichs PISA schlechter abgeschnitten als bei der Erhebung im Jahr 2022. Deutschlands 15-Jährige könnten immer schlechter lesen und rechnen. Auch in Naturwissenschaften gehe es abwärts, schreibt die Bild unter Berufung auf die Auswertung, die ihr vorliegt. Offiziell wird die neue PISA-Studie heute vorgestellt. Zum Sport. Mit dem Start der Ligaphase beginnt heute die neue Champions-League-Saison. Aus der Bundesliga sind der FC Bayern München, Borussia Dortmund, RB Leipzig und der VfB Stuttgart dabei. Bis Ende Januar sind 8 Spieltage angesetzt. Dann geht es in die K.O.-Phase. Als erster Bundesliga-Verein startet am Abend Dortmund.
2: Soweit das Neueste. 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
0: Zum Wetter, die aktuelle Vorhersage des Deutschen Wetterdienstes. Im Westen und Norden viele Wolken, gebietsweise kann es nass werden. Auch in der Mitte Schauer, teils auch kurze Gewitter. Den Tag über im Nordwesten stark bewölkt bis bedeckt, vor allem nachmittags gebietsweise schauerartiger Regen. In der Südosthälfte dagegen oft sonnig und kaum Wolken. Zum Abend dann auch in der Osthälfte einzelne Schauer und Gewitter. Die Temperatur steigt auf 24 bis 33 Grad, in der Nordwesthälfte kühler.
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1: Ich bin Katrin Müller. Bundeskanzler Friedrich Merz will trotz der schweren CDU-Niederlage in Sachsen-Anhalt an seinem Amt und am Reformkurs der Bundesregierung festhalten. Aufgeben sei für ihn keine Option, so Merz. Zugleich räumte er eigene Defizite ein und kündigte Gespräche mit der SPD über Rente, Haushalt und Steuerreform an. Neuer CDU-Landesvorsitzender in Sachsen-Anhalt will der Bundestagsabgeordnete Sepp Müller werden. Ministerpräsident Sven Schulze will dagegen nicht erneut für den Parteivorsitz kandidieren. Das Landgericht Mannheim hat ein Strafverfahren gegen Sänger Xavier Naidoo eröffnet. Es hat die Anklage der Staatsanwaltschaft von vor 3 Jahren zugelassen. Sie wirft Naidoo unter anderem Volksverhetzung vor.
2: Der Anklage zufolge soll der Sänger einen Mitarbeiter der Amadeo-Antonio-Stiftung beleidigt haben. Die Stiftung kämpft gegen Rassismus und Antisemitismus. Naidoo soll in dem Zusammenhang auch Texte veröffentlicht haben mit antisemitischem Inhalt. Darauf wurde er mehrfach angezeigt. Die Anwälte Naidoo sagen, ihr Mandant lehne antisemitisches, rassistisches und fremdenfeindliches Gedankengut entschieden ab. Weitere Anklagepunkte gegen ihn wurden fallen gelassen. Thomas Bremser, Redaktion.
1: Finanzminister Lars Klingbeil bringt heute den Entwurf des Bundeshaushalts für das kommende Jahr in den Bundestag ein. Der SPD-Politiker plant mit Ausgaben von über 550 Milliarden Euro, etwas mehr als in diesem Jahr. Insgesamt soll die Neuverschuldung 2027 bei gut 200 Milliarden Euro liegen. Klingbeils Rede läutet die Haushaltswoche im Bundestag ein. Zum Sport. Mit dem Start der Ligaphase beginnt heute die neue Champions-League-Saison. Aus der Bundesliga sind der FC Bayern München, Borussia Dortmund, RB Leipzig und der VfB Stuttgart dabei. Bis Ende Januar sind 8 Spieltage angesetzt. Als erster Bundesliga-Verein startet heute Abend Dortmund.
3: Es könnte ein ganz dankbares Auftaktspiel sein für den BVB. Die Dortmunder empfangen zu Hause den spanischen Vertreter FC Villarreal. Diese Partie gab es bereits in der vergangenen Saison in der Champions League Ligaphase und da gewann der BVB klar und deutlich mit 4:0. Gegen einen ähnlichen Spielverlauf hätten die Schwarz-Gelben heute sicher nichts einzuwenden. Moritz Einzel, Sportredaktion.
1: Anstoß ist am Abend um 21 Uhr.
0: Soweit das Neueste. 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
1: Zum Wetter. Die aktuelle Vorhersage des Deutschen Wetterdienstes. Im Westen und Norden viele Wolken, gebietsweise kann es nass werden. Auch in der Mitte Schauer, teils auch kurze Gewitter. Den Tag über im Nordwesten stark bewölkt bis bedeckt, vor allem nachmittags gebietsweise schauerartiger Regen. In der Südosthälfte dagegen oft sonnig und kaum Wolken. Zum Abend dann auch in der Osthälfte einzelne Schauer und Gewitter. Die Temperatur steigt auf 24 bis 33 Grad, in der Nordwesthälfte kühler.
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1: Ich bin Katrin Müller. Im Bundestag wird ab heute in erster Lesung über die Haushaltspläne der Bundesregierung für 2027 beraten. Insgesamt sind Ausgaben von gut 550 Milliarden Euro geplant.
2: Umstrittene Reformpläne, ob zu Steuern oder Rente, die an die AfD verlorene Landtagswahl in Sachsen-Anhalt und alles in allem im kommenden Jahr geplante neue Schulden von 200 Milliarden Euro. Alles Ansatzpunkte für die Opposition, die Arbeit der Regierung für gescheitert zu erklären. Die Haushaltswoche wird aber auch wieder mal eine Bewährungsprobe für die Koalition aus Union und SPD. Schaukelt sich interner Streit weiter hoch oder werden teilweise mühsam gefundene Kompromisse gemeinsam verteidigt? Jan-Henner Reitze, Berlin.
1: Die AfD in Sachsen-Anhalt will Gesprächseinladungen an die anderen Parteien verschicken. Ziel sei es, eine Zusammenarbeit auszuloten, sagte AfD-Parteichef Tino Chrupalla im ZDF. Die meisten anderen Parteien haben eine Kooperation mit der AfD allerdings schon ausgeschlossen. BSW-Gründerin Sarah Wagenknecht zeigte sich im ZDF dagegen offen.
3: Wir machen mit jedem gemeinsame Politik, der bereit ist, Veränderungen durchzusetzen, die sich die Menschen in unserem Land wünschen. Und die große Mehrheit möchte nicht, dass alles so weitergeht.
1: Gleichzeitig kündigte Wagenknecht Widerstand gegen Positionen im AfD-Programm an, die das BSW nicht teilt. Die CDU in Sachsen-Anhalt will sich nach dem Wahldebakel neu aufstellen. Noch Landeschef Sven Schulze will bei der Neuwahl des Landesvorstands im Herbst aber nicht nochmal antreten. In den Startlöchern steht Unionsfraktionsvize Sepp Müller. Er will Schulze als CDU-Landeschef ablösen. Schülerinnen und Schüler haben bei den jüngsten Auflagen des internationalen Bildungsvergleichs PISA schlechter abgeschnitten als bei der Erhebung im Jahr 2022. Deutschlands 15-Jährige könnten immer schlechter lesen und rechnen. Auch in Naturwissenschaften gehe es abwärts, schreibt die Bild unter Berufung auf die Auswertung, die ihr vorliegt. Offiziell wird die neue PISA-Studie heute vorgestellt. Zum Sport. Mit dem Start der Ligaphase beginnt heute die neue Champions-League-Saison. Aus der Bundesliga sind der FC Bayern München, Borussia Dortmund, RB Leipzig und der VfB Stuttgart dabei. Bis Ende Januar sind 8 Spieltage angesetzt. Dann geht es in die K.O.-Phase. Als erster Bundesliga-Verein startet am Abend Dortmund.
0: Soweit das Neueste. 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
1: Zum Wetter, die aktuelle Vorhersage des Deutschen Wetterdienstes. Im Westen und Norden viele Wolken, gebietsweise kann es nass werden. Auch in der Mitte Schauer, teils auch kurze Gewitter. Den Tag über im Nordwesten stark bewölkt bis bedeckt, vor allem nachmittags gebietsweise schauerartiger Regen. In der Südosthälfte dagegen oft sonnig und kaum Wolken. Zum Abend dann auch in der Osthälfte einzelne Schauer und Gewitter. Die Temperatur steigt auf 24 bis 33 Grad, in der Nordwesthälfte kühler.
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1: Ich bin Katrin Müller. Bundeskanzler Friedrich Merz will trotz der schweren CDU-Niederlage in Sachsen-Anhalt an seinem Amt und am Reformkurs der Bundesregierung festhalten. Aufgeben sei für ihn keine Option, so Merz. Zugleich räumte er eigene Defizite ein und kündigte Gespräche mit der SPD über Rente, Haushalt und Steuerreform an. Neuer CDU-Landesvorsitzender in Sachsen-Anhalt will der Bundestagsabgeordnete Sepp Müller werden. Ministerpräsident Sven Schulze will dagegen nicht erneut für den Parteivorsitz kandidieren. Das Landgericht Mannheim hat ein Strafverfahren gegen Sänger Xavier Naidoo eröffnet. Es hat die Anklage der Staatsanwaltschaft von vor 3 Jahren zugelassen. Sie wirft Naidoo unter anderem Volksverhetzung vor.
2: Der Anklage zufolge soll der Sänger einen Mitarbeiter der Amadeo-Antonio-Stiftung beleidigt haben. Die Stiftung kämpft gegen Rassismus und Antisemitismus. Naidoo soll in dem Zusammenhang auch Texte veröffentlicht haben mit antisemitischem Inhalt. Darauf wurde er mehrfach angezeigt. Die Anwälte Naidoos sagen, ihr Mandant lehne antisemitisches, rassistisches und fremdenfeindliches Gedankengut entschieden ab. Weitere Anklagepunkte gegen ihn wurden fallen gelassen. Thomas Bremser, Redaktion.
1: Finanzminister Lars Klingbeil bringt heute den Entwurf des Bundeshaushalts für das kommende Jahr in den Bundestag ein. Der SPD-Politiker plant mit Ausgaben von über 550 Milliarden Euro, etwas mehr als in diesem Jahr. Insgesamt soll die Neuverschuldung 2027 bei gut 200 Milliarden Euro liegen. Klingbeils Rede läutet die Haushaltswoche im Bundestag ein. Zum Sport. Mit dem Start der Ligaphase beginnt heute die neue Champions-League-Saison. Aus der Bundesliga sind der FC Bayern München, Borussia Dortmund, RB Leipzig und der VfB Stuttgart dabei. Bis Ende Januar sind 8 Spieltage angesetzt. Als erster Bundesliga-Verein startet heute Abend Dortmund.
3: Es könnte ein ganz dankbares Auftaktspiel sein für den BVB. Die Dortmunder empfangen zu Hause den spanischen Vertreter FC Villarreal. Diese Partie gab es bereits in der vergangenen Saison in der Champions League Ligaphase und da gewann der BVB klar und deutlich mit 4:0. Gegen einen ähnlichen Spielverlauf hätten die Schwarz-Gelben heute sicher nichts einzuwenden. Moritz Einzel, Sportredaktion.
1: Anstoß ist am Abend um 21 Uhr.
0: Soweit das Neueste. 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
1: Zum Wetter. Die aktuelle Vorhersage des Deutschen Wetterdienstes. Im Westen und Norden viele Wolken, gebietsweise kann es nass werden. Auch in der Mitte Schauer, teils auch kurze Gewitter. Den Tag über im Nordwesten stark bewölkt bis bedeckt, vor allem nachmittags gebietsweise schauerartiger Regen. In der Südosthälfte dagegen oft sonnig und kaum Wolken. Zum Abend dann auch in der Osthälfte einzelne Schauer und Gewitter. Die Temperatur steigt auf 24 bis 33 Grad, in der Nordwesthälfte kühler.
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2: Ja, es ist das erwartete Erdbeben und es fiel noch deutlicher aus als vorausgesagt. Die AfD triumphiert in Sachsen-Anhalt, die CDU wird nahezu ungestört in den Boden gerammt. Ein Wahlergebnis, das die Bundesrepublik verändern könnte, ja, vielleicht sogar die Welt. Immerhin hat auch US-Präsident Trump das Ergebnis auf seinen Kanälen verbreitet.
3: Die AfD hat die Landtagswahl in Sachsen-Anhalt mit großem Abstand gewonnen. Nach den vorläufigen Ergebnissen kommt sie auf knapp 44% und hat ihr Ergebnis von 2021 damit mehr als verdoppelt.
4: Es ist das beste Ergebnis, was eine Partei jemals in Sachsen-Anhalt seit 1990 hatte.
3: Die CDU erlebt dagegen einen historischen Absturz. Sie landet bei 17,2% und verliert damit etwa die Hälfte ihres damaligen Stimmenanteils. Dahinter folgen Linke, Grüne und SPD. Für die FDP endet dieser Wahlabend im Desaster. Mit nur gut 2% scheitert sie krachend am Einzug in den Landtag. Noch ist offen, welche Mehrheiten sich daraus ergeben werden und wer Sachsen-Anhalt künftig regieren kann. Klar ist aber schon jetzt, dieses Ergebnis wird nicht nur Magdeburg beschäftigen. Es verändert die politischen Kräfteverhältnisse weit über Sachsen-Anhalt hinaus. Darüber sprechen wir jetzt bei News Live.
2: Ja, Sachsen-Anhalt hat gesprochen und in Berlin bebt es. Eine Signalwirkung weit über das schöne Land in Deutschlands Mitte hinaus. AfD triumphiert, CDU stürzt ab und sogar US-Präsident Trump hat das Ergebnis auf seinen Kanälen verbreitet. Wenn auch nicht direkt kommentiert, aber dennoch, dass der US-amerikanische Präsident sich für die Landtagswahl in Sachsen-Anhalt interessiert mit 1,7 Millionen Stimmberechtigten. Das ist schon außergewöhnlich. Und außergewöhnlich ist natürlich auch das Ergebnis. Hier ist es. Nach dem vorläufigen amtlichen Endergebnis liegt die CDU bei, jawohl, 17,2%. Da muss man lange suchen nach diesem Balken. 17,2%, das ist die CDU. Weit enteilt ist die AfD mit 43,8%. Die Linke hat es dann nur auf 8,86% geschafft, wurde überholt von der FDP. Von der SPD mit 9,3% und auch von den Grünen mit 8,9%. Ebenfalls im Landtag das BSW mit 5,3% krachend herausgeflogen. Die FDP mit 2,6%. Sie hat bisher die Regierung mitgestellt in Sachsen-Anhalt. Also hier ist überhaupt nichts zu spüren von einem Kubicki-Effekt. Ganz entscheidend allerdings nun die Sitzverteilung im neuen Landtag von Magdeburg. Damit ergibt sich folgendes Bild. 83 Sitze sind zu vergeben. Das ist die Mindestzahl laut Verfassung. Davon fallen gerade einmal noch 15 auf die CDU. Sie hat 25 Sitze eingebüßt. Unglaublich. 39 Sitze nun für die AfD, jeweils acht für Linke, SPD und Grüne und immerhin 5 klar im Landtag vertreten, das BSW, das Bündnis Sahra Wagenknecht. Also es ist keine absolute, aber eine sehr, sehr, sehr, sehr starke, große, übergroße Mehrheit an Sitzen für die AfD. Wir sehen einen blauen Balken, ein blaues Kuchenstück und dazwischen viele andere kleine Parteien. Wir fragen uns natürlich, was sind nun die Aussagen dieses Wahlergebnisses für die Bundespolitik? Frage ich dich mal, Ralf. Werden diese Schockwellen in Berlin ankommen und falls ja, wie wohl?
5: Ich glaube, sie werden ankommen, aber es wird noch eine Weile dauern, bis sie wirklich ins Bewusstsein dringen. Die Psychologie bei Parteien und gerade bei der Union besteht eigentlich immer darin, jetzt in diesen Gremien, heute tragt erst um 9 Uhr das Präsidium, danach um 11 Uhr der Bundesvorstand, das ist das wichtigste Gremium, der Bundesvorstand ist etwas größer, dort erstmal Geschlossenheit zu suchen, Wunden zu lecken, aufzupassen, dass niemand Einzelnes seinen Frust voll rauslässt oder dass Aggressionen aufstehen. Jetzt müssen wir zusammenstehen, jetzt müssen wir uns irgendwie scharen hinter das Führungspersonal, damit kein Stein rausgebrochen wird aus der Mauer unserer Macht. Und das sind meistens die gruppendynamischen Prozesse, die da abgehen. Trotzdem dringt es natürlich nach und nach einfach durch. Interessanterweise ist die Basis der Union da eigentlich schon viel weiter. Und ich habe gestern viele Nachrichten bekommen, nicht nur aus Sachsen-Anhalt, aus Baden-Württemberg, aus Niedersachsen, aus den Stadtstaaten, von Leuten, die gesagt haben, gut, dass der Siegmund gewonnen hat, sonst merken unsere Vortänzer das nie. Und das ist natürlich schon ein Alarmzeichen, wenn die eigene Basis sagt, ihr lauft seit Jahren in die falsche Richtung, aber ihr wollt jetzt weitermachen. Und das wird, glaube ich, heute auch nochmal Geschlossenheit. Und wir blicken jetzt nach vorne und wir müssen jetzt die Wahlen in Berlin und Mecklenburg-Vorpommern für uns entscheiden. Wir müssen Verantwortung übernehmen für Sachsen-Anhalt, hieß gestern ein Kommentar. Also der Schmerz dringt erst nach und nach wirklich dann über die Reizleitung ins Gehirn der Partei.
6: Also Friedrich Merz ist quasi die Abnehmspritze der Politik. Politisches Ozempic. Mit niemandem nimmt man schneller ab als mit Friedrich Merz. Er hat aus der CDU ein Projekt 18 gemacht. In Sachsen-Anhalt guckt man auf die 18 von unten. In Berlin, wo in 2 Wochen gewählt wird, bangt man, ob es für 18 reicht. Und in Mecklenburg-Vorpommern wird auch in 2 Wochen gewählt, kann man von der 18 nur träumen. Was viele Menschen nicht wissen über mich, ist, dass ich ein großer Fan und Freund linker Liedermacher bin. Also Hannes Wader, ich mag auch Herbert Grönemeyer. Tatsächlich, ich mag seine Lieder. Ja, ich trenne da tatsächlich Person und Werk. Und ich liebe Reinhard May. Und dieses Wahlergebnis, einer der größten Liedertextschreiber überhaupt der deutschen Musikgeschichte. Und dieses Ergebnis erinnert mich tatsächlich an das Lied »Es gibt keine Maikäfer mehr«. Da bin ich eigentlich textsicher, aber um es jetzt nicht zu vergeigen, lese ich es jetzt ab, und zwar folgende Zeilen. Es gibt wichtigere Dinge, aber ich schreibe trotzdem auf ein Birkenblatt die Noten für ein Käferrequiem. Und dann endet es, wie man seine Fühler ausstreckt und natürlich, weil ich finde, dass sie irgendwie entfernte Namensvettern von mir sind, Maikäfer, Mai. Vielleicht ängstigt mich ihr Fortgehen, denn vielleicht schließe ich daraus, vielleicht gehen uns nur die Maikäfer ein kleines Stück voraus. Die Sachsen-Anhalt-CDU ist der Merz-CDU nur ein kleines Stück vorausgegangen. Die Merz-CDU steht im Bund bei 20%. Und den Weg hat die Sachsen-Anhalt-CDU nun vorgegeben und dieser Weg geht mit Friedrich Merz nach unten. Diese 17,2%, das ist das, was wir bei der CDU auch in den Bundesumfragen zeitnah sehen werden. Das ist das Ergebnis, auf das sich die CDU in zukünftigen Wahlkämpfen einstellen kann. Da gibt es auch kein Zurück mehr, weil es in der CDU viel zu viele Kräfte und Strömungen gibt. Vorgeblich oder symbolisch dafür vielleicht Dennis Radtke von der Halal-Union. Ja, der sagt, naja, die Schlachter sind jetzt halt nun mal Halal. Da kann man nichts mehr dran ändern. Das sage ich auch immer meinen Eltern in Wattenscheid. Das ist jetzt das Deutschland, was ihr bekommt. Das sind ja keine Momentaufnahmen. Das ist zutiefst strukturell. Und die CDU wird sich aus dieser strukturellen, intellektuellen Krise auf Jahre hinaus nicht befreien können. Es gibt tolle junge Leute da. Es gibt den Volkmann, den Kohl-Erben, ja. Es gibt den Born in Hessen. Es gibt ganz tolle junge Leute. Nur die CDU-Logik, da ist im Moment ein 70-Jähriger an der Macht, der keinen Namen mehr aneinander kriegt. Das wird Jahre dauern, bis diese jungen Leute tatsächlich die Möglichkeit haben, die CDU neu zu finden, vielleicht auch mit einer Abspaltung neu zu erfinden. Ganz interessant in dem Zusammenhang, Donald Trump, du hast es eben erwähnt, warum postet Donald Trump eine Landtagswahlhochrechnung aus Sachsen-Anhalt? Warum? Ganz einfach, wie ich aus dem Weißen Haus höre, die haben die CDU abgeschrieben. Die haben Friedrich Merz abgeschrieben. Friedrich Merz nennen sie The Rhino. The Rhino, das ist das ultimative Schimpfwort im Trump-Mager-Umfeld. Das sind die verkrusteten Fossile, das ist der Dinosaurier, der einen Tag bevor der Meteorit einschlägt noch sagt, eigentlich läuft's gar nicht schlecht für uns. Ja, der Kurs stimmt, wir müssen es vielleicht ein bisschen besser erklären und der Meteorit ist schon im Anflug. Du bist schon ganz kurz vor der Auslöschung und sagst, läuft nicht schlecht, das Gras ist noch grün, gibt noch genug Gras. Ja, und merkst gar nicht, dass die Katastrophe schon auf dem Weg ist, dass sie schon kurz vor dem Einschlag ist. The Rhino nennen sie Friedrich Merz. Und die CDU ist in den USA, in der konservativen Bewegung in den USA, wer auch immer sie übernehmen wird von Donald Trump, die Rhino-Partei. Die haben die abgeschrieben und sie haben allerdings auch mit einer gewissen Unentschlossenheit, wie sehr können wir uns an die AfD annähern, weil die sind in der Äquidistanz, die sind oft sozusagen im Relativismus zwischen Ost und West. Ja, da gibt es auch zu viele, die sich dem Kreml andienen, die sagen, wir müssen zwischen Peking, Moskau und Washington uns irgendwie mit allen abfinden. Natürlich wollen die Amerikaner das Westbekenntnis, das Erkenntnis zum freien Westen. Ist ja auch klar, wir leben ja hier auch im freien Westen. So, und in Ulrich Siegmund sehen die eine ganz große Chance darauf, weil die natürlich schlau genug sind, sich den Wahlkampf anzugucken. Und wenn da unten Siegmund steht, 4 Sterne, mit demselben Logo, was Donald Trump verwendet hat, Trump 4 Sterne, dann sagen die, na, da hat aber jemand amerikanischen Wahlkampf. Tiefer Respekt kann ich nur sagen aus meinen Gesprächen da. Tiefe Bewunderung dafür, wie dieser Wahlkampf geführt worden ist, wie man eine Bewegung startet. Und die haben ganz genau verstanden, dass das, was Ulrich Siegmund gemacht hat, nichts anderes ist als Make Germany Great Again. Ja, und deswegen wenden die sich, dieser Post von Donald Trump ist nichts anderes als der Abschiedsbrief, der Dear John, that's all she wrote, ja, der berühmte Trennungsbrief an die CDU, an Friedrich Merz, wird noch keiner gemerkt haben im Kanzleramt. Ich höre mal, dass Nina Wagen beim Thema Englisch jetzt nicht so ganz auf der Höhe sein soll, das vielleicht deswegen nicht allzu intensiv verfolgt, was in den USA passiert. Aber die haben sich einfach innerlich verabschiedet von der CDU. Die Macht, die Großmacht, die Vormacht des freien Westens, die Garantiemacht des freien Westens, die USA, haben sich von der CDU, von der transatlantischen Partei in Deutschland, von denen haben die sich verabschiedet und gucken jetzt auf Leute wie Ulrich Siegmund und sagen, naja, da entsteht was Neues, the Rhino Merz is over.
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2: Die sogenannte Energiewende, also die ökosozialistische Klimaideologie, hat uns die höchsten Strompreise aller G20-Staaten beschert. Doppelt so teuer wie der Durchschnitt, um genau zu sein. Und für diesen Irrsinn haben wir bis heute ungefähr 500 Milliarden Euro Volksvermögen verpulvert. Geld, das unwiederbringlich verloren ist, aber unsere selbst gleichgeschalteten Medien berichten unerschütterlich, dass unsere erneuerbaren Energien besonders billig sind und dass schon alles in Ordnung kommen wird, wenn wir in Mannheim erstmal das Gasnetz aus dem Boden gerissen haben. Unterdessen zieht Friedrich Merz durchs Land, bezeichnet noch mehr Abgaben und Steuerlast als Entlastung der Bürger und verspricht nun, noch konsequenter die deutsche Klimapolitik voranzutreiben, um Waldbrände in NRW zu verhindern. Was ich sagen will, wir haben alle noch gar keine Ahnung, wie abgehängt wir sind. Mark Zuckerberg plant ein Rechenzentrum so groß wie Manhattan für ca. 50 Milliarden Euro Investment. Im hessischen Groß-Gerau hingegen wurde gerade ein Rechenzentrum für 2,5 Milliarden Euro, auch eine Menge Geld, gestoppt, weil man Sorge hatte, dass die warme Abluft, Achtung, das gibt's nur in Deutschland, dass die warme Abluft einen wichtigen Frischluftkorridor erwärmen und sich das ungünstig aufs Weltklima auswirken könnte. Das ist ungefähr so, als würden wir aufhören, uns die Haare zu föhnen, weil der Föhn die Welt wärmer macht. Die Grüne Partei jubelte, bye bye Rechenzentrum, Milliardendeal glücklich geplatzt. Was nun geschieht im Deutschland des Friedrich Merz ist dies. Die Besten stimmen mit den Füßen ab. Jeder fünfte Deutsche will das Land verlassen. Besonders die Jungen verstehen nicht, warum sie 50% Abgaben für ein Niedergangsprojekt bezahlen sollten. Friedrich Merz reagiert darauf mit Worten, die man wirklich kaum glauben kann.
3: Wie erklären Sie sich dann, dass jeder fünfte darüber nachdenkt zu gehen?
4: Immerhin sind es dann 4 von 5 nicht, die der Meinung sind, dass sich es lohnt, in Deutschland zu arbeiten. Und dass viele darüber nachdenken, ob sie vielleicht irgendwo anders hingehen, ist ja völlig in Ordnung. Ich stelle immer nur die Gegenfrage, wohin denn?
5: Aber
4: wo würdet ihr denn dann gerne hingehen, wenn es anderswo so viel besser ist als in Deutschland?
2: Ja, wo wollt ihr denn dann hingehen? Wo soll es denn besser sein als hier bei mir, bei Friedrich Merz? 20% unserer bestausgebildeten Arbeitskräfte der Zukunft wollen vor der deutschen Politik flüchten. Und Friedrich Merz freut sich darüber, dass es nicht noch mehr sind. Sollte man sagen. Nachdem der Bundeskanzler wenige Tage zuvor sagte, wir müssen nicht immer nach dem Besten streben, wir müssen nach dem Notwendigen schauen, erinnert das alles zunehmend an sozialistische Resignationsrhetorik. Wo wollen Sie denn hingehen, wird zur Merzschen Version von wir weinen Ihnen keine Tränen nach. Für Friedrich Merz gibt es noch exakt zwei Reden, die er halten könnte, um einen Kurzauftritt als gescheiterte Witzfigur in den Geschichtsbüchern abzuwenden. Erstens eine würdevolle, anständige, möglichst kurze und einsichtige Rücktrittsrede, in der er den Weg frei macht für neue Personen, neue Politik und ein neues Zeitalter. Zweitens eine zu allem entschlossene Rede, in der er verkündet, sein eigenes Wahlprogramm im Bundestag zur Abstimmung zu stellen, egal wer zustimmt, allem voran den sofortigen Wiedereinstieg in die Atomkraft. Eine Rede zur Rettung Deutschlands, um damit die SPD aus der Regierung zu werfen. Beides wird Friedrich Merz natürlich nicht tun. Er wird nicht mehr verstehen, dass seine Koalition der Unterwerfung mit der SPD gescheitert ist. Er versteht nicht, dass es mit diesen autoritären Sozialisten keine gültigen Verträge gibt. Das ist eine Adenauer-Weisheit, die Friedrich Merz nicht wahrhaben wollte, schon weil er viel zu sehr aus der Zeit gefallen ist, geistig viel zu sehr zwischen dem Sauerland und dem Bonn der 90er Jahre festhängt, um das zu verstehen. Um zu verstehen, dass Lars Klingbeil und Bärbel Baas eben keine vernünftigen Sozis wie Franz Müntefering und Gerd Schröder sind, sondern einfach Sozialisten. Man kann mit diesen Leuten nichts vereinbaren, weil sie nichts anderes kennen und wollen und verfolgen als die Zerstörung des politischen Gegners. Hier ist Deutschlands mächtigste Hauptschülerin Bärbel Baas.
5: Also erstmal schöne Grüße an die Union. Die machen auch immer wieder Sachen auf, wie heute die Ministerin Reiche, wenn es um die Einkommensteuer geht. Also insofern kann ich die Grüße nur zurückgeben. Und natürlich muss es immer so sein, dass wir haben ja bei der Rente erstmal nur einen Kommissionsbeschluss. Das ist ja noch keine politische Einigung. Wir wollen das Konzept umsetzen, aber natürlich gibt es Bereiche wie bei den Minijobs, wo auch die Unternehmen sagen, wir brauchen da noch einen Bereich, gerade in der Gastronomie. Dann bei der Rente gibt es, was ist mit den Menschen, die sehr lange gearbeitet haben, weil in dem Konzept sind ja auch Ideen zur Erwerbsminderungsrente, Berufsunfähigkeitsrente. Deshalb, ich will eine Rentenreform und die brauchen wir auch, weil die junge Generation muss eine Perspektive haben und natürlich gibt es Gesprächsbedarf über das ein oder andere Element. Aber ich warne davor, das Paket komplett aufzumachen, weil dann werden wir keine Reform machen.
2: Es gibt also keine politische Einigung, sagt Bärbel Baas. Vor wenigen Wochen hatte Baas noch genau diese Einigung neben Friedrich Merz sitzend verkündet und sie sogar als Gesamtkunstwerk bezeichnet. Hier noch einmal zur Erinnerung.
6: Alle Elemente dieses Reformpakets, betone, alle Elemente dieses Reformpakets müssen jetzt zügig umgesetzt werden. Wir können es uns nicht erlauben, einzelne Maßnahmen herauszunehmen oder abzulehnen. Die einzelnen Maßnahmen greifen ineinander und balancieren sich aus. Sie bilden ein Gesamtkonzept, das nur in seiner Gesamtheit funktioniert. Deswegen bin ich auch sehr froh, ich will das noch einmal betonen, dass wir uns in der Koalition einig sind, dass wir dieses Paket vollständig umsetzen werden.
7: In Rekordzeit ein wirklich gutes Gesamtpaket auf den Tisch gelegt. Und es ist deshalb so wichtig, dass es ein Gesamtpaket ist, was der Kanzler gerade schon gesagt hat. Alles greift ineinander. Und man kann das jetzt auch nicht aufschnüren und an einzelnen Stellen sich, ich sag mal, Rosinen picken, das ein oder andere rausnehmen, was einem gefällt und das andere weglassen, was einem nicht gefällt. Aber es ist so, es gibt jetzt kein Rosinenpicken, sondern es ist ein Gesamtkunstwerk, wie ich bereits gesagt habe. Und ich betrachte das auch so, weil alles ineinander greift und man jetzt nicht das ein oder andere weglassen kann, sondern es ist schon so, dass man sich jetzt den Mut aufbringen muss, ob man es in der Gesamtheit auch umsetzen will oder ob man es nicht will.
2: An nichts von dem, was Bärbel Baas dort verkündet hat, kann sie sich noch erinnern oder will sie sich noch halten. Noch einmal, es gibt keine gültigen Verträge mit den zerstörerischen autoritären Sozialisten. Alles, was sie anstreben, ist die öffentliche Demütigung und schlussendlich die Zerstörung der CDU. Und dank Friedrich Merz an der Spitze haben sie es schon fast geschafft.
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2: Bei uns geht es jetzt hier weiter mit einem neuen Gast, den ich sehr, sehr herzlich begrüße. Aus dem hohen Norden zu uns gekommen, Daniel Peters. Er ist der Spitzenkandidat und auch der Fraktionsvorsitzende der CDU im Landtag von Schwerin. Und ich glaube, man darf sagen, er geht nun einen schweren Gang. Schön, dass Sie da sind heute Morgen bei uns, Daniel Peters. Wir freuen uns sehr.
3: Guten Morgen.
4: Und darf ich auch kurz was dazu sagen? So viele in der CDU sind immer noch eingeschüchtert, hier zu News zu kommen, obwohl sie uns alle gucken, obwohl sie uns alle hören, obwohl sie alle das, was wir hier analysieren, zur Grundlage ihrer eigenen politischen Analysen machen. Und ich finde es so großartig, dass Daniel Peters nach so einem Ergebnis vor den Gremien in der CDU, wo wir wissen, da wird der ein oder andere die Nase rümpfen, heute Morgen schon bei News gewesen, dass er herkommt, dass er sich den Fragen stellt. Genauso sollte es sein. Schon das verdient einfach tiefsten Respekt. Herzlich willkommen.
2: Sie sind also der Vorsitzende, ich habe schon gesagt, der CDU, also Landesvorsitzende, aber auch Spitzenkandidat und Fraktionschef. Also der Mann der CDU für das schöne Mecklenburg-Vorpommern. Die meisten Menschen machen immer noch Urlaub dort, habe ich gelesen.
3: Gott sei
2: also
3: Dank.
2: Hoch beliebt in Deutschland, Rügen, wer kennt es nicht. Sie treten also an bei der Landtagswahl als Spitzenkandidat. Schauen wir uns vorher mal an, von welchem Ausgangspunkt wir ausgehen müssen. Was sind denn die aktuellen Umfragewerte dort? Und Sie sehen nicht gut aus für Sie, das müssen wir sagen. Sonntagsfrage Mecklenburg-Vorpommern. Es gibt verschiedene, muss man sagen, die auch gerade, was nun den Abstand zeigt zwischen AfD und SPD, sehr, sehr unterschiedlich sind. Wir haben uns hier mal folgende rausgepickt. Da sehen wir ein relativ knappes Rennen. AfD 35, SPD 32. Anderen Umfragen ist ein deutlich höherer Abstand. Der AfD notiert Linke bei 11%.

0: Und Grüne 5, sonstige 5, 4 BSW. Ups, jetzt habe ich die CDU vergessen. Die steht in dieser Umfrage nur bei 8%. Ja, Herr Peters, 8%. Und ich glaube, ich gehe jetzt nicht fehl in der Annahme, wenn ich mal vermute, das Wahlergebnis von Sachsen-Anhalt ist nicht gerade das, was man einen Rückenwind nennt.
1: Nee, das ist mit Sicherheit nicht, wobei ich anmerken muss, das ist die Umfrage des öffentlich-rechtlichen Rundfunks. Wundert mich schon, dass ihr die genommen habt, aber
0: berechtigter Punkt.
1: Aber natürlich, das war gestern Abend für uns ein desaströses Ergebnis, das muss man einfach so feststellen. Und für mich ist aber auch die Lehre dabei, dass diese Polarisierung, die wir ja teilweise auch da gesucht haben in Sachsen-Anhalt, letztlich nur der AfD zugutekommt. Und deswegen dringe ich ja darauf, dass wir in Mecklenburg-Vorpommern einen inhaltlichen Wahlkampf führen. Im Moment findet in Mecklenburg-Vorpommern keine Landtagswahl statt, dass man in Anführungszeichen so oder kein Wahlkampf, der sich auf Landesthemen konzentriert. Es geht im Moment ausschließlich darum, die AfD zu verhindern beziehungsweise bundespolitische Akteure abzustrafen. Das ist zumindest meine Erfahrung, die ich jetzt im Haustürwahlkampf und auch an den Infoständen immer gemacht habe. Und das ist sehr schade, denn ich sage ganz deutlich, am 20. September steht ja Friedrich Merz nicht zur Wahl, sondern ich stehe mit den Kandidatinnen und Kandidaten der Union zur Wahl. Und es kommt auf die Landesthemen an. Zumindest sollte das eigentlich so sein. Und da geht es eben um die innere Sicherheit, da geht es um die Wirtschaft, da geht es um eine wohnortnahe Gesundheitsversorgung und vor allem auch um die Bildungspolitik. Und das sind die Themen, die wir versuchen in den Mittelpunkt zu stellen. Und wir werden jetzt in den nächsten 14 Tagen nochmal ganz dezidiert darauf hinweisen, wer hier in diesen vier Themenschwerpunkten eine Veränderung, eine Verbesserung wünscht, der kommt an der Union nicht vorbei. Auch wenn ich hier den einen oder anderen enttäuschen muss, die AfD wird es nicht richten in diesem Land. Das sage ich auch ganz deutlich an all diejenigen, die sich versprechen, dass es mit der AfD in Mecklenburg-Vorpommern vorwärts geht, das Gegenteil wird eintreten.
2: Jetzt haben Sie ja gerade relativ klar gesagt, Ihr härtester Gegner im Wahlkampf ist Friedrich Merz und bundespolitische Themen, das ist das.
1: Das haben Sie interpretiert.
2: Das habe ich so interpretiert. Das stimmt. Mich interessieren zwei Dinge. Erstens, nach dem Debakel von Sachsen-Anhalt, was ja ganz klar bundespolitische Ursachen hat, die Sie ja betreffen, sind ja auch Kandidat im Deutschland des Friedrich Merz. Heute sind die Gremien. Was muss die CDU jetzt radikal anders machen in den nächsten 2 Wochen? Wo muss sie sich verändern? Wo muss sie Einsicht zeigen? Wo muss sie umkehren, damit sie eine Chance haben, sagen wir mal zweistellig zu werden? Oder 12%, 17,2 wären im Moment ein Traumergebnis in Mecklenburg-Vorpommern, muss man ja sagen. Was muss sich bei der CDU radikal ändern, damit sie noch eine Chance haben, ein anständiges Ergebnis zu holen? Denn da beißt die Maus ja keinen Faden ab. Alles, was die ganze Last, die im Moment auf Ihnen liegt, ist die Politik von Friedrich Merz. Zweite Frage, warum nicht schwarz-blau? Warum nicht blau-schwarz? Ich verstehe es nicht mehr.
1: Also zur ersten Frage, was mir immer wieder auch im Zusammenhang mit der Bundespolitik entgegenschlägt, ist, dass wir zu oft einknicken vor dem sozialdemokratischen Koalitionspartner, der offenkundig kein Interesse daran hat, Reformen, die ich für bitter nötig halte für Deutschland und auch für Mecklenburg-Vorpommern, umzusetzen. Den Eindruck muss man gewinnen. Und wenn ich gestern die Stimmen der SPD gehört habe, dann wird man sich jetzt aufmachen, noch stärker gegen die eigene Bundesregierung, gegen den eigenen Reformkurs anzustinken, um es mal so deutlich zu sagen. Und das geht einfach nicht. Das ist eine der Lehren, die wir ziehen müssen. Und ich glaube, deswegen müssen wir viel stärker eben auf unsere Programmatik setzen und die auch deutlicher machen. Und kurzum gesagt, ich glaube, wir dürfen nicht immer wieder Kompromisse finden, die letztlich den Gesamtreformkurs in Frage stellen. Und wenn wir uns anschauen, Deutschland hat große Sorgen, große Herausforderungen zu stemmen. Jeden Monat gehen tausende Industriearbeitsplätze vom Netz. Einige reden von der Deindustrialisierung Deutschlands und da müssen wir gegensteuern. Wir müssen die Rahmenbedingungen verbessern. Und das hat natürlich auch was mit Einschnitten zu tun. Und diesen Weg müssen wir jetzt konsequent gehen. Und ich glaube, viel konsequenter. Und das müssen wir den Sozialdemokraten auch deutlich machen.
2: Aber viel konsequenter heißt doch, seien wir doch mal ehrlich, Friedrich Merz spricht heute um 13.30 Uhr, diese Koalition für beendet zu erklären. Es ist doch vollkommen eindeutig. Jetzt nach 1,5 Jahren ist doch klar, mit dieser SPD geht es wie mit der Schwerkraft abwärts. Abwärts, ab. Die SPD ist wie alle Sozialisten, und das sind sie halt am Ende, wenn man sich die Fraktion anschaut, ist wie die Schwerkraft. Es geht nur abwärts. Wie will man, wenn Sie sagen in aller Konsequenz, was schwebt Ihnen an Konsequenz vor, wenn nicht raus aus dieser Todeskoalition?
1: so dramatisch und so drastisch würde ich es natürlich nie formulieren, aber ich habe durchaus noch die Hoffnung, dass es Teile in der SPD gibt, die durchaus erkennen, dass es diese Reform braucht. Ich erinnere einfach auch mal an die Schrödersche Agenda-Reform. Also das ist ja von Sozialdemokraten getragen worden.
2: Und aber die sind ja alle weg.
1: Das kann ich nicht abschließend beurteilen, ob die alle weg sind oder ob es nicht doch auch in der SPD-Bundestagsfraktion Leute gibt, die wissen, was die Stunde geschlagen hat und dass wir hier einen deutlich größeren Reformeifer an den Tag legen müssen. Und darauf setze ich. Eine große Koalition hat in der Vergangenheit, auch in der Geschichte der Bundesrepublik Deutschland, durchaus gezeigt, dass sie etwas verändern kann. Und darauf setze ich. Und ich komme zur zweiten Frage. Ich kann mir nicht vorstellen, dass das mit einer AfD gelingen kann. Also die AfD hat ja ganz andere Vorstellungen von einer Gesellschaft. Sie betreibt, ich schaue mal nach Mecklenburg-Vorpommern, eine Wirtschaftspolitik, die eher auf Deindustrialisierung setzt. Man kann ja zu erneuerbaren Energien stehen, wie man will, aber sie haben eine Geschichte in unserem Bundesland und sie sind...
2: Eine teure Deindustrielle. 500 Milliarden Euro für den teuersten Strom der G20. Da kann man ja als Union nicht sagen, kommt, wir ziehen jetzt durch bei der Energiewende und die AfD ist gefährlich für die Energiewende. Das kann man doch niemandem mehr erzählen. Der Bundeskanzler sagt bei der CO2-Bepreisung, wir wollen, dass es teurer wird. Die Union hat als Doktrin, den Benzinpreis teurer zu machen. Das kann man ja jetzt nicht im Wahlkampf in Schaufenster stellen, sag mal, guck mal, das würde sich mit der AfD ändern.
1: Die CO2-Bepreisung ist sicherlich ein Leitmotiv gewesen. Im Gegenzug sollte es ja an anderer Stelle Entlastung geben. Und ich glaube, grundsätzlich ist das ein Instrument, mit dem man durchaus arbeiten kann. Bloß im Moment, deswegen plädiere ich ja auch dafür, sollten wir eben die CO2-Abgabe aussetzen, weil wir im Moment stärker darauf achten sollten, dass der wirtschaftliche Unterbau uns nicht gänzlich abhanden kommt. Und deswegen sage ich ganz klar, also die Ausfinanzierung des Klima- und Transformationsfonds muss jetzt einfach eine untergeordnete Priorität einnehmen. Die höchste Priorität ist wirtschaftliches Wachstum. Und deswegen, ja, wenn ich mir die Preise, ich tanke ja auch selbst, an den Tankstellen mir anschaue, dann weiß ich, was die Leute umtreibt. Und dass wir hier, wie andere Länder es uns ja auch vormachen, Maßnahmen ergreifen müssen. Im Übrigen auch die Doppelbesteuerung. Ja, also wir haben ja bei dem Thema eine Doppelbesteuerung. Die Mehrwertsteuer greift ja dann auf den bereits schon mit Abgaben und Steuern belegten Preis. Und das ist eigentlich etwas, was wir angehen müssen. Und das sind eines dieser Themen, die ich jetzt auch erwarte von dieser Koalition. Und ich glaube, wer das nicht verstanden hat, dass wir jetzt uns um die Wirtschaft kümmern müssen, der hat noch nicht begriffen.
0: Aber genau das, ein kleiner Satz noch von mir. Genau das hat ja der Sven Schulz im Wahlkampf immer wieder gesagt, setzt auf die Wirtschaft, setzt auf die Fakten. Und am Ende kam raus, sie haben auch deshalb verloren, die CDU, weil sie keine Vision hatten, weil sie keine Erzählung hatten, weil sie da keine Chance hatten gegen die AfD. Kann die CDU überhaupt noch heute mit einer positiven, nach vorne gerichteten Zukunftserzählung punkten?
1: Na, eher als die AfD, wenn ich den Herrn Siegmund richtig verstanden habe, ist seine Vision 20 Jahre zurückzugehen. Das ist das, was er postuliert hat. Und ich glaube nicht, dass das eine Zukunftsvision ist. Er sprach von einer Vision 26, aber die zielte ausschließlich darauf ab, diese Wahl zu gewinnen, ohne dass das einen programmatischen Unterbau hatte.
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0: Einen wunderschönen guten Morgen und herzlich willkommen bei News Live am Dienstag, dem 8. September 2026. Morgens um 6 schon wissen, was einem abends um 8 verschwiegen wird. Der Tag beginnt mit News und darüber spricht Deutschland heute. Der Wahlsieg der AfD in Sachsen-Anhalt hat sein erstes Opfer gefordert. Rückzug nach Wahlschlappe. CDU-Chef Sven Schulze wird bei einer Neuwahl des Parteivorstands nicht mehr für das Amt kandidieren. Ministerpräsident wird er vorübergehend bleiben. Darüber reden wir später ab 8 Uhr in aller Ausführlichkeit und Kompetenz in der Sendung. Wir starten heute damit. Briefwahl gegen Wahllokal wird bei der Briefwahl etwa betrogen, denn es gibt rekordverdächtige Ergebnisunterschiede bei der Sachsen-Anhalt-Wahl. Geht das wirklich alles mit rechten Dingen zu? Und ab 7 Uhr für Sie der Kanzler außer Kontrolle. Merz attackiert die AfD und sagt, bei uns wird Macht erteilt, nicht ergriffen. Wir fragen uns, wie bizarr, ja, wie abgedreht ist Merz eigentlich geworden, um nach demokratischen Wahlen von Machtergreifung zu reden und auch von der Emotionalität, mit der er uns nun abholen will. Wollen wir abgeholt werden von der Emotionalität des Kanzlers? Darüber sprechen wir heute und wir starten hier mit diesen fabelhaften Gästen. Ich begrüße sehr herzlich News-Chefredakteur Julian Reichelt. Guten Morgen.
1: Schönen guten Morgen.
0: Und genauso herzlich natürlich unseren News-Kolumnisten Gunnar Schupelius.
2: Schönen guten Morgen.
0: Und du hast montags bis freitags eine Kolumne bei uns. Guten Morgen Deutschland, heute auch. Was ist dein Thema heute?
2: Heute auch mit einer Studie der Bundesbank, die nicht wirklich publiziert wurde oder nicht wirklich wahrgenommen wurde. Da steht nämlich drin, dass die Kosten für Bürokratie, die den deutschen Unternehmen auferlegt werden, im Bereich des verarbeitenden Gewerbes, sich in 2 Jahren verdoppelt haben.
1: Meine Güte. Der Bürokratieabbau.
2: Genau, ja.
1: Bürokratieabbau in seinem Lauf hält weder Ochs noch Esel auf.
0: Eine staunenswerte Zahl. Da hast du eine Kolumne heute.
2: Weil wir, weil wir nicht wissen, was wir sagen.
1: Also, ja. Aber da kann ich nur Herbert Grönemeyer zitieren. Überraschend jetzt. Lache, wenn es zum Weinen nicht reicht.
0: Oh, also Grönemeyer hilft da manchmal doch.
2: Gut. Ausgerechnet, ja.
0: Gut. Lassen wir mal so stehen. Deine Kolumne lesen natürlich alle in der News-App auf unserer Homepage. Guten Morgen, Deutschland.
2: Guten Morgen, Deutschland. Danke.
0: Ja, also da sind wir wenigstens immer wieder führend bei den Bürokratiekosten. Wahnsinn, so viel zu tun. Herr Stoiber schon die abbauen. Lang ist es her. Ich bin Alexander Kissler. Schön, dass Sie da sind. Schön, dass gemeinsam nun der Tag beginnt hier bei News Live mit Ihnen, unserem fabelhaften Publikum. Etwas mehr als die Hälfte aller Wähler, die ins Wahllokal gegangen sind, haben in Sachsen-Anhalt für die AfD gestimmt. Aber nicht einmal ein Viertel haben per Briefwahl Ulrich Siegmund und dessen Partei gewählt. Dieser gewaltige Unterschied hat der AfD die absolute Mehrheit gekostet.
3: 51,2% für die AfD. Mehr als jeder zweite Urnenwähler in Sachsen-Anhalt hat sein Kreuz bei der Alternative für Deutschland gemacht. Bei den Briefwählern hingegen ein völlig anderes Bild. Hier kam die AfD nur auf 24,3%. Diese Stimmen drückten das Gesamtergebnis am Ende deutlich auf 43,8%. Bei den anderen Parteien zeigte sich das umgekehrte Bild. CDU, SPD, Grüne und Linke schnitten bei den Briefwählern besser ab. Insgesamt stimmte gut jeder fünfte Wähler per Brief. Besonders drastisch zeigt sich der Unterschied in Mertendorf, südlich von Halle an der Saale. Dort holte die AfD 63,2% an der Urne, bei den Briefwählern dagegen nur 24,5%. Eine Differenz von fast 39 Prozentpunkten. Das Phänomen ist nicht neu. Schon bei früheren Wahlen war die Briefwahl unter AfD-Wählern weniger beliebt. Diesmal aber war der Unterschied besonders deutlich. Wie kommt dieser gewaltige Unterschied zustande und was steckt dahinter? Darüber sprechen wir jetzt bei News Live.
0: Ja, die Unterschiede sind wirklich eklatant, um nicht zu sagen dramatisch. Man muss ja fast schon von einem Briefwahlvolk sprechen und einem Urnenwahlvolk. So groß sind die Unterschiede. Schauen wir uns die Zahlen noch einmal an. An der Urne, also am Tag der Wahl, durch Kreuz auf einem Papier, hat die AfD 51,2% geholt. Also eine klare absolute Mehrheit, 51,2%. Per Brief 24,3, nicht einmal die Hälfte. Bei der Union dreht sich das Bild, 14,5% an der Urne, aber 24,3% per Brief. Auch SPD, Grüne und Linke sind bei den Briefwählern deutlich stärker. Die SPD steigt dann von 7 auf 13,5, die Grünen von 7,4 auf 12,9 und die Linke von 7,6 auf 11. Beim BSW beträgt der Unterschied lediglich einen Prozentpunkt. Wie außergewöhnlich ist nun aber dieser AfD-Einbruch, dieser Unterschied, muss man sagen, im Vergleich zu den anderen Parteien. Auch da haben wir eine sehr interessante Grafik für Sie vorbereitet. Ja, die Lücke bei der AfD 26,9%. Abweichung der Briefwahl gegenüber der Urnenwahl minus, also 26,9% weniger bei der Briefwahl als bei der Urne, bei der AfD. Bei allen anderen Parteien ist der Unterschied zugunsten der Briefwahl. Union plus 9,8, SPD plus 5,8, Grüne plus 5,5, Linke plus 3,4%. Das sind wirklich dramatische Unterschiede, über die wir nun sprechen müssen. Und jetzt sagen die einen, ja, das kann doch nicht so ganz mit rechten Dingen zugehen. Und die anderen sagen, ja, ist ja kein Wunder. Die AfD ruft ja ihre Wähler auch dazu auf, in die Wahlkabine zu gehen. Wie schätzt du das ein, Julian?
1: Also letzteres, das muss man sagen, stimmt. Die AfD hat so wenig Briefwähler, weil die AfD ihre Wähler aufruft, im Wahllokal zu wählen. Durchaus auch aus der Sorge heraus, dass man bei der Briefwahl vielleicht was abfangen, was aufdampfen könnte. Ja, das Aufdampfen hat ja gerade im Osten unseres Landes so eine gewisse Tradition und ruft deswegen ein gewisses und ja historisch durchaus berechtigtes Misstrauen hervor. Jetzt muss man einmal zu diesen Zahlen sagen, dass es abgesehen von einem Fall aus einem Altersheim mit einer, ich glaube, 95-jährigen Demenzkranken keine berichteten Fälle von Manipulationen gibt. Keine konkret berichteten Fälle von Manipulationen gibt. Dennoch ist dieses Ergebnis natürlich so auffällig, dass man perspektivisch für die Zukunft vielleicht einmal grundsätzlich darüber sprechen sollte, ob bei solchen Unterschieden die Briefwahl ein sinnvolles Konzept ist, die Briefwahl als Massenphänomen ein sinnvolles Konzept für die Demokratie ist. Denn es gibt einen ganz entscheidenden Punkt. Die Briefwahl steigert nicht die Wahlbeteiligung. Überall dort, wo Briefwahl gestiegen ist, ist die Wahlbeteiligung de facto nahezu gleich geblieben. Kann hier und da mal minimale Abweichung geben, aber Briefwahl steigert nicht die Wahlbeteiligung. Briefwahl hat also für die Demokratie keinen positiven Effekt. Dennoch rufen, und das ist etwas, was mich tatsächlich ein bisschen stutzig macht, ja inzwischen alle Verliererparteien, also all die Parteien, und das sind all die Parteien, die man da jetzt gerade eingeblendet sieht, unterhalb der AfD, rufen alle Verliererparteien der letzten Jahre vehement und in zunehmender Kraft und Anstrengung zur Briefwahl auf. Und ich persönlich finde das ein bisschen seltsam, denn wenn es keinen positiven Effekt für die Demokratie hat, warum ist es dann im Interesse der Parteien, die verlieren, diesen großartigen Moment, diesen Wahlsonntag, diesen Moment der Gemeinsamkeit, der ja ständig beschworen wird, ja, wir sind ein gespaltenes Land, wir brauchen wieder mehr Gemeinsamkeiten. Warum ist es im Interesse der Parteien, den größten Moment der demokratischen Gemeinsamkeit so zu verwässern, indem man Menschen sagt, geh nicht ins Wahllokal. Ich persönlich finde es was Großartiges, ins Wahllokal zu gehen. Ich finde, es gibt nichts Schöneres, als ins Wahllokal zu gehen, zumindest sozusagen im politischen Leben eines Menschen. Ich habe als Reporter im Irak und in Afghanistan viele Versuche sozusagen von Demokratie gecovert, viele lokale, kommunale Wahlen, bei denen es schreckliche Anschläge auf Wahllokale gibt, weil extremistische Kräfte versucht haben, die Wahl zu unterdrücken. Ich weiß, was es bedeutet, wählen zu gehen können, angstfrei wählen zu können, ohne Gewalt wählen zu können. Deswegen bedeutet mir dieser Gang ins Wahllokal einfach wahnsinnig viel. Und jetzt rufen die Parteien ja offen dazu auf, nicht mehr ins Wahllokal zu gehen. Und ohne darauf jetzt schon die perfekte Antwort zu haben, muss ich sagen, ich verstehe nicht, warum. Aber ich frage mich, warum. Und dann muss man natürlich über Briefwahl und Urnenwahl eine ganz fundamentale, objektive Feststellung machen, die rein gar nichts mit irgendwelchen Unterstellungen oder Geraune oder Geschwurbel zu tun hat. Die Wahl im Wahllokal ist, so wie wir sie durchführen, absolut bombensicher deine eigene geheime und freie und gleiche Wahl. Vor allem geheim und frei. das ist nicht manipulierbar. Und das ist ein großartiges System. Wir haben keine digitale Wahl wie in den USA. Wir können auch schneller auszählen als in den USA. Wählen ist wirklich etwas, wo wir Weltmarktführer sind. Ja, wählen im Wahllokal funktioniert in Deutschland fabelhaft. Die Wahl per Brief ist nicht so gesichert, frei und geheim wie in der Urne. In die Wahlkabine darfst du nicht mal dein Kind mitnehmen. Ja? Ja, ja. Wenn du dem Kind sagen willst, guck mal, so wird gewählt in Deutschland, sagen die im Wahllokal, nein, da geht niemand mit rein. Wenn deine Tochter oder dein Opa oder deine Ehefrau oder dein Mann dir einreden will, du wählst mir aber nicht die AfD oder du wählst mir aber nicht die CDU, kannst du vorher sagen, nein, nein, Schatz, versprochen, mach ich nicht. Und dann gehst du in die Kabine und machst dein Kreuz. All das ist zu Hause bei der Briefwahl deutlich angreifbarer und beeinflussbarer. Und deswegen wundere ich mich, wenn es denn keinen positiven Effekt hat und wenn es sich negativ auf diesen großen Moment von Gemeinsamkeit auswirkt. Wieso wollen alle Verliererparteien die Briefwahl?
4: Wir wollen uns vielleicht, bevor wir dieses Grundsatzproblem nochmal ansprechen, nochmal gerade zwei Gemeinden rausschauen, in denen diese Kluft wirklich sehr, sehr groß war. Mertendorf in Sachsen-Anhalt natürlich hat einen enormen Unterschied. 63,2% AfD an der Urne. 63,2% an der Urne. Nur 24,5% bei der Briefwahl. Meine Güte, Differenz von ja fast 40 Prozentpunkten. Und ein anderer Ort, Hedersleben, sind es 62,9 zu 26,4%. Also da gibt es wieder geteilte Dörfer, geteilte Ortschaften. An der Urne wählt man die AfD, in der Briefwahl die anderen Parteien. Die AfD ist damit, wir haben es eben schon herausgearbeitet, im ganzen Land der klare Ausreißer. Sie verliert bei der Briefwahl massiv, während die Konkurrenz dort durchweg stärker abschneidet. 51,2% nochmal aufs ganze Land bezogen an der Urne. 24,3% per Brief. Und als die Briefwahl eingeführt worden ist, und es gibt ja viele Länder, Gunnar, die bis heute keine Briefwahl haben, hieß es ja, Ausnahmetatbestand muss begründet werden, wenn man wirklich nicht vor Ort ist oder wenn man krank ist, bettlägerig. Heute haben wir ja Großstädte, dort wird die Hälfte der Stimmen bereits per Briefwahl abgeben. Also man muss sagen, die Ausnahme ist fast schon zum Regelfall geworden.
2: So fing es an, dass man gesagt hat, das ist eine Ausnahme. Also wenn du wirklich gar nicht hin kannst oder wenn du verreist bist oder so, dann gibst du es per Brief ab. Diese Zahlen, die wir hier zeigen, die sind Anlass für Spekulation. Ich würde jetzt nicht unterstellen, dass Briefwahlergebnisse irgendwo in den Ämtern verschwinden und dann nicht in der Urne landen. Das möchte ich nicht, weil da haben wir wirklich keinen Anhaltspunkt zu. Aber, das hat Julian auch schon angerissen, ist natürlich so, man kennt es ja aus der Erfahrung, also das sage ich auch selbst. Dann liegen da diese Wahlzettel auf dem Tisch rum, nicht? Und dann heißt es, na, hast du schon gewählt und sowas, wählst du? Und dann setzt du eine Diskussion ein, auch in den Familien oder meinetwegen im Altersheim. Und dann traut sich derjenige vielleicht nicht, die Partei zu wählen, die er wählen wollte, weil vielleicht um ihn herum sehr viele sagen, nee, das kannst du jetzt aber nicht machen. Und dann sagt er am Ende, na gut, also was meinten ihr jetzt, was ich wählen soll und so. Also, und dann fällt eben genau das weg, und das ist jetzt auch keine Vermutung, sondern das kann man wirklich so sagen, das ist eine Gruppendynamik, die sich da bemerkbar macht. Ganz, ganz klarer Fall, wie in allen Gemeinschaften, dass derjenige dann sagt, also ich habe es jetzt auch verstanden, ihr meint, dass ich die andere Partei wählen soll, dann mache ich das jetzt mal. Und dann ist er davon abgewichen, was er eigentlich wollte. Und das ist ja genau das, was eben bei den Wahlen nicht sein soll, und deswegen der Gang zur Urne, also du gehst ganz alleine, also noch nicht mal der Ehemann, die Ehefrau kommt mit, du gehst dann hinter den Schrank, setzt dich hin und entscheidest selbst. Und dann hast du vorher vielleicht irgendwas gesagt den Leuten, die es hören wollten, und wählst dann aber trotzdem das, was du wolltest. So. Und das ist zu Hause nicht so, das kann ich sagen. Und deswegen ist es wichtig, dass wir darüber sprechen, und vielleicht auch wichtig zu sagen, lass uns doch die Briefwahl wieder auf das Notwendige zurückführen. Es ist ja wirklich auch, und du hast es auch schon gesagt, Julian, das ist ja wirklich auch erstaunlich, dass die anderen Parteien da so einen Wert drauf legen. Warum? Warum eigentlich? Und ich denke, dass darüber sollte man nachdenken, und toll, dass unsere Kollegen die Zahlen hier so aufbereitet haben, dass man einfach stutzig wird und sagt, ja, wieso ist denn das so? Also so ein Wahnsinnsunterschied. Ja klar, es kann sein, dass AfD-Wähler prinzipiell keine Lust auf Briefwahl haben, aber das erklärt es irgendwie noch nicht ganz. Also irgendwas ist da im Busche.
4: Und es gab ja auch wirklich, wenn ich jetzt mal kurz einführen darf, es gab ja auch wirklich schon Fälle von dokumentiertem Wahlbetrug. Darauf hat der Rechtler Volker Böhme-Nessler hingewiesen, war auch schon bei uns zu Gast, hat einen sehr interessanten Text dazu geschrieben in der Welt und dazu noch auf folgende Fälle hingewiesen. Auszugsweise bei der Kommunalwahl 2008 in Bayern füllte ein Bewerber die Briefwahlstimmzettel von 60 Wählern selbst aus. Muss man sich mal vorstellen.
1: Ja. Ähnliche, das würde ich mir auch mal wünschen.
4: Ähnliche Fälle gab es in Dachau, Dresden und Wülfershausen und Schlagzeilen machte die Wahlfälschung zur Wahl des Stadtrats in Stendal, Sachsen-Anhalt übrigens, im Jahr 2014. Ein CDU-Stadtrat hatte in über 150 Fällen Briefwahlunterlagen gefälscht. Er wurde rechtskräftig verurteilt. Also diese Fälle gibt es auch.
2: Das geht also. Man sieht, also es geht. Ja. Es ist möglich, Briefwahl zu fälschen.
1: Es ist nicht nur möglich, es ist in dem Volumen, in dem inzwischen Briefwahl stattfindet, ja hochwahrscheinlich. Alles andere wäre naiv, dass Beeinflussung stattfindet, wenn in einem gesellschaftlichen Gruppenkontext gewählt wird. Also noch einmal, ich bin dafür, das zu tun, was Gunnar gerade angesprochen hat, die Briefwahl wieder zur begründeten Ausnahme zu machen. Es ist zumutbar und es ist etwas Wunderschönes, alle zwei, sagen wir mal, wenn man Landtagswahl mit einrechnet, alle zwei, alle drei Jahre diesen Sonntagsspaziergang zu machen. Die Oma vielleicht auch aus dem Heim abzuholen, nicht zu sagen, du wählst da schön im Heim mit deinem Pfleger, sondern mal rauszugehen, vielleicht ein Stück Kuchen zu essen oder in die Kirche, wenn man an Gott glaubt und danach ins Wahllokal. Es ist etwas Wunderschönes. Und hier ist, warum ich dafür bin, die Briefwahl wieder auf das zurückzuführen, was sie sein sollte. Wir sind uns doch alle einig, dass das Wählen als Mehrheits- und Massenphänomen, und wir sind gerade auf dem Weg dahin, dass die Briefwahl das Mehrheitsphänomen wird, dass die Wahl als Massen- und Mehrheitsphänomen im freiest möglichen Kontext geschehen sollte, den eine Gesellschaft irgendwie herstellen kann. Und es tut mir leid, der Küchentisch, das Wohnzimmer, ist nicht der freiest mögliche Kontext, um zu wählen. Weil da fragen dann vielleicht doch die Kinder. Da schämst du dich dann vielleicht doch für das, was du denkst. Da sagen dann vielleicht doch die Enkel, na, willst du etwa die Welt zerstören mit deiner fossilen Stimme für die CDU, die uns die Kohlekraftwerke... Und dann sagst du, nein, schau, ich habe auch die Grünen angekreuzt. So, und jetzt bin ich bei den Grünen. Die Grünen nutzen dieses Mittel der Briefwahl ganz bewusst und das hat nichts mehr mit der Wahl zu tun, wie wir sie uns vorstellen. Das ist keine Wahlmanipulation und keine Wahlfälschung, aber es ist eine vollkommen neue Art des Wählens und es ist nicht so, wie es im Grundgesetz vorgesehen ist. Klimaentscheid in Hamburg. Das ist einfach nur entstanden durch massiven Druck an der Haustür und dann ein Briefwahlphänomen. Die Leute, die dagegen waren, sind am Ende gar nicht zur Wahl gegangen, weil dieser Wahlentscheid gar nicht groß propagiert wurde. Das ist einfach nur über die Briefwahl und den Haustürwahlkampf durch bezahlte Aktivisten, auch oft undurchsichtig bezahlte Aktivisten geschehen. Und am Ende hat Hamburg leider den volkswirtschaftlichen Untergang gewählt. Und das ist nicht die Mehrheit der Hamburger, die das wollte. Das war ein grün aktivistisches, teilweise steuergeldfinanziertes Haustürdrückerkolonnen. Phänomen. Das ist das, was da passiert ist. Also die Briefwahl wird missbraucht. Ohne jegliche Frage. Und jetzt komme ich zu meinem letzten Punkt. Ich nenne es den Enkeltrick der Demokratie. Wir wissen ja, dass es, aus der Kriminalität wissen wir das, anfällige Gruppen gibt, und das sind ältere Menschen, für aller möglichen Reinlegereien und Tricks. Man nennt es den Enkeltrick. So. In einer alternden Gesellschaft ist es natürlich möglich, wenn ich die politische Agenda habe, und die existiert auch in Familien, die existiert bei Freunden, die existiert auch in Pflegeheimen, ältere Menschen unter Druck zu setzen, zu verwirren und zu beeinflussen, so dass sie, dafür musst du nicht mal den Stift führen. Aber wenn du alten Menschen an der Haustür sagen kannst, legen sie doch bitte mal all ihr Bargeld vor die Tür, ja, weil wir Angst haben, dass es sonst Einbrecher holen, dann ist diese Einflussnahme logischerweise auch beim Wahlentscheid möglich. Und sie sollte nicht möglich sein, besonders wenn sie gar keinen positiven Effekt hat und besonders dann nicht, wenn Oma und Opa sich vielleicht sogar freuen, am Sonntag mit ihren Kindern, mit ihren Enkeln zum Wahllokal zu gehen. Denn das wissen wir ja auch. Das Wahlverhalten, gerade bei älteren Menschen, ist früher mit deutlich größerer Begeisterung ausgeführt worden als heute bei jüngeren Menschen. Deswegen stelle ich mir die Frage, warum nicht einfach mit Oma und Opa zum Wahllokal? Warum sollten wir in einer alternden Gesellschaft dafür sorgen, dass ältere Menschen, die immer mehr werden, auf einmal am Wohnzimmertisch sitzen und ein bisschen unruhig hin und her rutschen, weil eigentlich wollten sie gar nicht die Grünen wählen. Eigentlich haben sie langsam Zweifel, aber da sitzen halt drei Enkel. Der eine hat noch so ein Fridays for Future Schild in der Hand, ja. Meine Zukunft gehört mir, ja. Schluss mit dem fossilen Wahnsinn. Und dann sagt Oma, nein, ich mag auch die Luisa Neubauer und kreuzt dann bei den Grünen ein. Warum sollten wir die theoretische Möglichkeit zulassen, wenn es ein Millionen- und Massenphänomen ist? Sollten wir nicht deswegen, sage ich, Briefwahl, begründete Ausnahme und natürlich hätte das massiven Einfluss auf die Wahlergebnisse.
2: Und zum Enkeltrick kommt ja noch hinzu, dass wenn wir jetzt über Pflegeeinrichtungen und Altersheime sprechen, die ja überwiegend in der Hand der Diakonie sind oder der Caritas,
1: ja,
2: oder auch noch anderer Träger, die auf der linken politischen Seite stehen. Also ja, die beiden Kirchen und auch andere Träger gehören zu den aktiven Kämpfern gegen rechts. So, das heißt also, die Insassen dieser Heime sind schon mal gelenkt von einer Truppe, die sagt, die AfD darf es gar nicht geben und vor allen Dingen nicht die Wähler. Natürlich heißt es jetzt nicht, dass der Pfarrer durchs Altersheim geht und sagt, ihr wählt hier grün. Aber die ganze Stimmung ist doch so. Und wenn wir davon ausgehen, dass in den Alten- und Pflegeheimen sehr viel Briefwahl betrieben wird, muss auch das, glaube ich, beachtet werden.
4: Ich bin neulich in Marburg gewesen, habe das Bild auch getwittert. Dort wurde aufgerufen zu einer Anti-AfD-Demonstration und unter anderem von der AWO, von der Arbeiterwohlfahrt, die sagt, geht auf die Straße, liebe Leute, demonstriert gegen die AfD und die AWO betreibt zahlreiche Altenpflege.
1: Die meisten Menschen, die in deutschen Heimen wohnen, befinden sich in der Obhut von politischen Aktivisten. Da beißt die Maus keinen Faden ab. Ja. Und ich sage ganz klar, man sollte nicht in der Obhut von politischen Aktivisten wählen. Du solltest in dem Klima maximaler und in der Gewissheit maximaler Freiheit wählen. Das verlangt unser Grundgesetz. Und wenn man den Leuten dann einredet, nein, bleib schön zu Hause. Und dann kommt noch mal die Schwester vorbei und die hat auch noch vielleicht einen Stickerkampf gegen rechts oder so. Und unten an der Pinnwand, ja, am Korkbrett hängt vielleicht auch noch mal ein Demoaufruf gegen rechts. Natürlich fühlst du dich beeinflusst. Da muss keiner den Stift führen. Es ist doch vollkommen klar, das ist doch der Sinn und der teleologische Sinn und Zweck und Absicht des Grundgesetzes klar erkennbar, dass dieses freie und geheime Wählen so stattfinden soll, damit nicht mal der Anflug von beeinflusst fühlen stattfindet. Und natürlich, wenn du unter dem Dach von Hardcore-Politaktivisten wohnst und da wählen sollst, fühlst du dich natürlich politisch beeinflusst. Und du fragst dich natürlich, die sagen alle immer, sprechen wir es aus, die AfD und das ist alles schlimm und dann kommt die Euthanasie und das hatten wir alles schon mal in der deutschen Geschichte. Ja, und dann bist du vielleicht auch noch in den deutschen Ruinen aufgewachsen, ja. Das ist die Generation, die jetzt in den Altenheimen sitzt. Und dann sagst du natürlich, ich entscheide jetzt doch nicht so, wie ich eigentlich entscheiden wollte, weil du vielleicht auch als Mensch in einem Heim wohnst, ab und zu rausgehst, ja, und am Bahnhof vorbeigehst und sagst, naja gut, die waren früher aber alle nicht da, ja, möchtest du, so, und das ist die Situation, die ja politisch bewusst herbeigeführt wird. Und noch einmal, ohne jeglichen politischen Effekt. Ich würde es verstehen, wenn wir ein Problem mit der Wahlbeteiligung hätten und die Wahllokale alle 12 Kilometer entfernt wären und wir nur Pferde hätten, ja, und man dahin reiten müsste. Also das ist ja zum Beispiel interessant. Warum wird in den USA immer am Dienstag gewählt, nicht wie bei uns am Sonntag? Weil Sonntag ist für die Kirche. Dann musst du Montag zum Wahllokal reiten. Am Dienstag wird gewählt und dann reitest du zurück. Es war extra der Puffertag zum Reiten. Die Zustände haben wir ja nicht. Wir müssen nicht dahin reiten, sondern meistens ist es ein Spaziergang von 5, 6, 7 Minuten. Und der ist zumutbar. Und das Wählen per Brief hat keinen positiven Effekt auf die Wahlbeteiligung. Und wenn es das nicht hat, dann würde ich sagen, lasst uns diesen Sonntag der Demokratie, dieses Hochfest der Demokratie doch einfach wieder gemeinsam genießen und die Briefwahl zur begründeten Ausnahme zu machen.
4: Sagt Julian Reichelt um 6.23 Uhr am 8. September. Ja, die Briefwahl ist umstritten, weil sie zu enorm großen Unterschieden führt. Das haben wir eben an Zahlen dargelegt. Der Wahlforscher Binkert meint jedoch dennoch, systematische Anzeichen für einen kompletten Betrug sieht er nicht.
5: Dass das Landtagswahlergebnis der AfD bei der Urnenwahl mehr als doppelt so hoch ausfällt als bei der Briefwahl, ist noch kein Anzeichen für Manipulation. Die AfD hat mit über 51% ein beeindruckendes Urnenwahlergebnis erreicht. Aber auch das Briefwahlergebnis liegt über dem AfD-Gesamtergebnis von 2021. Über die Unwägbarkeiten der Briefwahl lässt sich trefflich diskutieren und sicher lässt sich hier auch manches optimieren. Diese Debatte gibt es ja auch nicht nur in Deutschland.
4: Also es gibt Unwägbarkeiten, sagt er, aber keine Hinweise
1: das
4: auf
1: Argument,
4: eine gezielte Manipulation.
1: Das Argument gegen die Briefwahl ist nicht der massenhafte Betrug, sondern das Argument gegen die Briefwahl ist, dass du objektiv in einem beeinflussbaren oder beeinflussten Umfeld wählst und dass die massenhafte Briefwahl gar als Mehrheitsphänomen dem Geiste und der Intention unseres Grundgesetzes widerspricht. Frei, gleich und geheim heißt nicht, dass deine Enkel, deine Ehefrau oder deine Nichte daneben sitzt und vorher noch mal ein strenges Gespräch mit dir führt. Oder ermahnt, guck mal, da sind die Unterlagen noch nicht ausgefüllt. Das ist mehr Beeinflussung, das ist objektiv schon mehr Beeinflussung. Und Menschen reagieren unterschiedlich auf Beeinflussung als an der Wahlurne möglich. Und wenn wir doch alle wissen, dass an der Wahlurne null Beeinflussung möglich ist und das der erwünschte Zustand des Grundgesetzes ist und der bestmögliche Zustand für die Demokratie, warum rufen dann alle Parteien dazu auf, einen schlechter möglichen Zustand für unsere Demokratie zu erzeugen? Ich habe da einfach Zweifel an der Intention und ich bin da misstrauisch und deswegen sollten wir einfach zu diesem herrlichen Mechanismus Sonntag, auf geht's. Und noch allerletzter Punkt. In wenigen Tagen begehen wir ja 25 Jahre 9/11. 25 Jahre ist es her, dass Flugzeuge ins World Trade Center gesteuert wurden. Warum sage ich das? Weil schon ein Augenblick die Welt verändern kann. Und ich finde auch, zum gleichen Wählen gehört das gleichzeitige Wählen. Die Menschen sollten den gleichen Kenntnisstand über die Welt haben, in der sie abstimmen. Und wenn ich 4 Wochen vorher wähle, kann es in eine vollkommen andere Welt gehen, 4 Wochen später, schon 3 Tage später. Zur gleichen Wahl gehört im gleichen Land unter den gleichen Umständen mit dem gleichen Kenntnisstand zu wählen. Das ist für mich auch gleich.
4: Sagt Julian Reich um 6.26 Uhr. Und vielleicht darf ich zum Abschluss nochmal Volker Böhme-Nessler zitieren. Er sagt, es geht nicht um ein paar Briefwahlstimmen, es geht um das Vertrauen der Bürger in die Demokratie. Und ich meine, dieses Vertrauen der Demokratie sollte uns schon den Gang ins Wahllokal, wenn es irgendwie geht, am Sonntag wert sein. Ab 7 Uhr haben wir für Sie der Kanzler außer Kontrolle. Merz attackiert die AfD und sagt, bei uns wird Macht erteilt, nicht ergriffen. Wir fragen uns ja, wie bizarr, wie abgedreht ist Merz geworden, um nach demokratischen Wahlen von Machtergreifung zu reden. Außerdem haben wir exklusive Aussagen des Wahlsiegers Ulrich Siegmund hier bei News Live beim Kollegen Ralf Schuler. Wir fragen uns, wie wird sie nun vonstatten gehen, die Regierungsbildung zugunsten des ersten AfD-Ministerpräsidenten in der Geschichte der Bundesrepublik Deutschland. Exklusive Einsichten dazu von Ulrich Siegmund hier bei News Live später. Und nun haben wir ja eine Presseschau spezial für Sie. Meine Lieblingskategorie, wenn ich das so sagen darf. Es geht darum, wie haben denn die Öffentlich-Rechtlichen eigentlich auf die Wahl in Sachsen-Anhalt reagiert? Ja, wie generell die sogenannten etablierten Medien, die noch gerade so etabliert sind. Bei der AfD knallen die Korken, bei ARD und ZDF und einigen anderen Medien knallen eher die Sicherungen durch. Denn mit einem AfD-Sieg kommen die Journalisten gar nicht so klar.
6: Nach dem Wahlsieg der AfD in Sachsen-Anhalt feiern die Partei und ihr Spitzenkandidat Ulrich Siegmund. In den durch Zwangsgebühren finanzierten Reaktionen von ARD und ZDF ist die Stimmung dagegen eher betrübt. Mehrere öffentlich-rechtliche Journalisten, darunter Georg Restle, Jan Böhmermann und Erhard Schärfer, betrauern den AfD-Wahlsieg auf Social Media. Der Deutschlandfunk macht in seinem Politik-Podcast sogar eine fast 2-stündige Sondersendung auf all seinen 3 Kanälen, in der Anrufer wie bei einer Seelsorge-Hotline ihre Sorgen nach dem AfD-Wahlsieg schildern konnten. Der freie Journalist Thilo Jung, der regelmäßig für den öffentlich-rechtlichen Rundfunk auftritt, verglich den Sieg von Ulrich Siegmund sogar indirekt mit dem des ersten NSDAP-Ministerpräsidenten. Empörung und blankes Entsetzen in den linken Medien. Warum eskalieren ARD und ZDF nach der Wahl so unkontrolliert? Darüber sprechen wir jetzt bei News Live.
4: Tja, Menschen, Tiere, Sensationen und Journalisten am Rande des Nervenzusammenbruchs. Das ist das Fazit am Tag nach der Wahl von Sachsen-Anhalt. Erstes Beispiel. Es klingt wie ein Seelsorgetelefon, ist aber ein öffentlich-rechtlicher Podcast. Nach der Schicksalswahl am Sonntag sendete der Deutschlandfunk, für den wir alle zahlen müssen, eine Sonderfolge seines Politik-Podcasts. 2 Stunden lang. Vor allem mit Menschen, die sich vor dem AfD-Sieg fürchten und vor allem AfD-Ministerpräsident Siegmund. Mit dabei in dieser Kummerrunde Deutschlandradio-Journalist Niklas Ottersbach, der Landeskorrespondent für Sachsen-Anhalt. Hören wir da mal rein.
7: Wenn 50% oder knapp 50% autoritäre Parteien wählen, dann können wir nicht Business as usual diskutieren. Und ehrlich gesagt, es gibt echt Menschen, die Angst haben in diesem Land. Ich habe schon einige Meldungen auch bekommen von Menschen, oh Gott, was wird denn jetzt?
4: Ja, was wird denn nun? Vielleicht hört man weniger Deutschlandfunk, ich weiß es nicht. Aber dieser Herr hier, ich muss noch mal sagen, das ist der Studioleiter von Sachsen-Anhalt für Deutschlandfunk, Deutschlandradio. Und er sagt, wir können nicht einfach so Business as usual weitermachen. Wir müssen Angst haben. Viele haben Angst.
2: Es ist erstaunlich, wie einseitig er gepolt ist. Und die Bezeichnung autoritäre Partei trifft ja gar nicht zu. Die AfD ist keine autoritäre Partei. Das ist eine Mitglieder- und Massenpartei und ein ziemlich chaotischer Haufen. Also wenn es eine autoritäre Partei gibt, dann ist es die CDU. Das ist, wie wir immer sagen, eine Führerpartei, die, wo sich nämlich alle einreihen und dem Anführer nachlaufen. Das ist, hat auch ihre Stärken immer gehabt, hat die CDU immer gehabt, dadurch, dass sie diese Loyalität einfordern konnte, dass da niemand aufmuckt. In der AfD ist das überhaupt nicht so. Der Parteitag ist ein einziges Chaos und alle sind gegen alle. Wir sehen es ja auch gerade in Nordrhein-Westfalen, kämpft gegen die Bundesspitze. Von einer autoritären Partei zu sprechen, ist also absoluter Unsinn. Was eventuell gemeint sein kann, ist, dass die Sorge davor, dass sie autoritäre Züge in die Gesetzgebung bringt, in die Vollzugsgewalt. Aber auch dafür gibt es gar keine Anhaltspunkte im Moment, sondern das Programm. Und man sollte sich schon immer mal wieder auch des Programms der Parteien besinnen, auf das Programm besinnen, liefert dafür keine Anhaltspunkte, sondern einfach nur eine andere Politik, so wie sie auch in den anderen europäischen Ländern umgesetzt wurde. Ich erinnere jetzt mal zum Beispiel an Schweden, um nur einen Abstecher zu machen. Da gibt es nämlich am kommenden Sonntag eine sehr, sehr wichtige Wahl. In Schweden regiert ein rechtes Bündnis, was von der Rechtsaußen, den Schwedendemokraten, toleriert wird. Dieses Bündnis regiert seit 4 Jahren problemlos und sehr stabil. Und alle 4 Parteien, also 2 Konservative, 1 Liberale und dann noch die Schwedendemokraten, konnten auf diese Art und Weise alle ihre Wahlversprechen durchsetzen und umsetzen und in Gesetze gießen. Und auch dort hat es keinen autoritären Wandel in der Politik gegeben, genauso wenig wie in Italien. Das heißt also, das sind alles unter Stellungen, die man der AfD macht, die haltlos sind und auch nicht belegt werden, sondern immer nur wieder vorgetragen werden. Es ist, wie ich immer so gerne sage, ein Glaubenskrieg ausgebrochen, die AfD, wo die Krieger dieses Krieges, die Handelnden, auch gar kein Interesse daran haben, das weiter zu untermauern, sondern sich immer nur wieder gegenseitig bestätigen, so wie hier der Studioleiter vom Deutschlandfunk in Sachsen-Anhalt.
4: Ich meine, das macht es ja, finde ich, ja noch dramatischer oder ehrlicher oder bedenklicher. Das ist der Rundfunk, der Landesleiter, der Landeskorrespondent für Sachsen-Anhalt, und er sagt, wir, also wohl auch der ganze Sender, können jetzt nicht einfach Business as usual machen.
1: Ja, er meint das ganze Land.
4: Er meint ja nicht nur
1: den Sender, er meint einfach das politisch-mediale System. Ja. Ich habe diese wirklich atemberaubende Seelsorge-Sendung tatsächlich selbst gehört und kann dann nur zu dem Schluss kommen, dass die öffentlich-rechtlichen, zwangsfinanzierten Erziehungsmedien sich inzwischen als Fabrik zur Herstellung von Propaganda und einer vollkommen eigenen Realität empfinden. Was der Kollege Ottersheimer hier sagt, ist, das darf ja nicht mehr als Journalismus durchgehen, dass er in einer Wahlsendung als zuständiger Landeskorrespondent jetzt referiert anonym, dass sich Menschen bei ihm gemeldet haben, die, oh Wunder, genau das denken, was er für die richtige politische Gesinnung hält, nämlich sie haben Angst. Nirgendwo, wo man noch Journalismus ernst nehmen würde, würde das in irgendeiner Weise als journalistische Einschätzung durchgehen. Und man muss ja auch eine Sache ganz klar sagen: Wenn wir für Herrn Ottersheimer nicht bezahlen müssten, würde Ottersheimer Taxi fahren. Ja, vermutlich auch das nicht, weil er sich nicht zurechtfinden würde. Ganz sicher würde er nicht sein Geld als Journalist verdienen, weil dafür, dass er nach einer Wahlsendung sagt, ihn haben Menschen angerufen, die Angst haben, dafür, das würde ja kein Mensch freiwillig konsumieren oder gar finanzieren. Diese Berichterstattung, das ist wieder ein herrliches Beispiel, existiert nur, weil wir gezwungen werden, für unsere eigene Verdummung, Verblödung, Beschallung und Gehirnwäsche zu bezahlen. Das ist der einzige Grund. Ansonsten wären da, ich weiß nicht, wie viele Mitarbeiter es beim Deutschlandfunk sind, zu viele auf jeden Fall, wären die, ich höre es ja immer, man muss wissen, tapfer, was viele Leute denken, ich ziehe da tapfer durch. Da war auch die Sorge wieder groß, dass jetzt mit der AfD eine Partei an die Regierung kommen könnte, die Journalisten widerspricht. Oh, ja, also die nicht einfach hinnimmt, was diese Propagandisten sagen, sondern die sagt, ja Moment mal, das sehe ich aber anders. Da wird sich das Klima gegenüber Journalisten schon ändern. Und ich persönlich kann nur sagen, ich hoffe, dass sich das Klima gegenüber dem öffentlich-rechtlichen Rundfunk ändert. Sie sind nicht reformierbar. Das hört man hier auch in diesem Beitrag. Sie gehören einfach abgeschafft.
2: Und ich höre zum Beispiel, wenn ich hierher komme, nicht den Deutschlandfunk, sondern die ARD-Infonacht. Und auch da wurde ich Teil eines Umerziehungsprogramms heute Morgen. In der Form, dass mir ein Bild geliefert wird von Sachsen-Anhalt, was immer nur die eine Seite zeigt. Also die alle, die jetzt Angst haben, also Migrantenorganisationen haben Angst. Also auch die Migranten. Und dann gibt es ein paar O-Töne, meistens von den Grünen. Aber ich erfahre von der anderen Seite, und das ist ja fast die Hälfte, die AfD gewählt hat, höre ich gar nichts. Also ich höre keine Stimmen. Da kann man auch irgendeinen Gastwirt mal fragen, der AfD gewählt hat, na, wie geht's Ihnen denn? Freuen Sie sich? Ja, das kommt gar nicht vor.
1: Das ist übrigens ein ganz interessanter Punkt. Also zweierlei. Erstens, diese Sendung, diese Seelsorgeveranstaltung, Telefonseelsorge, wurde auf allen drei Frequenzen des Deutschlandfunks ausgestrahlt. Ja, also Deutschlandfunk Nova, Deutschlandfunk Kultur und Deutschlandfunk. Also man wollte durchaus sicher gehen, dass man da einfach so viele Menschen wie möglich erreicht. Also ich weiß nicht, ob es das überhaupt schon mal in Deutschland gegeben hat, dass man da alle drei Frequenzen ausstrahlt, um sozusagen den Menschen zu vermitteln, wir haben hier panische Angstanrufe. Und das Zweite, was interessant ist, im Wahlkampf, während des Wahlkampfs wurde immer erzählt, nein, Sachsen-Anhalt gibt's doch gar keine Ausländer. Worüber regen die sich auf bei der AfD? Jetzt, wo die AfD gewonnen hat, ist der neue Spin, alle Ausländer in Sachsen-Anhalt leben jetzt in Angst.
4: Und zu dieser Angstmanufaktur zählt natürlich auch ein Umstand, den wir schon kennen, ideologische Kreislaufwirtschaft, nenne ich das gerne. 2 Stunden Politik-Podcast, Seelentrösten für alle, die vor der AfD Angst haben. Dann rief auch jemand an, eine besorgte Anhörerin, und es war dann, oh Wunder, eine Grüne, Frau Maybrit Schulte. Hören wir auch da mal rein.
8: Ich verstehe es nicht mit meinem gesunden, hoffe ich doch, Menschenverstand, warum die CDU nicht über ihren Schatten springen kann und mit den Linken zusammenarbeiten, koalieren möchte. Denn für mich betrachtet ist die Linke, also ich bin bei den Grünen, also klar bin ich den Linken auch nicht so abgeneigt, aber die Linke ja das definitiv viel kleinere Übel als die AfD. Gerade mit der Geschichte Deutschlands im Hintergrund.
4: Ich bin bei den Grünen, hat sie noch gesagt. Und da ist die Linke das kleinere Übel. Bei der Geschichte Deutschland, würde ich mal sagen, da könnte man auch an die Geschichte der SED zum Beispiel denken.
1: Ja, und an den Antisemitismus in der Linkspartei. Also die Linkspartei, die SED, hat auch schon immer mit PLO und antisemitischen, antijüdischem Terrorismus zusammengearbeitet. Und diese Tradition, diese blutige antisemitische, antijüdische, antiisraelische Tradition, setzt die Linkspartei jetzt fort. Das, was wir hier in Berlin erleben, ist einfach ein Hamas-Wahlkampf. Also hier geht es in 2 Wochen um die Frage, ob Hamas zumindest die Stadt mitregiert, um nichts anderes. Ja? Die Linksjugend klebt hier Aufkleber von so kleinen vermummten Kätzchen mit Kalaschnikow und Palästinenserflagge. Das ist der Terrorstil vom Bataclan. Das steht hier zur Wahl. Das könnte hier die Mehrheit gewinnen. Die Linkspartei ist die Partei des Judenhasses in Deutschland. Also wenn die Dame von den Grünen, natürlich in ihrer geschlossenen Warnwelt kriegen die das alle nicht mehr mit, aber wenn sie Sorgen vor der deutschen Geschichte hat,

0: schon im Programm hatte, die osteuropäischen Völker auszulöschen, alle Juden zu ermorden und die Welt zu erobern. Davon findet sich im Parteiprogramm der AfD nichts, glücklicherweise.
1: Umso verdächtiger.
0: Und jetzt kommt der nächste, Julian sagt, jetzt kommt immer das nächste Argument, dass zum Beispiel auch der Spitzenkandidat der CDU in Berlin, Stefan Evers, im Munde führt, der dann sagt, ja, haha, das ist ja gerade die perfekte Tarnung, denn die haben das alle im Hinterkopf. Das kann ich immer sagen. Und dann kann ich auch ein paar Zitate heranziehen von AfD-Politikern, die etwas unappetitlich sind. In der Tat, muss ich sagen, da gibt es einen ganz starken, unangenehmen rechten Rand, aber den habe ich nicht rechts, aber den habe ich in anderen Parteien ja auch. Da ziehe ich jetzt Zitate heraus, bei der Linksjugend oder bei der grünen Jugend, da falle ich ja tot um. Das hat ja mit Demokratie überhaupt nichts zu tun. Da müsste ich den Verfassungsschutz aber gleich persönlich anrufen. Das macht ja dann aber gar keiner. Bei der AfD zieht man sich die Zitate so zurecht, dass man sagt, das Programm ist ja nur eine Tarnung. Also der Verweis auf der Geschichte, ja klar, bin ich immer dabei, bloß das zieht hier nicht, denn die AfD ist nicht die NSDAP und jeder Vergleich führt ins Leere und ist auch eine bösartige Unterstellung. Wenn man sich anschaut, was die AfD-Politiker leisten, auch schon jetzt in den Parlamenten, in den Kommunen, wo sie überall schon zusammenarbeiten mit der CDU, auch mit anderen. Und wir haben ja heute in den Schlagzeilen auch, dass in Sachsen-Anhalt ein Landrat der SPD das Ende der Brandmauer fordert, also alle, die noch, die ein bisschen vernünftig sind, kommen ja jetzt auch aus der Deckung. Dieser Vergleich ist eben falsch und wir müssen, und das sei immer wieder gesagt, wir müssen in der Lage sein, in Deutschland auch nach unserer deutschen Geschichte eine demokratische Rechte zuzulassen, so wie in allen anderen Ländern auch, weil das gehört zum demokratischen Spektrum dazu. In einem Parlament, in dieser Welt, gibt es eben nicht nur Linke und das müssen die Linken und Grünen mal verstehen.
1: Damit haben aber viele Grüne und Linke und damit sind wir wieder beim öffentlich-rechtlichen Rundfunk große Probleme. Legion ist die Zahl der öffentlich-rechtlichen Journalisten, die sich nun öffentlich aufgeregt haben, ob im Sorgentelefon beim Deutschlandfunk oder direkt auf ihren Social-Media-Kanälen. Da wäre zum Beispiel der ehemalige Moderator des Politikmagazins Monitor, jetzige Leiter des ARD-Studios Nairobi, Georg Restle. Er schreibt, er schäme sich für, Zitat, die 44% in Sachsen-Anhalt, die Rechtsextremisten in Deutschland wieder an die Macht bringen wollen. Also Herr Restle schämt sich aus Nairobi für Sachsen-Anhalt. Und ZDF-Fernsehclown Jan Böhmermann, immer noch sehr aktiv aktivistisch unterwegs, schreibt, Zitat, das Abgucken bei den Rechtsextremen, so seine Formulierung, durch andere Parteien haben zu diesem Ergebnis geführt. Andere Parteien sind also schuld. Und Phoenix-Journalist Erhard Schärfer schreibt, das Wahlergebnis sei eine Katastrophe fürs Land. Das sind nur drei prominente Beispiele. Wir hätten jetzt noch Zitate bis morgen früh um 6. Also da frage ich mich natürlich, diese enorm ins Schaufenster gestellte Katastrophenangst, ich möchte fast schon sagen Lust an der Angst, hängt die vielleicht auch damit zusammen, dass die alle wissen, dass das öffentlich-rechtliche Rundfunksystem natürlich ganz vorne steht auf der Reformagenda der AfD?
2: Erstens das ist sowieso der Hauptgrund für Anfeindungen aus dem gesamten linken politisch-medialen Spektrum gegen neue Parteien, aber das muss man auch sagen, auch gegen neue Medien. Der Hauptgrund ist, diese Leute haben über Jahrzehnte antrainiert, ein ganz feines Sensorium dafür, wenn es ihnen an ihre eigene selbstdienliche Umverteilung gehen soll. Warum ist das so? Weil du als Mensch immer für deine eigenen Lebensumstände ein gutes Gespür hast und merkst, wann wird's gefährlich für meine eigenen Umstände. Ja, also der Neandertaler konnte, mutmaßlich jetzt, kenne keine, obwohl in Berlin einige arbeiten, der Neandertaler hatte ein ganz feines Ohr für feindliche Tiere, die sich der Höhle nähern. Warum? Weil das gefährlich war für die eigenen Lebensumstände. Kommt das Tier auf einmal in die Höhle und verputzt deine Frau. So, willst du ja nicht als Neandertaler. Und genau dieses feine Gespür haben Linke dafür, wenn es an die Umverteilung geht. Also, wenn es an die steuerfinanzierte, an die zwangsfinanzierte Steuergelder für NGOs geht. Wenn es an Zwangsgebühren geht. Da sagen Linke, da droht etwas. Wovon soll ich denn in Zukunft leben? Denn die wissen ja selbst für sich, abends, wenn sie vorm Spiegel stehen, dass sie von nichts anderem leben könnten. Sie wissen ja, dass sie nichts können und sie wissen ja, dass irgendjemand da draußen gezwungen wird, ihre Party zu bezahlen. Und sie lieben das. Natürlich lieben

0: Stellt euch mal vor, ihr könnt nichts. Ihr habt das Studium abgebrochen, ihr habt nichts gelernt, ihr habt nie gearbeitet und ihr streicht einfach 7, 8, 9, 12, 15.000 Euro im Monat ein vom Steuerzahler, vom Gebührenzahler in Teilzeit für irgendein komisches NGO-Studienprojekt im Home, Teilzeit im Homeoffice für 6.000 Euro. Und abends geht ihr dann in Berlin in einen Club. Ja, so für 3 Tage. Und das bezahlt auch noch jemand für euch. Natürlich, natürlich findet ihr es, ich verstehe die ja. Und sie merken halt gerade, dass diese Defund-Bewegung, kein Steuergeld und keine Zwangsgebühren mehr für irgendwelche durchgeknallten politischen Zwecke, gerade Zeitgeist und Popkultur wird. Und das ist gefährlich für ihr eigenes Leben. Und deswegen werden sie so wütend. Da glaubt ja keiner, dass Gunnar, Kissler und Reichelt Rechtsextremisten sind, ja, oder dass die AfD den neuen Holocaust plant. Dafür ist der Restle ist nicht die hellste Kerze. Aber dafür ist er schlau genug. Das weiß der. Ja, der tut einfach nur so. Das wissen die alle. Das wissen Böhmermann. Sie tun so, weil sie wissen, okay, wenn diese politische Strömung sich durchsetzt, dann müssen wir ja arbeiten. Dann können wir nicht bis morgens im Club sein und das Steuergeld und das Gebührengeld fließt einfach weiter. Dann müssen wir arbeiten. Und davor haben diese Leute einfach panische Angst.
1: Ein Machtkampf. Also tatsächlich, also nicht nur um die Deutungshoheit, die sehr wichtig ist, sondern tatsächlich auch um Geld.
2: Auch um Geld, also nicht von unserem Geld, aber gleichwohl von der Wohlschätzung und Wertschätzung der linksgrünen Blase lebt Herr Thilo Jung, ein Podcaster, ein linker Podcaster. Und er hat nun bei der Bundespressekonferenz nach dem Wahlsieg der AfD in Sachsen-Anhalt deren Spitzenkandidaten Ulrich Siegmund in einen Nazi-Vergleich gezogen. Bitte sehr.
3: Vor 94 Jahren wurde Alfred Freiberg der erste Ministerpräsident der NSDAP in Deutschland, und zwar im Freistaat Anhalt. Ist Ihr Land einfach schon immer gemacht für historische Aufgaben, wie Sie sich das vorstellen?
2: Endlich wieder ein Nazi-Vergleich. Also, was sagt man dazu? Der Thilo Jung sagt, ein wirklich bekannter und reichweitenstarker Podcast, naja, 32 fing die Machtergreifung mit einem NSDAP-Ministerpräsidenten an. Zwinker, zwinker, Herr Siegmund, wollen Sie der Nächste sein?
1: Das ist genau das, was ich gerade schon gesagt habe, bestätigt mich in allem. Das ist die einfachste Methode. Man lässt sich auf keinerlei Debatten ein, sondern sagt einfach, es war ja schon mal so, ihr seid dieselben. Was der jetzt hätte fragen müssen, sind sie auch so wie die oder irgend sowas? Oder er hätte mal etwas erzählen müssen über diesen ersten Ministerpräsidenten der NSDAP und was der damals so gesagt hat. Und dann wäre er vielleicht drauf gekommen, dass der sehr, sehr anders gewesen ist. Sehr, sehr anders als Ulrich Siegmund. Ein ganz anderer Mensch gewesen, mit einem ganz anderen Hintergrund, in einer Zeit, wo man sich gegenseitig die Köpfe eingeschlagen hat, und zwar die SA und von der anderen Seite die Rotfront. Es war ja ein Bürgerkrieg in dieser Zeit in Deutschland. Auch eine Zeit, die überhaupt nicht mit der heutigen vergleichbar ist. Aber das ist ja egal, das ist ja genau das. Das ist ja genau die Methode, um die andere Seite mundtot zu machen. Ihr seid so wie die Braunen, ihr seid auch braun. Deswegen müssen wir euch bekämpfen und wir reden gar nicht mit euch. Das ist ja das neueste Rezept, dass man sich nicht mehr unterhält, auch nicht mehr in Kontakt miteinander tritt, auch in den Parlamenten. Man grüßt die Abgeordneten der AfD nicht, man will mit ihnen nichts zu tun haben. Man gräbt sich ein und bestätigt sich selber gegenseitig darin, dass man die Demokratie verteidigt, was nicht stimmt. Auch das ist eine wichtige Feststellung, die wir immer wieder treffen müssen, dass diejenigen, die sagen, sie würden die Demokratie verteidigen, mit ihrem Boykott der AfD die parlamentarische Demokratie stören und unmöglich machen. Denn die parlamentarische Demokratie sieht vor, dass diejenigen, die ins Parlament gewählt wurden, dort auch aktiv werden können, entweder in der Opposition oder in der Regierung. Und wenn man dann eine Partei ausschließt, einfach so, aus Willkür, dann stört man die parlamentarische Demokratie oder macht sie sogar unmöglich. Auch das müssen wir hier immer wieder ganz deutlich sagen.
2: Völlig richtig. Die Wahlnachlese war generell die Zeit, würde ich mal sagen, der großen historischen Geschichtsspekulationen. Rückwärtsgewandte Hypothesen wurden aufgestellt und damit hat sich nun auch jemand hervorgetan, mit dem man vielleicht gar nicht hätte rechnen müssen oder rechnen sollen. Der Ministerpräsident von Sachsen, Michael Kretschmer, hat ebenfalls auf ganz eigene Weise über die Geschichte spekuliert. Bitte sehr.
4: Ja, Sachsen-Anhalt ist leider ein geschichtlicher Unfall. Wir hätten dieses Land vielleicht aufteilen sollen zwischen anderen und das ist anders gekommen.
2: Ja, man hätte das Land vielleicht aufteilen sollen. Also wir hatten eben schon öffentlich-rechtliche Journalisten und andere als Aktivisten. Jetzt hier versucht sich Herr Kretschmer als Kabarettist. Was ist denn das für ein Scherz über Nachbarland?
0: Also es war, wenn ich diesen Auftritt richtig verfolgt habe, als Scherz gemeint.
2: Ja.
0: Aber in diesem Scherz steckt natürlich ein bitter autoritärer Kern. Und dieser bitter autoritäre Kern sprießt durch die ganze CDU. Das ist ja das, was gerade passiert. Wir kommen ja später noch zu dem atemberaubenden Auftritt von Friedrich Merz, wo er natürlich sofort aus der Hüfte geschossen. Also niemand zieht den Nazi-Vergleich, Hitler-Vergleich schneller als Friedrich Merz. Friedrich Merz ist der Lucky Luke des Hitler-Vergleichs, muss man sagen. Ja, du sagst irgendwas, was Friedrich Merz nicht gefällt und sofort zieht er den. So schnell zieht Friedrich Merz den, schneller als jeder andere. Und das breitet sich halt in der CDU gerade aus. Ja, das ist jetzt scharf gemeint, aber das ist ja nichts anderes als eine Zerstörungsfantasie aufgrund unliebsamer Wahlergebnisse. Die haben falsch gewählt, da kommt jetzt gleich das ganze Land weg. Ja, bis eben wollte man den AfD-Wähler mehr abholen. Finde ich auch so eine etwas fragwürdige Formulierung. Aber wir müssen die einfach ein bisschen konsequenter abholen. Soll natürlich heißen, mental, sagt Friedrich Merz auch, in all ihren Emotionen, wie so hysterische 14-Jährige. Aber natürlich hat das Wort abholen für manche Leute, wenn es um ihre Ansichten geht, einen komischen Klang. Der Ministerpräsident von Sachsen, Herr Kretschmer, setzt doch einen drauf, da soll gleich das ganze Land weg. Das ist ein historischer Irrtum. Ja, und wenn man die rechtzeitig aufgeteilt hätte, wäre uns das alles erspart geblieben. Was ich nicht ganz verstehe, denn es klingt für mich so, als würde sich Herr Kretschmer für einen Teil von Sachsen Anhalt interessieren, als hätte er davon gerne was. Und da möchte ich einfach nochmal auf die Umfragen in Sachsen verweisen. Also jetzt zu Sachsen zu gehören, führt nicht dazu, dass man nicht die AfD wählt. Ja, also davon könnte man jetzt wirklich nicht
1: sprechen. Wollte ich gerade sagen, er sitzt, Herr Kretschmer, das ist ja ein guter Witz, den er gemacht hat, aber er sitzt doch im Glashaus. Also was bietet er uns denn an? Der bietet uns eine CDU-SPD-Minderheitsregierung an, die von den Linken toleriert wird. Also das ist also für ihn, ist das die Perspektive. Also an seiner Stelle wäre ich schön still geblieben. Und Julian hat es gerade gesagt, in Sachsen ist die AfD ja auch auf dem Vormarsch begriffen.
2: Fast doppelt so hoch auch in der letzten Umfrage.
1: Ja, genau. Also schießt durch die Decke und dann sagt er, Sachsen-Anhalt war ein Geschichtsunfall. Sein eigenes Land ist dann aber auch ein Unfall. Und er selber vor allen Dingen. Und der größte Unfall der Geschichte ist seine Regierung, weil er sich nämlich von den Linken tolerieren lässt.
2: So ist es, so kann man es sehen, Gunnar Schupelius. Wir haben natürlich noch im Angebot die größte Nachrichtenagentur in Deutschland, die es in viele, viele Blätter schafft, die DPA, Deutsche Presseagentur. Und sie macht bei der Anti-AfD-Hysterie natürlich gerne mit. Da sehen wir auf der Seite für Agenturbilder. Dort teilte das Unternehmen, die DPA, nämlich ein Bild des Wortes Demokratie im Wörterbuch mit einem hellblauen Spielstein. Und die Beschreibung des Bilds, ich zitiere mal, ein hellblauer Spielstein in der Farbe der AfD wirft einen Schatten auf den Begriff Demokratie. Uiuiui. Ui, ui. Tja, kleines Bilderrätsel, was ist wohl die Botschaft, Julian?
0: Das ist natürlich einfach übelster Politkitsch und wir sehen mal wieder, mit Staatsgeld kommt Staatsdenken. Die DPA wird ja finanziert von allen Redaktionen des Landes, in einem quasi genossenschaftlichen sozusagen Betrieb. Aber die DPA hat sich zu Zeiten der Ampelregierung auch entschlossen, Geld von der Regierung, vom Staat, vom Innenministerium zu nehmen. Wofür? Für den Kampf für unsere Demokratie. Und sobald du Geld vom Staat nimmst, denkst du wie der Staat. Und die Deutsche Presseagentur sollte natürlich kein Geld vom Staat nehmen, sondern sollte unabhängig sein, um genau solchen Schund und solchen Staatskitsch zu vermeiden. Das muss man sich ja mal überlegen. Da sitzt irgendjemand und sagt, wir müssen diese Gefahr für die Demokratie irgendwie symbolisieren. Das AfD-Ergebnis wirft einen Schatten auf die Demokratie. So, und dann sagt die neue Kollegin aus dem Social-Media-Team, ich habe eine Idee, wenn wir im Duden das Wort Demokratie anstreichen und so einen hellblauen Block und dann so ein Foto machen. Das kann man sich, man muss ja sagen, zu einem solchen Gedankengang, der zu so einem Foto führt, ist ein normaler Mensch ja einfach gar nicht in der Lage. Da sieht man ja ein spezielles Denken, was durch den Geist der Propaganda herbeigeführt wurde und was sich schrecklicherweise maßgeblich und vor allem in Redaktionen ausgebreitet haben. Es käme doch niemand im Land, das ist ja das Verwunderliche, niemand im Land käme darauf, den Quark zu schreiben und sich sowas auszudenken, was in deutschen Redaktionen entsteht. Kennt ihr irgendeinen Kontext, kennt ihr irgendeinen Haushalt, kennt ihr irgendeine Kneipe? Selbst bei den verrückten Linken, selbst in der grünen Landesgeschäftsstelle, würde doch keiner sagen, wir müssen das symbolisieren. Bring mir mal einer einen hellblauen Bauklotz, der einen Schatten auf die Demokratie wirft. Aber damit die Leute auch noch verstehen, Schatten auf Demokratie, schreiben wir es auch noch dazu und markieren das Wort Demokratie. Da kommt ja keiner mehr drauf, nur wer? Das deutsche mediale Establishment.
2: Und zum Abschluss dieser Presseschau-Spezialausgabe Wahlnachlese nach der AfD-Wahlschlacht und dem AfD-Wahlgewinn in Sachsen-Anhalt kommen wir zu Welt TV. Dort hat sich der hessische Ministerpräsident Boris Rhein geäußert, und zwar sehr bemerkenswert. Er sagt unter anderem, Sven Schulze habe in Sachsen-Anhalt einen starken Wahlkampf, Zitat, für uns alle geführt. Aber was dann noch kam, hier sind die Aussagen.
5: Ich hatte gute Laune, weil ich einen Heidenrespekt habe vor Sven Schulze, der da einen wirklich starken Wahlkampf geführt hat, in einer unfassbar schwierigen Situation. Und das will ich schon sehr deutlich sagen. Er hat diesen Wahlkampf für uns alle geführt. Ne? Das sind Entwicklungen, die auch bei uns hier im sogenannten Westen stattfinden können. Und ich glaube, das leugnet ja auch niemand. Auch der Kanzler leugnet das nicht, dass das insgesamt natürlich, dass die Berliner Kulisse alles überlagert hat. Und der Streit und die vielen Geschehnisse dieser Zeit haben eben dazu geführt, dass am Ende das auf Sachsen-Anhalt niedergeschlagen sich hat. Herr Fuß, lassen Sie mich den einen Satz noch sagen. Das müssen wir alle wissen. Der frühere Generalsekretär der Hessen-CDU, Manfred Penz, hat immer gesagt, das große Wasser nimmt das kleine Wasser mit. Und da muss man sehr vorsichtig sein. Wir haben einen Kanzler, der ist gewählt, der ist für 4 Jahre gewählt. Wir haben einen Bundestag, der ist für 4 Jahre gewählt. Wir müssen jetzt eine Debatte über unsere Themen führen und wie wir die Menschen zurückgewinnen. Wir müssen alles ausdiskutieren. Es könnte ja sogar sein, dass der eine mit einer komischen Meinung vielleicht sogar an der einen oder anderen Stelle auch mal recht hat. Wir hatten von uns zuletzt 44% hinbekommen. Das muss man einfach mal annehmen. Ist es ein demokratisches Ergebnis? Also ich glaube, da muss man auch mal die Kirche im Dorf lassen. Das ist ja kein erschlichenes Ergebnis. Es ist ein demokratisches Ergebnis. Müssen wir anerkennen, das müssen wir respektieren, damit müssen wir umgehen.
2: Ja, die Berliner Politik, sagt Boris Rhein, Hessens Ministerpräsident, habe einen Schatten geworfen. Und dann kommt ihm doch also ein Lob für den Kanzler nur sehr verdruckst über die Lippen. Wir haben einen Kanzler, der ist für 4 Jahre gewählt.
0: Heißt, wir werden ihn jetzt auch nicht mehr los. Das ist ja die Übersetzung. Das ist das Netteste, was er sagen kann.
1: Na gut, er hat ja recht, er ist ja auch gewählt.
2: Ja, ja gut.
1: Und nur die Formulierung, also Boris Rhein drückt sich ja für die Politiker, die wir heute auf der Bühne haben, relativ deutlich und verständlich aus. Aber auch was er gesagt hat, klingt mir gerade in den Ohren, wir müssen über Themen debattieren. Ja, das finde ich auch. Ja. Aber das ist ja noch abstrakter als wir brauchen Reformen, hat der Bundesinnenminister gestern in Gillermoos gerufen in die Menge. Wir brauchen Reformen. Das fand ich schon ganz abstrakt. Ja, was denn jetzt? Also ich weiß doch, also jeder Unternehmer sagt dir, wo das Problem liegt. 1, 2, 3. Bürokratie, Energiekosten, Personalkosten. Ich brauche nicht über Themen zu debattieren, weil jeder kennt sie. Und ich brauche auch nicht Reformen zu rufen, weil ich muss die Energiekosten senken, die Personalkosten senken und die Bürokratiekosten senken. Und dazu brauche ich auch nicht 1,5 Jahre. Ich brauche eigentlich auch noch nicht mal einen Bundestag, weil jeder weiß ja, was getan werden muss.
0: Also, es gibt nicht viele Lichtblicke in der CDU. Ich bin da ein bisschen anderer Meinung als Gunnar. Boris Rhein ist im Moment einer für mich. Erstens, er führt eine Koalition mit den Sozis, wo die Sozis nichts zu sagen haben. Die dürfen kommen und zustimmen. Und zwar zur CDU-Position. Das ist alles. Das ist das, was Friedrich Merz versprochen hatte. Boris Rhein macht es. Also wenn Friedrich Merz noch irgendwas lernen wollte in dieser am Ende zum Scheitern verurteilten Koalition, sollte er sich mal angucken, wie Boris Rhein das macht. Und Boris Rhein sagt nicht mal mehr, der Kanzler leugnet, dass der Kanzler schuld ist. Ja? Das große Wasser reißt das kleine Wasser mit. Ja? Merz reißt uns alle mit. Das war so eine dermaßen Abrechnung. Für CDU-Verhältnisse, ja, aber ich möchte jetzt nicht sagen, ich werfe der CDU jetzt nicht vor, dass man in der CDU spricht, wie man in der CDU spricht. Aber innerhalb dieser Parteilogik hat Boris Rhein einfach durchgeladen und abgerechnet. Und das finde ich absolut großartig. Und ich finde es auch absolut großartig, dass an einem Tag, an dem Friedrich Merz, wir kommen später dazu, die bizarrste Kanzlerpressekonferenz gibt, die ich jemals gesehen habe. In einem Tonfall, der inzwischen einfach einfach 89 erinnert. Ja? Sagt Boris Rhein einfach, Leute, die haben sich das nicht erschlichen, die haben einfach eine Wahl gewonnen mit 44%, das hat von uns schon lange keiner mehr geholt. Ja? Und Nachtigalle, ich hör dir Trapsen, ich habe das Gefühl, zwischen den Zeilen hört man raus, Boris Rhein ist nicht ganz zufrieden mit der Performance des Bundeskanzlers. Und es gibt in der CDU massive Bestrebungen, diesen Bundeskanzler loszuwerden. Wie gesagt, das Netteste, was Boris Rhein noch sagen kann über Friedrich Merz, ist, dass er gewählt ist. Ja, sonst kommt da nichts mehr. Und ich habe das Gefühl, wenn es noch Hoffnung, und sie ist gering, aber wenn es noch Hoffnung auf Einsicht, Umkehr, Aufstand in der CDU gibt, dann geht dieser Aufstand aus der hessischen Staatskanzlei hervor.
2: Worüber sprechen wir gleich? Über das erste Opfer des Wahlsiegs der AfD in Sachsen-Anhalt. Ja, Rückzug nach Wahlschlappe. CDU-Landeschef Sven Schulze wird bei einer Neuwahl des Parteivorstands nicht mehr für ein Amt kandidieren. Ish over, Sven. Ministerpräsident wird er vorübergehend noch bleiben. Darüber reden wir später ab 8 Uhr ausführlich hier in der Sendung. Gleich ab 7 haben wir dann mit Walli Hartmann, der Kanzler außer Kontrolle. Er attackiert die AfD und sagt wörtlich, bei uns wird Macht erteilt, nicht ergriffen. Wie, fragen wir uns, wie abgedreht ist eigentlich Merz mittlerweile geworden, um nach demokratischen Wahlen von Machtergreifung zu reden? Und es war generell eine wirklich spektakuläre Pressekonferenz, über die wir reden müssen, denn es sprach dort wirklich unser Bundeskanzler. Und wir haben auch exklusive Aussagen von Wahlgewinner Ulrich Siegmund hier bei News Live gegenüber dem Kollegen Ralf Schuler. Sie sehen also, es gibt mehr als einen Grund, bei uns zu bleiben. Und gleich ist auch Walli Hartmann auf dem Sofa. Jetzt aber ist es 7 Uhr und hier sind die News-Nachrichten des Tages mit Robert Noack.
6: Nach dem Wahldesaster für die CDU in Sachsen-Anhalt will sich der Landesvorstand dort personell neu aufstellen. CDU-Landeschef und noch Ministerpräsident Schulze kündigte einen Sonderparteitag für Ende des Jahres an. Dann solle der Landesvorstand neu gewählt werden. Der Bundestagsabgeordnete Sepp Müller kündigte bereits an, für den Landesvorsitz zu kandidieren. Der 37-Jährige ist stellvertretender Fraktionsvorsitzender. Die CDU hatte bei der Landtagswahl mehr als 19 Prozentpunkte verloren und kam nur noch auf 17,2%. Stärkste Kraft wurde die AfD mit 43,8%. Nach der herben Wahlklatsche seiner CDU will Kanzler Merz jetzt nicht einfach zur Tagesordnung übergehen. In Berlin sagte der Parteichef, dass er den Bürgern seine Politik künftig besser erklären wolle. An geplanten Reformen werde er aber festhalten. Auch SPD-Chefin Baas stellt die Pläne bei Rente, Gesundheit und Pflege nicht grundsätzlich in Frage. Es sei aber wichtig, die Reformen nicht gegen die Menschen zu machen. Wie es in Sachsen-Anhalt jetzt politisch weitergeht, ist offen. Die AfD hat trotz des Wahlsiegs keine eigene Mehrheit. Im Bundestag beginnt heute die erste Runde über den Haushalt für das kommende Jahr. Der Entwurf des Bundesfinanzministeriums sieht Ausgaben in Höhe von mehr als 555 Milliarden Euro vor und damit etwas mehr als in diesem Jahr. Die Neuverschuldung soll inklusive des sogenannten Sondervermögens bei gut 200 Milliarden Euro liegen. Kanada erhebt im Zollstreit mit den USA ab jetzt bis zu 50% Zölle auf US-Importe. Betroffen sind etwa Produkte aus den Bereichen Stahl und Aluminium, ebenso Haushaltsgeräte und landwirtschaftliche Produkte. Die kanadische Regierung reagiert damit auf die gescheiterten Handelsgespräche mit Washington. Die USA hatten im August Zölle von 50% auf kanadische Waren verhängt. US-Präsident Trump legt außerdem nach und will dem kanadischen Flugzeugbauer Bombardier verbieten, seine Maschinen in den USA zu verkaufen. Bei der Basketball-Weltmeisterschaft hat das deutsche Frauenteam die Zwischenrunde erreicht. Die Mannschaft gewann in Berlin ihr letztes Gruppenspiel gegen Mali mit 83-58. Schon morgen geht es gegen Südkorea um die Qualifikation für das Viertelfinale. Das Wetter in Deutschland, heute im Nordwesten stark bewölkt, nachmittags Schauer möglich. In der Südosthälfte verbreitet sonnig oder locker bewölkt. Im Osten erst am Abend einzelne Schauer und Gewitter bei Höchstwerten zwischen 24 und 33 Grad.

0: Damit ist es 7:03 und wenige Sekunden. Guten Morgen und herzlich willkommen bei News Live am Dienstag, dem 8. September 2026. Morgens um 6 schon wissen, was einem abends um 8 verschwiegen wird. Der Tag beginnt mit News und er beginnt nun auch pünktlich zum Start der Champions League mit der Champions League des Journalismus. Schön, dass du bei uns bist, Waldi Hartmann.
1: Vielen Dank, ich bin tief beeindruckt. Guten Morgen.
0: Schönen guten Morgen. Schön, dass du da bist, unser Chefredakteur Julian Reichelt.
2: Guten Morgen.
0: Und natürlich genauso herzlich begrüße ich unseren News-Kolumnisten Gunnar Schupelius.
3: Guten Morgen.
0: Und auch heute wieder gibt es eine sehr lesenswerte Kolumne von dir. Guten Morgen Deutschland. Kann ich sehr empfehlen. Jetzt lesen in unserer News-App. Es geht um die horrenden Kosten für die Bürokratie. Da fallen Sie vom Stuhl. Aber lesen Sie, bevor Sie vom Stuhl fallen, die Kolumne von Gunnar Schupelius. Guten Morgen Deutschland. Guten Morgen, liebes Publikum, sage ich. Ich bin Alexander Kissler und ganz besonders herzlich grüße ich unser stetig wachsendes Radiopublikum. News ist auch ein Radio, 24 Stunden Hits und News. DAB Plus, einfach mal vorbeischauen, einfach mal zuhören. Es gibt nichts Besseres, behaupte ich. Unser erstes Thema nun, der Wahlsieg der AfD in Sachsen-Anhalt hat ein erstes parteipolitisches Opfer gefunden. CDU-Chef Sven Schulze wird nicht mehr bei der Neuwahl des Parteivorstands in Sachsen-Anhalt kandidieren. Ministerpräsident wird er vorübergehend bleiben. Darüber sprechen wir später ab 8 Uhr ausführlich. Und auch Friedrich Merz verliert nach der Wahlniederlage der CDU die Nerven. Jetzt gibt es einen Machtkampf zwischen ihm und dem CDU-Bundestagsabgeordneten Sepp Müller. Er, Sepp Müller, will nun CDU-Landeschef in Sachsen-Anhalt werden und also den unglücklichen Sven Schulze beerben. Zudem attackiert Merz hemmungslos die AfD. Er unterstellt dem Wahlsieger, eine Machtergreifung zu planen. Zugleich wird immer deutlicher, eine Mehrheit für die Reform gibt es nicht, nicht einmal im Kabinett. Merz ist ein Kanzler außer Kontrolle, aber auch ein Kanzler ohne Macht.
4: Gerade einmal 17,2% holte die CDU in Sachsen-Anhalt. Kanzler Merz attackiert nach dem Wahldebakel für seine Partei nun die AfD in totalitärem Sound. Im CDU-Bundesvorstand droht Merz gestern Vormittag wörtlich: Wir haben alle Instrumente, um gegen eine rechtsradikale Landesregierung die Verfassung zu verteidigen. Bei einer Pressekonferenz am Mittag zieht er Parallelen zwischen der AfD und den Nationalsozialisten.
5: Bei uns wird Macht erteilt, nicht ergriffen. Und die Minderheit ist nicht der Feind der Mehrheit. Ich will deshalb allen Menschen in unserem Land versichern, unsere Institutionen sind wehrhaft und stabil. Unser Grundgesetz schützt und garantiert diese Ordnung. Und die von mir geführte Bundesregierung wird dafür sorgen, dass das Grundgesetz durchgesetzt wird.
4: Gestern Abend dann das Beben bei der CDU in Sachsen-Anhalt. Sven Schulze kündigte seinen Rückzug auf Raten an und der Bundestagsabgeordnete Sepp Müller bringt sich als neuer Landeschef ins Spiel. Pikant: Müller trägt mit CDU-Chef Merz einen Machtkampf aus, da er im Wahlkampf ein Bündnis mit der Linken ausgeschlossen hat und dem AfD-Wahlsieger Ulrich Siegmund den Auftrag zur Regierungsbildung zuschreibt. Die Niederlage von Schulze wird damit zur parteiinternen Machtprobe für den Kanzler. Hat Merz überhaupt noch eine Mehrheit? Darüber sprechen wir jetzt bei News Live.
0: Ja, wir hier bei News lassen uns ja keine Rede, keine Pressekonferenz, kein Text von Friedrich Merz entgehen. Wir schauen, damit Sie nicht alles schauen müssen. Wir lesen, damit Sie nicht alles lesen müssen. Aber manchmal sind wir doch rechtschaffen erschüttert. So ging es uns gestern bei der Pressekonferenz nach der Wahlniederlage. Friedrich Merz sprach von der schwersten Wahlniederlage der CDU seit Jahrzehnten. Und danach wurde es ja mindestens skurril, wenn nicht bedenklich. Denn nach einer demokratischen Wahl sieht der Kanzler offenbar das Grundgesetz in Gefahr. Bitte sehr.
5: Wenn fast 60% der Wählerinnen und Wähler in einem Bundesland bei sehr hoher Wahlbeteiligung politische Parteien wählen, die die demokratischen Institutionen und Spielregeln unseres Landes grundlegend in Frage stellen, dann ist das ein Wahlergebnis, mit dem wir nicht zur Tagesordnung übergehen können. Wir tun das nicht. Wir haben das ausführlich besprochen. Das macht etwas mit uns, auch mit mir persönlich. Und ich muss einräumen, dies ist die schwerste Wahlniederlage, die die CDU seit Jahren, seit Jahrzehnten auch eingefahren hat. Es gehört zur Demokratie, dass sich Mehrheitsverhältnisse ändern. Regierungen und ihre Politik stehen immer wieder zur Abstimmung. Das ist das selbstverständliche Wesen der Demokratie. Aber eines steht nicht zur Abstimmung. Das sind die Regeln unseres Zusammenlebens und die Werte unseres Grundgesetzes. Diese Werte stehen nicht zur Disposition unseres Staates. Bei uns wird Macht erteilt, nicht ergriffen. Und die Minderheit ist nicht der Feind der Mehrheit. Ich will deshalb allen Menschen in unserem Land versichern, unsere Institutionen sind wehrhaft und stabil. Unser Grundgesetz schützt und garantiert diese Ordnung. Und die von mir geführte Bundesregierung wird dafür sorgen, dass das Grundgesetz durchgesetzt wird.
0: Ja, meine Güte, wo anfangen, wo enden? Waldi, wir hatten eine Wahl mit einem klaren demokratischen Ergebnis. Wir nehmen hier zumindest mit, das macht etwas, dieses Ergebnis, auch persönlich mit den Gefühlen des Herrn Bundeskanzlers. Uiuiui, man muss ihn offenbar schonen. Und zum anderen dann diese ganz seltsame Formulierung am Schluss. Die Bundesregierung werde dafür sorgen, dass das Grundgesetz durchgesetzt wird.
1: Ich weiß gar nicht, womit ich anfangen soll. Ich habe gestern um 13.30 Uhr, als die Pressekonferenz terminiert war, natürlich vor dem Fernseher gesessen. Und wie alle habe ich auch für mich mal spekuliert, was wird er denn sagen? Die unverbesserlichen Optimisten, die dieses Land retten wollen, haben ja gedacht, er tritt jetzt zurück oder zumindest schmeißt er mal die SPD aus dem Kabinett raus. Nein, nicht von alledem. Es war eine Mischung aus Selbstbeweicherung, Realitätsferne und einem Angriffsmodus ins Leere. Ich fange damit an mit der Formulierung der Machtergreifung. Das ist eine Anleihe aus den 30er Jahren. Nichts anderes ist es das. Man hat damals ja nicht gesagt, Adolf Hitler wurde zum Reichskanzler gewählt, sondern der Terminus war danach, sie haben die Macht ergriffen. Zweitens, wer greift eigentlich dieses Grundgesetz an? Ich habe mich ernsthaft gefragt, wen meint er denn damit? Zuerst müsste er vor der eigenen Tür kehren. Denn alles, was mit Schuldenbremse, mit Klima ins Grundgesetz, ist für mich ein Angriff auf das Grundgesetz. Ich habe nicht einen Satz gehört, dass die AfD oder die Linken, auch die Linken, die er ja meint, die extremistischen Parteien, die 60% geholt haben.
2: Und das BSW mit
0: dem seine CDU regiert.
1: Völlig klar, völlig klar. An das Grundgesetz angegriffen haben. Sie greifen die Politik dieser Bundesregierung an, aber doch nicht das Grundgesetz. Jetzt mache ich mal Pause, weil ich könnte die Latte noch fortführen, was mich fassungslos gemacht hat. Ja. Er hat nichts erkannt. Er nimmt nichts wahr.
2: Und das ist eben falsch, zu sagen, es würde jemand die Macht ergreifen. Nein, es hat jemand die Wahl gewonnen. Und sprachlich ist es auch noch falsch zu sagen, dass Macht erteilt wird, sondern Macht wird verliehen. Die Regierung, das Parlament verleiht der Regierung die Macht und das Volk verleiht dem Parlament die Macht, die Regierung zu wählen. So. Wenn man sagt, die wird erteilt, dann klingt es schon wieder, das ist völlig verkehrt. Also niemand erteilt Macht, sondern man verleiht die Macht auf Zeit und das geht auf den Wähler zurück und der Wähler hat in Sachsen-Anhalt entschieden. Also lieber Herr Bundeskanzler, nochmal nachsitzen in Staatsbürgerkunde und vor allen Dingen schlage ich mal vor, dass der Kanzler eine Rede hält, die man auch versteht und die ein bisschen geordnet ist. Vielleicht, dass er seine Gedanken vorher ordnet, weil da ging es mir wie dir, ich wurde nicht schlau drauf.
3: Friedrich Merz ist in seinem ganz eigenen Bunker, im Bunker seiner ganz eigenen Wahnvorstellung und ihm ist ein allerletztes Argument geblieben, Argument in fetten Anführungsstrichen. Und dieses Argument für seine Politik, für seine untergehende, scheiternde Kanzlerschaft lautet, ich oder Hitler. Das ist das letzte Argument von Friedrich Merz. Ich habe es eben gesagt, Friedrich Merz ist der Lucky Luke des Hitler-Vergleiches. Niemand zieht den Hitler-Vergleich schneller als Friedrich Merz. Und das, was er hier sagt, diese strenge Ermahnung des regierenden Abkanzlers und Obertadlers der Nation, lautet ja, Macht wird erteilt, nicht ergriffen. Das ist nichts anderes als ein Vergleich Ulrich Siegmund und Adolf Hitler. Denn es gibt in der deutschen Geschichte ja nur einen Mann, mit dem man das Wort Machtergreifung verbindet. Die Machtergreifung bei Hitler war übrigens nicht die Wahl, sondern die aufmarschierende SA, im Deutschen Reichstag und das Reichsermächtigungsgesetz. Das hatte mit einer Wahl rein gar nichts zu tun. Da wurden die Leute abgeholt, die dem Reichsermächtigungsgesetz nicht zugestimmt haben. Nichts dergleichen ist in Sachsen-Anhalt auch nur ansatzweise geplant. Es ist eine wirklich abstoßende Relativierung des Nationalsozialismus und der deutschen Geschichte. Und besonders erschütternd finde ich, dass Friedrich Merz mit dem Satz, die Minderheit ist nicht der Feind der Mehrheit, ja jetzt unterstellt, dass das deutsche Wahlvolk vom Wahlsieger in Freunde und Feinde aufgeteilt wird und damit ja quasi die Linie weiterzieht von seinem Ermächtigungs- und Machtergreifungsvergleich hin zur Bekämpfung eines Feindes. Denn nichts anderes tut man mit einem Feind im deutschen Sprachgebrauch, im militärischen Sprachgebrauch. Bis heute wird der Feind vernichtet. Friedrich Merz ist hier historisch außer Kontrolle. Warum? Weil ihm nichts anderes geblieben ist. Friedrich Merz hat kein einziges Sachargument mehr für seine Kanzlerschaft. Er sieht sich, wie gesagt, in seiner eigenen... Die Nazi-Geister der Geschichte flüstern ihm ein, dass er eine heilige Mission hat. Und das ist sehr, sehr gefährlich.
2: Und das Argument, wie du sagst, in Anführungszeichen, ist eben, die Bundesregierung werde nun das Grundgesetz durchsetzen. Ich finde es atemberaubend, das ist gar nicht die Aufgabe, ein Grundgesetz durchzusetzen. Es muss funktionieren, man muss sich daran halten. Aber von diesen Grundgesetzspekulationen, diesen mahnenden Rufen, der Kanzler warnt die AfD, ist demnach heute auch die Titelschlagzeile auf der Süddeutsche, konnte Friedrich Merz gar nicht genug bekommen. Er pochte auf die bundesstaatliche Verfassung, das Grundgesetz. Auch ein AfD-Ministerpräsident habe sich weitgehend an die Vorgaben der Berliner Bundesregierung zu halten. Gerade in Politikfeldern wie der Migration werde diese Politik in Berlin entschieden und zwar nicht in Magdeburg. Bitte sehr.
5: Sie haben Minderheiten angesprochen, sind ja gestern auch die ersten Wortmeldungen hörbar gewesen. Das ist genau der Punkt. Wie geht jetzt eine mögliche AfD-geführte Landesregierung mit Minderheiten in Sachsen-Anhalt um? Und wenn dort Grenzen überschritten werden, kann ich Ihnen sagen, werden wir aus Sicht der Bundesregierung alles tun, um das zu korrigieren. Das Grundgesetz gilt auch in Sachsen-Anhalt, auch nach einer Wahl eines AfD-Ministerpräsidenten. Im Übrigen gibt es im Grundgesetz die Pflicht zur Bundestreue. Auch ein Land wie Sachsen-Anhalt ist verpflichtet, sich in den wesentlichen Teilen der Politik, die der Bund bestimmt, und das tut er, bundestreu zu verhalten. Das betrifft zum Beispiel die gesamte Einwanderungs- und Ausländerpolitik. In der Durchführung mag es da sicher Spielräume geben, die gibt es, aber in den Grundzügen wird diese Politik in Berlin entschieden und nicht in Magdeburg.
2: Das ist ja mehr als ein Wink mit dem Zaunpfahl.
3: Das ist nur noch zutiefst beängstigend. Ja. Also erstens, der Bundeskanzler, man muss es an der Stelle sagen, ist größenwahnsinnig geworden, ja. Weil das, was er hier verwendet, ist Einmarschrhetorik. Ja? Also diese Durchsetzung in Sachsen-Anhalt, da kriegt man es ja mit der Angst zu tun. Nochmal ganz kurz der Schritt zurück, wir werden das Grundgesetz durchsetzen. Das Grundgesetz ist unser Recht gegen den Bundeskanzler. Das Grundgesetz schützt uns vor, muss man leider inzwischen sagen, vor Menschen wie Friedrich Merz in ihrem Wahn- und Machtrausch, das sind meine Abwehrrechte gegen den Staat. Der Bundeskanzler hat das nicht durch, so, um Gottes Willen. Ich möchte wählen dürfen, wen ich will. Ja, ich möchte sagen dürfen, was ich will. Da hat der Bundeskanzler nichts durchzusetzen. Das ist mein Recht gegen den Bundeskanzler. Es schützt mich vor Friedrich Merz und das wird zunehmend notwendig, wie man da ja sieht. Diese Bundestreue, die er da beschwört, führt direkt zum Bundeszwang, zu der Möglichkeit des Durchgriffs von Friedrich Merz in Sachsen-Anhalt gegen den Freien Wählerwillen. Das ist das, was er ankündigt. Dazu gehört ja zwangsläufig die Zwangsmaßnahme. Was will er denn sonst wie durchsetzen? Ja? Friedrich Merz droht Sachsen-Anhalt unter der frei gewählten Regierung. Ja was? Mit was denn? Mit Zwang. Zur Bundestreue gehört der Bundeszwang. Er droht mit Zwangsmaßnahmen. Und dann wird es, wenn man die Geschichte des Wahlsieges von Friedrich Merz, seines letzten Wahlsieges, allerletzten Wahlsieges betrachtet, noch besonders grotesk, denn als Beispiel sucht er sich ausgerechnet die Migrationspolitik. Friedrich Merz hat die Wahl damit gewonnen, Ausländer in es tut mir leid, ist ein hässlicher Brief, Lager zu sperren. Friedrich Merz hat gesagt, wenn ich die Wahl gewinne, am ersten Tag Kasernengelände, wandeln wir um, Zaun drum, Lager, Ausländer rein, bis sie abgeschoben sind. Ich zitiere da einfach nur Friedrich Merz. Und jetzt sagt er, wenn die in Sachsen-Anhalt da auf einmal irgendeine strenge Migrationspolitik machen will, ja, das lassen wir uns hier aber nicht bieten in Berlin. Ich meine, wie sehr will er das CDU-Wahlergebnis noch vernichten?
1: Ja. Der große Fehler der CDU, das ist nicht das erste Mal, dass das Merz macht. Alle Parteifunktionäre der CDU machen den großen Fehler. Öffentlich attackieren sie permanent die Funktionsträger der AfD. Friedrich Merz vergisst nebenbei bei seiner Attacke auf die AfD und auf das Bundesland Sachsen-Anhalt, dass 44% der Bevölkerung, also fast die Hälfte, diese Regierung gewählt haben und so gewollt haben. Er attackiert die Hälfte der Bevölkerung in Sachsen-Anhalt. Das machen übrigens alle CDU-Funktionäre. Sie vergessen immer die Wähler. Sie attackieren immer die Funktionäre. Da gibt es ein paar Beispiele, da wäre ich dabei. Aber die Hälfte der Bevölkerung wollte diesen Wandel. Punkt.
2: Und er redet eine Katastrophe herbei und eine Gefahr, die es gar nicht gibt. Er behauptet unterschwellig, dass die AfD in Sachsen-Anhalt das Grundgesetz nicht respektiert. Dafür gibt es überhaupt keinen Hinweis. Darauf gibt es überhaupt keinen Hinweis. Er droht der AfD für eine Politik, die, wie Julian gerade sagte, er selber angekündigt hat. Also die AfD hat im Wahlkampf gar nichts anderes, aber auch nichts anderes versprochen als Friedrich Merz vor der Bundestagswahl. Und dafür droht er der AfD jetzt
3: mit Entmachtung.
2: Also ich lache aus Hysterie, weil ich komme nicht mehr mit.
3: In deiner ganzen Emotionalität, wie der Bundeskanzler
2: genau. Sagen, es hat was mit mir gemacht.
3: Ja. Genau. Und das Entscheidende, um das noch gerade zu ergänzen, der Bundeszwang darf von der Bundesregierung bei Zustimmung des Bundesrates erlassen werden. Da ist der Bundestag außen vor und er droht hier mit dem Bundeszwang. Er droht auch noch mit einer anderen, ja, ich möchte schon sagen, einer anderen Blickrichtung, einer anderen geografischen Blickrichtung. Letzten Endes sagt er ja, im Prinzip sei der AfD-Erfolg der Erfolg für, durch, mit oder zum Gunsten von Putin gewesen. Bitte sehr.
6: Herr Bundeskanzler, ich hätte ganz gerne nachgefragt, was das konkret heißt, was Sie am Anfang auch über die Reaktionen im Ausland gesagt hat und an Versicherungen an die Europäer.
5: 2500 Kilometer von hier im Osten gibt es besonders große Freude über dieses Wahlergebnis. Und das ist auch keine Überraschung, wenn man sieht, wer alles versucht hat, dieses Wahlergebnis zu befördern und mit herbeizuführen. Und insofern wissen wir, mit wem wir es hier zu tun haben.
3: Ja, das heißt ganz klar, Putin hat mit dazu beigetragen, dieses Wahlergebnis so beizuführen. Und deshalb freut sich jetzt Herr Putin, dass die AfD 44% hat in Sachsen.
1: Er hat unterschlagen, dass 10.000 Kilometer im Westen sich auch welche gefreut haben.
2: Und wenn ich, Waldi, nur ganz kurz, bei dem auch würde ich noch ein kleines Fragezeichen hintersetzen. Denn ob Putin sich freut, wissen wir gar nicht. Wir wissen es nur vom Weißen Haus.
1: Ja.
2: Da wissen wir es.
3: Von den sozialen Gesichert
2: wissen wir es aus dem Weißen Haus. Vom Kreml wissen wir es nicht mal. Reine Spekulation von Friedrich Merz.
1: Entschuldigung. Ja, hast völlig recht. Er schürt Angst. Die gegenwärtige Politik, habe ich das Gefühl, also ich wohne in Leipzig, ich bin auf diesem Flughafen Leipzig-Halle, ich führe ganz kurz mal weg, schon gewesen, wenn dort nachts um 23:45, ich will es nur noch mal in Erinnerung rufen, Sightseeing-Touren stattfinden.
2: Durch den Sicherheitsbereich.
1: In einem Sicherheitsbereich und ein Busfahrer, von dem ich nie ein Foto oder irgendeinen O-Ton danach gehört oder gesehen habe, zertritt diese Kriegswaffe, also eine Bombe, die man bei Temu bestellen kann und an die man Sprengstoff klebt. Und das erklärt die Bundesregierung, wichtige Mitglieder, Herr Dobrindt und Herr Wadephul, im nahezu zum Kriegsfall. Und Herr Lavrov gönnt ihnen den Satz, das war der Krieg. Angefangen hat damit die Bundesregierung. Er schürt Kriegsangst. Ich habe fast die Angst wirklich, dass das der Grund ist, eine Ausnahmesituation wie bei der Pandemie zu schaffen, um die Schuldenbremse nochmal also fallen zu lassen.
2: Der Bundesinnenminister hat allerdings nicht gesagt, dass das ein Krieg Russlands ist, sondern er hat darauf hingewiesen, dass die Bauart und die Machart und die Bestandteile dieser Drohne auf eine,
1: aber es deutet ja alles darauf hin,
2: mit russischen Agenten weisen könnte. Also das ist schon noch ein Unterschied. Da muss man muss man schon sagen, weil die, das hat er etwas differenziert dargestellt.
7: Ja, aber Merz macht hier schon ein Angstszenario
2: auf. Das ist wieder was anderes. Nur jetzt, wenn wir über diese Drohnen in Leipzig reden, da würde ich sagen, da würde ich den Behörden, dem Bundesinnenministerium noch so weit vertrauen, dass die Angaben richtig sind.
3: Die Frage, es geht aber hier ja, das muss man vielleicht nochmal sagen, ja nicht um eine Drohne, sondern um ein Wahlergebnis.
7: Genau.
3: Und es wird ja ständig gewarnt vor der Delegitimierung des Staates und vor allem davor, Misstrauen zu sehen in Wahlergebnisse. Also wir haben mal anfangs der Sendung über die Briefwahl gesprochen, wir haben darüber sehr moderat und faktentreu gesprochen, aber schon das Sprechen darüber wird ja unterstellt als Zweifel sehen am Wahlergebnis. Entschuldigung, was macht denn Friedrich Merz da? Friedrich Merz sagt, der Kreml hat das herbeigeführt, das Wahlergebnis. Das ist ja ein harter Vorwurf und wir wissen, dass in der inzwischen auch außer Kontrolle geratenen EU dieser Vorwurf routinemäßig genutzt wird, um einfach Wahlen für nichtig zu erklären. Wahlsieger für nichtig zu erklären. Also wenn Friedrich Merz sagt, ein Wahlergebnis wurde herbeigeführt vom Kreml, vom russischen Geheimdienst, 2500 Kilometer östlich von uns, dann würde ich dafür schon gerne mal den einen oder anderen Beleg sehen. Der kann sich ja nicht auf die Bühne stellen und sagen, 44% haben das gewählt, aber eigentlich war es der Kreml. Friedrich Merz unterstellt doch hier Wahlmanipulation. Das ist doch das, was er tut. So, wo sind die Belege, Herr Bundeskanzler?
1: In Rheinland-Pfalz habe ich nach der Wahl solche Worte nicht gehört, weil die CDU gewonnen hat.
3: Erzählen Sie einfach Verschwörungsmärchen. Ja. Also, ich würde es dann gerne mal sehen. Und natürlich sind es einfach Verschwörungsmärchen von Friedrich Merz, weil, noch einmal, er hat nichts mehr. Der Kanzler ist blank und im Bunker. Doppel-B, blank und im Bunker. Das ist der Bundeskanzler.
7: Aber er hat jetzt ja nun auf dieser Pressekonferenz gestern die große Gefühlsoffensive angekündigt. Er will uns nun alle in unserer ganzen Emotionalität erreichen. Ja, ob das die Deutschen so wollen, in ihrer Emotionalität von Friedrich Merz erreicht zu werden. Er sagt auch immer wieder, wir müssen erklären, wir müssen betonen, wir müssen darlegen. Also wir müssen einfach mehr reden, den Leuten erklären. So hat er auch wörtlich gesagt, worin denn die Vorzüge der Demokratie bestehen. Nach einer Wahl mit 80% Wahlbeteiligung sagt der Kanzler, wir müssen stärker über die Vorzüge der Demokratie reden. Auch das finde ich sehr seltsam. In einem allerdings blieb er sich treu. Er attackierte die AfD. Er, sagt er in großer nachdenklicher Pose, er mache sich Gedanken. Er sei mit diesen Gedanken auch noch nicht ans Ende gekommen. Ihm beschwere der Erfolg der AfD. Und dann spricht er von Disruption und den Ängsten der Menschen vor künstlicher Intelligenz. Bitte sehr.
5: Ich suche auch die Gründe hier in Deutschland. Ich suche sie natürlich auch bei uns. Ich suche sie bei mir. Was ist da sozusagen an Enttäuschungen vorhanden, die zu einem solchen Wählerverhalten geführt haben? Was ist da an Angst vorhanden in der Bevölkerung, die wir möglicherweise auch unterschätzt haben? Die Häufung auch der Krisen auf der Welt, Krieg, KI, viele andere Themen, die den Menschen einfach große Sorgen machen. Es gibt so diese Sehnsucht nach Disruption, nach grundlegender Veränderung. Ich kann das nachvollziehen, aber dass das dann in einer Regierung mit parlamentarischen Mehrheiten auch durchgesetzt werden muss, erfordert einfach Kompromisse. Und vielleicht müssen wir auch das noch einmal stärker betonen, stärker erläutern, dafür werben. Das alles gehört zusammen und nehmen Sie es mir nicht übel, aber ich bin mit diesen Überlegungen noch nicht zu Ende, sondern ich denke darüber seit geraumer Zeit nach und der gestrige Tag gibt nun allemal Veranlassung dazu, das noch intensiver zu bedenken.
7: Ja, denkt denn der Kanzler noch? Ja, er denkt noch.
3: Und noch intensiver als vorher.
7: Noch intensiver.
3: Das muss man ihm ja zugutehalten.
7: Jetzt wird richtig nachgedacht.
3: Er denkt nicht nur immer noch, er denkt noch intensiver als vorher. Das muss man schon sagen, ist bemerkenswert.
7: Ja.
3: Und er hat natürlich den Kern dieser AfD-Wahlergebnisse, die Ursache, er ist vorgedrungen. Er ist zur Ursache vorgedrungen. KI. Die Menschen haben einfach Angst vor ihren Telefonen. Ja, ich gucke das Telefon an und sage, Mensch, was das Telefon auf einmal alles kann, jetzt wähle ich die AfD. Man muss ja sagen, das ist einfach, du kannst weite Teile von den März-Pressekonferenzen inzwischen ohne eine einzige Veränderung im Text als Satiresendung zeigen. Als eine Persiflage, eine bittere Satire auf Machtverfall, Macht, Geilheit, Machtwahn, ja, auf auch teilweise die intellektuelle Unterkomplexität der Politik. Ich muss noch einen Satz vorlesen. Das ist der beste Satz aus dieser Pressekonferenz. Der ist mir gestern Abend spät erst aufgefallen. Das ist ein wörtliches Zitat. Es ist von Friedrich Merz. Es ist richtig, dass ich das Problem habe, dass mir viele Menschen in meinen Gedanken nicht folgen können. Das kann man sich ja gar nicht mehr vorstellen, dass ein Bundeskanzler sowas sagt. Da ist so viel drin. Also erstens mal rein handwerklich, kommunikativ, sich nach so einer Klatsche hinzustellen und erst mal eine Stunde über die eigene Emotionalität und die eigenen Probleme zu sprechen. Ja? Das ist ja wie Friedrich auf der Couch. Das ist wie bei Dr. Freud. Also das ist schon mal höchst unprofessionell, diese ganze Reihe. Und auch dieses Ganze, das macht was mit mir. Diese Emo-Formulierung von 15-Jährigen auf TikTok, die da Videos posten. Ja? Das ist ja bedenklich. Aber dann auch zu sagen, sein größtes Problem ist nicht etwa seine Politik, ist nicht etwa die Industrialisierung, sind nicht 12.000 Arbeitsplätze, die verloren gehen, sind nicht alle gebrochenen Wahlversprechen, sind nicht die Islamisten, die weiter illegal über unsere Grenzen stehen. Nein, nein, nein. Sein Problem ist, dass wir, die Bürger, leider ein bisschen zu dumm sind, Friedrich Merz in seinen Gedanken zu folgen. Deswegen, das hat er ja auch angekündigt, wird er jetzt versuchen, einfacher zu formulieren. Ja, vielleicht gibt es demnächst Friedrich Merz in einfacher Sprache. Wie diese Tagesschau- und Deutschlandfunksendung, wo er mal ganz einfach spricht, damit wir, die ein bisschen dümmlichen Bürger, dann verstehen, ah, großer Friedrich, so hast du es gemeint.
2: Plus Emotionalität. Jetzt
3: verstehe ich und bin in meiner Emotionalität abgeholt. So blickt dieser Bundeskanzler aufs Land. Wir tun ja hier nichts anderes, als ihn an seinen eigenen Worten zu messen. Wir wollen ja um Gottes Willen hier nicht den Kanzler verhöhnen oder delegitimieren. Wir hören uns nur, wir hören statt zu verhöhnen. Wir hören uns an, was er über uns sagt. Und er sagt, sein größtes Problem ist, dass Gunnar, Waldi, Doc Kistler, meiner Meinung nach der Intelligenteste hier in der Runde, aber kann man lange drüber streiten, und ich, dass wir einfach so unsere Probleme haben, dem Bundeskanzler zu folgen.
1: Ich muss was dazu sagen. Wir konzentrieren uns zu Recht natürlich auf Merz, weil der den Hut auf hat. Aber man muss ja den Vorgang noch mal an sich vorüberziehen lassen. Er hat die CDU-Ministerpräsidenten zusammengeholt. Also am Tag vorher gab es die Granatenklatsche seit Bestehen der CDU. Er hat die Ministerpräsident der CDU zusammengeholt, er hat das Präsidium zusammengeholt und den Vorstand. Das war der Olymp der CDU. Die beraten den ganzen Vormittag vor dieser Pressekonferenz. Und das Extrakt, das Ergebnis, das Fazit dieser ganz hohen Runde ist das, was der Bundeskanzler sagt. Das ist kein Ausfall der CDU, das ist offensichtlich Doktrin. Immer noch Doktrin der CDU. Und das ist doch das Gefährliche, oder?
2: Er ist ja nicht der Einzige, also er ist es nicht allein, aber er gibt sich ja zerknirscht. Also das sagst du, das ist dann das Ergebnis dieser Runde gewesen, dass sie alle nicht wissen, was sie machen sollen.
1: Ja, offenbar.
2: Und er trägt es auch noch vor.
3: Er sagt übrigens noch einen tollen Satz. Auf meine Bemerkung hin gab es lang anhaltenden Beifall. Die Gremien der Parteien stehen hinter mir. Da kann er auch zeternd und trampelnd auf die Bühne treten und sagen, aber ich bin der König, aber ich bin der König.
2: Ja, absolut.
3: Und es gilt, wenn du sagen musst, ich bin der König, dann bist du nicht mehr der König. Ja. Ganz einfach.
2: Genau so ist es. Alte Theaterweisheit, den König nicht spielen immer die anderen. Ja. So ist es. Wenn einem im Schild kommt, ich bin der König, dann bist du es nicht. Du erkennst den König daran, dass die anderen sich verbeugen.
3: Tritt mit dem Schild, ich bin der König,
2: auf die Bühne. Wenn der Kanzler von Deutschland, einfache Sprache, der Kanzler von Deutschland, die Menschen von Deutschland haben eine Wahl gewählt. Einfache Sprache. Vom Wahlverlierer zum Wahlsieger. Das ist Ulrich Siegmund von der AfD. Knapp 44% haben sich für die AfD entschieden. Ein Erdrutschsieg. Und wir haben exklusive Einsichten dazu in diesen Wahlsieg durch den Wahlsieger Ulrich Siegmund. Er war nämlich ganz frisch gestern bei unserem News-Politik-Chef Ralf Schuler. Bitte sehr.
8: Ich habe mir die Worte ja angehört, auch die Worte des noch amtierenden Ministerpräsidenten Schulze. Und ich muss ganz ehrlich sagen, offenbar, also ich kann das kaum fassen, aber offenbar hat man immer noch nichts verstanden. Also nach den Ausführungen jetzt hier hat man sehr viel geredet und sehr wenig gesagt. Und das, was ich jetzt hier heraushöre, ist ein Weiter-so. Das muss diese Partei jetzt wirklich für sich selbst beantworten. Ich bin mir relativ sicher, dass das bei der Basis dieser Partei, insbesondere in den Ostländern, gar nicht gut ankommen wird, was ich da gerade gehört habe. Aber das werden auch die nächsten Tage zeigen. Vielleicht ist das ein Stück weit eine Bestärkung, dass sich vielleicht doch noch mehr in den nächsten Tagen bewegen könnte, als wir vielleicht noch gestern Abend vermutet hätten.
2: Ja, das sagt also Ulrich Siegmund, der Wahlverlierer, exklusiv bei Ralf Schuler.
3: Wahlgewinner.
7: Der Wahlgewinner, habe ich Verlierer gesagt? Oh Gott, das war ja komplett falsch.
3: Du bist schon im Märztunnel.
7: Ja, ich bin schon im Märztunnel. Das war der Wahlsieger Ulrich Siegmund über die Äußerungen des Wahlverlierers Friedrich Merz. Ja, und hat auch den Satz gesagt, jeder Tag mit einem Kanzler ohne Selbstreflexion sei einer zu viel. Und die Basis der CDU, gerade in den Ostländern, sehe es vermutlich anders. Ich denke, da hat er einen Punkt gemacht, oder? Du kennst den Osten auch gut, Waldi.
1: Naja, das ist ja sein Vorteil gewesen. Er ist einer von ihnen, er versteht sie, er lebt dort und hat sie an ihrem Innersten erreicht. Das Problem der CDU ist, dass sie in Mecklenburg, in Sachsen-Anhalt zu spät die Pferde gewechselt haben. Es gibt welche in Sachsen-Anhalt, die sagen, wir hätten mit dem alten Gaul noch mal antreten müssen und meinen damit Rainer Haseloff.
7: Oh.
1: Die Leute, die sich dort auskennen, die dort leben, die CDU denken, sagen mir, Schulze hatte nie eine Chance. Warum hat Haseloff ihm nicht früher das Amt übergeben? Die sagen mir als Hintergrund, weil Haseloff die Sorge hatte, dass Schulze im Landtag gar keine Mehrheit bekommt. Er war ein ordentlicher Wirtschaftsminister, ja, weil er in der Wirtschaft gearbeitet hat.
2: Das verstehe ich, aber weil die andererseits muss man doch sagen, immer mal wieder die Sache an den Boden holen. Das war doch eine ganz normale Wechselwahl. Die Union war 24 Jahre an der Macht.
1: Ja, aber von 37 auf 17 hat nichts mehr nur mit Wechsel zu tun.
2: Okay, das stimmt. Da kommt das ins Spiel, was du gerade gesagt hast, dass sie dann auch noch die Pferde tauschen und jemand an die Spitze setzen, den man nicht kennt und der sehr, sehr schwach auftritt und der kein Charisma hat und der sich nicht ausdrücken kann und so. Ja, genau, das hat die Talfahrt sozusagen derartig beschleunigt. Aber man muss immer noch mal darauf hinweisen, dass nach 24 Jahren die Bevölkerung in allen Bundesländern das Gefühl hat, es muss sich mal was ändern.
1: Ja, absolut.
2: So, und da haben sie halt die AfD als Alternative, die heißt auch noch so, erkannt, dass sich mit denen vielleicht was ändert. Also haben sie die gewählt. Das ist doch ganz banal. Also das wird hier ein Popanz aufgebaut, ein Kulturkampf ausgerufen vom Bundeskanzler für eine ganz normale Wechselwahl, die natürlich, klar, eine Dramatik gewonnen hat, die außergewöhnlich ist. Das ist gar keine Frage. Aber dass die CDU den größten Absturz ihrer Geschichte hingelegt hat, übrigens nicht seit Jahrzehnten, wie der Kanzler sagt, sondern ihrer gesamten Geschichte, hängt ja auch damit zusammen, dass sie jetzt 15 Jahre lang gar nicht zum Schluss gekommen ist, was man eigentlich tun müsste und den Anschluss an die Bevölkerung verloren hat, an das Volk seit 2015 mit der Masseneinwanderung.
1: Aber Einwurf war auch nicht, dass die CDU die Wahl gewonnen hätte. Also 44% hätte das nichts verändert, aber die CDU wäre vielleicht nicht bei 17,2, sondern bei 22 gelandet.
7: Aber der Kanzler sagt, er habe jetzt begriffen, er muss noch länger intensiver nachdenken.
1: Die CDU versteht, die West-CDU, das muss man wirklich trennen, versteht den Osten nicht.
3: Nein, die CDU versteht insgesamt nicht, wie übel die Menschen im Land es nehmen, von vorne bis hinten belogen zu werden. Belogen, getäuscht und betrogen zu werden. Das ist das strukturelle Problem der CDU. Das ist das, was die CDU nicht versteht. Friedrich Merz hat die Menschen getäuscht, belogen und betrogen. Er hat gesagt, keine Schulden. Er hat die Schulden im Wahlkampf geplant. Er saß in der Talkshow und hat gesagt, mit mir Schulden, wir müssen an die Kinder denken. Währenddessen hat er das Gutachten in Auftrag gegeben. Ja. Friedrich Merz hat gesagt, am ersten Tag macht er die Grenzen nicht. Hinterher hat er gesagt, niemand hat jemals gesagt, meine die Grenzen nicht. Die CDU versteht nicht, und das ist im Prinzip die innere Auflösung, die CDU versteht nicht, und wie kann man das nicht verstehen, weil das versteht ja eigentlich jeder normale Mensch, dass die Bürger, die Wähler, das Volk, dass sie nicht betrogen, belogen und getäuscht werden wollen. Die CDU versteht das Ausmaß ihrer Taten nicht. Und ja, das sind politische Taten, auch wenn das ein bisschen kriminalisierend klingt. In dem Ausmaß zu lügen, zu täuschen und zu betrügen, ist eine Tat. Es ist ein Tatbestand in der Politik. Und das nehmen die Leute übel. Und jetzt nimmt die CDU den Leuten übel, dass sie das übel nehmen. Das ist die CDU.
7: Und deshalb wird ja die AfD gewählt. Und über die AfD und ihre Machtoptionen sprechen wir ausführlich nach 8 Uhr. Jetzt aber noch einmal zur Frage, welches Gegenkonzept gegen die kollabierenden Umfrage- und Wahlergebnisse hat denn eigentlich Friedrich Merz in petto? Er sagt, ja, neue Kommunikation, haben wir schon oft gehört. Wir müssen uns einigen. Werden in der Regierung, haben wir schon oft gehört. Mehr Emotionalität, okay, das ist vielleicht eine neue Ansage, aber ebenfalls ein Gassenhauer aus der Sprüchewerkstatt Friedrich Merz, OHG. Unser Land brauche Reformen.
5: Wir wissen, dass die Reformen Dauerthema in diesem Wahlkampf waren und sie werden es bleiben. Aber ich will für meine Person festhalten, unser Land braucht grundlegende Reformen. Ich bin mir in diesem Satz vollkommen einig mit dem Satz, den der Vizekanzler und eine der beiden Parteivorsitzenden der SPD bei seiner Rede vor der Bertelsmann Stiftung vor einigen Wochen wortgleich gehalten hat. Wir brauchen grundlegende Reformen in Deutschland. Dass wir sie auch nicht nur rational begründen, sondern emotional vermitteln müssen, ist jetzt eine gemeinsame Aufgabe, der ich mich auch stelle. Es geht um nicht mehr und um nicht weniger als um die Zukunft unseres Landes und die Chancen unserer Kinder und Enkelkinder. Und die dürfen wir nicht verspielen. Deswegen ist meine Entschlossenheit, den Reformkurs fortzusetzen, ungebrochen. Aber ich weiß, dass wir mehr tun müssen als nur mathematisch, volkswirtschaftlich, wie immer Sie es nennen wollen, diese Reformen zu begründen.
7: Ja, der Reformkurs müsse fortgesetzt werden. Da fragt sich mancher, welcher Reformkurs? Und er erwähnt wieder einmal in preisender Absicht Lars Klingbeil und Bärbel Baas. Da sei man sich ja einig, es brauche Reformen.
3: Er erwähnt eben nicht Lars Klingbeil und dass er sich einig sei mit Lars Klingbeil. Er sagt, und da muss man sehr, sehr misstrauisch werden, wenn Politiker in dieses Apparatschik-Deutsch verfallen, in dieses bizarre Wortkonstrukt, ich bin mir einig mit dem Satz, den Klingbeil vor einigen Wochen gehalten hat. Also Friedrich Merz weiß, er ist sich eben nicht mehr einig mit Lars Klingbeil, er ist sich einig mit einem Satz von Lars Klingbeil.

0: ist schädlich. Ja. Klingbeil sagt, wir können jetzt nicht mehr mit dem Kopf durch die Wand. Die haben das aufgekündigt. Das weiß Friedrich Merz ja. Der weiß, es kommen Wahlniederlagen und der weiß, die zwei Wochen hin zur Wahl gibt es keine Einigung mehr mit den Sozialdemokraten. Sie ist aufgekündigt. Deswegen sagt Friedrich Merz, ich bin mir noch einig mit einem alten Satz von Lars Klingbeil. Kann mal jemand den alten Satz vom Klingbeil aus der Mottenkiste holen? Wo ist der Satz? Wo ist der Satz? Und dann kommt jemand mit dem Satz, sagt, ja guck mal, mit dem Satz bin ich mir einig. Das Bittere ist doch auch hier, wenn er glaubt ja, wir fallen drauf rein. Er glaubt ja, er kann das verkünden und er sagt, und er glaubt, die Leute im Land sagen dann, ah ja gut, der Kanzler hat gesagt, sind sich in allem einig. Wir sind ja nicht dumm. Wir sind ja nicht dumm. Er hat ja jetzt gesagt, er hält uns für dumm. Wir können ihm in seinen Gedanken nicht folgen. Doch, Herr Bundeskanzler, können wir. Wir halten nur die Gedanken für falsch und wir sind nicht dumm. Wir durchschauen diesen Satz. Wenn der Kanzler sagt, ich bin mir mit dem alten Satz vom Klingbeil einig, heißt das, der Klingbeil will den Vertrag brechen. Und damit, das wird der große Streit. Das wird jetzt Absolut. Der riesige Streit. Bildaufmacher gestern Abend, diese Reform will die SPD jetzt nicht mehr. Und das sind alle Reformen. Ist die Rente mit 63. Glaubt ihr ernsthaft, das haben wir von Anfang an gesagt, glaubt ihr ernsthaft, dass die Sozis die Rente mit 63 abschaffen? Wie konnte man das überhaupt glauben? Krankschreibung, erster Tag, wumm, weg, sagen die Sozis. Es bricht gerade alles zusammen. Die Sozis sagen auch, wir wollen Klein- und Mittlere Einkommen jetzt noch mehr entlasten und deswegen Spitzensteuersatz nochmal hoch und Erbschaftssteuer. Alles, was Friedrich Merz geschnürt hat, alles, was er uns verkündet hat, das ist alles zusammengebrochen. Davon ist nichts mehr übrig. Vielleicht sieht man das in anderen Redaktionen noch nicht so klar wie hier. Von Friedrich Merz letzten 3 Monaten ist nichts, aber auch gar nichts mehr übrig.
1: Und das,
0: ja. Es soll alles neu verhandelt werden. Es wird dafür keine Zustimmung mehr geben. Der Bundeskanzler hat keine Mehrheit mehr. Es gibt 3 fundamentale Wahrheiten über das, was hier gerade passiert. Erstens, der Bundeskanzler hat keine Mehrheit mehr. Zweitens, der Bundeskanzler wird nicht mehr zurückfinden zu den Menschen. Die Menschen werden Friedrich Merz als Bundeskanzler nicht mehr akzeptieren und nicht mehr respektieren. Es ist vorbei. Es gibt keinen Weg zurück mehr zu Friedrich Merz, zu einer Unterstützung in der Mehrheit der Bevölkerung. Ist over. Und die dritte Wahrheit, und die ist von Konrad Adenauer, leicht abgewandelt, es gibt keine gültigen Verträge mit den atheistischen Sozialisten. So, und diese SPD ist keine Sozialdemokratie mehr. Das sind nicht Schröder und Münte. Das sind keine vernünftigen Leute. Das sind in der Basis vom DGB kontrollierte Sozialisten. Das sind in der Breite der Fraktion von den Jusos kontrollierte Sozialisten. Und an der Spitze steht Lars von der Antifa, wo sich das ganze Berliner Politjournalisten-Milieu immer noch einredet, der Lars ist eigentlich vernünftig, aber er kann nicht anders. Nein. Lars Klingbeil ist ein Umverteiler und Sozialist. Es gibt keine gültigen Verträge mit den atheistischen Sozialisten. Ich zitiere Konrad Adenauer. Dessen Erbe will Friedrich Merz doch bewahren. Dann sollte er einsehen, die SPD hat alle Verträge aufgekündigt und gebrochen, die er geschlossen hat. Es gibt keine Verträge mehr. Alle CDUler, die uns hören, sagt es. Es ist vorbei. Es gibt nichts mehr. Alles, worauf sie sich geeinigt haben, liegt in Trümmern, weil man mit diesen Sozialisten nichts absprechen kann. Und jetzt kommt noch die vierte Weisheit. Die Sozialisten sind wie die Schwerkraft. Es geht naturgesetzlich nach unten. Ich führe es einmal vor. Das hier ist der Sozialismus. Bumm. Seht ihr? Ist runtergefallen. Das ist Deutschland mit den Sozialisten.
2: Und dazu kommt doch noch, dass man das eigentlich vor 1,5 Jahren, als die Regierung antrat, auch schon wusste. Also man wusste doch, wie die SPD aufgestellt ist. So wie du es analysiert hast, das wussten sie in der Union. Aber sie haben gesagt, wir müssen mit denen eine Koalition eingehen, weil wir eben nicht wie in allen anderen europäischen Ländern, ich wiederhole es immer gerne, das Beispiel Schweden, die wählen jetzt gerade wieder neu, in allen anderen europäischen Ländern gibt es die Kooperation, nicht die Koalition, die Kooperation mit der Rechten, weil sie das ausgeschlossen haben, obwohl sie wussten, dass sie mit der AfD einen großen Teil ihrer Wahlversprechen hätten einhalten können, gesagt haben, aus prinzipiellen Gründen, Glaubenskrieg first, nicht mit der AfD, sondern die SPD wäre die einzige, die übrig bleibt als Koalitionspartnerin. Und alles das, was du gerade gesagt hast, auf den Punkt, hat Friedrich Merz gewusst.
1: Ja, ich habe mir gestern übrigens noch die Pressekonferenz von der SPD angeschaut. Ja. Und womit beginnt dort Lars Klingbeil seine Ausführungen? Mit einer Erinnerung an seine Antifa. Zeit bei der Antifa. Ja. Er sagt, ich bin in die Politik gegangen, um Nazis zu verhindern.
3: Ich habe den Bau des Atomkraftwerks und dann waren wir erfolgreich. Ich denke mir, der Antifa-Hero stellt sich als solcher gleich vor. Ja.
0: Nein, es ist das Bekenntnis. Ja.
1: das Bekenntnis. Und wir hatten es gestern wirklich für die Akten von Lars Klingbeil. Insofern, Sie erfahren hier uns bei uns die Wahrheit nur etwas früher als woanders bei den zwangs- und pflichtbeitragsfinanzierten Anbietern von der

0: Konkurrenz. M&M's, das war mal oder ist mal noch eine leckere Schokolinse. Aber M&M's ist auch das Kürzel für eine Auseinandersetzung, über die wir nun sprechen müssen. Müller gegen Merz. Sepp Müller, ja, das ist ein Bundestagsabgeordneter, Vorsitzender der Landtagsgruppe von Sachsen-Anhalt. Und ohne Sepp Müller namentlich zu nennen, hat der Bundeskanzler ihn wirklich sehr, sehr scharf angegangen. Bitte sehr.
1: Dass es niemand von uns verstanden hat, dass wenige Tage vor dem Wahltermin ein stellvertretender Vorsitzender der Bundestagsfraktion dem eigenen Spitzenkandidaten so in den Rücken fällt, wie das drei Tage vor der Wahl bis zum gestrigen Tag anhaltend geschehen ist. Dafür hat es keinerlei Verständnis gegeben und auf meine dahingehende Bemerkung erneut lang anhaltenden Beifall.
0: Also die Gremien applaudieren dem CDU-Vorsitzenden. Es geht hier also um Sepp Müller, der, da kommen wir gleich dazu, nun angekündigt hat zu kandidieren für den Landesvorsitz der CDU in Sachsen-Anhalt. Tja, und ohne Not, Waldi, es war keine Nachfrage, ohne Not sagt letzten Endes Friedrich Merz als CDU-Vorsitzender, ja, dieses schlechte Wahlergebnis hat eigentlich auch der Sepp Müller zu verantworten.
2: Und ich zweifle einfach an der Aussage, dass es kräftigen Applaus dafür gegeben hat.
3: Ich halte das leider für möglich, dass es den
2: gegeben
3: hat.
2: Ja, aber dann sind es ja nur noch Kopfnicker, dann sind es ja nur noch Ja-Sager, die er um sich hat. Denn innerparteilich bedeutet er was. Der ist stellvertretender Fraktionsvorsitzender und Leiter der sachsen-anhaltinischen CDU-Landesgruppe. Wenn du den öffentlich quasi für die Wahlniederlage verantwortlich machst, dann werden sich Abgeordnete anschauen und sagen, oh, so weht der Wind bei uns, das ist eine innerparteiliche Zerstörung und ein Missbrauch des Vertrauens, das dort sein müsste. Sepp Müller hat eigentlich nur das gesagt, was er für sein Heimatland Sachsen-Anhalt für richtig hält. Er hat einfach nur davor gewarnt oder gesagt, wir können nicht mit der Linken zusammengehen, wir können uns nicht von denen tolerieren lassen, wir können nicht eine Gegenregierung gegen den Mehrheitsgewinner bilden, wenn wir die Linken dazu brauchen. Punkt. Das wird jeder CDUler sagen, vernünftige CDUler, ja klar, alles klar. Und das macht er zu einem Angriff, zu einer Attacke auf die eigene Partei, der tickt nicht mehr.
3: Das ist die Merz'sche Tragödie einerseits und der Aufstand gegen Merz andererseits. Also Merz, der verzweifelt ruft, ich bin der König, ich bin der König, versucht seine Macht noch durchzusetzen, indem er vollkommen ohne Not und vollkommen unprovoziert ein Parteimitglied da in den Boden rammt. Ja? Löst damit aber das Gegenteil aus. Dieses Video wird man irgendwann, diese Szene wird man betrachten als Keimzelle des Untergangs von Friedrich Merz. Weil das lässt eine Partei, auch die ja eine Volkspartei mit 300.000 Mitgliedern ist, in der Breite lässt sich ja nicht mehr so autoritär bis totalitär führen, dass da auf einmal jemand ausgemacht und als Sündenbock öffentlich hingerichtet wird. Keine Chance. Und der Sepp Müller versteht, der spürt, ich finde Sepp Müller inhaltlich, also finde ich ihn nicht gut, ja. Aber immerhin, das muss man ihm lassen, hat er den Machtinstinkt in der Politik, den notwendigen Machtinstinkt. Der Vorsitzende ist angeschlagen, der Vorsitzende ist der Falsche, der Vorsitzende führt uns in den Untergang, also muss der Vorsitzende weg, ja. So, und da bricht jetzt ein brutaler Machtkampf los und die Sympathien in der Partei sind alle auf der Seite von Sepp Müller.
2: 100% und im gleichen Atemzug lobt er Sven Schulze für einen großartigen Wahlkampf. Das heißt, er lobt ihn dafür, dass er Didi Hallervorden zur Selbstbeschimpfung in diesen Wahlkampf eingebunden hat. Und der wird das auch nicht umsonst gemacht haben. Ich will gar mal die 2,2 Millionen Schuldenerlass gar nicht erwähnen. Aber Künstler beziehen Geld dafür, wenn sie öffentlich Meinungen verkaufen oder verkünden. Im gleichen Atemzug rammt er zu Boden, wie du richtig, weil er sagt, ein wichtiges Fraktionsmitglied des Bundestages öffentlich in den Boden und lobt Sven Schulze für einen katastrophalen Wahlkampf. Welcher Abgeordnete sollte doch irgendetwas glauben, wenn aus dem Mund von Merz irgendetwas kommt?
4: Auch nochmal ein Kapitel im Roman, im Untergangsroman der Union, der letzte Wahlkämpfer. Das war die ideale Abgeordnete.
0: Aber man muss natürlich sagen, das entscheidende Stichwort ist jetzt eben schon gefallen, Machtinstinkt. Sepp Müller hat Machtinstinkt.
4: Ja, und das ist, genau, und deswegen wird er angegangen. Und bei Friedrich Merz ist es ja wiederum diese seltsame Mischung aus Unsicherheit und Arroganz. Es ist ganz, ganz seltsam. Und wenn man in die Union hineinhorcht, wie ich es gerne tue, soweit ich kann, weil ich diese Partei im Grunde immer noch sehr mag, dann höre ich das immer wieder. Wir haben mit den Leuten, der integriert nicht. Also Helmut Kohl war auch ein autoritärer Führer in dieser Partei. Aber er hat die Leute immer in den Arm genommen und so, mach mal mit. Ja. Er stößt die alle vor den Kopf. Nicht? Also er kann, man muss jetzt sagen, es ist echt jetzt wieder ein ganz böses Scherbengericht hier gegen Friedrich Merz. Aber er
3: kann es
4: nicht. Leid, es ist ja, so. Ja. Er kann beides nicht. Ja? Also er kann sich nicht durchsetzen und er kann nicht integrieren. Also ja.
0: Also ich finde, ich habe es gestern auch so formuliert, an Friedrich Merz sieht man eine ganz toxische Mischung aus Arroganz und Stümperei.
4: Ja,
0: das ist jetzt These Kissler. Sepp Müller und sein Machtinstinkt, der ist also am Vorabend gestern vor die Mikros getreten und verkündete, er, Sepp Müller, werde für den CDU-Vorsitz in Sachsen-Anhalt kandidieren. Zugleich übt er Kritik an Kanzler und Vorsitzendem Merz.
5: Herr Müller, eine Frage für das ZDF, Frontal. Was sagen Sie zur Kritik des Kanzlers, Sie seien Herrn Schulz in den Rücken gefallen?
6: Ich teile die Äußerung unseres Bundesvorsitzenden nicht und vor allem teilt es die breite Mehrheit unserer Landespartei nicht. Diese schwere Niederlage, die tut noch weh. Doch wir sind eine staatspolitische, verantwortliche Partei. Und deswegen werden wir alles daran setzen, weil wir unsere Heimat lieben, weil wir unser Vaterland lieben, dass wir mit Glaubwürdigkeit wieder die Wählerinnen und Wähler überzeugen. Und dafür stehe ich heute, dafür stehe ich in Zukunft, dafür habe ich die Prinzipien. Es muss alles neu.
0: Tja, das ist schon ein Wahlkampfslogan. Alles muss neu, alles ist möglich, sagte Siegmund. Über seinen Wahlerfolg sprechen wir gleich. Alles muss neu, sagt um Sepp Müller. Das war schon die erste Bewerbungsrede für den Landesvorsitz, also für die Nachfolge Sven Schulze. Und bemerkenswert natürlich auch, weil er geht hier ja frontal den Kanzler an, sagt, also das kannst du gerne so sagen, Kanzler, Vorsitzender. Aber das sieht der ganze Landesverband, also Sachsen-Anhalt, anders.
2: Naja, das spricht dafür, dass er Eier hat. So. Und der Wahlkampf hat begonnen. Es war doch klar, dass wenn Schulze abtreten wird, das wird jetzt in Rathen stattfinden. Sie halten sich eben das Hintertürchen auf, dass er als Ministerpräsident geschäftsführend noch so lange im Amt bleibt, bis möglicherweise dort nichts zustande kommt. Sonst würde Sven Schulze, wenn er Rückgrat hat, am Tag danach zurücktreten. Aber das Hintertürchen lässt das eben nicht zu. Und der Wahlkampf ist eröffnet und so viele Personalangebote aus dem oberen Regal hat auch die sachsen-anhaltinische CDU nicht zu bieten. Wieso denn auch? Weil die Bundesregierung hat ja, die Bundes-CDU hat ja auch kein übermäßiges Personalangebot. Und ich bin überzeugt davon, aufgrund der Situation brauchen die jetzt einen starken Mann. Den spielt er zumindest und deswegen wird er auch der Nachfolger werden. Das ist der Wahlkampf.
3: Er sagt ja, zwei bemerkenswerte Sätze, es muss alles neu und wir lieben unser Vaterland. Ulrich Siegmund sagt, alles ist möglich und wir lieben unser Vaterland. Ja. Also da sieht man schon eine gewisse Annäherung. Da sieht man einfach, dass Sepp Müller zumindest verstanden hat, erstens, der Kanzler führt die CDU in den Abgrund und zweitens, es weht ein neuer Wind. Ja, und Sepp Müller, zumindest das muss man ihm lassen, wie gesagt, inhaltlich bin ich oft sehr anderer Meinung. Aber Sepp Müller hat keine Lust, und das muss ich sagen, erkenne ich respektvoll an, sich vom Wind der Zeit und von Friedrich Merz in den Abgrund wehen zu lassen. Ja, und deswegen endlich mal diese klare Kampferklärung, während Friedrich Merz ja in der ganzen Pressekonferenz mit autoritärem Sound, also wirklich mit einer Intonierung, die man nicht aus Demokratien gewöhnt ist, versucht durchzugreifen. Ja? Von Bundeszwang, also da will er das Wahlergebnis, will jetzt einfach alle beim Wahlergebnis platt machen. Den Siegmund will er platt machen mit dem Bundeszwang. Der Müller ist schuld am CDU-Ergebnis, den will er auch platt machen. Also das ist ja wirklich für einen Bundeskanzler eine unwürdige Pressekonferenz. Ja? Alle, die mir gefährlich werden, werden einfach platt gemacht. Zwang, der wird öffentlich hingerichtet, medial. Unwürdig, wirklich ein unwürdiger Auftritt.
0: Und es war ja auch ganz seltsam, er sprach ja als, es war ausdrücklich eine Pressekonferenz der CDU, aber er hat permanent als Bundeskanzler gedroht.
4: Ja.
0: Ist auch seltsam.
4: Dass er überhaupt drohen muss, ist, wie gesagt, nichts anderes als unwürdig.
0: Und was natürlich auch entscheidend ist jetzt, weil der hat darauf hingewiesen, mutmaßlich wird er diesen Wahlkampf gewinnen, also den landesinternen Wahlkampf auf die Nachfolge als Vorsitzender von Sachsen-Anhalt. Das hieße dann doch allerdings, Sachsen-Anhalt bekommt einen neuen Landesvorsitzenden, die CDU, und der neue Landesvorsitzende gewinnt und profiliert dadurch, dass er den Kanzler anzählt.
4: Richtig. Dann sind wir in einer Reihe mit wie Julian es vorhin schon gesagt hat, mit Boris Rhein, dem Ministerpräsidenten von Hessen, der in einem Interview mit Weltfernsehen seine oppositionelle Haltung gegenüber dem Bundesvorsitzenden Friedrich Merz klar kenntlich gemacht hat. Ein bisschen verschlüsselt, aber doch für den Beobachter sehr, sehr klar. Baut sich also ein Widerstand auf. Wir haben es bei NEOS schon sehr, sehr früh erkannt, auch in Sachsen-Anhalt. Wir hatten hier präsentiert den Bürgermeister der CDU im Norden Sachsen-Anhalts, der empfohlen hat, nicht die CDU zu wählen, obwohl er selber Amtsträger der CDU, für die CDU ist, sondern die AfD zu wählen, und haben da schon gesagt vor Wochen, hier zeichnet sich der Zerfall ab, also der Kampf auch gegen die Bundesspitze. Und der Sepp Müller ist ja dann auch ein Hoffnungsträger, indem er sagt, ich bin eine Alternative, ich werde sie sein und kann vielleicht die Union im Osten noch einmal retten.
2: Da kommt bei dem Ministerpräsidenten ja noch Gordon Schnieder dazu, den er sich selbst zum Todfeind gemacht hat, ja, mit einer ganz blamablen Vorgehensweise gegen den Bruder, den Verkehrsminister, den damaligen. Er schafft sich seine Feinde ja auch selber. Da musst du gar nicht viel von außen hineintragen. Nein. Der wird von innen gekillt, wie übrigens in allen Parteien. Das endgültige Aus, den Todesstoß, der wird nie von außen geführt. Der wird immer von innen geführt. Und Friedrich Merz ist auf dem besten Weg dazu.
3: Was willst du mit dem Dolche sprechen? Ja. Und Friedrich Merz sagt, oh, einer, der einen Dolch haben könnte, reicht mir noch nicht. Da geht noch mehr. Ja, so, und inzwischen sind es viele. Du hast ja Gordon Schnieder erwähnt. Ich muss sagen, wo ich politisch mit vielen Maßnahmen nicht in Einklang bin, muss ich sagen, auch für jemanden wie Gordon Schnieder, habe ich einfach Respekt, dass der sagt, pass auf, so kannst du unsere Familie nicht behandeln. Ja, ich habe einfach Respekt für Familien. So kannst du mit meinem Bruder nicht umgehen. Ja, wenn du mit der Leistung nicht zufrieden bist, kann man alles lösen. Kannst ihn da nicht öffentlich demütigen und vor. Und das ist ja interessant. Friedrich Merz hätte nach dem Schnieder-Debakel ja eigentlich wissen müssen, was es in der Partei auslöst, Menschen öffentlich zu demütigen und vorzuführen. Ja. Friedrich Merz hat halt auch ein einzigartiges Talent, identische Fehler in kurzer Abfolge zweimal hintereinander zu machen. Und hier macht er ja wieder den Schniederfehler. Das hätte er doch wissen müssen. Er hätte doch nach dem Schnieder-Debakel wissen müssen, okay, wenn es irgendwo Spannung gibt, auch wenn ich, das ist ja auch legitim, jemanden für politisch für gefährlich halte, ja, und den mal ein bisschen einhegen muss, da brauche ich Mechanismen für. Die hatte zum Beispiel Angela Merkel. Das hast du gar nicht gemerkt. Und dann warst du auf einmal politisch kalt gestellt.
2: Herr Kauder hat das erledigt. So.
3: Aber Friedrich Merz versteht das nicht. Friedrich Merz versteht das nicht und greift, weil das natürlich auch sein Wesen und sein Naturell ist. Das ist halt der von oben herab Kanzler. Ja, er liebt es, die Menschen zu demütigen. Das darf man nicht vergessen. Das ist naturell. Das ist eine Charakterfrage. Ja. Und deswegen macht er das auch so lustvoll. Der freut sich ja richtig. Und dann zitiert er auch noch den Applaus, den er angeblich, ich halte das wie gesagt für möglich in dem sehr gefolgsamen CDU-Gremium, den er angeblich, ja, da habe ich einen gedemütigt, langanhaltender Applaus, meine Damen und Herren, da habe ich den mal richtig rund gemacht, langanhaltender Applaus, ja, einen gewissen Herrn stellvertretenden Fraktionsvorsitzenden, können Sie mal drüber nachdenken, langanhaltender Applaus, das ist ja eine Charakterfrage, das ist halt, wir haben es jetzt oft gesagt, es ist Stromberg, es ist einfach Stromberg, die Freude an der Demütigung der anderen, und Friedrich Merz begreift nicht, dass die Demütigung der anderen sein eigener Niedergang ist. Er versteht das nicht. Und deswegen, man muss immer sagen, die Merkel hat recht, die hat gesagt, der kann es nicht und der kann es einfach nicht. Weil er auch diese handwerklichen Mechanismen von Machtpolitik gar nicht begreift. Er läuft auf die Bühne und sagt, ich bin der König und jetzt wird erstmal einer gedemütigt und glaubt, damit kommt er durch in der Volkspartei CDU. Obwohl die ihm doch neulich noch gesagt haben, nach diesem vollkommen verkorksten Personalwechsel, da hat er ja in der Runde das Feedback bekommen, wir sind eine Partei, kein Unternehmen, das sie nicht führen können wie der CEO hier. Das haben sie mir sogar gesagt. Friedrich Merz versteht es nicht.
4: Und sie haben es ihm auch schon vor über einem Jahr gesagt, besser kommunizieren, er kann es einfach nicht. Und insofern kann ich mir auch nicht vorstellen, dass die große Emotionsoffensive von Erfolg gekrönt sein wird. Heute auch eine Schlagzeile im Tagesspiegel. Da stimmen wir mal überein. Kanzler in der Krise. Ja, so ist es. Also es sind nicht mehr nur die Spatzen, die es von den Dächern pfeifen. Es wissen auch längst alle zu Erde, alle Tiere, alle Menschen, Kanzler in der Krise. Das war eben hier die große Merz-Analyse. So bekommen sie natürlich nur bei uns geliefert, so kenntnisstark, so analytisch tief, aber auch so meinungsfreudig, wie es unserem Land und diesem Kanzler, der er immer noch ist, zukommt. Gleich nach 8 Uhr die große AfD-Analyse. Gewonnen und nun, wie geht's weiter, Herr Siegmund? Das wollen wir natürlich vom Wahlsieger
0: erfahren. Er hat die Wahl gewonnen, aber wir haben, was die Parlamentssitze angeht, eigentlich ein paar 39 Sitze für die AfD, 39 Sitze für die Anti-AfD-Option und dazwischen mit 5 Sitzen das BSW. Eröffnen sich da neue Machtoptionen. Mit wem spricht Ulrich Siegmund? Mit wem hat er schon gesprochen? Das erfahren wir brandheiß aus seinem Mund, aus dem Gespräch von Ulrich Siegmund mit unserem Politikchef Ralf Schuler. Wie geht's jetzt weiter? Exklusiv Ulrich Siegmund bei uns. Aber nun ist es 8 Uhr. Hier sind die News-Nachrichten mit Robert Noack.
7: Nach dem Wahldesaster für die CDU in Sachsen-Anhalt will sich der Landesvorstand dort personell neu aufstellen. CDU-Landeschef und noch Ministerpräsident Schulze kündigte einen Sonderparteitag für Ende des Jahres an. Dann solle der Landesvorstand neu gewählt werden. Der Bundestagsabgeordnete Sepp Müller kündigte bereits an, für den Landesvorsitz zu kandidieren. Der 37-Jährige ist stellvertretender Fraktionsvorsitzender. Die CDU hatte bei der Landtagswahl mehr als 19 Prozentpunkte verloren und kam nur noch auf 17,2%. Stärkste Kraft wurde die AfD mit 43,8%. Nach der herben Wahlklatsche seiner CDU will Kanzler Merz jetzt nicht einfach zur Tagesordnung übergehen. In Berlin sagte der Parteichef, dass er den Bürgern seine Politik künftig besser erklären wolle. An geplanten Reformen werde er aber festhalten. Auch SPD-Chefin Baas stellt die Pläne bei Rente, Gesundheit und Pflege nicht grundsätzlich in Frage. Es sei aber wichtig, die Reformen nicht gegen die Menschen zu machen. Wie es in Sachsen-Anhalt jetzt politisch weitergeht, ist offen. Die AfD hat trotz des Wahlsiegs keine eigene Mehrheit. Im Bundestag beginnt heute die erste Runde über den Haushalt für das kommende Jahr. Der Entwurf des Bundesfinanzministeriums sieht Ausgaben in Höhe von mehr als 555 Milliarden Euro vor und damit etwas mehr als in diesem Jahr. Die Neuverschuldung soll inklusive des sogenannten Sondervermögens bei gut 200 Milliarden Euro liegen. Kanada erhebt im Zollstreit mit den USA ab jetzt bis zu 50% Zölle auf US-Importe. Betroffen sind etwa Produkte aus den Bereichen Stahl und Aluminium, ebenso Haushaltsgeräte und landwirtschaftliche Produkte. Die kanadische Regierung reagiert damit auf die gescheiterten Handelsgespräche mit Washington. Die USA hatten im August Zölle von 50% auf kanadische Waren verhängt. US-Präsident Trump legt außerdem nach und will dem kanadischen Flugzeugbauer Bombardier verbieten, seine Maschinen in den USA zu verkaufen. Bei der Basketball-Weltmeisterschaft hat das deutsche Frauenteam die Zwischenrunde erreicht. Die Mannschaft gewann in Berlin ihr letztes Gruppenspiel gegen Mali mit 83-58. Schon morgen geht es gegen Südkorea um die Qualifikation für das Viertelfinale. Das Wetter in Deutschland, heute im Nordwesten stark bewölkt, nachmittags Schauer möglich. In der Südosthälfte verbreitet sonnig oder locker bewölkt. Im Osten erst am Abend einzelne Schauer und Gewitter bei Höchstwerten zwischen 24 und 33 Grad.

0: einen wunderschönen guten Morgen. Wir haben Dienstag, den 8. September 2026, 8:03 Uhr und ganz wenige Sekunden. Herzlich willkommen bei News Live. Morgens um 6 schon wissen, was einem abends um 8 verschwiegen wird. Der Tag beginnt natürlich mit News und er setzt sich nun fort mit unserem Kolumnisten Waldi Hartmann. Schönen guten Morgen.
1: Guten Morgen.
0: Mit unserem News-Chefredakteur Julian Reichelt.
2: Guten Morgen.
0: Mit ebenfalls unserem News-Kolumnisten Gunnar Schupelius.
3: Schönen guten Morgen.
0: Ich bin Alexander Kissler. Ich freue mich sehr, dass Sie bei uns sind. Und wir haben nun mit einer weiteren Verstärkung, die ich Ihnen gleich vorstellen werde, die große AfD-Analyse. Was nun, Herr Siegmund? Ja, Sachsen-Anhalt hat gewählt und die AfD zur mit Abstand stärksten Kraft gemacht. Aber für die absolute Mehrheit der Sitze im Magdeburger Landtag reicht es nicht. Wie geht es also nun weiter im Bundesland? Eins ist klar, der bisherige CDU-Chef Sven Schulze wird in seiner Funktion vorübergehend noch die Geschäfte führen. Er wird allerdings nicht mehr antreten für den CDU-Landesvorsitz. Bitte sehr.
4: Nach der Wahl ist vor der Suche nach Mehrheiten im Parlament. Die AfD hat mit 43,8% der Stimmen die Landtagswahl zwar mit Abstand gewonnen, zur angepeilten absoluten Mehrheit im Magdeburger Landtag hat es nicht gereicht. Mit 39 Abgeordneten fielen der AfD 3 Sitze, um alleine regieren zu können. Die großen Fragen lauten nun: Wer schließt sich der AfD an, um eine Mehrheit zu bilden? Ganze Fraktionen oder einzelne Abgeordnete? Oder bildet sich gar eine Allparteienkoalition mit der CDU an der Spitze? AfD-Wahlsieger Ulrich Siegmund ist vom Ziel absolute Mehrheit inzwischen auf einen neuen Kurs umgeschwenkt.
5: Ich werde mich überhaupt erstmal auch nur zur Wahl des Ministerpräsidenten stellen, wenn ich weiß, dass danach eine stabile Mehrheit für die Politik der Alternative für Deutschland und gegebenenfalls dann der, die das unterstützen, im Landtag von Sachsen-Anhalt möglich ist.
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0: Es gibt viele Fragen und alle Antworten gibt es natürlich nur hier bei uns bei News Live. Was bedeutet konkret dieses Wahlergebnis? Wer hätte theoretisch eine Mehrheit im Magdeburger Landtag? Auf welchen Wegen könnte man diese Mehrheit organisieren? Wer kann mit wem? Wer will mit wem? Und wie läuft das ganze Prozedere eigentlich ab? Ein neuer Landtag ist gewählt, aber er ist noch nicht zusammengetreten und ein alter Ministerpräsident wurde abgewählt, ist aber noch im Amt. Fragen über Fragen und da die natürlich alle etwas auch mit Zahlen zu tun haben, haben wir natürlich unseren Zahlenzar zu uns gebeten, unseren Reporter Julius Böhm. Schön, dass du bei uns bist. Ich begrüße dich an unserer Magic Wall. Bitte sehr.
6: Einen wunderschönen guten Morgen. Zahlen, ja, Zahlen und Landesverfassungsrecht aus Sachsen-Anhalt. Denn wir wollen ja, wenn wir die großen Fragen beantworten, wer kann mit wem, wer will mit wem, erstmal das Prozedere kennen, alle on the same page sein und verstehen, wie läuft das eigentlich ab in Sachsen-Anhalt. Wir sehen hinter mir das Wahlergebnis der Landtagswahl eindeutig. Die AfD ist der Wahlsieger. Die CDU hat sich mehr als halbiert. Nicht mal die Hälfte ist übrig. Die anderen Parteien mit im Parlament, SPD, Linke, Grüne und auch das BSW, was eben verhindert hat. Du hast es angesprochen, die absolute Mehrheit für die Alternative für Deutschland. Deswegen einmal die nächste Grafik hier. Die Sitzverteilung im Magdeburger Landtag, die uns zu erwarten hat. 39 Sitze für die AfD. Das reicht nicht für die absolute Mehrheit. Die braucht man, nämlich wenn man 83 Sitze durch 2 teilt, 41,5. Bei 42 Sitzen ist die Mehrheit erreicht. 3 Stimmen fehlen also an dieser Stelle. Nun die große Frage, wie läuft das ab mit dem Ministerpräsidenten, mit der Regierungsbildung in diesem Bundesland Sachsen-Anhalt? Und das Ganze sieht folgendermaßen aus. Es gibt einen ersten Wahlgang, in dem ein Ministerpräsidentenkandidat sich zur Wahl stellt und der bräuchte die Mehrheit aller Mitglieder des Landtages in Magdeburg. Wieder die 42 von 83. Diese Mehrheit hat Ulrich Siegmund im Augenblick nicht. Wie gesagt, 39 Sitze. Sollte so eine Wahl scheitern, müsste innerhalb von 7 Tagen laut Landesverfassung ein zweiter Wahlgang durchgeführt werden. Erneut mit der Mehrheit der Mitglieder des Landtages. Das heißt erneut mit den 42 von den genannten 83 Mitgliedern insgesamt des Landtages von Magdeburg. Sollte auch diese Wahl scheitern. Und wie gesagt, im Augenblick hat Siegmund diese Mehrheit nicht. Im Augenblick hat niemand diese Mehrheit, weil ja auch das BSW keinen CDU Kandidaten wählen möchte, gibt es eine Frist von weiteren 14 Tagen. Denn dann entscheidet sich der Landtag zwischen 2 Möglichkeiten. Entweder die vorzeitige Beendigung der aktuellen Wahlperiode, also das Ergebnis der aktuellen Wahl, wird quasi auf Null gesetzt, hieße in der Folge Neuwahlen in Sachsen-Anhalt, neue Landtagswahlen in Sachsen-Anhalt. Dazu bräuchte es ebenfalls die Mehrheit der Mitglieder des Landtages, also wieder 42 Stimmen, die sagen, Wahlperiode an dieser Stelle jetzt hier beenden. Oder, wenn diese Mehrheit nicht zustande kommt, sofort eine dritte Wahl, ein dritter Wahlgang für den Ministerpräsidenten, der dann nicht mit der Mehrheit der Stimmen der Abgeordneten im Landtag, also 42 von 83, gewählt wird, sondern der durch die Mehrheit der abgegebenen Stimmen gewählt werden würde. Das ist der spannende Punkt, wo schon lange drüber diskutiert worden ist. Das BSW möchte sich dann eventuell enthalten. Wir kommen gleich noch zu den Sitzverteilungen insgesamt, was nämlich Siegmund auch nicht reichen würde, denn im Augenblick steht AfD gegen die anderen Parteien 39 zu 39, sollte das BSW sich tatsächlich enthalten. Nun aber ein spannender Punkt. In der Verfassung ist festgelegt, dass sich der Landtag binnen 30 Tagen nach Wahl konstituieren muss, ist aber nicht festgelegt, wann der Ministerpräsident überhaupt gewählt wird. Deswegen kommen wir zu der nächsten Entscheidung, der Zeitplan, der nicht existiert. Seit 2020 gibt es nämlich keine Frist mehr, die festlegt, in welchem Zeitraum der Ministerpräsident gewählt werden muss. Früher, bis 2020, war das Ganze 14 Tage nach Konstituierung des Landtages, hat man aber abgeschafft in einer Wahlrechtsreform unter CDU-geführter Regierung mit der Begründung, das könne ganz schön viel Druck und Stress auf Koalitionsverhandlungen auslösen, hat diese 14 Tage ersatzlos gestrichen, ohne weitere Zeitangabe. Nun ist es aber so, dass wenn so eine Wahl angesetzt werden soll, also der erste Wahlgang beginnt, das Ganze auf die Tagesordnung kommen muss. Und das macht laut Geschäftsordnung des Landtages in Sachsen-Anhalt, wie in allen anderen Parlamenten auch, der sogenannte Ältestenrat, der bestimmt, was wird in dieser Woche im Parlament besprochen und verhandelt. Und auch dort entscheidet die parlamentarische Mehrheit, denn dieser Ältestenrat ist proportional besetzt, wie auch das Parlament am Ende. Das heißt, hat die AfD keine Mehrheit im Ältestenrat, was sie nicht hat, kann sie auch nicht bestimmen, dass diese Wahl stattfinden soll, um einen Ministerpräsidenten Ulrich Siegmund wählen zu lassen. Gibt es also Streit im Ältestenrat, kann man das Ganze per Sondersitzung ins Parlament befördern, müsste aber auch dort eine Mehrheit bekommen, um die Ministerpräsidentenwahl überhaupt auf die Tagesordnung zu setzen, um all diese Szenarien durchspielen zu können. Sollte es auch da nicht funktionieren, bleibt unterm Strich stehen, die AfD braucht eine Absprache mit anderen Parteien, um eine Mehrheit zu bekommen, aber auch um überhaupt die Wahl erstmal anzusetzen mit irgendwelchen Parteien. Ob das nun ist, zuzustimmen, Überläufer zu haben, ganze Fraktionen auf die eigene Seite zu holen oder große Enthaltungen auszulösen. Man müsste sich absprechen mit anderen Parteien, um überhaupt erstmal die Wahl starten, ins Parlament bringen zu können und natürlich auch, um einen Ministerpräsidenten, den ersten in der Geschichte der AfD, Ulrich Siegmund, wählen lassen zu können. Es gibt noch den Weg der Organklage zum Landesverfassungsgericht, wenn da wirklich gar nichts mehr funktioniert im Parlament, weil die Verfassung schon festlegt, dass der Landtag soll natürlich einen Regierungschef wählen. Diese endlose geschäftsführende Variante, dass Sven Schulze jetzt monatelang geschäftsführender Ministerpräsident bleibt, das ist zwar theoretisch möglich, aber die Verfassung ist dafür eigentlich nicht ausgelegt. Sie legt zwar keine genauen Fristen fest. Deswegen müsste dann ein Organklagestreit beim Landesverfassungsgericht das Ganze auflösen, könnte aber Monate dauern und viel, viel Vertrauen in die Systeme dieser Demokratie auslösen. Schauen wir nun aber auf die Möglichkeiten, welche Sitzverteilungen und welche Mehrheiten es denn überhaupt geben könnte. Und die augenscheinlichste beim Blick auf das Wahlergebnis ist logischerweise blau-schwarz. AfD und CDU gemeinsam haben 54 der 83 Sitze geholt. Auf den ersten Blick könnte man meinen, einen Wahlauftrag Mitte, bürgerlich, konservativ, rechts, alles was rechts der Mitte ist, hat sich hier versammelt. Das ist beinahe mit einer Stimme Abstand sogar eine Zweidrittel, also eine verfassungsändernde Mehrheit, die dann auch Richterposten besetzen könnte, wenn man noch einen Überläufer aus anderen Parteien hätte. Daneben gibt es das Szenario AfD und BSW, wobei das BSW von vornherein gesagt hat, sie wollen keinen Ministerpräsidenten der AfD wählen. Da hat es auch das Ganze nochmal die Parteispitze bestätigt, das hat Sarah Wagenknecht bestätigt. Innerhalb der sachsen-altinischen AfD, BSW hat sich das Ganze bestätigt. Insofern mögliches Szenario, aber eher unrealistisch. Dann haben wir noch die Allparteienkoalition gegen die AfD, die sogenannte Blutwurstkoalition, Regenbogenkoalition, wie man es auch nennen möchte. Auch da wäre wieder, ich habe es erwähnt, das BSW das Zünglein an der Waage, was man bräuchte. Auch hier hat das BSW eigentlich die Zustimmung ausgeschlossen. Wir sehen aber, es ist genau die Mitte, das sind 39 und ohne BSW sind das 39, weswegen auch im dritten Wahlgang mit BSW-Enthaltung Ulrich Siegmund sich gar nicht so leicht mit der einfachen Mehrheit zum Ministerpräsidenten wählen lassen könnte. Und zu guter Letzt haben wir noch das spannendste aller Szenarien, die sogenannte Überläuferkoalition. Noch immer wabern die Gerüchte, dass die AfD, die 39 Sitze hat, 42 bräuchte, also drei fehlende Sitze, Abgeordnete oder Teile von Fraktionen für sich begeistern kann, die sich fest einer AfD anschließen, in welcher Art auch immer, direkt in die Fraktion eintreten, eine Art Agreement schließen, eine Art Überläuferbündnis aufschreiben, Koalitionsvertrag. Da laufen offenbar gerade schon die Gespräche. Das hat uns Ulrich Siegmund beim Schülerfragen, was ist, bestätigt. Das hören wir aus den verschiedenen Parteien. Und das ist wohl auch das Spannendste, das für die CDU spannendste Szenario, weil es diese Partei tatsächlich zerreißen könnte nach diesem erst katastrophalen Wahlergebnis, auch noch Überläufer, Abtrünnige, ja, Fahnenflüchtige, könnte man fast schon sagen, zu haben, die am Ende einem Ministerpräsidenten Ulrich Siegmund und damit auch der AfD zur absoluten Mehrheit verhelfen können. Das fehlt erstmal zum Prozedere, zum Prozess, wie das Ganze laufen könnte und wie komplex es am Ende dann doch ist. Das Szenario Sven Schulze über Monate noch im Amt gar nicht mal so unrealistisch macht.
0: Es ist komplex, aber wir sind nun viel, viel schlauer geworden. Vielen Dank, Julius Böhm. Ich glaube, du hast ja einen Sitzplatz verdient hier. Möchtest du zu uns kommen auf das Sofa der Mehrheit? Wir haben hier noch ein Plätzchen.
1: Schlauer geworden und ich muss auch sagen, noch mal aufmerksamer und geschärfter für das, was in unserem Land los ist. Denn eigentlich ist es ja atemberaubend. Da haben wir als Journalisten vermutlich alle nicht genug hingeguckt, dass man 2020, ja, als man dieses Szenario ja absehen konnte, ja, dass der AfD vielleicht ein, zwei Sitze fehlen, einfach die Wahl zum Ministerpräsidenten abgeschafft hat. Ja, und einfach gesagt hat, nee, Ministerpräsidenten, de facto heißt das ja, müssen wir gar nicht wählen. Müssen wir, also wenn es keine Frist gibt, heißt das ja übersetzt gar nicht. Also, dass man die Wahl zum Ministerpräsidenten de facto abgeschafft hat in Sachsen-Anhalt, in Antizipation eines solchen Ergebnisses, das zeigt schon, wie weit wir uns entfernt haben von dem, was wir mal demokratische Zustände in unserem Land genannt haben.
2: Da kommt ja noch dazu, jetzt kurz
0: vor der Wahl. Alle durcheinander, Freunde.
2: Ja, weil es dazu passt, aber es passt wahrscheinlich alles dazu. Kurz vor der Wahl gab es ja noch ganz deutliche Bestrebungen, die 5%-Hürde zum Beispiel zu kippen, damit auch noch Kleinparteien da rein kann, damit man mehr Verfügungsmasse hat. Also es wird mit dieser Demokratie, die sie sonst wie eine Monstranz vor sich hertragen, Schindluder getrieben, zum eigenen Wohle, wann immer sie es möchten.
3: Es kam so leise daher, das haben wir damals zur Kenntnis genommen, aha, da wird eine Frist abgeschafft mit dem Argument, damit man den Druck aus den Koalitionsverhandlungen, den Druck hätte man auch rausgenommen, wenn man die Frist verlängert hätte, also von 2 Wochen. Wie Julius gesagt hat, 2 Wochen, das galt immer 2 Wochen nach Zusammentreten des Landtags muss die Regierung gewählt werden, hätte man ja 4 Wochen draus machen, auch 2 Monate draus machen können. Man hat sie abgeschafft, um die Option zu haben, Julian hat es eben gesagt, um die Option zu haben, überhaupt keine neue Regierung zu wählen. Das heißt, es ist ja wirklich so, wenn ich dich richtig verstanden habe, Julius, der Ministerpräsident, der Abgewählte, Abgewatschte, der auch noch zurücktreten will, der kann im Amt bleiben, kommissarisch, bis zur nächsten Wahl. 4 Jahre.
6: Das kann der. Also wie gesagt, im juristischen Sprech atmet die Verfassung in diesem Artikel 65a, dass da steht, der Landtag wählt den Ministerpräsidenten. Und das begreift dann, Juristen begreifen das dann als übergeordneten Auftrag, den man dann einklagen kann beim Landesverfassungsgericht. Aber wie lange so ein Prozess dauert, das haben wir ja bei verschiedensten Streitigkeiten schon gesehen. Das geht dann über Monate teilweise hinweg. Da können kleinste Verfahrensfehler zum Ablehnung führen, wenn man die Begründung nicht ordentlich aufgeschrieben hat juristisch. Deswegen allein dieser Weg, dieser Gedanke, dass man es erstreiten müsste vor einem Gericht, das gewählt wird, was gewählt worden ist. Ja. Das wäre ja eine Katastrophe für jede Demokratie und für die Institutionen, die jetzt gerade Philipp Amthor beschwört, die andere chaotisch vernichten wollen.
3: Das muss ich noch schnell sagen, was ich immer, ja, weil man kann es nicht oft genug sagen, dass diejenigen, die uns den ganzen Tag eins vorgeigen, sie würden die Demokratie retten und verteidigen, machen die parlamentarische Demokratie kaputt. Und diese Auflösung der Frist, das ist ein Baustein dieser Dekonstruktion gewesen, dass man gesagt hat, eventuell müssen wir gar keine neue Regierung wählen. Also das heißt, die hätten auch gar nicht wählen müssen, die Leute in Sachsen-Anhalt. Die machen die Demokratie kaputt. Die sind es, die hier wirklich gefährlich werden.
0: Es gibt also viele Wege zur Macht. Einfach ist nichts. Also euch die Frage, was macht die AfD mit ihrem Wahlsieg, der gleichwohl nicht für eine Alleinregierung ohne andere Partner, Duldung, Tolerierung, Koalierung, möglich wäre. Vor der Wahl sagte Ulrich Siegmund, ja, absolute Mehrheit müsste es geben. 45 plus X wurde ausgerufen und er regiere nur, wenn er keinen Koalitionspartner brauche. Nun hat die AfD die absolute Mehrheit nicht erreicht. 3 Stimmen fehlen, wir haben es gehört. Also, was will die AfD denn überhaupt erreichen? Mit wem will sie sprechen? Das war auch eine der Fragen, die mein Kollege Ralf Schuler Ulrich Siegmund gestellt hat. Bitte sehr.
5: Das ist ein Regierungsauftrag. Also was ist ein Regierungsauftrag, wenn nicht 44%, knapp 44%? Und demzufolge ist es auch unserer Meinung nach unsere Aufgabe, diese Mehrheit zu organisieren. Und demzufolge werden wir jetzt die Gesprächsangebote machen.
7: Wann soll es losgehen? Diese Woche noch?
5: Ist schon losgegangen. Gestern Nacht. Wir sind doch nicht von gestern. Ja, wir liefern sofort.
7: Ich habe gehört, Sie haben mit einzelnen Leuten gesprochen. Das ist natürlich eine sehr mühselige Geschichte.
5: Nein, das ist nicht mühselig. Es zeigt ja schon mal eine gewisse Tendenz. Wohin geht etwas? Wir wissen, dass es eine gewisse Vernetzung gibt. Wir wissen, dass es einzelne Akteure gibt, die sich untereinander vertrauen, die Wege miteinander gehen. Und dann sind auch einzelne Gespräche anscheinend wichtig. Das hat nichts damit zu tun, dass man es nicht trotzdem in Gänze macht über formelles Angebot. Das gehört sich so. Wir möchten unserer staatspolitischen Verantwortung hier auch gerecht werden. Wir sind jetzt eine Partei, wo die Menschen einen klaren Regierungsauftrag erteilt haben, aber unter der Maßgabe. Und deswegen, das haben wir genau richtig im Wahlkampf gesagt, unter den demokratischen Punkten, aber unter der Maßgabe, dass wir uns niemals selbst verbiegen werden.
0: Ja, niemals verbiegen, sagt er nach wie vor, nach der Wahl wie vor der Wahl, Ulrich Siegmund. Aber er sagt auch, wir haben einen Regierungsauftrag und er sieht sich, also die AfD, nun in der Pflicht, eine Regierungsmehrheit zu organisieren.
1: Es ist jetzt die Zeit angebrochen für die AfD, erwachsen zu werden, aus der ewigen Oppositionsrolle herauszutreten. Und das beginnt auch damit, manchen Wählern, ich will gar nicht sagen den AfD-Wählern, das ist ja keine homogene Masse, manchen AfD-Wählern, die AfD-Ultras sozusagen sind, zu sagen, Leute, wir sind so nah an der Möglichkeit zu regieren, wir können das nicht allein, wir müssen jetzt hier Realpolitik walten lassen und das heißt Bündnisse schmieden. Das ist jetzt die schwierige Aufgabe für Ulrich Siegmund, er ist quasi der Begleiter der AfD jetzt auch ins Erwachsenenleben, das ist jetzt seine Rolle, die hat er sich im Wahlkampf geholt, er hätte sicher gern die 3 Stimmen mehr gehabt, hat er nicht, auch das ist die Demokratie und jetzt ist es seine Aufgabe, den AfD-Wählern in ihrer Gesamtheit zu sagen, Leute, dieses Mandat 44% können wir jetzt nicht wegschmeißen, weil wir sagen, wenn wir nicht alles haben, dann machen wir hier gar nichts. Ja, das wäre störrisch, das wäre kindisch. Wir sind eine erwachsene Partei. Und ja, da wird er manchen Wählern sagen müssen, passt auf, wenn ihr geglaubt und gehofft habt, wir gehen dann wieder in die Opposition, wir sagen dann, nein, machen wir alles nicht mit, dann werde ich Oppositionsführer, dann gehe ich gegen die Allparteienkoalition. Das können wir hier an dieser Stelle nicht machen, weil dafür einfach zu viele Menschen durch ihren Wählerwillen kundgetan haben, sie wollen, dass die AfD regiert. Das ist kein leichter Prozess, weil es gibt beide Lager in der AfD. Meine Vermutung ist, ich habe dafür keine belegbaren Zahlen, aber meine Vermutung ist, das Lager der AfD-Wähler, die sagen, ja, da fehlen 3 Sitze, wir müssen jetzt realpolitisch vorgehen und uns eine Mehrheit verschaffen, ist deutlich größer, aber das andere Lager ist da, wir wissen nicht, wie groß es ist und es wird auf jeden Fall sehr laut sein, also das wird schon die erste Begegnung der AfD mit der Realpolitik in noch nicht Regierungsverantwortung, aber auf dem Weg zur Regierungsverantwortung. Wird hochspannend zu sehen sein, wie das jetzt in den nächsten Tagen abläuft. Die zweite spannende Frage, die ich mir stelle, es gibt darauf Hinweise, also die Einladung zu den Sondierungsgesprächen werden in diesen Stunden verschickt an alle Fraktionen, die es ins Parlament geschafft haben. Für mich die spannendste Frage, geht die CDU zum Sondierungsgespräch? Die Ansage aus Berlin ist sehr klar, das haben wir gestern gehört, nein. Der Wille von Sven Schulze ist auch nein. Meiner Meinung nach kann sich die CDU, mindestens die CDU Sachsen-Anhalt, aber ich glaube auch die Bundes-CDU, ein schönes Plätzchen auf dem Friedhof besorgen, wenn sie nicht mal zum Sondierungsgespräch gehen. Ja. Das wäre sowas von abfällig, das wäre sowas von antidemokratisch, das wäre eine solche Abkehr von allen demokratischen Prinzipien, dass es da auch unterschiedliche Lager gibt, Sachsen-Anhalt-CDU, in der Sachsen-Anhalt-CDU, gegen die Bundes-CDU, das wird eine hochspannende Frage. Also die 2 Fragen, auf die in den nächsten Tagen zu blicken ist, wie managt Ulrich Siegmund auf der AfD-Seite den Prozess, dass manche AfD-Purismus wollen, keine Koalition, kein einziger Kompromiss, nicht mal in der kleinsten Frage und die meisten AfD-Wähler mutmaßlich jetzt regieren wollen und auch sehen wollen, dass die AfD es kann. Das ist die eine Frage und die andere Frage ist, erscheint die CDU zum Sondierungsgespräch oder verabschiedet sie sich von demokratischen Prozessen?
0: Und die AfD-Parteispitze, darf ich das vielleicht noch kurz einfügen, hat sich auch geäußert mittlerweile und sie sagt, wir als AfD müssen diese Regierungsverantwortung jetzt auch annehmen. Bitte sehr.
5: Mir ist es wichtig, dass wir eine stabile Mehrheit haben, mit denen wir unsere Grundposition durchbekommen. Das ist das ganz Entscheidende.
8: Und wenn es eine stabile Mehrheit für Ulrich Siegmund gibt, dann wird er auch als Ministerpräsidentenkandidat im Landtag antreten.
9: Und wenn diese Gespräche ergeben, dass wir ohne einzuknicken in unseren Kernpunkten hier das Beste für unser Land holen können, dann werden wir mit den Leuten reden.
5: Ich werde mich überhaupt erstmal auch nur zur Wahl des Ministerpräsidenten stellen, wenn ich weiß, dass danach eine stabile Mehrheit für die Politik der Alternative für Deutschland und gegebenenfalls dann der, die das unterstützen, im Landtag von Sachsen-Anhalt möglich ist.
10: Es muss natürlich eine stabile Regierungsmehrheit, wenn überhaupt möglich sein.
11: Wir werden in den nächsten Tagen Gespräche führen. Vielleicht sind sie auch gar nicht nötig. Wir werden es sehen, um mit den Kräften zusammenzukommen, die unsere wichtigsten Punkte mit durchsetzen. Ansonsten wird nichts zu machen sein. Und dann wünsche ich der CDU viel Spaß, mit einer Regenbogenkoalition, vielleicht mit 3, 4 Parteien irgendwie zusammenzugehen. Man kann auch mit 10 Parteien einfach zusammengehen. Aber das ist letztendlich nicht, was der Wähler will.
0: Ja, Hinweis, unsere Radiohörer, die meisten Stimmen haben Sie vermutlich erkannt, aus der AfD eine vielleicht nicht. Das war die Stimme des Landesvorsitzenden Martin Reichert. Und er sagte gestern, ja, es käme nun darauf an, Kernelemente umzusetzen. Und Kernelemente, Julius, das heißt ja schon, da ist die Tür geöffnet zu Verhandlungen.
6: Ja, man merkt einfach, dass man von dieser absolute Mehrheit und nur absolute Mehrheit Position jetzt runterkommen musste, qua Realität, und sich jetzt auf eine Art Sprachregelung geeinigt hat, zu sagen, wenn es stabile Mehrheiten gibt, sei man bereit zu sprechen, und wenn innerhalb dieser stabilen Mehrheiten die zentralen, elementaren Kernpunkte, wie auch immer man es dann nennen möchte, der AfD, also sozusagen der Nukleus des Wahlprogramms, umgesetzt werden könne. Heißt, stabil und die wichtigsten Positionen müssen umgesetzt werden. Das heißt, man macht da offenbar die Tür auf für eben nicht mehr 100% AfD, für das böse Wort Kompromisse, für gewisse nicht ganz so relevante Themen wegfallen, unter den Tisch fallen lassen, sich da anderweitig einigen, aber eben hin Richtung stabil und entlang der Kernpunkte der AfD.
2: Die Hardcore-AfD-Wähler bezeichnen das ja als Melonisierung. Und ich rate den Hardcore-Wählern, sich mal anzuschauen, was die Melonisierung Italien gebracht hat. Frau Meloni ist die jetzt am längsten am Stück regierende Regierungschefin in Italien nach dem Krieg. Sie hat ein zerrüttetes Land zusammengeführt, weil sie Kompromisse geschlossen hat. Italien ist ein mittlerweile geachtetes Land, in der EU führend mit gehörter Stimme. Das ist der Hinweis, und zur CDU sage ich dir, wer nicht mal in der Wahlnacht dem Wahlgewinner gratuliert, dem traue ich alles zu. Diesen Sitzungen entfernt bleibt.
3: Ich muss jetzt gleich nochmal, weil die Zuschauer jetzt vielleicht die letzte Stunde nicht gesehen haben, nochmal mein Schweden-Beispiel anbringen. nicht nur in Italien ist die Rechte stabil an der Macht, ohne dass irgendjemandem ein Haar gekrümmt wurde, sondern in Schweden eben auch seit 4 Jahren wird eine konservative Koalition von den Rechten, von den Schwedendemokraten toleriert, die jetzt wahrscheinlich nach der Wahl am Sonntag auch noch in die Regierung eintreten werden. Es ist möglich, ohne dass die Welt untergeht, mit den Rechten zu regieren.
1: Also es gibt hier eine Sprachregelung, das ist das, was wir hier sehen. Und diese Sprachregelung innerhalb der AfD, die ist sehr konsequent abgestimmt, die lautet stabile Mehrheiten. Das heißt nicht irgendwie tolerieren oder einer geht kurz aufs Klo, sondern eine sichere, stabile Mehrheit, die auch durch eine Legislaturperiode hält. Stabile Mehrheiten und Kernforderungen. Der erste Punkt ist klar. Zweiter Punkt ist auch nochmal spannend. Das Wahlprogramm der AfD hat 160 Seiten, ist extrem granular, geht sogar um die Kastration von Katzen dort. Und es gibt natürlich überragend wichtige Punkte. Und die überragend wichtigen Punkte, würde ich jetzt mal sagen, bei der AfD sind das ganze Thema Migration, Wirtschaftspolitik, Energie, ganz wichtig. Der öffentlich-rechtliche Rundfunk, Ausstieg aus dem Medienstaatsvertrag, auch überragend wichtig, absolutes Kernversprechen bei der AfD. Und wichtig, die Rückeroberung von Steuergeldern. Ja, nicht mehr in verrücktes linkes Zeug, sondern zurück zu den Bürgern. Diese 4 Punkte sind für die AfD, würde ich mal sagen, unverhandelbar. An den Punkten würde man sich verbiegen. Wenn das nicht erfüllbar ist, werden die nicht in eine Regierung gehen. Jetzt die Frage, wer macht das mit? Die CDU-Fraktion in Gänze natürlich nicht. Einzelne CDU-Überläufer möglicherweise. Aber auch hier wieder, ich glaube, es ist sozusagen die Stunde des Erwachsenwerdens geschlagen. Und da kommen wir zum Wort Kompromiss. Und es gibt den Kompromiss à la Merz. Das ist ja eine Verunglimpfung des Wortes Kompromiss. Der Kompromiss, das Wort Kompromiss, ist ein herrliches Wort. Er ist durch Friedrich Merz in den Schmutz gezogen und verunglimpft worden. Weil ein Kompromiss à la Merz ist, ich mache das Gegenteil von dem, was ich versprochen habe und von dem, was eigentlich meine Überzeugungen sind. Also Friedrich Merz hat einfach Wortbruch umgenannt in Kompromiss. Deswegen ist der Kompromiss so sehr in Verruf geraten. Ja? Niemand hat dem Wort Kompromiss mehr geschadet als Friedrich Merz. Da sagen natürlich viele AfD-Wähler, wir wollen keine Kompromisse à la Merz, weil weil das ist ja Wortbruch. So. Das heißt aber ja nicht, dass es nicht den guten alten Kompromiss noch gibt. Und ich auf 160 Seiten sage, passt auf, ich weiß jetzt gar nicht genau, was bei der Kastration von Katzen drinsteht. Ja? Aber da könnte man ja sagen, Kastration von Katzen, wie auch immer die AfD das regeln will, stellen wir jetzt hinten an. Das Bauhaus ist ein großes mögliches Zugeständnis. Das war ein Irrweg, das Bauhaus da so anzugehen. Deutscher Exportschlager, das gehen nicht mal die härtesten Rechten. Es geht nicht mal der Elsasser beim Kompaktmagazin mit. Ja? Deutscher Exportschlager, dafür kommen Touristen, das bringt Geld ins Land. So, da kann man einfach sagen, wisst ihr was, diese Bauhausseite, die tun wir in den Schredder, da machen wir nichts in der Legislatur. Legislaturperiode. Ja? Dafür wollen wir aber härtere Migration, Wende bei der Energiepolitik, Kündigung des Medienstaatsvertrags und kein Steuergeld mehr für linke Verrückte. So, das ist ein Kompromiss. Und da würde ich sagen, da sollte man als AfD-Wähler, selbst wenn man gesagt hat, oh, ich wollte aber alle 160 Seiten, jede einzelne, quasi worttreu, wie im Islam, beim Koran, ja, jedes einzelne Wort wollte ich haben. Da sollte man dann sagen, naja, wenn ich das alles bekomme und nachher bei der Kastration vom Katzen, ja, haben wir irgendwie uns geeinigt und das Bauhaus wird nicht weiter verunglimpft, dann wäre mein Rat an Menschen, die sich einen Wandel so überragend weh, zu sagen, pass auf, das soll der Ulrich Siegmund für uns so machen.
12: Und das will ja auch die Bundesspitze, haben wir eben so gesehen. Das ist das klare Wording und auch des Landesvorsitzenden Martin Reichert. Es geht um Kernpunkte durchzusetzen. Sondierungsgespräche werden stattfinden. Aber wer wird dazu kommen? Und welche Agenda hat eigentlich Ulrich Siegmund? Das haben wir ihn befragt. Die Antworten dazu und unsere analytischen Einschätzungen gibt es gleich im Teil 2 der großen AfD-Analyse. Wie weiter in Sachsen-Anhalt wird es dort wirklich den ersten AfD-Ministerpräsidenten in der Geschichte der Bundesrepublik Deutschland geben. Also bleiben Sie bei uns. Alles Weitere, was Sie bei uns erfahren, werden Sie nur bei uns erfahren können. Und das gilt natürlich auch für den ersten Kommentar des Tages. Kissler Kompakt, da ist er schon.
13: Hier ist Kissler Kompakt, der erste Kommentar des Tages. Heute lautet unser Thema: Das Fernsehen als aktivistisches Vorfeld. ARD und ZDF machen grünlinken Wahlkampf auch nach der Wahl. Sie geben sich keine Blöße. Wer meint, die öffentlich-rechtlichen Erziehungsmedien hätten ihr Pulver mit den Wahlen zum Magdeburger Landtag verschossen, der irrt. Bei ARD, ZDF und Deutschlandfunk ist immer Alarm. Steht der Faschismus immer vor der Tür, gibt die Demokratie immer Anlass zur Sorge. Zum ersten Mal aber hat nun eine grüne Spitzenkandidatin ausgesprochen, was ARD und ZDF wieder besseres Wissen bestreiten. Susan Schibora-Seitlitz, genannt Suse, gab zu verstehen, das öffentlich-rechtliche Fernsehen ist dazu da, den Aufstieg der AfD zu stoppen. Je mehr öffentlich-rechtliches Fernsehen, desto weniger AfD. So lautet die Suse-Formel der Indoktrination. Susan Schibora-Seitlitz, genannt Suse, erreichte für ihre sachsen-anhaltischen Grünen knapp 9%. Insofern hat sich der grüne Wahlkampf der Angst gelohnt. Die tätowierte Frau mit den bunten Röcken hat auf den letzten Metern viel Boden gut gemacht. Auch dank des öffentlich-rechtlichen Fernsehens. Susan Schibora-Seitlitz, genannt Suse, betrachtet das öffentlich-rechtliche Fernsehen als natürlichen Verbündeten im sogenannten Kampf gegen Rechts aus sogenannten antifaschistischen Motiven. In der Tat können sich Grüne und Linke auf ihre Grünen und Linken Fanboys und Fangirls im öffentlich-rechtlichen Rundfunk verlassen. Ein Novum aber ist es, wenn eine grüne Spitzenkandidatin diese ideologische Allianz offen ausspricht. So tat es nun in der Wahlnacht Susan Schibora-Seitlitz, genannt Suse. Erst betete sie die Litanei derer hinunter, die angeblich Angst hätten vor der AfD, schwule, Lesben, starke Frauen. Dann aber rutschte ihr heraus, was aus strategischen Gründen besser ungesagt geblieben wäre. Je mehr öffentlich-rechtliches Fernsehen, desto weniger AfD.
14: Das sind starke Frauen, die von der AfD mundtot gemacht oder wieder an den Herd geschickt werden sollen. Und es sind Queers in diesem Land, die von der AfD nicht nur in ihren Rechten beschnitten werden, sondern auch lächerlich gemacht werden. All diese Menschen haben Angst und natürlich auch all diejenigen, die sich in der Kultur, im Vereinsleben, in den Sozialverbänden in Sachsen-Anhalt engagieren, weil die ein Menschenbild vertreten, was eben von der AfD überhaupt nicht geteilt wird. Das schreibt diese Partei, diese rechtsextreme Partei, sehr deutlich in ihren Programmen und das sagen sie im Parlament in den letzten Legislaturen. Herr Siegmund hat versucht, in den ganzen Talkshows der letzten Wochen darüber hinweg zu lächeln, aber es ist ihm nicht gelungen. Die Lüge hat möglicherweise in seine Bubble getragen, weil dort die Menschen vielleicht auch kein Fernsehen mehr gucken.
13: Susan Schibora-Seitlitz, genannt Suse, sagt, was die Herzen bei grün-linken Erziehungsmedien höher schlagen lässt. Wo AfD gewählt wird, da reichen also die Arme von ARD und ZDF nicht hin. AfD-Zonen sind mediale Schmuddelecken, Täler der Ahnungslosen gewissermaßen. Das Licht der Aufklärung verströmt in dieser Perspektive nur der Zwangsbeitragsfunk. Grüne und Linke deuten also den Programmauftrag von ARD und ZDF als Auftrag zur programmatischen Berichterstattung. Und diesem parteiischen Auftrag kommen ZDF und ARD gerne nach. In Features und Spielfilmen, in Talkshows und Analysen und ganz ungefiltert in Kommentaren. So erklärte nun die Chefredakteurin des zweiten deutschen Fernsehens, Frau Bettina Schausten.
15: Doch auch dies ist klar geworden in diesem Wahlkampf. Die destruktive Wut der AfD richtet sich klar gegen die CDU. Wer da als Christdemokrat noch an eine konstruktive Zusammenarbeit glaubt, muss selbst Lust am Untergang haben. Sachsen-Anhalt hat gewählt. Ein tief gespaltenes Land, in dem künftig die das Sagen haben könnten, die mit Spaltung groß geworden sind.
13: Das ZDF rät der CDU zum Fortbestand der Brandmauer. Eine Zusammenarbeit mit der AfD, sagt Frau Schausten, bedeutet den Untergang der CDU. Aber hat sich die CDU nicht durch die Brandmauer in dem Untergang rascher genähert denn je? In den ARD-Tagesthemen greift derweil die Chefredakteurin des Mitteldeutschen Rundfunks, Frau Christine Bohmann, noch tiefer in die Pathos-Kiste. Die AfD zerstöre die freie und gleiche Gesellschaft.
16: Das Vertrauen in die Demokratie und ihre Institutionen schwindet im Rekordtempo. Diese Mehrheit für die AfD ist deshalb nicht nur der Sieg einer Partei. Es ist ein brutales Eingeständnis der politischen Niederlage ihrer Gegner. Auf Kosten einer freien und gleichen Gesellschaft.
13: Als Frau Bohmann im thüringischen Gera geboren wurde, gab es noch die aktuelle Kamera. Der grimmige Vortragsstil erinnert an das untergegangene Propagandaformat. Wenn auch unter anderen Vorzeichen, ARD und ZDF berauschen sich an der eigenen Weltanschauung und deren vermeintlicher Überlegenheit. Der Feind steht rechts und das Volk muss erzogen werden. Wegen dieser Gemeinsamkeit hat Susan Schibora-Seitlitz, genannt Suse, recht. Je mehr öffentlich-rechtliches Fernsehen, desto weniger AfD. Der Demokratie aber tut diese Allianz der Ideologen nicht gut. Das war Kissler Kompakt, der erste Kommentar des Tages, Ausgabe 355. Nur selber denken, macht schlau.
12: Kann nur sagen, selber denken wird einfach unterschätzt, auch und besonders von unseren Politikern. Insofern empfehle ich es als kleines Vademekum für alle Politiker. Wir haben jetzt 8.36 Uhr, wir sind wieder zurück hier auf dem Sofa der Mehrheit hier bei News Live. Und wir, da sind natürlich nach wie vor Julius Böhm, schön, dass du da bist.
17: Guten Morgen.
12: Hast uns wunderbar in die Tiefen der Verfassung von Sachsen-Anhalt eingeführt. Es ist wirklich spannend, im Maschinenraum der parlamentarischen Demokratie. Vielen Dank, dass du da bist, unser News-Kolumnist Gunnar Schupelius.
17: Hallo, guten Morgen.
12: Unser News-Chefredakteur Julian Reichelt.
17: Schönen guten Morgen.
12: Und natürlich, obwohl heute Montag nicht ist, sondern Dienstag, Waldi Hartmann. Und den Tor der Woche gibt es auch, allerdings morgen, richtig?
2: Den gibt es morgen, weil ja die
12: Lage ist König. Die Lage ist König, genau. Aber umso mehr freuen wir uns morgen und es ist wirklich eine absolute Erfolgskategorie und du hast so viele Fans, die scharren mit den Füßen. Also morgen gibt's die große Auflösung. Wer ist denn der Tor der Woche in der Sicht von Waldi Hartmann? Ich bin Alexander Kissler. Schön, dass Sie da sind. Und wir haben es vorhin, falls Sie da schon bei uns waren, gesehen, dargelegt von Julius Böhm an unserer Magic Wall. ARD und ZDF hätten zusammen ja eine sehr, sehr große Mehrheit. Einen Sitz nur vorbei an einer Zweidrittelmehrheit. Aber wird es zu einer solchen Regierungsmehrheit kommen? Werden AfD und CDU sich zusammensetzen? Denn vor Koalitionsgesprächen sind ja erst einmal Sondierungsgespräche. Dazu muss der Wahlsieger einladen, also Ulrich Siegmund. Und genau darüber hat mit Ulrich Siegmund unser Kollege Ralf Schuler gesprochen.
7: Wie konkret sieht das aus? Schicken Sie jetzt Mails an zunächst die CDU oder gibt es einen Fahrplan? Wen laden Sie wann ein?
17: Also erstmal gibt es unterschiedliche Formen der Kontaktaufnahme. Zu dem einen oder anderen hat man ja doch schon ein anders persönliches Verhältnis auch über 10 Jahre entwickeln können. Das ist auch manchmal von Vorteil. Aber trotzdem bewerten wir jetzt erstmal grundsätzlich alle gleich. Wir sagen ganz klar, wir reichen jedem die Hand, der in diesen Landtag gewählt wurde. Das gehört sich unserer Meinung nach so. Wir gehen natürlich davon aus, dass es jetzt von den Grünen oder von den Linken, die in ihrer ideologischen Blase sich befinden, und das hat sich ja gestern auch wieder in den Kommentaren mehr als bestätigt, natürlich keinerlei Reaktion darauf geben wird, das ist auch klar. Aber wir wollen halt nicht so werden und deswegen reichen wir erstmal die Hand. Wir werden sehen, ob es jetzt nach dieser historischen Wahl, und ich muss sie als historische Wahl bezeichnen, das war eine wahnsinnig tolle Wahl, ein tolles Zeichen auch für dieses Land, dass ich davon ausgehe, dass der ein oder andere jetzt vielleicht doch mal auch in sich geht und überlegt, war es so richtig, wie wir in der Vergangenheit gearbeitet haben. Und demzufolge werden wir jetzt in den nächsten Tagen und Wochen sehen, ob es eine Fraktion oder Abgeordnete in diesem Landtag gibt, die gemeinsam mit uns die Grundprobleme lösen wollen, die dieses Land aktuell dahin gebracht hat, wo es ist. Das ist die AfD-Grundprogrammatik. Und wenn wir das schaffen sollten, können wir das machen. Wichtig ist mir und auch mir als Mensch, dass ich weiter in den Spiegel gucken kann. Ich möchte mir selbst treu bleiben.
12: Ja, allen die Hand reichen, sagt Ulrich Siegmund von der AfD. Gemeint ist natürlich vor allem die CDU. Auf konkrete Nachfrage haben gestern sowohl SPD als auch Grüne gesagt, dass sie einer solchen Einladung nicht folgen würden. Die große Frage ist also, nimmt die CDU die ausgestreckte Hand an? Den Bundeskanzler haben wir schon gehört. Er scheint die AfD schon in der Staatskanzlei zu sehen und befürchtet dann eine neue NS-Zeit auszubrechen. Also die Frage ist nun, wie wird es weitergehen, Julian, wenn nun Herr Siegmund sagt, ich werde einladen und die Einladung, auch wenn er es nicht explizit sagt, die kann ja nur an die CDU gerichtet sein.
1: Also diese Sondierungseinladung ist in allererster Linie an die CDU gerichtet. Allerdings macht man sich natürlich auch mit der Konstellation BSW Gedanken. Das ist vollkommen klar, weil da wären auch die Sitze, die es braucht. Auch mit denen wird man sprechen. Das BSW hat nun gesagt, es will sozusagen einen überparteilichen Ministerpräsidenten wählen. Das ist logischerweise eine nicht akzeptable rote Linie bei der AfD. Die entscheidende, spannende Frage, nicht nur für Sachsen-Anhalt,

0: Widerstand gegen Friedrich Merz, den ich persönlich für sehr, sehr, sehr unwahrscheinlich halte, wenn man mit denen tatsächlich einig würde. Aber zumindest die theoretische Möglichkeit besteht. Ich halte es aber für unwahrscheinlich. Aber das, was ich für wahrscheinlicher halte, ist, dass diese Frage, kommt die CDU durch die Tür bei den Sondierungsgesprächen und den massiven Druck, den es da aus Berlin geben wird, mit denen dürft ihr nicht mal sondieren, der Auslöser, der Trigger-Moment für das Überlaufen, für das sein könnte, was wir Überlaufmandat nennen. Denn das wahrscheinlichste Szenario im Moment, der CDUler, der überlaufen will, braucht ja einen Grund. Der kann ja jetzt nicht sagen, ja, ich habe für die CDU Wahlkampf gemacht, jetzt bin ich in der AfD. Das geht ja nicht. Der muss ja zumindest argumentieren können, warum er das in der CDU nicht mehr mitmacht, warum er es für falsch hält und warum er überläuft. So, und dafür braucht er einen Anlass, und wenn es ein halbwegs konstruierter Anlass ist. Und der wahrscheinlichste Anlass, den ich im Moment sehe, ist, dass man in der CDU sagt, na gut, sondieren müssen wir schon. Ja, das ist halt normale demokratische Tradition und Kultur. Und aus Berlin der Merz-Erlass erfolgt, nicht mal durch die Tür gehen, nicht mal guten Tag sagen, nicht mal sondieren. Die Hand, die ausgestreckt ist, wegschlagen. Und das wäre der Moment, in dem CDUler, die mit diesem Gedanken liebäugeln, von denen wir wissen, dass sie ohnehin die ganze Zeit mit der AfD sprechen, sagen können, liebe Freunde, das machen wir nicht mehr mit. Wenn die CDU sich abkehrt von der demokratischen Kultur und den demokratischen Spielregeln, dann sind wir nicht mehr dabei. Dann gehen wir halt ohne CDU-Parteibuch durch die Tür. Und dann gibt es die Frage, wie viele sind das? Sind es 3? Dann reicht es, dann nennt man das eine Gruppe im Landtag. Sind es sogar 5? Dann wird es für die 5 noch mal viel attraktiver, denn dann könnten sie nicht nur eine Gruppe, sondern eine Fraktion bilden. Eine Fraktion kann sagen, na, einen Ministerposten hätten wir auch gerne. Eine Fraktion hat eigene Gelder, die da fließen für gewisse Rollen innerhalb der Fraktion. Also das wäre auch eine Möglichkeit. Sind es 2? Sind es 2? Würde nicht reichen. Sind es 3? Ist es eine Gruppe? Sind es 5? Das ist das, was hier gerade bevorsteht und was sich in der nächsten hochspannt.
1: Das ist ja genau das, was ich aus Sachsen-Anhalt höre, von eben Umfeld von Leuten, die berichten, Leute zu kennen, die zu diesenjenigen gehören in der CDU, die bereit wären, überzulaufen, genau diesen Moment abzuwarten, die Reaktion der CDU abzuwarten, eventuell in der eigenen Partei diesen Konstruktivismus zu erfahren und zu sehen, okay, vielleicht gibt es ja das Konzept der roten Linie, was Andreas Rötter seit 2023 vorschlägt, was jetzt inzwischen so ein bisschen durch das Vorfeld der CDU sickert. Da hat jetzt zum Beispiel Clara von Nathusius bis vor kurzem noch im Kanzleramt beschäftigt, genau ein langes, auch viel beachtetes und von vielen CDU-nahen kommentiertes Video gemacht, genau mit diesen Themen. Nicht mehr Brandmauern, sondern Prinzipien vorschieben. Zu sagen, da ist eine Grenze, über NATO, über Westbindung sprechen wir nicht, aber über Wirtschaft, Kernkraft, Migration eben schon. Da passiert im Augenblick was.
2: Der Auslöser wäre, wie Julian das gerade gesagt hat, ist wirklich sehr, sehr wahrscheinlich. Und es ist ja dann auch zwingend und logisch im Denken einiger CDU-Abgeordneter, dass sie sagen, ja, also wozu haben wir denn Wahlkampf gemacht? Ich habe doch den Leuten auch dies und dieses versprochen. Das möchte ich doch durchsetzen. Es ist doch das heilige Recht eines unabhängig gewählten Abgeordneten, eine Entscheidung zu treffen. Es wäre auch gar kein Verrat. Es wäre gar kein Verrat. Also in dem Moment, wo die eigene Partei nicht mehr mitmacht, zu sagen, ich schließe mich einer Regierung an, die das umsetzt, was ich meinen Wählern versprochen habe.
0: Es gibt dazu übrigens, weil es die aktuelle Nachrichtenlage ist, zwei interessante Tendenzen, zwei interessante Artikel. Erstens, der erste SPD-Landrat in Sachsen-Anhalt fordert ein Ende der Brandmauer. Das ist Markus Bauer, Landrat im sachsen-anhaltischen Salzlandkreis, und der sagt, das Votum und der Auftrag der Wähler müssen geachtet werden. Das ist ein großer Gewinn und das ist unbedingt zu begrüßen, dass so viele Menschen zur Wahl gegangen sind. Und er sagt eben, die AfD sei demokratisch gewählt und stärkste Kraft. Sie darf jetzt nicht ignoriert und ausgeschlossen werden. Wir sollten uns nicht über Brandmauern definieren, sondern über moralische rote Linien, über gemeinsame Werte und ein Bekenntnis zu unseren Grundrechten. Also, der erste SPD Der Landrat in Sachsen-Anhalt fordert ein Ende der Brandmauer. Es wird für seine Partei am Ende nicht in Frage kommen. Könnte natürlich manchem CDUler zu denken geben, wenn die sagen, naja, sogar die Sozis fordern ein Ende der Brandmauer. Dann können wir zumindest mal hingehen zu dem Treffen. Das ist der eine spannende Artikel. Der zweite spannende Artikel ist Hendrik Wüst. Der ist gestern in Berlin hier im Wahlkampf aufgetreten. Der zieht auch seine Schlüsse und Lehren aus dem Wahlergebnis der AfD, nämlich Opposition verbieten. Also der ist aufgetreten hier in Berlin und der sagt, wir müssen jetzt eine Gruppe im Bundesrat einsetzen, die ein AfD-Verbot prüft. Nicht mit dem politisch vorher festgelegten Ziel, ihr müsst jetzt ein Verbot prüfen, sondern diese Partei zu prüfen und die etwaigen Rechtsfolgen. Einfach mal drauf gucken. So, und dann hat das keiner gemerkt, dass er da aus seiner Sicht was Großes gefordert hat. Ist es ja auch ein Oppositionsverbot de facto. Und dann hat er noch mal den Satz hinterhergeschoben. Das hat öffentlich

0: bisher kein CDU-Mensch gesagt, damit wir auch wirklich hören, dass er ein Oppositionsverbot fordert. Lieber Henrik Wüst, wir haben es gemerkt. Danke nochmal für den Hinweis. Also, die Sozis sagen Brandmauer weg. Die CDU-Ministerpräsident Henrik Wüst, mutmaßlicher März-Konkurrent, sagt, weil die, nein, nein, nein, noch härter, wir müssen jetzt aus dem Bundesrat heraus das Oppositionsverbot herbeiführen.
1: Ja, er muss mit März gleichziehen, weil er will im Rennen bleiben beim Kanzlertausch, beim möglichen, der ja aus meiner Sicht immer näher rückt. Ganz ehrlich, nach den zwei Landtagswahlen, die jetzt noch stattfinden, dann wird das ein Thema sein. Ich wollte noch quasi als Argumentationshilfe für die CDU in Sachsen-Anhalt sagen, sonst war immer der Sprech in Berlin im Konrad-Adenauer-Haus nach Wahlen, wenn es um Fragen der Koalition und mit wem geht, war immer der Sprech, das wird der Landesverband selbstständig entscheiden. Das war bisher immer das Sprech. Hat einmal nicht geklappt bei Frau Merkel bei der Wahl in Thüringen, wo sie gesagt hat, muss rückgängig gemacht werden. Auch da ist Herr Merz ein gelehriger Schüler von Frau Merkel und greift jetzt quasi in diese Landeshoheit des Landesverbandes ein. Das wäre, wie du ja richtig sagst, das wäre der Anhalt, wo die sagen, was dürfen wir jetzt auch nicht mehr? Also.
0: Und der Anhalt für ein Argument noch ganz kurz. Die Antwort der CDU müsste eigentlich nach allen Regeln der Höflichkeit ja eingehen, kommen wir zur Sondierung oder nicht, vor den Wahlen in Berlin und in Mecklenburg-Vorpommern. Ja? So, und das wird einfach hochspannend. Das wird hochspannend. Sagen die ja, zerlegt es erstmal die CDU. Sagen die nein, zerlegt es die CDU. Das alles in die Wahlkämpfe in Mecklenburg, wo die AfD führt, und in Sachsen und in Berlin hinein, wo CDU und AfD in manchen Umfragen gleich auf, in anderen die CDU vorne, dann wieder die Linkspartei vorne. Also diese Frage, geht die CDU durch die blaue Tür?
2: Ja, auf jeden Fall.
0: Spannendste Frage.
3: Über den Streit Sepp Müller gesprochen. Sepp Müller reißt ja gerade versucht die Macht an sich zu reißen in Sachsen-Anhalt und ist in absoluten konkreten Dissens mit dem Bundeskanzler. Sagt, ich sehe es anders als der Bundeskanzler. Ich meine, er hat ja vor der Wahl nur gesagt, nicht mit den Rechten und nicht mit den Linken. Er hat ja, glaube ich, gesagt, um es deutlich zu sagen, wer nach rechts und links irgendwo offen ist, der ist nicht ganz dicht, um ihn mal zu zitieren. Und das zeugt ja davon, dass es da einen Dissens gibt zwischen der Parteispitze im Bund und der gewollten oder sich andienenden Parteispitze in Sachsen-Anhalt. Das kann ja auch einen, ich sag mal, motivierenden, bindenden, gallischen Effekt haben, in Sachsen-Anhalt zu sagen, so, und jetzt eben genau nicht, wie es der Merz will, wir gehen jetzt in diese Gespräche rein und zeigen uns konstruktiv mal, ich meine, die CDU, wir als CDU in Anführungszeichen, haben die Klatsche vom Wähler bekommen und irgendeinen zeigen müssen wir den Wählern ja geben.
4: Der Weg zur Macht wird auf jeden Fall dornig, aber Ulrich Siegmund will ihn gehen und nach weiteren konkreten Schritten hat ihn unser Politikchef Ralf Schuler gefragt.
5: Wie entschlossen sind Sie denn, Ministerpräsident zu werden?
6: Ich bin absoluter Realist, ich bin Demokrat. Ich bin sehr entschlossen natürlich, dass wir Verantwortung übernehmen müssen. Aber ich akzeptiere auch demokratische Entscheidungen. Ich habe Stand heute keine absolute Mehrheit im Landtag von Sachsen-Anhalt bekommen. Es liegt daran, dass es dieses BSW, was ja leider, und das muss ich mich wiederholen im Wahlkampf, in der Vergangenheit Teil des Problems war, nicht der Lösung. Das haben wir ja zum Beispiel in Thüringen bei Mario Vogt gesehen. Wenn diese Partei es nicht in den Landtag geschafft hätte, hätten wir eine absolute Mehrheit gehabt. Wir hätten jetzt beginnen können, diese Regierungsverantwortung wirklich auch schon inhaltlich vorzubereiten. Jetzt habe ich diesen Umstand, damit muss ich umgehen. Ich muss jetzt den Weg gehen, dass wir auf der einen Seite einen klaren Regierungsauftrag von knapp 44% der Wahlberechtigten in Sachsen-Anhalt haben. Und auf der anderen Seite, dass ich mir immer selbst treu bleiben werde, Schüler. Also ich werde mir immer weiter in den Spiegel gucken wollen und sagen, du bist treu zu dir selbst, du verbiegst dich nicht und du verrätst dich nicht für Machtoptionen.
4: Ja, dieser Weg wird kein leichter sein. Das ganze Gespräch übrigens auf dem Kanal Schuler fragen, was ist, und natürlich auch in unserer App auf unserer Homepage. Also er verweist jetzt noch einmal auf das BSW und das heißt ja auch, Julius, er hält vielleicht auch doch Möglichkeiten offen, sich gemeinsam mit dem BSW, das bisher allerdings nicht zu einer offiziellen Koalition bereit ist, einen Weg zur Macht zu finden.
3: Ja, das BSW ist wirklich eine Wundertüte und das würde nicht zum Wort und zum Sprechakt stabile Mehrheiten passen. Wir sehen es, im Bund fordert die Chefin Mohammed Ali und Sarah Wagenknecht diesen neutralen Ministerpräsidenten sozusagen auf Gnade vom BSW. In Thüringen hat sich das BSW zur Machtverhelferin der CDU gemacht, die sich jetzt da gerade die Köpfe einhaut und wiederum auflöst. In Sachsen-Anhalt sehen wir die Spitzenkandidatin, die dem rechtsextremen Kompakt-Magazin erklärt, es darf auf gar keinen Fall ein Wessi und auch niemand, der die Juden gut findet, an die Spitze des Ministerpräsidentenamtes kommen in Sachsen-Anhalt. Eigentlich für eine AfD, wo eine Beatrix von Storch sich für das Wohl der Juden einsetzt, auch keine Möglichkeit zur Zusammenarbeit. Also wenn man sich an die Kernelemente der AfD im Wahlkampf halten möchte und eine stabile Mehrheit möchte, ist das BSW eigentlich kein vernünftiger Kandidat als Partner. Zum einen, weil sie nur durch Enthaltung unterstützen wollen, zum anderen wegen der genannten Punkte und vollkommen verschiedenen Ansichten zwischen Spitze, zwischen Gründerinnen, zwischen Landesverbänden, zwischen der, die auch noch so eine kleine Melone hier trägt, übrigens die Chefin in Sachsen-Anhalt. Also das passt hinten, vorne, oben und unten nicht zusammen. Und er sagt ja, eher Teil des Problems, denn der Lösung.
0: Es wäre eine geile Schlagzeile, muss man sagen. Muhammad Ali wählt ersten AfD-Ministerpräsidenten. Also, die hätte man schon gerne. Allerdings, ich glaube nicht wirklich dran. Das BSW ist einfach ein hochunsicherer Kantonist. Eine Kaderpartei geführt aus dem Palast der sozialen Gerechtigkeit in Saarbrücken von Wagenknecht. Dahinter steht dann wieder Oskar Lafontaine mit seinen vollkommen undurchsichtigen Umtrieben. Ja, in Thüringen hat man gesehen, dass da jederzeit alles in die Luft fliegen kann. Ich persönlich glaube nicht, dass Ulrich Siegmund sich auf diese Lösung einlassen wird.
1: Darf er nicht.
0: Das klingt da ja auch raus, weil die, dass er sagt, naja, die sind Teil des Problems, also da gibt es keine große Nähe und keine große Freundschaft. Nach allem, was wir hören, gibt es halt die größte Nähe der AfD zu zahlreichen CDU-Abgeordneten in Sachsen-Anhalt, die sagen, das ist quasi die Stahlknecht-Fraktion, das haben wir früher auch gesagt, das haben wir früher auch gedacht. Der Bundeskanzler hat den Kontakt zur Realität komplett verloren. Das ist die Politikwende, die der Kanzler versprochen hat, die AfD, das ist ja der Punkt. Das AfD-Wahlprogramm, ja, da gibt es auch Abweichungen, aber der Kern des AfD-Wahlprogramms ist Friedrich Merz pur aus dem Wahlkampf im Januar 25.
1: Ich habe den Wahlomat gemacht.
0: So, und da sagen natürlich viele CDUler, naja, gut, wenn wir die Politikwende, die Merz versprochen hat, mit Merz nicht bekommen, dann bekommen wir sie halt mit der AfD.
4: Kleiner Hinweis nur, Holger Stahlknecht, ehemaliger Innenminister von Sachsen-Anhalt, vom rechten Flügel, darf man glaube ich sagen, der allerdings auch dann seine Lockerungsübungen nach rechts mit dem Ende der politischen Karriere bezahlt hat. Die Frage ist natürlich nun, was ist realistischer? Und wir haben ja das Wort geprägt, so ein wenig Überhangmandate kennen wir, aber vielleicht sind sie auch Überlaufmandate, die wir erleben werden, also Überläufer von der CDU. Dazu hat sich Ulrich Siegmund auch geäußert bei Ralf Schuler.
6: Kompromisse sind etwas anderes, als geradlinig zu bleiben. Natürlich muss man auch in diesem aktuellen Umfeld Kompromisse machen können, aber nicht, und das ist das ganz große entscheidende, oder der ganz große entscheidende Unterschied, nicht bei den Themen, die unser Land dahin gebracht haben, wo es ist und was die Kernthemen der AfD sind, was uns ja aktuell auch in diese Situation gebracht hat, dass die Menschen uns vertrauen. Das ist vor allem natürlich das Thema der Migration, der ungeregelten Migration, auch der Folgen daraus, nicht nur der völlige Verlust der inneren Sicherheit, sondern auch die gewaltigen Kosten, die damit einhergehen. Wir reden ja auch über Geld, was woanders wieder fehlt. Deswegen ist dieses Thema extrem wichtig. Und das ist auf der anderen Seite, das ist aber jetzt eher was für Berlin, aber wir bahnen es ja aus als Länder natürlich auch die Energiepolitik. Also es ist für mich ein Grundwert, dass ich sage, wir müssen an diesem Weg treu bleiben, dass wir hier keine Ideologie mehr in dieser Energieversorgung haben dürfen. Wir haben immer noch die höchsten Spritpreise hier mit in ganz Europa, 2,40 Euro aktuell. Habe ich vorhin erst gesehen in der Zapfsäule. In Polen sind es 1,70 Euro. Der Ölpreis ist der gleiche. Es ist eine politische Aufgabe, die wir haben. Und das sind alles Grundwerte, die werden wir nicht über Bord werfen. Ich werde keine Zusammenarbeit mit einer Partei eingehen, die sagt, wir müssen jetzt das Weltklima in 1000 Jahren retten, deswegen muss Benzin jetzt 3 Euro kosten, weil wir die CO2-Steuer erhöhen werden. Das ist keine Grundlage, um dieses Land zu retten. Ob es jetzt Details sind, Herr Schuler, ich habe vorhin in der Bundespressekonferenz die beiden Beispiele gebracht, die bringe ich immer gerne, weil ich sie in unserem Programm gut finde, ob wir jetzt die Düngemittelverordnung doch irgendwie anders machen oder wie wir die Kastrationspflicht für Katzen genau auslegen oder was weiß ich. Das sind alles Beispiele, die haben wir alle in unserem Regierungsprogramm geregelt.
5: Habe ich extra nachgelesen.
6: Da kann man dann immer drüber sprechen, natürlich. Aber es gibt Themen, da haben wir nicht mehr viel Zeit, da müssen wir jetzt gegensteuern. Innere Sicherheit, Migration, Bildung, wirtschaftliche Entwicklung, der ganze Gender-Blödsinn und natürlich die Kündigung des Medienstaatsvertrages. Das sind alles Grundpunkte, die müssen wir endlich anpacken. Und bei vielen anderen Dingen, natürlich kann man da gemeinsam miteinander drüber reden. Aber ich muss jetzt endlich eine Zeit herbeiführen, wo die Menschen sehen, es bewegt sich was, es hat sich gelohnt, AfD zu wählen, wir sind auf dem richtigen Weg.
4: Wir müssen miteinander reden, sagt er. Er gibt auch einige Programme zur Verhandlung frei, also der Umgang mit zu kastrierten Katzen beispielsweise. Das ist doch ganz klar. Ich möchte mal sagen, er hat eine Schamoffensive gestartet und rechnet damit, vielleicht auch einige Abgeordnete aus der CDU herauslösen zu können.
0: Im Sinne der parlamentarischen Regeln hat er einfach gesagt, ich gehe auf die anderen zu. Und wenn er damit welche aus der CDU-Fraktion herauslöst, dann würde ich sagen, ist das auch nichts Falsches. Und der Begriff Überläufer ist auch ein falscher. Denn ein Abgeordneter ist frei gewählt. Der gehört zwar einer Fraktion an, aber er ist vom Volk gewählt und er kann sich immer noch entscheiden, die Fraktion und die Partei zu wechseln. Das heißt also, wenn CDU-Abgeordnete zu dem Schluss kommen sollten, dass sie ihre Wahlversprechen nur dann durchsetzen können, wenn sie sich der AfD anschließen, dann sei es drum, dann ist es so.
4: Und auch in der Verfassung von Sachsen-Anhalt steht drin, ich habe es nachgelesen, jeder Vertreter vertritt das ganze Volk. Jeder vertritt das ganze Volk und also nicht nur die Partei, für die er gewählt worden ist.
1: Ein Satz noch dazu zum BSW, da würde der Schwanz mit dem Hund wedeln. Also das kommt für mich überhaupt nicht in Frage. Und Uli Siegmund sollte jetzt vielleicht mal bei Merz eine Anleihe nehmen, aber nicht öffentlich, sondern intern sagen, hier ist der Schlüssel für den Dienstwagen, liebe Freunde. Ihr würdet auch möglicherweise im Kabinett einen Platz finden. Das darf er nicht öffentlich machen, das geht nach hinten los. Aber natürlich werden die Gespräche auch in die Richtung geführt. Es geht natürlich auch um Versorgung. Und was ist dir dieser Sprung wert?
0: Zumal er ja weiß, dass man bei der CDU dafür sehr empfänglich
4: zum ist. Beispiel.
0: Für die Argumentation.
4: Absolut.
0: Hat ja schon funktioniert.
3: Ja. Der wohl entscheidende Punkt ist wohl dieser vom ganz hohen Baum der absoluten Mehrheit des AfD pur, des Purismus, des Ultratums runterzukommen, abzuschichten. Ja. Der gesamte Parteivorstand hat sich darauf geeinigt. Ja. Stabile Mehrheiten, die wichtigsten AfD-Punkte, das Katzenkastrationsrecht jetzt eher hinten angestellt, um eben die Hand auszustrecken. Und wir haben darüber gesprochen, die große entscheidende Frage wird sein, sowohl für die Außenwirkung der CDU als auch als auslösendes Momentum für die möglicherweise Abtrünnigen. Was wird mit dieser Hand passieren, die da hingehalten wird? Wird sie schon von der Sachsen-Anhalt-CDU weggeschlagen? Wird sie hat der Bundeskanzler schon Reisen nach Südafrika gebucht oder irgendwelche Termine ausgemacht mit irgendwelchen NGOs, um von dort aus einzugreifen dann in die Regierungsbildung in Sachsen-Anhalt, wie damals Merkel? Das wird die spannende Frage
4: sein, was mit
3: der
4: Ausstrecknahme
0: passiert. Und Kolja Barkon, unser Freund Kolja Barkon, als Finanzminister im Gespräch.
4: Nein,
0: lasen wir heute bei Table.
4: Fand ich auch sehr interessant. Also ja, mal einen ganz kurzen Draht zum Herrn
0: der Finanzen. Er kennt sich mit Geld aus, im Gegensatz zum Bundesfinanzminister.
4: Ja, überqualifiziert eigentlich fürs Bundeskabinett, ja. Wir haben jetzt 8.57 Uhr, aber bald heute Abend haben wir 18 Uhr und da kommt ein weiteres Erfolgsprodukt aus dem Hause News, News Live am Abend mit Moderator Andreas Dorfmann. Andreas, was gibt's denn heute?
2: Guten Morgen um live 8.57 Uhr, lieber Alexander und meine Damen und Herren. Ich begrüße heute Abend bei News Live am Abend die TV-Legende Peter Hane. Unser Top-Thema: Wer spricht mit wem in Sachsen-Anhalt, wie Ulrich Siegmund eine sichere Mehrheit hinbekommen will? Ab 18 Uhr gibt es bei uns das Wichtigste vom Tag, über das ganz Deutschland spricht. Und damit zurück auf das schöne und gefüllte Sofa der Mehrheit.
4: Das hast du messerscharf erkannt, lieber Andreas, heute Abend also wieder Peter Hane. Wir sind gespannt, da gibt es also politisches Speed-Dating mit und über die Parteien in Sachsen-Anhalt. Das ist wunderbar, wir freuen uns schon sehr drauf. Ich schaue es mir immer an, es gibt immer mehr Zuschauer, immer mehr Zuhörer. Wirklich ein ganz tolles Erfolgsprodukt, News Live am Abend mit Andreas Dorfmann. Mit wem denn sonst? Und schwuppdiwupp sind 3 Stunden herum. Ja, ist es denn schon wirklich soweit? Ja, so ist es, kurz vor 9 Uhr. Zeit, Danke zu sagen Ihnen und unserem wunderbar großen, stetig wachsenden Publikum und unserer kompetenten Couch heute. Vielen Dank, Julius Böhm.
3: Einen wunderschönen Tag
4: euch. News Reporter. Vielen Dank, News-Kolumnist Gunnar Schupelius.
0: Sehr gerne.
4: Vielen Dank, News-Chefredakteur Julian Reichelt.
0: Vielen Dank aus dieser Herrenrunde auf der Couch, die ich immer nenne Gorillas im politischen Nebel.
4: Ja. Aber das wird sich ändern. Das habe ich erstmal noch zu verabschieden. Unseren News-Kolumnisten Baldi Hartmann, genau. Morgen News Live XXL mit der Generaldebatte und dann auch mit Birgit Kelle und mit Alex Puruka und der Rede von Friedrich Merz. Da müssen Sie dabei sein. Das Versprechen nehme ich Ihnen ab. Und bis dahin vergessen Sie bitte nie, sagen Sie es allen Freunden, der Tag beginnt mit News.

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1: Ich bin Robert Noack. Guten Morgen. Nach dem Wahldesaster für die CDU in Sachsen-Anhalt will sich der Landesvorstand dort personell neu aufstellen. CDU-Landeschef und noch Ministerpräsident Schulze kündigte einen Sonderparteitag für Ende des Jahres an. Dann solle der Landesvorstand neu gewählt werden. Der Bundestagsabgeordnete Sepp Müller kündigte bereits an, für den Landesvorsitz zu kandidieren. Der 37-Jährige ist stellvertretender Fraktionsvorsitzender. Die CDU hatte bei der Landtagswahl mehr als 19 Prozentpunkte verloren und kam nur noch auf 17,2%. Stärkste Kraft wurde die AfD mit 43,8%. Nach der herben Wahlklatsche seiner CDU will Kanzler Merz jetzt nicht einfach zur Tagesordnung übergehen. In Berlin sagte der Parteichef, dass er den Bürgern seine Politik künftig besser erklären wolle. An geplanten Reformen werde er aber festhalten. Auch SPD-Chefin Baas stellt die Pläne bei Rente, Gesundheit und Pflege nicht grundsätzlich in Frage. Es sei aber wichtig, die Reformen nicht gegen die Menschen zu machen. Wie es in Sachsen-Anhalt jetzt politisch weitergeht, ist offen. Die AfD hat trotz des Wahlsiegs keine eigene Mehrheit. Im Bundestag beginnt heute die erste Runde über den Haushalt für das kommende Jahr. Der Entwurf des Bundesfinanzministeriums sieht Ausgaben in Höhe von mehr als 555 Milliarden Euro vor und damit etwas mehr als in diesem Jahr. Die Neuverschuldung soll inklusive des sogenannten Sondervermögens bei gut 200 Milliarden Euro liegen. Kanada erhebt im Zollstreit mit den USA ab jetzt bis zu 50% Zölle auf US-Importe. Betroffen sind etwa Produkte aus den Bereichen Stahl und Aluminium, ebenso Haushaltsgeräte und landwirtschaftliche Produkte. Die kanadische Regierung reagiert damit auf die gescheiterten Handelsgespräche mit Washington. Die USA hatten im August Zölle von 50% auf kanadische Waren verhängt. US-Präsident Trump legt außerdem nach und will dem kanadischen Flugzeugbauer Bombardier verbieten, seine Maschinen in den USA zu verkaufen. Bei der Basketball-Weltmeisterschaft hat das deutsche Frauenteam die Zwischenrunde erreicht. Die Mannschaft gewann in Berlin ihr letztes Gruppenspiel gegen Mali mit 83-58. Schon morgen geht es gegen Südkorea um die Qualifikation für das Viertelfinale.
0: Soweit das Neueste. 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
1: Das Wetter in Deutschland, heute im Nordwesten stark bewölkt, nachmittags Schauer möglich. In der Südosthälfte verbreitet sonnig oder locker bewölkt. Im Osten erst am Abend einzelne Schauer und Gewitter bei Höchstwerten zwischen 24 und 33 Grad. Morgen im Nordwesten meist trocken, im Osten und Süden anfangs noch örtlich Regen, im Alpenvorland bis zum Abend anhaltend bei Temperaturen zwischen 17 und 22 Grad.
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2: Meine lieben Freunde, ich habe wieder ein bisschen rumgeschnuppert im Internet und bin über einen Podcast gestolpert, der mich neugierig gemacht hat. Und zwar ist es eine Podcast-Folge des Formats Ben Ungeskriptet. Kennt der ein oder andere von euch wahrscheinlich. Ich mag's, weil der liebe Ben sich mit jedem an den Tisch setzt und auch jeden ordentlich zu Wort kommen lässt. Das ist ja alles gar nicht mehr so selbstverständlich heutzutage. Und zwar egal, wie verbrannt derjenige ist. Und diesmal war der liebe Jan Lake zu Gast, den ich ja sowieso super spannend finde, weil er einfach irgendwie nie Angst hat, seine Meinung zu sagen. Also dachte ich, da hören wir uns vielleicht einfach mal ein paar Ausschnitte zusammen an und genau das tun wir jetzt.
3: Wir müssen wieder mutiger werden. Ich finde, dass die Menschen einfach so unfassbar mutlos geworden sind. Und das wiederum, auch da schließt sich wieder der Kreis, haben wir zur Corona-Zeit gesehen und sehen wir jetzt gerade auch in der politischen Debatte. Ich will jetzt gar nicht dieses gibt es Meinungsfreiheit oder nicht, bla bla.
2: Oh, warum eigentlich nicht? Ist doch ziemlich wichtig.
3: Also das ist immer so diese ewige Leier, die geht mir auch auf den Sack so. Aber wann bist du denn wirklich mutig, auch innerhalb deines eigenen Dunstkreises? So, du musst ja nicht mutig sein im Internet und jedem deine Meinung aufzwingen und so. Das geht mir auch fürchterlich auf den Sack, auch wenn ich selber natürlich jemand bin, der das proaktiv betreibt oftmals.
2: Und
3: ja.
2: Dafür sind wir sehr dankbar.
3: Aber du selber, sei doch mal mutig, sei doch mal selbstbewusst, sei doch mal irgendwie geil, fühl dich wohl und individuell und sei dann auch doch mal anders, ohne dich immer irgendwie rechtfertigen zu müssen und nach vermeintlichen Normen nachzustreben.
2: Ja, die Menschen sollten wieder, obwohl ich ehrlich gesagt gar nicht genau weiß, ob sie es jemals wirklich waren. Ehrlich gesagt, hinsichtlich der vielen gesellschaftlichen Fehlentwicklungen und Horrorszenarien, die unsere Menschheitsgeschichte bis dato so zu verbuchen hat. Aber ich denke auch, dass die Menschen wieder mutiger sein sollten. Ganz ehrlich, wie oft habe ich während Corona Nachrichten bekommen oder jemand hat mir auf einem Gang in einem meiner Synchronstudios zugeflüstert, dass er voll meiner Meinung ist und am besten noch ungeimpft und er kann es nicht offen sagen, weil der Rattenschwanz an Konsequenzen halt einfach zu krass wäre. Und ich habe immer vollstes Verständnis dafür gehabt. Der Rattenschwanz an beruflichen und sozialen Konsequenzen war natürlich real. Aber Leute, solange nur eine Handvoll Leute öffentlich den Kopf hinhält, landen wir in exakt der Spirale, die der liebe Jan hier gerade anspricht. Das heißt, wenige werden laut, missionieren zwangsläufig und werden dafür dann gecancelt. Und sollte halt einfach klar sein, dass wir so als Gesellschaft natürlich nicht wirklich weiterkommen werden. Die Sache ist halt die, wenn jeder in seinem Dunstkreis, und das Wort hat er hier gerade ja benutzt, mutig wäre, nicht auf der großen Bühne, das heißt, du musst dich nicht auf die Bühne in der Berliner O2 Arena stellen und erzählen, dass du ungeimpft bist. Aber wenn du es deiner Mutter oder deinem Onkel oder deinem besten Freund, deinen Kollegen gesagt hättest und die hätten Ähnliches vielleicht auch von anderer Seite, von anderen Menschen mitbekommen, also dass diese sich beispielsweise auch gegen die Impfung entschieden hätten, dann hätte man dieses ganze Thema ein Stück weit normalisieren können und es hätte keine Aktivisten-Marktschreier wie uns gebraucht. Hatte ich nämlich auch keinen Bock drauf, wenn ich ehrlich bin. So, wir hören weiter.
4: Ja, ich habe über diese Frage, wann ist ein guter Mensch oder wann ist ein Mensch gut oder böse, relativ lange nachgedacht. Und ich glaube, da gibt es eine ganz erhebliche Abweichung in der Gesellschaft und dem, was ich für richtig halte. Weil ich glaube, wenn du nach draußen gehst und fragst, bist du ein guter Mensch, dann sagen erstmal die meisten ja, tendenziell ja. Warum denn? Und dann kommen halt, keine Ahnung, ein Klimaargument und weil ich irgendwie,
3: macht keinen guten Menschen für mich aus.
4: Ich bin total tolerant und keine Ahnung, außerdem bin ich noch irgendwie gesellschaftlich engagiert im irgendeinem Verein und tu was gut. Und das ist für mich alles, ich kann mir immer jemand vorstellen, der das alles macht, aber trotzdem quasi der Satan persönlich ist. Mhm. So. Und für mich ist quasi auch dadurch, dass ich viele, viele verschiedene Menschen hier getroffen habe, ich dachte, was macht diese Faszination für mich aus? Wann bin ich von jemandem berührt? Mhm. Und okay, das ist irgendwie spannend. Mhm. Und das scheint irgendwie ein Gefühl zu sein, das möglicherweise das Gute repräsentiert. Und in Kürze ist es quasi, wenn du den Mut hast, dich gegen dein Tribe zu stellen, aufgrund deiner Meinung, so, dann kannst du überhaupt nur ein guter Mensch sein. Weil wenn du in einem Tribe bist und der Tribe entscheidet jetzt, ab morgen sind jetzt, keine Ahnung, alle Ausländer blöd oder keine Ahnung, Elon Musk Nazi oder keine Ahnung, deine Mutter Nazi, ist völlig egal. Und du in dieser Tribe-Meinung bist, dann kannst du ich sag mal, bist du Klimakleber, dann bist du der Meinung, du bist für die ganze Welt, für die nächste Generation tue ich total was Gutes. So, dann ändert sich dieser Tribe und sagt jetzt heute, keine Ahnung, schlitzen wir alle Nazis auf. Und so, okay, ich bin weiterhin ein guter Mensch. So, und wenn du nicht
2: die... Er beschreibt die linke Bubble einfach perfekt gerade.
4: Die Kraft und den Mut hast, das ist dein Punkt, aufzustehen und sagen, also ich sehe das ein bisschen anders und ich glaube, ihr brennt alle ein bisschen und ich wünsche euch alles Gute. Respektive, ich würde euch nicht gerne alles Gute wünschen, sondern hier ist meine Meinung und ich riskiere damit, dass ihr mich aktiv ausschließt. Und wenn du es nicht kannst, dann bist du quasi, aus meiner Sicht, kannst du kein guter Mensch sein. Du kannst zufällig im richtigen Team sein, so, aber das Team kann sich halt ändern und dann schwimmst du halt in die andere Richtung. Und dann bist du halt wirklich ein extrem gefährlicher Mensch.
2: Ey Leute, das, was er gerade erzählt, ist so substanziell. Was macht einen Menschen zu einem guten Menschen? Von Hause aus würde hier zum Beispiel die linke Bubble behaupten, und das spricht da ja auch irgendwie durch die Blume an, dass sie die besseren Menschen sind, also dass die Menschen, die halt irgendwie sich links orientieren, die besseren Menschen sind. Warum liegt auch auf der Hand? Die wollen allen helfen, immer vermeintlich pro Mensch, was ja auch einfach Schwachsinn ist, weil wie wir wissen, sind sie nur nett zu Menschen, die sich innerhalb des von ihnen vertretbar Zugehörigkeitsrahmens verhalten. Sonst schlägt es nämlich ganz schnell in absoluten Menschenhass um. Und genau das ist nämlich der Punkt. Es gibt keine absolut einzig wahre und richtige Seite, auf die man sich stellt. Und solange man auf der Seite bleibt, gehört man Zeit seines Lebens zu den Guten. Wenn das so wäre, dann gäbe es keine Kriege, dann gäbe es keine Konflikte, weil ich bin mir ziemlich sicher, dass die wenigsten Menschen auf die Welt kommen und denken, Alter, ich hab richtig Bock, böse zu sein.
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1: Etwas mehr als die Hälfte aller Wähler, die ins Wahllokal gegangen sind, haben in Sachsen-Anhalt für die AfD gestimmt. Aber nicht einmal ein Viertel haben per Briefwahl Ulrich Siegmund und dessen Partei gewählt. Dieser gewaltige Unterschied hat der AfD die absolute Mehrheit gekostet.
2: 51,2% für die AfD. Mehr als jeder zweite Urnenwähler in Sachsen-Anhalt hat sein Kreuz bei der Alternative für Deutschland gemacht. Bei den Briefwählern hingegen ein völlig anderes Bild. Hier kam die AfD nur auf 24,3%. Diese Stimmen drückten das Gesamtergebnis am Ende deutlich auf 43,8%. Bei den anderen Parteien zeigte sich das umgekehrte Bild. CDU, SPD, Grüne und Linke schnitten bei den Briefwählern besser ab. Insgesamt stimmte gut jeder fünfte Wähler per Brief. Besonders drastisch zeigt sich der Unterschied in Mertendorf, südlich von Halle an der Saale. Dort holte die AfD 63,2% an der Urne, bei den Briefwählern dagegen nur 24,5%. Eine Differenz von fast 39 Prozentpunkten. Das Phänomen ist nicht neu. Schon bei früheren Wahlen war die Briefwahl unter AfD-Wählern weniger beliebt. Diesmal aber war der Unterschied besonders deutlich. Wie kommt dieser gewaltige Unterschied zustande und was steckt dahinter? Darüber sprechen wir jetzt bei News Live.
1: Ja, die Unterschiede sind wirklich eklatant, um nicht zu sagen dramatisch. Man muss ja fast schon von einem Briefwahlvolk sprechen und einem Urnenwahlvolk. So groß sind die Unterschiede. Schauen wir uns die Zahlen noch einmal an. An der Urne, also am Tag der Wahl, durch Kreuz auf einem Papier, hat die AfD 51,2% geholt. Also eine klare absolute Mehrheit, 51,2% per Brief. 24,3, nicht einmal die Hälfte. Bei der Union dreht sich das Bild, 14,5% an der Urne, aber 24,3% per Brief. Auch SPD, Grüne und Linke sind bei den Briefwählern deutlich stärker. Die SPD steigt dann von 7 auf 13,5, die Grünen von 7,4 auf 12,9 und die Linke von 7,6 auf 11. Beim BSW beträgt der Unterschied lediglich einen Prozentpunkt. Wie außergewöhnlich ist nun aber dieser AfD-Einbruch, dieser Unterschied, muss man sagen, im Vergleich zu den anderen Parteien. Auch da haben wir eine sehr interessante Grafik für Sie vorbereitet. Ja, die Lücke bei der AfD 26,9%. Abweichung der Briefwahl gegenüber der Urnenwahl minus, also 26,9% weniger bei der Briefwahl als bei der Urne, bei der AfD. Bei allen anderen Parteien ist der Unterschied zugunsten der Briefwahl. Union plus 9,8, SPD plus 5,8, Grüne plus 5,5, Linke plus 3,4%. Das sind wirklich dramatische Unterschiede, über die wir nun sprechen müssen. Und jetzt sagen die einen, ja, das kann doch nicht so ganz mit rechten Dingen zugehen. Und die anderen sagen, ja, ist ja kein Wunder. Die AfD ruft ja ihre Wähler auch dazu auf, in die Wahlkabine zu gehen. Wie schätzt du das ein, Julian?
3: Also letzteres, das muss man sagen, stimmt. Die AfD hat so wenig Briefwähler, weil die AfD ihre Wähler aufruft, im Wahllokal zu wählen. Durchaus auch aus der Sorge heraus, dass man bei der Briefwahl vielleicht was aufdampfen könnte. Ja, das Aufdampfen hat ja gerade im Osten unseres Landes so eine gewisse Tradition und ruft deswegen ein gewisses und ja historisch durchaus berechtigtes Misstrauen hervor. Jetzt muss man einmal zu diesen Zahlen sagen, dass es abgesehen von einem Fall aus einem Altersheim mit einer, ich glaube, 95-jährigen Demenzkranken keine berichteten Fälle von Manipulationen gibt, keine konkret berichteten Fälle von Manipulationen gibt. Dennoch ist dieses Ergebnis natürlich so auffällig, dass man perspektivisch für die Zukunft vielleicht einmal grundsätzlich darüber sprechen sollte, ob bei solchen Unterschieden die Briefwahl ein sinnvolles Konzept ist, die Briefwahl als Massenphänomen ein sinnvolles Konzept für die Demokratie ist. Denn es gibt einen ganz entscheidenden Punkt. Die Briefwahl steigert nicht die Wahlbeteiligung. Überall dort, wo Briefwahl gestiegen ist, ist die Wahlbeteiligung de facto nahezu gleich geblieben. Kann hier und da mal minimale Abweichungen geben, aber Briefwahl steigert nicht die Wahlbeteiligung. Briefwahl hat also für die Demokratie keinen positiven Effekt. Dennoch rufen, und das ist etwas, was mich tatsächlich ein bisschen stutzig macht, ja inzwischen alle Verliererparteien, also all die Parteien, und das sind all die Parteien, die man da jetzt gerade eingeblendet sieht, unterhalb der AfD, rufen alle Verliererparteien der letzten Jahre vehement und in zunehmender Kraft und Anstrengung zur Briefwahl auf. Und ich persönlich finde das ein bisschen seltsam, denn wenn es keinen positiven Effekt für die Demokratie hat, warum ist es dann im Interesse der Parteien, die verlieren, diesen großartigen Moment, diesen Wahlsonntag, diesen Moment der Gemeinsamkeit, der ja ständig beschworen wird, ja, wir sind ein gespaltenes Land, wir brauchen wieder mehr Gemeinsamkeiten. Warum ist es im Interesse der Parteien, den größten Moment der demokratischen Gemeinsamkeit so zu verwässern, indem man Menschen sagt, geh nicht ins Wahllokal. Ich persönlich finde es was Großartiges, ins Wahllokal zu gehen. Ich finde, es gibt nichts Schöneres, als ins Wahllokal zu gehen, zumindest sozusagen im politischen Leben eines Menschen. Ich habe als Reporter im Irak und in Afghanistan viele Versuche sozusagen von Demokratie gecovert, viele lokale, kommunale Wahlen, bei denen es schreckliche Anschläge auf Wahllokale gibt, weil extremistische Kräfte versucht haben, die Wahl zu unterdrücken. Ich weiß, was es bedeutet, wählen zu gehen können, angstfrei wählen zu können, ohne Gewalt wählen zu können. Deswegen bedeutet mir dieser Gang ins Wahllokal einfach wahnsinnig viel. Und jetzt rufen die Parteien ja offen dazu auf, nicht mehr ins Wahllokal zu gehen. Und ohne darauf jetzt schon die perfekte Antwort zu haben, muss ich sagen, ich verstehe nicht, warum. Aber ich frage mich, warum. Und dann muss man natürlich über Briefwahl und Urnenwahl eine ganz fundamentale, objektive Feststellung machen, die rein gar nichts mit irgendwelchen Unterstellungen oder Geraune

0: gesichert, frei und geheim wie in der Urne. In die Wahlkabine darfst du nicht mal dein Kind mitnehmen. Ja? Wenn du dem Kind sagen willst, guck mal, so wird gewählt in Deutschland, sagen die im Wahllokal, nein, da geht niemand mit rein. Wenn deine Tochter oder dein Opa oder deine Ehefrau oder dein Mann dir einreden will, du wählst mir aber nicht die AfD oder du wählst mir aber nicht die CDU, kannst du vorher sagen, nein, nein, Schatz, versprochen, mach ich nicht. Und dann gehst du in die Kabine und machst dein Kreuz. All das ist zu Hause bei der Briefwahl deutlich angreifbarer und beeinflussbarer. Und deswegen wundere ich mich, wenn es denn keinen positiven Effekt hat und wenn es sich negativ auf diesen großen Moment von Gemeinsamkeit auswirkt, wieso wollen alle Verliererparteien die Briefwahl?
1: Wir wollen uns vielleicht, bevor wir dieses Grundsatzproblem nochmal ansprechen, nochmal gerade zwei Gemeinden rausschauen, in denen diese Kluft wirklich sehr, sehr groß war. Mertendorf in Sachsen-Anhalt natürlich hat einen enormen Unterschied. 63,2% AfD an der Urne. 63,2% an der Urne. Nur 24,5% bei der Briefwahl. Meine Güte, Differenz von ja fast 40 Prozentpunkten. Und ein anderer Ort, Hedersleben, sind es 62,9 zu 26,4%. Also da gibt es wieder geteilte Dörfer, geteilte Ortschaften. An der Urne wählt man die AfD, in der Briefwahl die anderen Parteien. Die AfD ist damit, wir haben es eben schon herausgearbeitet, im ganzen Land der klare Ausreißer. Sie verliert bei der Briefwahl massiv, während die Konkurrenz dort durchweg stärker abschneidet. 51,2% nochmal aufs ganze Land bezogen an der Urne. 24,3% per Brief. Und als die Briefwahl eingeführt worden ist, und es gibt ja viele Länder, Gunnar, die bis heute keine Briefwahl haben, hieß es ja, Ausnahmetatbestand muss begründet werden, wenn man wirklich nicht vor Ort ist oder wenn man krank ist, bettlägerig. Heute haben wir ja Großstädte, dort wird die Hälfte der Stimmen bereits per Briefwahl abgeben. Also man muss sagen, die Ausnahme ist fast schon zum Regelfall geworden.
2: So fing es an, dass man gesagt hat, das ist eine Ausnahme. Also wenn du wirklich gar nicht hin kannst oder wenn du verreist bist oder so, dann gibst du es per Brief ab. Diese Zahlen, die wir hier zeigen, die sind Anlass für Spekulation. Ich würde jetzt nicht unterstellen, dass Briefwahlergebnisse irgendwo in den Ämtern verschwinden und dann nicht in der Urne landen. Das möchte ich nicht, weil da haben wir wirklich keinen Anhaltspunkt zu. Aber, und das hat Julian auch schon angerissen, ist natürlich so, man kennt es ja aus der Erfahrung, also das sage ich auch selbst, dann liegen da diese Wahlzettel auf dem Tisch rum, nicht? Und dann heißt es, na, hast du schon gewählt und sowas, wählst du, und dann setzt du eine Diskussion ein, auch in den Familien oder meinetwegen im Altersheim, und dann traut sich derjenige vielleicht nicht, die Partei zu wählen, die er wählen wollte, weil vielleicht um ihn herum sehr viele sagen, nee, das kannst du jetzt aber nicht machen. Und dann sagt er am Ende, na gut, also was meinten ihr jetzt, was ich wählen soll und so. Also, und dann fällt eben genau das weg, und das ist jetzt auch keine Vermutung, sondern das kann man wirklich so sagen, das ist eine Gruppendynamik, die sich da bemerkbar macht. Ganz, ganz klarer Fall, wie in allen Gemeinschaften, dass derjenige dann sagt, also ich habe es jetzt auch verstanden, ihr meint, dass ich die andere Partei wählen soll, dann mache ich das jetzt mal. Und dann ist er davon abgewichen, was er eigentlich wollte. Und das ist ja genau das, was eben bei den Wahlen nicht sein soll, und deswegen der Gang zur Urne, also du gehst ganz alleine, also noch nicht mal der Ehemann, die Ehefrau kommt mit, du gehst dann hinter den Schrank, setzt dich hin und entscheidest selbst. Und dann hast du vorher vielleicht irgendwas gesagt den Leuten, die es hören wollten, und wählst dann aber trotzdem das, was du wolltest. So. Und das ist zu Hause nicht so, das kann ich sagen. Und deswegen ist es wichtig, dass wir darüber sprechen, und vielleicht auch wichtig zu sagen, lass uns doch die Briefwahl wieder auf das Notwendige zurückführen. Ja. Es ist ja wirklich auch, und du hast es auch schon gesagt, Julian, das ist ja wirklich auch erstaunlich, dass die anderen Parteien da so einen Wert drauf legen. Warum? Warum eigentlich? Und ich denke, dass darüber sollte man nachdenken, und toll, dass unsere Kollegen die Zahlen hier so aufbereitet haben, dass man einfach stutzig wird und sagt, ja, wieso ist denn das so? Also so ein Wahnsinnsunterschied. Ja klar, es kann sein, dass AfD-Wähler prinzipiell keine Lust auf Briefwahl haben, aber das erklärt es irgendwie noch nicht ganz. Also irgendwas ist da im Busche.
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1: Ich bin Tanja Wagner. In der neuen Bildungsstudie PISA schneiden Schülerinnen und Schüler in Deutschland so schlecht ab wie nie zuvor. Das haben die Autoren der Studie in Berlin erklärt. Im Lesen, Mathe und den Naturwissenschaften wurden bei den getesteten 15-Jährigen die niedrigsten Kompetenzwerte seit Beginn der PISA-Erhebung erzielt.
2: Es ist mal wieder ein echter PISA-Schock. Jedem dritten Teenager fehlt das Grundverständnis beim Lesen und in Mathe. In den Naturwissenschaften fehlt es jedem vierten. Und Jugendliche, die richtig gut in diesen drei Bereichen sind, gibt es kaum noch. Im internationalen Vergleich liegt Deutschland im Mittelfeld, so wie Frankreich und die Niederlande. Die Schweiz und Österreich schneiden deutlich besser ab. Und der schulische Erfolg hängt stärker als in anderen Ländern von den Eltern ab. Und zwar nicht, ob sie eingewandert sind, sondern wie viel Geld sie haben. Thomas Bremser, Redaktion.
1: Im Bundestag steht die Haushaltswoche an. Die Grünen werfen der Regierung Tricksereien vor. Geplant sind 2027 Ausgaben von mehr als 555 Milliarden Euro. Das ist deutlich mehr als im laufenden Jahr.
3: Nicht nur die geplanten Ausgaben, auch die Neuverschuldung steigt deutlich. Im kommenden Jahr auf fast 119 Milliarden Euro nur im Kernhaushalt. Dazu kommen neue Kredite aus den Sondervermögen für Bundeswehr, Klimaneutralität und Infrastruktur. In Summe sind das neue Schulden in Höhe von rund 200 Milliarden Euro. Opposition, Gewerkschaften und Verbände kritisieren unter anderem, dass die Ausgaben für Verteidigung zu hoch sind, aber zu wenig in Bildung investiert und im Sozialbereich gekürzt wird. Diana Kramer, Redaktion.
1: Deutschlands Gasspeicher könnten einer Branchenschätzung zufolge Anfang Februar vollständig leer sein, sollte der Winter sehr kalt werden. Das geht aus einem Papier des Gasspeicherverbands Ines hervor. Ausgangspunkt der Schätzung ist, dass der Füllstand am 1. November bei 77% liegen wird. Sollte der Winter warm und normal kalt werden, so reicht das gespeicherte Gas den Modellrechnungen zufolge locker aus. Australien will die sozialen Medien noch schärfer regulieren. Nutzer ab 16 Jahren sollen künftig wählen können, ob sie einen von Algorithmen zusammengestellten Feed in ihren sozialen Netzwerken sehen wollen oder lediglich Beiträge von Freunden und Content-Creators, denen sie selbst folgen. Aktuell sind in Australien schon Social-Media-Konten für unter 16-Jährige verboten.
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1: Zum Wetter, die aktuelle Vorhersage des Deutschen Wetterdienstes. Im Nordwesten grau und regnerisch, vor allem nachmittags oft Schauer, in der Südosthälfte dagegen meist sonnig. Zum Abend hin im Osten auch einzelne Schauer und Gewitter mit Sturmböen. Auch im Südwesten später kräftige Gewitter. Im Nordwesten maximal 18 bis 23, sonst Höchstwerte bis 33 Grad.
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1: Nur einen Tag nach der demokratischen Wahl in Sachsen-Anhalt vergleicht Bundeskanzler Friedrich Merz den Wahlsieger von der AfD, Ulrich Siegmund, mit natürlich Hitler.
2: Bei uns wird Macht erteilt, nicht ergriffen.
1: Machtergreifung. Was Friedrich Merz damit sagen will, könnte klarer kaum sein. Nur ein Mann hat in der deutschen Geschichte jemals einen Wahlsieg zur Machtergreifung, zur Zerstörung der Demokratie und sofortigen Errichtung der totalen Diktatur genutzt. Adolf Hitler. Man muss es nach diesem Auftritt sagen, Friedrich Merz ist geistig-moralisch am Ende. Er befindet sich in einem krankhaften Wahn von Weimar. Sein letztes Argument lautet geradezu besessen, ich oder Hitler. Friedrich Merz ist angetreten, um die AfD zu halbieren. Nun hat er die CDU halbiert, während die AfD sich verdoppelt hat. Friedrich Merz versprach dem Land, links ist vorbei. Heute ist Merz das Bollwerk, der Garant, der Ermöglicher und Vollstrecker linker, zerstörerischer Politik und gleichzeitig das größte Hindernis für eine Wiedervereinigung des bürgerlichen, des konservativen Lagers. Friedrich Merz hat öffentlich und feierlich gelobt, Mehrheiten für seine untergehende CDU nur noch bei linken Parteien zu beschaffen. Er stellt damit seine persönliche und vollkommen abwegige Paranoia, ein neuer von Papen zu werden, über das Wohl des Landes, das nichts mehr herbeisehnt als ein Ende linker Durchhaltepolitik und sozialistischer Durchhalteparolen. Deswegen möchte ich mich heute persönlich an den Herrn Bundeskanzler wenden. Hier ist mein Brief an Friedrich Merz. Sehr geehrter Herr Bundeskanzler, lieber Friedrich Merz, an der Spitze ist es einsam, aber einsamer als Sie war wohl nie ein deutscher Bundeskanzler. Das Vertrauen der Bürger in Deutschland haben Sie in einer nie dagewesenen Geschwindigkeit verloren. Man könnte diese Geschwindigkeit als das neue Deutschland-Tempo bezeichnen. Wo immer die Menschen die Möglichkeit haben, über ihre Politik abzustimmen, da laufen sie in Scharen davon. In Sachsen-Anhalt hat sich die CDU mehr als halbiert. Sie sind das Ozempic, die Abnehmspritze der Politik geworden. In Baden-Württemberg hat die CDU eine sicher geglaubte Wahl noch verloren, weil die Wähler verstanden haben, dass sie mit der CDU nach dem Wahltag eh nur linke Politik bekommen werden. In Mecklenburg-Vorpommern steht die CDU bei 8%. In Berlin werden sie das Rote Rathaus verlieren, nachdem sie persönlich stur zu dem einzigen CDU-Regenten gehalten haben, der noch mehr Märchen erzählt als sie. Und der Einzige, der für die CDU eine Wahl gewonnen hat, Gordon Schnieder in Rheinland-Pfalz, will von ihnen nichts mehr wissen, weil sie es geschafft haben, seinen Bruder öffentlich vorzuführen und zu demütigen. Die Leute im Land halten Sie für einen unseriösen, machtversessenen Polit-Halodri, dem man kein Wort mehr glauben kann. Es gibt kein einziges Wahlversprechen, das Sie nicht gebrochen haben. Der Friedrich Merz aus dem Wahlkampf wäre nicht gnädig mit dem Friedrich Merz an der Macht. Ihre Parteifreunde haben längst mit Ihnen abgeschlossen. Niemand will noch kämpfen für Friedrich Merz. In der CDU und im ganzen Land sind Sie geradezu zur tragischen Witzfigur geworden, gefesselt in ihrem Lebenstraum, den sie nun wahrmachen, koste es uns, was es wolle. Aber all das ist es nicht, was sie, Herr Merz, so einsam macht. Einsam sind sie, weil sie mit ihren politischen Taten alles zertrümmert haben, was Millionen Menschen für ihre aufrichtigen Überzeugungen hielten. Sie waren nie sympathisch, sie haben die Wahl nicht gewonnen, weil die Menschen sie so sehr mochten, sie haben die Wahl gewonnen, weil Millionen Menschen geglaubt haben, ihnen wäre es egal, ob sie gemocht werden, wenn es denn um das geht, woran sie glauben, um ihre Überzeugungen. Nun stellen wir alle miteinander fest, sie haben gar keine Überzeugungen. Sie glauben an nichts außer Friedrich Merz an der Macht. Sie sind ein Nihilist in eigener Sache. Da ist nichts, da ist immer nur Friedrich Merz. Nichts ist einsamer als ein Mann, der für nichts mehr steht und der sich selbst verraten hat. Von all ihren markigen Worten, mit denen sie oft auch Menschen aus dem Herzen gesprochen haben, ist rein gar nichts mehr übrig geblieben. Sie haben jedem Saal erzählt, was er hören wollte, bis von dem, was die Menschen in ihnen sahen, nichts mehr übrig war. Ihre Politik ist ein Schneeballsystem. Jeder bekommt atemberaubende Gewinne versprochen, aber am Ende ist rein gar nichts mehr da. Ich möchte es und muss es so hart sagen, niemand wird Ihnen je wieder ein Wort glauben. So kann man nicht regieren und so kann man nicht Bundeskanzler sein. Die eine historische Fähigkeit der CDU war es immer, die Zeichen der Zeit zu erkennen, zu erspüren, zu erwittern, zu erfühlen, bevor irgendjemand anders sie sehen konnte. Adenauer wirkte so uralt, als wäre er seine eigene Granitstatur. Kohl wurde als provinzieller Kleingeist verachtet und verlacht. Aber sie waren nicht einfach Männer ihrer Zeit, sie waren Männer, die ihrer Zeit weit voraus waren. Wer zu spät kommt, den bestraft das Leben. Das wäre Adenauer und Kohl niemals passiert. Ihnen, lieber Herr Merz, passiert es jeden Tag. Adenauer sah die Freiheit im westlichen Bündnis und die Aussöhnung mit dem Volk der Juden, als all das vollkommen undenkbar schien. Er sah die zerstörerische Kraft des Sozialismus und die sanften Worte von Solidarität und Brüderlichkeit, mit denen er sich anschleicht und verführt. Schon vor 70 Jahren klarer als sie heute, lieber Herr Merz. Kohl sah die Chance, die Sowjetunion, dieses Reich des Bösen, mit Atomraketen auf deutschem Boden totzurüsten, als das pazifistische Deutschland das für wahnwitzige Kriegstreiberei hielt, aber es funktionierte. Kohl sah die Chance zur deutschen Einheit, als die ganze Welt daran zweifelte und uns als wiedererstarkte Macht in Europa fürchtete, inklusive unserer engsten Verbündeten. Maggie Thatcher sagte damals, wir haben Deutschland zweimal besiegt, wir wollen es kein drittes Mal besiegen müssen. Wenn Sie, lieber Herr Merz, die deutsche Einheit verhandelt hätten, wäre die Bundesrepublik vermutlich der DDR beigetreten und hätte dafür auch noch bezahlt.
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2: Der Wahlsieg der AfD in Sachsen-Anhalt hat ein erstes parteipolitisches Opfer gefunden. CDU-Chef Sven Schulze wird nicht mehr bei der Neuwahl des Parteivorstands in Sachsen-Anhalt kandidieren. Ministerpräsident wird er vorübergehend bleiben. Darüber sprechen wir später ab 8 Uhr ausführlich. Und auch Friedrich Merz verliert nach der Wahlniederlage der CDU die Nerven. Jetzt gibt es einen Machtkampf zwischen ihm und dem CDU-Bundestagsabgeordneten Sepp Müller. Er, Sepp Müller, will nun CDU-Landeschef in Sachsen-Anhalt werden und also den unglücklichen Sven Schulze beerben. Zudem attackiert Merz hemmungslos die AfD. Er unterstellt dem Wahlsieger, eine Machtergreifung zu planen. Zugleich wird immer deutlicher, eine Mehrheit für die Reform gibt es nicht, nicht einmal im Kabinett. Merz ist ein Kanzler außer Kontrolle, aber auch ein Kanzler ohne Macht.
3: Gerade einmal 17,2% holte die CDU in Sachsen-Anhalt. Kanzler Merz attackiert nach dem Wahldebakel für seine Partei nun die AfD in totalitärem Sound. Im CDU-Bundesvorstand droht Merz gestern Vormittag wörtlich: Wir haben alle Instrumente, um gegen eine rechtsradikale Landesregierung die Verfassung zu verteidigen. Bei einer Pressekonferenz am Mittag zieht er Parallelen zwischen der AfD und den Nationalsozialisten.
4: Bei uns wird Macht erteilt, nicht ergriffen. Und die Minderheit ist nicht der Feind der Mehrheit. Ich will deshalb allen Menschen in unserem Land versichern, unsere Institutionen sind wehrhaft und stabil. Unser Grundgesetz schützt und garantiert diese Ordnung. Und die von mir geführte Bundesregierung wird dafür sorgen, dass das Grundgesetz durchgesetzt wird.
3: Gestern Abend dann das Beben bei der CDU in Sachsen-Anhalt. Sven Schulze kündigte seinen Rückzug auf Raten an und der Bundestagsabgeordnete Sepp Müller bringt sich als neuer Landeschef ins Spiel. Pikant: Müller trägt mit CDU-Chef Merz einen Machtkampf aus, da er im Wahlkampf ein Bündnis mit der Linken ausgeschlossen hat und dem AfD-Wahlsieger Ulrich Siegmund den Auftrag zur Regierungsbildung zuschreibt. Die Niederlage von Schulze wird damit zur parteiinternen Machtprobe für den Kanzler. Hat Merz überhaupt noch eine Mehrheit? Darüber sprechen wir jetzt bei News Live.
2: Ja, wir hier bei News lassen uns ja keine Rede, keine Pressekonferenz, kein Text von Friedrich Merz entgehen. Wir schauen, damit Sie nicht alles schauen müssen. Wir lesen, damit Sie nicht alles lesen müssen. Aber manchmal sind wir doch rechtschaffen erschüttert. So ging es uns gestern bei der Pressekonferenz nach der Wahlniederlage. Friedrich Merz sprach von der schwersten Wahlniederlage der CDU seit Jahrzehnten. Und danach wurde es ja mindestens skurril, wenn nicht bedenklich. Denn nach einer demokratischen Wahl sieht der Kanzler offenbar das Grundgesetz in Gefahr. Bitte sehr.
4: Wenn fast 60% der Wählerinnen und Wähler in einem Bundesland bei sehr hoher Wahlbeteiligung politische Parteien wählen, die die demokratischen Institutionen und Spielregeln unseres Landes grundlegend in Frage stellen, dann ist das ein Wahlergebnis, mit dem wir nicht zur Tagesordnung übergehen können. Wir tun das nicht. Wir haben das ausführlich besprochen. Das macht etwas mit uns, auch mit mir persönlich. Und ich muss einräumen, dies ist die schwerste Wahlniederlage, die die CDU seit Jahren, seit Jahrzehnten auch eingefahren hat. Es gehört zur Demokratie, dass sich Mehrheitsverhältnisse ändern. Regierungen und ihre Politik stehen immer wieder zur Abstimmung. Das ist das selbstverständliche Wesen der Demokratie, aber eines steht nicht zur Abstimmung. Das sind die Regeln unseres Zusammenlebens und die Werte unseres Grundgesetzes. Diese Werte stehen nicht zur Disposition unseres Staates. Bei uns wird Macht erteilt, nicht ergriffen. Und die Minderheit ist nicht der Feind der Mehrheit. Ich will deshalb allen Menschen in unserem Land versichern, unsere Institutionen sind wehrhaft und stabil. Unser Grundgesetz schützt und garantiert diese Ordnung. Und die von mir geführte Bundesregierung wird dafür sorgen, dass das Grundgesetz durchgesetzt wird.
2: Ja, meine Güte, wo anfangen, wo enden? Waldi, wir hatten eine Wahl mit einem klaren demokratischen Ergebnis. Wir nehmen hier zumindest mit, das macht etwas, dieses Ergebnis, auch persönlich mit den Gefühlen des Herrn Bundeskanzlers. Uiuiui, man muss ihn offenbar schonen. Und zum anderen dann diese ganz seltsame Formulierung am Schluss. Die Bundesregierung werde dafür sorgen, dass das Grundgesetz durchgesetzt wird.
5: Ich weiß gar nicht, womit ich anfangen soll. Ich habe gestern um 13.30 Uhr, als die Pressekonferenz terminiert war, natürlich vor dem Fernseher gesessen. Und wie alle habe ich auch für mich mal spekuliert, was wird er denn sagen? Die unverbesserlichen Optimisten, die dieses Land retten wollen, haben ja gedacht, er tritt jetzt zurück oder zumindest schmeißt er mal die SPD aus dem Kabinett raus. Nein, nicht von alledem. Es war eine Mischung aus Selbstbeweicherung, Realitätsferne und einem Angriffsmodus ins Leere. Ich fange damit an mit der Formulierung der Machtergreifung. Das ist eine Anleihe aus den 30er Jahren. Nichts anderes ist es das. Man hat damals ja nicht gesagt, Adolf Hitler wurde zum Reichskanzler gewählt, sondern der Terminus war danach, sie haben die Macht ergriffen. Zweitens, wer greift eigentlich dieses Grundgesetz an?

0: mit dem
1: und das BSW mit
0: dem seine CDU regiert.
1: Völlig klar, völlig klar. An das Grundgesetz angegriffen haben. Sie greifen die Politik dieser Bundesregierung an, aber doch nicht das Grundgesetz. Jetzt mache ich mal Pause, weil ich könnte die Latte noch fortführen, was mir fassungslos auf der Couch, was mich fassungslos gemacht hat. Er hat nichts erkannt. Er nimmt nichts wahr.
0: Und das ist eben falsch, zu sagen, es würde jemand die Macht ergreifen. Nein, es hat jemand die Wahl gewonnen. Und sprachlich ist es auch noch falsch zu sagen, dass Macht erteilt wird, sondern Macht wird verliehen. Die Regierung, das Parlament verleiht der Regierung die Macht und das Volk verleiht dem Parlament die Macht, die Regierung zu wählen. So, wenn man sagt, die wird erteilt, dann klingt es schon wieder, das ist völlig verkehrt. Also niemand erteilt Macht, sondern man verleiht die Macht auf Zeit und das geht auf den Wähler zurück und der Wähler hat in Sachsen-Anhalt entschieden. Also lieber Herr Bundeskanzler, nochmal nachsitzen in Staatsbürgerkunde und vor allen Dingen schlage ich mal vor, dass der Kanzler eine Rede hält, die man auch versteht und die ein bisschen geordnet ist. Vielleicht, dass er seine Gedanken vorher ordnet, weil die, da ging es mir wie dir, ich wurde nicht schlauer.
2: Friedrich Merz ist in seinem ganz eigenen Bunker, im Bunker seiner ganz eigenen Wahnvorstellung und ihm ist ein allerletztes Argument geblieben, Argument in fetten Anführungsstrichen. Und dieses Argument für seine Politik, für seine untergehende, scheiternde Kanzlerschaft lautet: Ich oder Hitler. Das ist das letzte Argument von Friedrich Merz. Ich habe es eben gesagt, Friedrich Merz ist der Lucky Luke des Hitler-Vergleiches. Niemand zieht den Hitler-Vergleich schneller als Friedrich Merz. Und das, was er hier sagt, diese strenge Ermahnung des regierenden Abkanzlers und Obertadlers der Nation, lautet: Ja, Macht wird erteilt, nicht ergriffen. Das ist nichts anderes als ein Vergleich Ulrich Siegmund und Adolf Hitler. Denn es gibt in der deutschen Geschichte ja nur einen Mann, mit dem man das Wort Machtergreifung verbindet. Die Machtergreifung bei Hitler war übrigens nicht die Wahl, sondern die aufmarschierende SA im Deutschen Reichstag und das Reichsermächtigungsgesetz. Das hatte mit einer Wahl rein gar nichts zu tun. Da wurden die Leute abgeholt, die dem Reichsermächtigungsgesetz nicht zugestimmt haben. Nichts dergleichen ist in Sachsen-Anhalt auch nur ansatzweise geplant. Es ist eine wirklich abstoßende Relativierung des Nationalsozialismus und der deutschen Geschichte. Und besonders erschütternd finde ich, dass Friedrich Merz mit dem Satz die Minderheit ist nicht der Feind der Mehrheit, ja jetzt unterstellt, dass das deutsche Wahlvolk vom Wahlsieger in Freunde und Feinde aufgeteilt wird und damit ja quasi die Linie weiterzieht von seinem Ermächtigungs- und Machtergreifungsvergleich hin zur Bekämpfung eines Feindes, denn nichts anderes tut man mit einem Feind im deutschen Sprachgebrauch, im militärischen Sprachgebrauch. Bis heute wird der Feind vernichtet. Friedrich Merz ist hier historisch außer Kontrolle. Warum? Weil ihm nichts anderes geblieben ist. Friedrich Merz hat kein einziges Sachargument mehr für seine Kanzlerschaft. Er sieht sich, wie gesagt, in seiner eigenen, die Nazi-Geister der Geschichte flüstern ihm ein, dass er eine heilige Mission hat. Und das ist sehr, sehr gefährlich.
3: Und das Argument, wie du sagst, in Anführungszeichen, ist eben, die Bundesregierung werde nun das Grundgesetz durchsetzen. Ich finde es atemberaubend, das ist gar nicht die Aufgabe, ein Grundgesetz durchzusetzen. Es muss funktionieren, man muss sich daran halten. Aber von diesen Grundgesetzspekulationen, diesen mahnenden Rufen, der Kanzler warnt die AfD, ist demnach heute auch die Titelschlagzeile auf der Süddeutsche, konnte Friedrich Merz gar nicht genug bekommen. Er pochte auf die bundesstaatliche Verfassung, das Grundgesetz. Auch ein AfD-Ministerpräsident habe sich weitgehend an die Vorgaben der Berliner Bundesregierung zu halten. Gerade in Politikfeldern wie der Migration werde diese Politik in Berlin entschieden und zwar nicht in Magdeburg. Bitte sehr.
4: Sie haben Minderheiten angesprochen, sind ja gestern auch die ersten Wortmeldungen hörbar gewesen. Das ist genau der Punkt. Wie geht jetzt eine mögliche AfD-geführte Landesregierung mit Minderheiten in Sachsen-Anhalt um? Und wenn dort Grenzen überschritten werden, kann ich Ihnen sagen, werden wir aus Sicht der Bundesregierung alles tun, um das zu korrigieren. Das Grundgesetz gilt auch in Sachsen-Anhalt, auch nach einer Wahl eines AfD-Ministerpräsidenten. Im Übrigen gibt es im Grundgesetz die Pflicht zur Bundestreue. Auch ein Land wie Sachsen-Anhalt ist verpflichtet, sich in den wesentlichen Teilen der Politik, die der Bund bestimmt, und das tut er, bundestreu zu verhalten. Das betrifft zum Beispiel

0: gesamte Einwanderungs- und Ausländerpolitik. In der Durchführung mag es da sicher Spielräume geben, die gibt es, aber in den Grundzügen wird diese Politik in Berlin entschieden und nicht in Magdeburg.
1: Das ist ja mehr als ein Wink mit dem Zaumpfahl.
2: Das ist nur noch zutiefst beängstigend. Ja. Also erstens, der Bundeskanzler, man muss es an der Stelle sagen, ist größenwahnsinnig geworden, ja. Weil das, was er hier verwendet, ist Einmarschrhetorik. Ja? Also diese Durchsetzung in Sachsen-Anhalt, da kriegt man es ja mit der Angst zu tun. Nochmal ganz kurz der Schritt zurück, wir werden das Grundgesetz durchsetzen. Das Grundgesetz ist unser Recht gegen den Bundeskanzler. Das Grundgesetz schützt uns vor, muss man leider inzwischen sagen, vor Menschen wie Friedrich Merz in ihrem Wahn- und Machtrausch. Das sind meine Abwehrrechte gegen den Staat. Der Bundeskanzler hat das nicht durch, um Gottes Willen. Ich möchte wählen dürfen, wen ich will. Ja, ich möchte sagen dürfen, was ich will. Da hat der Bundeskanzler nichts durchzusetzen. Das ist mein Recht gegen den Bundeskanzler. Es schützt mich vor Friedrich Merz und das wird zunehmend notwendig, wie man da ja sieht. Diese Bundestreue, die er da beschwört, führt direkt zum Bundeszwang, zu der Möglichkeit des Durchgriffs von Friedrich Merz in Sachsen-Anhalt gegen den Freien Wählerwillen. Das ist das, was er ankündigt. Dazu gehört ja zwangsläufig die Zwangsmaßnahme. Was will er denn sonst wie durchsetzen? Ja, Friedrich Merz droht Sachsen-Anhalt unter der frei gewählten Regierung. Ja was? Mit was denn? Mit Zwang. Zur Bundestreue gehört der Bundeszwang. Er droht mit Zwangsmaßnahmen. Und dann wird es, wenn man die Geschichte des Wahlsieges von Friedrich Merz, seines letzten Wahlsieges, allerletzten Wahlsieges betrachtet, noch besonders grotesk, denn als Beispiel sucht er sich ausgerechnet die Migrationspolitik. Friedrich Merz hat die Wahl damit gewonnen, Ausländer in, es tut mir leid, ist da ein hässlicher Begriff, Lager zu sperren. Friedrich Merz hat gesagt, wenn ich die Wahl gewinne, am ersten Tag Kasernengelände, wandeln wir um, Zaun drum, Lager, Ausländer rein, bis sie abgeschoben sind. Ich zitiere da einfach nur Friedrich Merz. Und jetzt sagt er, wenn die in Sachsen-Anhalt da auf einmal irgendeine strenge Migrationspolitik machen würden, ja, das lassen wir uns hier aber nicht bieten in Berlin. Ich meine, wie sehr will er das CDU-Wahlergebnis noch vernichten?
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1: Ich bin Robert Noack. Guten Tag. Die AfD in Sachsen-Anhalt will Gesprächseinladungen an die anderen Parteien verschicken. Ziel sei es, eine Zusammenarbeit auszuloten, sagt der AfD-Parteichef Chrupalla. Die meisten anderen Parteien haben eine Kooperation mit der AfD allerdings schon ausgeschlossen. BSW-Gründerin Wagenknecht zeigte sich dagegen offen. Katrin Müller.
2: Das BSW mache mit jedem gemeinsame Politik, der bereit sei, Veränderungen durchzusetzen, die sich die Menschen wünschen, so Wagenknecht. Gleichzeitig kündigte sie Widerstand gegen Positionen im AfD-Programm an, die das BSW nicht teilt. Die CDU in Sachsen-Anhalt will sich nach dem Wahldebakel neu aufstellen. Ministerpräsident und noch Landeschef Sven Schulze will bei der Neuwahl des Landesvorstands im Herbst nicht kandidieren. In den Startlöchern steht Unionsfraktionsvize Sepp Müller. Er will Schulze als CDU-Landeschef ablösen.
1: Nach der herben Wahlklatsche seiner CDU in Sachsen-Anhalt will Kanzler Merz jetzt nicht einfach zur Tagesordnung übergehen. In Berlin sagte der Parteichef, dass er den Bürgern seine Politik nun künftig besser erklären wolle. Eine Aussage, die NEOS-Kolumnist Waldemar Hartmann extrem geschockt hat. Bei NEOS Live stellte er am Morgen fest, dass der Kanzler nichts verstanden habe.
3: Es war eine Mischung aus Selbstbeweigerung, Realitätsferne und einem Angriffsmodus ins Leere. Denn alles, was mit Schuldenbremse, mit Klima ins Grundgesetz, ist für mich ein Angriff auf das Grundgesetz. Er hat nichts erkannt. Er nimmt nichts wahr.
1: Nach weiteren Anschlagsversuchen hat die Polizei ihre Fahndung nach dem Stromterroristen ausgeweitet. Am Kraftwerk Weißweiler bei Aachen in NRW wurden neue Abschussvorrichtungen entdeckt. Laut Polizei gab es Hinweise auf eine verdächtige Person im Umfeld des Kraftwerks. Das Gebiet wurde weiträumig abgesperrt. Auch in Sachsen wurden in der Nähe eines Umspannwerkes weitere Sprengvorrichtungen gefunden. Nach Angaben des LKA wurden sie entschärft. Die Ermittler suchen nach einem 48-Jährigen, der sich zu Taten in Brandenburg, Nordrhein-Westfalen und Sachsen bekannt hat. In der neuen Bildungsstudie PISA schneiden Schüler in Deutschland so schlecht ab wie nie zuvor. So können 15-Jährige immer schlechter lesen und rechnen, heißt es in der neuen Auswertung. Thomas Bremser mit Einzelheiten.
4: Im Lesen und Rechnen geht es besonders bergab bei den deutschen Jugendlichen. Laut Bild fehlt jedem Dritten hier das Grundverständnis. In den Naturwissenschaften fehlt es bei jedem Vierten. Deutschland landet demnach nur im internationalen Mittelfeld. Es ist nicht der erste PISA-Schock. Schon bei der Premiere im Jahr 2000 schnitt das deutsche Schulsystem überraschend schlecht ab. Es folgten einige Reformen und die Ergebnisse wurden zunächst besser. Die Studie vergleicht alle 3 Jahre die Bildung von 15-Jährigen in rund 90 Ländern.
1: Tennisprofi Alexander Zverev ist bei den US Open eine Runde weiter und steht nun in der Runde der besten 8 und das bereits zum 5. Mal. Im Achtelfinale des Grand Slam Turniers schlug Zverev den Italiener Luciano Darderi mit 6:2, 6:2 und 7:6. Auch ins Viertelfinale morgen geht Zverev als Favorit.
0: Soweit das Neueste. 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
1: Das Wetter in Deutschland, heute im Nordwesten stark bewölkt, nachmittags Schauer möglich. In der Südosthälfte verbreitet sonnig oder locker bewölkt. Im Osten erst am Abend einzelne Schauer und Gewitter bei Höchstwerten zwischen 24 und 33 Grad. Morgen im Nordwesten meist trocken, im Osten und Süden anfangs noch örtlich Regen, im Alpenvorland bis zum Abend anhaltend bei Temperaturen zwischen 17 und 22 Grad.
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1: Heute lautet unser Thema das Fernsehen als aktivistisches Vorfeld. ARD und ZDF machen grünlinken Wahlkampf auch nach der Wahl. Sie geben sich keine Blöße. Wer meint, die öffentlich-rechtlichen Erziehungsmedien hätten ihr Pulver mit den Wahlen zum Magdeburger Landtag verschossen, der irrt. Bei ARD, ZDF und Deutschlandfunk ist immer Alarm. Steht der Faschismus immer vor der Tür, gibt die Demokratie immer Anlass zur Sorge. Zum ersten Mal aber hat nun eine grüne Spitzenkandidatin ausgesprochen, was ARD und ZDF wieder besseres Wissen bestreiten. Susan Schibora-Seitlitz, genannt Suse, gab zu verstehen, das öffentlich-rechtliche Fernsehen ist dazu da, den Aufstieg der AfD zu stoppen. Je mehr öffentlich-rechtliches Fernsehen, desto weniger AfD. So lautet die Suse-Formel der Indoktrination. Susan Schibora-Seitlitz, genannt Suse, erreichte für ihre sachsen-anhaltischen Grünen knapp 9%. Insofern hat sich der grüne Wahlkampf der Angst gelohnt. Die tätowierte Frau mit den bunten Röcken hat auf den letzten Metern viel Boden gut gemacht. Auch dank des öffentlich-rechtlichen Fernsehens. Susan Schibora-Seitlitz, genannt Suse, betrachtet das öffentlich-rechtliche Fernsehen als natürlichen Verbündeten im sogenannten Kampf gegen Rechts aus sogenannten antifaschistischen Motiven. In der Tat können sich Grüne und Linke auf ihre Grünen und Linken Fanboys und Fangirls im öffentlich-rechtlichen Rundfunk verlassen. Ein Novum aber ist es, wenn eine grüne Spitzenkandidatin diese ideologische Allianz offen ausspricht. So tat es nun in der Wahlnacht Susan Schibora-Seitlitz, genannt Suse. Erst betete sie die Litanei derer hinunter, die angeblich Angst hätten vor der AfD, schwule, Lesben, starke Frauen. Dann aber rutschte ihr heraus, was aus strategischen Gründen besser ungesagt geblieben wäre. Je mehr öffentlich-rechtliches Fernsehen, desto weniger AfD.
2: Das sind starke Frauen, die von der AfD mundtot gemacht oder wieder an den Herd geschickt werden sollen. Und es sind Queers in diesem Land, die von der AfD nicht nur in ihren Rechten beschnitten werden, sondern auch lächerlich gemacht werden. All diese Menschen haben Angst und natürlich auch all diejenigen, die sich in der Kultur, im Vereinsleben, in den Sozialverbänden in Sachsen-Anhalt engagieren, weil die ein Menschenbild vertreten, was eben von der AfD überhaupt nicht geteilt wird. Das schreibt diese Partei, diese rechtsextreme Partei, sehr deutlich in ihren Programmen und das sagen sie im Parlament in den letzten Legislaturen. Herr Siegmund hat versucht, in den ganzen Talkshows der letzten Wochen darüber hinweg zu lächeln, aber es ist ihm nicht gelungen. Die Lüge hat möglicherweise in seine Bubble getragen, weil dort die Menschen vielleicht auch kein Fernsehen mehr gucken.
1: Susan Schibora-Seitlitz, genannt Suse, sagt, was die Herzen bei grün-linken Erziehungsmedien höher schlagen lässt. Wo AfD gewählt wird, da reichen also die Arme von ARD und ZDF nicht hin. AfD-Zonen sind mediale Schmuddelecken, Täler der Ahnungslosen, gewissermaßen. Das Licht der Aufklärung verströmt in dieser Perspektive nur der Zwangsbeitragsfunk. Grüne und Linke deuten also den Programmauftrag von ARD und ZDF als Auftrag zur programmatischen Berichterstattung. Und diesem parteiischen Auftrag kommen ZDF und ARD gerne nach. In Features und Spielfilmen, in Talkshows und Analysen und ganz ungefiltert in Kommentaren. So erklärte nun die Chefredakteurin des zweiten deutschen Fernsehens, Frau Bettina Schausten.
3: Doch auch dies ist klar geworden in diesem Wahlkampf. Die destruktive Wut der AfD richtet sich klar gegen die CDU. Wer da als Christdemokrat noch an eine konstruktive Zusammenarbeit glaubt, muss selbst Lust am Untergang haben. Sachsen-Anhalt hat gewählt. Ein tief gespaltenes Land, in dem künftig die das Sagen haben könnten, die mit Spaltung groß geworden sind.
1: Das ZDF rät der CDU zum Fortbestand der Brandmauer. Eine Zusammenarbeit mit der AfD, sagt Frau Schausten, bedeute den Untergang der CDU. Aber hat sich die CDU nicht durch die Brandmauer in dem Untergang rascher genähert denn je? In den ARD-Tagesthemen greift derweil die Chefredakteurin des Mitteldeutschen Rundfunks, Frau Christine Buhmann, noch tiefer in die Pathos-Kiste. Die AfD zerstöre die freie und gleiche Gesellschaft.
4: Das Vertrauen in die Demokratie und ihre Institutionen schwindet im Rekordtempo. Diese Mehrheit für die AfD ist deshalb nicht nur der Sieg einer Partei. Es ist ein brutales Eingeständnis der politischen Niederlage ihrer Gegner. Auf Kosten einer freien und gleichen Gesellschaft.
1: Als Frau Buhmann im thüringischen Gera geboren wurde, gab es noch die aktuelle Kamera. Der grimmige Vortragsstil erinnert an das untergegangene Propagandaformat. Wenn auch unter anderen Vorzeichen, ARD und ZDF berauschen sich an der eigenen Weltanschauung und deren vermeintlicher Überlegenheit. Der Feind steht rechts und das Volk muss erzogen werden. Wegen dieser Gemeinsamkeit hat Susan Schibora-Seidlitz, genannt Suse, recht. Je mehr öffentlich-rechtliches Fernsehen, desto weniger AfD. Der Demokratie aber tut diese Allianz der Ideologen nicht gut. Das war Kissler Kompakt, der erste Kommentar des Tages, Ausgabe 355. Nur selber denken, macht schlau.
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2: Eigentlich ist es ja atemberaubend. Da haben wir als Journalisten vermutlich alle nicht genug hingeguckt, dass man 2020, ja, als man dieses Szenario ja absehen konnte, ja, dass der AfD vielleicht 1-2 Sitze fehlen, einfach die Wahl zum Ministerpräsidenten abgeschafft hat. Ja, und einfach gesagt hat, nee, Ministerpräsident, de facto heißt das ja, müssen wir gar nicht wählen. Müssen wir, also wenn es keine Frist gibt, heißt das ja übersetzt gar nicht. Also, dass man die Wahl zum Ministerpräsidenten de facto abgeschafft hat in Sachsen-Anhalt, in Antizipation eines solchen Ergebnisses, das zeigt schon, wie weit wir uns entfernt haben von dem, was wir mal demokratische Zustände in unserem Land genannt haben.
3: Da kommt ja noch dazu, jetzt kurz vor der
4: Wahl. Alle durcheinander, Freunde.
3: Ja, weil es dazu passt, aber es passt wahrscheinlich alles dazu. Kurz vor der Wahl gab es ja noch ganz deutliche Bestrebungen, die 5%-Hürde zum Beispiel zu kippen, damit auch noch Kleinparteien da reinkommen, damit man mehr Verfügungsmasse hat. Also es wird mit dieser Demokratie, die sie sonst wie eine Monstranz vor sich hertragen, Schindluder getrieben, zum eigenen Wohle, wann immer sie es möchten.
4: Es kam so leise daher, das haben wir damals zur Kenntnis genommen, aha, da wird eine Frist abgeschafft mit dem Argument, damit man den Druck aus den Koalitionsverhandlungen, den Druck hätte man auch rausgenommen, wenn man die Frist verlängert hätte, also von 2 Wochen. Julius gesagt hat, 2 Wochen, das galt immer 2 Wochen nach Zusammentreten des Landtags muss die Regierung gewählt werden. Hätte man ja 4 Wochen draus machen, auch 2 Monate draus machen können. Man hat sie abgeschafft, um die Option zu haben, Julian hat es eben gesagt, um die Option zu haben, überhaupt keine neue Regierung zu wählen. Das heißt, es ist ja wirklich so, wenn ich dich richtig verstanden habe, Julius, der Ministerpräsident, der Abgewählte, Abgewatschte, der auch noch zurücktreten will, der kann im Amt bleiben, kommissarisch, bis zur nächsten Wahl. 4 Jahre. Das kann der.
5: Also wie gesagt, im juristischen Sprech atmet die Verfassung in diesem Artikel 65a, dass da steht, der Landtag wählt den Ministerpräsidenten. Und das begreift dann, Juristen begreifen das dann als übergeordneten Auftrag, den man dann einklagen kann beim Landesverfassungsgericht. Aber wie lange so ein Prozess dauert, das haben wir ja bei verschiedensten Streitigkeiten schon gesehen. Das geht dann über Monate teilweise hinweg. Da können kleinste Verfahrensfehler zum Ablehnung führen, wenn man die Begründung nicht ordentlich aufgeschrieben hat juristisch. Deswegen allein dieser Weg, dieser Gedanke, dass man es erstreiten müsste vor einem Gericht, das gewählt wird, was gewählt worden ist. Ja. Das wäre ja eine Katastrophe für jede Demokratie und für die Institutionen, die jetzt gerade Philipp Amthor beschwört, die andere chaotisch vernichten wollen.
4: Das muss ich noch schnell sagen, was ich immer, ja, weil man kann es nicht oft genug sagen, dass diejenigen, die uns den ganzen Tag eins vorgeigen, sie würden die Demokratie retten und verteidigen, machen die parlamentarische Demokratie kaputt. Und diese Auflösung der Frist, das ist ein Baustein dieser Dekonstruktion gewesen, dass man gesagt hat, eventuell müssen wir gar keine neue Regierung wählen. Also das heißt, die hätten auch gar nicht wählen müssen, die Leute in Sachsen-Anhalt. Die machen die Demokratie kaputt. Die sind es, die hier wirklich gefährlich werden.
6: Es gibt also viele Wege zur Macht. Einfach ist nix. Also ich die Frage, was macht die AfD mit ihrem Wahlsieg, der gleichwohl nicht für eine Alleinregierung ohne andere Partner, Duldung, Tolerierung, Koalierung, möglich wäre. Vor der Wahl sagte Ulrich Siegmund, ja, absolute Mehrheit müsste es geben. 45 plus X wurde ausgerufen und er regiere nur, wenn er keinen Koalitionspartner brauche. Nun hat die AfD die absolute Mehrheit nicht erreicht. 3 Stimmen fehlen, wir haben es gehört. Also was will die AfD denn überhaupt erreichen? Mit wem will sie sprechen? Das war auch eine der Fragen, die mein Kollege Ralf Schuler Ulrich Siegmund gestellt hat. Bitte sehr.
7: Das ist ein Regierungsauftrag. Also was ist ein Regierungsauftrag, wenn nicht 44%, knapp 44%? Und demzufolge ist es auch unserer Meinung nach unsere Aufgabe, diese Mehrheit zu organisieren. Und demzufolge werden wir jetzt die Gesprächsangebote machen.
8: Wann soll es losgehen? Diese Woche noch?
7: Ist schon losgegangen. Gestern Nacht. Wir sind doch nicht von gestern.
8: Ja,
7: wir liefern sofort.
8: Ich habe gehört, Sie haben mit einzelnen Leuten gesprochen. Das ist natürlich eine sehr mühselige Geschichte.
7: Nein, das ist nicht mühselig. Es zeigt ja schon mal eine gewisse Tendenz. Wohin geht etwas? Wir wissen, dass es eine gewisse Vernetzung gibt. Wir wissen, dass es einzelne Akteure gibt, die sich untereinander vertrauen, die Wege miteinander gehen und dann sind auch einzelne Gespräche entscheidend wichtig. Das hat nichts damit zu tun, dass man es nicht trotzdem in Gänze macht über formelles Angebot. Das gehört sich so. Wir möchten unserer staatspolitischen Verantwortung hier auch gerecht werden. Wir sind jetzt eine Partei, wo die Menschen einen klaren Regierungsauftrag erteilt haben, aber unter der Maßgabe und deswegen, das haben wir genau richtig im Wahlkampf gesagt, unter den demokratischen Punkten, aber unter der Maßgabe, dass wir uns niemals selbst verbiegen werden.
6: Ja, niemals verbiegen, sagt er nach wie vor, nach der Wahl wie vor der Wahl, Ulrich Siegmund. Aber er sagt auch, wir haben einen Regierungsauftrag und er sieht sich, also die AfD, nun in der Pflicht, eine Regierungsmehrheit zu organisieren.
2: Es ist jetzt die Zeit, angebrochen für die AfD, erwachsen zu werden, aus der ewigen Oppositionsrolle herauszutreten. Und das beginnt auch damit, manchen Wählern, ich will gar nicht sagen den AfD-Wählern, das ist ja keine homogene Masse, manchen AfD-Wählern, die AfD-Ultras sozusagen sind, zu sagen, Leute, wir sind so nah an der Möglichkeit zu regieren, wir können das nicht allein, wir müssen jetzt hier Realpolitik walten lassen und das heißt Bündnisse schmieden. Das ist jetzt die schwierige Aufgabe für Ulrich Siegmund. Er ist quasi der Begleiter der AfD jetzt auch ins Erwachsenenleben. Das ist jetzt seine Rolle. Die hat er sich im Wahlkampf geholt. Er hätte sicher gern die 3 Stimmen mehr gehabt. Hat er nicht. Auch das ist die Demokratie. Und jetzt ist es seine Aufgabe, den AfD-Wählern in ihrer Gesamtheit zu sagen, Leute, dieses Mandat 44% können wir jetzt nicht wegschmeißen, weil wir sagen, wenn wir nicht alles haben, dann machen wir hier gar nichts. Ja, das wäre störrisch, das wäre kindisch. Wir sind eine erwachsene Partei. Und ja, da wird er manchen Wählern sagen müssen, passt auf, wenn ihr geglaubt und gehofft habt, wir gehen dann wieder in die Opposition, wir sagen dann, nein, machen wir alles nicht mit, dann werde ich Oppositionsführer, dann gehe ich gegen die Allparteienkoalition. Das können wir hier an dieser Stelle nicht machen, weil dafür einfach zu viele Menschen durch ihren Wählerwillen kundgetan haben, sie wollen, dass die AfD regiert. Das ist kein leichter Prozess, weil es gibt beide Lager in der AfD. Meine Vermutung ist, ich habe dafür keine belegbaren Zahlen, aber meine Vermutung ist, das Lager der AfD-Wähler, die sagen, ja, da fehlen 3 Sitze, wir müssen jetzt realpolitisch vorgehen und uns eine Mehrheit verschaffen, ist deutlich größer, aber das andere Lager ist da, wir wissen nicht, wie groß es ist und es wird auf jeden Fall sehr laut sein. Also das wird schon die erste Begegnung der AfD mit der Realpolitik in noch nicht Regierungsverantwortung, aber auf dem Weg zur Regierungsverantwortung. Wird hochspannend zu sehen sein, wie das jetzt in den nächsten Tagen abläuft. Die zweite spannende Frage, die ich mir stelle, es gibt darauf Hinweise, also die Einladung zu den Sondierungsgesprächen werden in diesen Stunden verschickt an alle Fraktionen, die es ins Parlament geschafft haben. Für mich die spannendste Frage, geht die CDU zum Sondierungsgespräch? Die Ansage aus Berlin ist sehr klar, das haben wir gestern gehört, nein. Der Wille von Sven Schulze ist auch nein. Meiner Meinung nach kann sich die CDU, mindestens die CDU Sachsen-Anhalt, aber ich glaube auch die Bundes-CDU, ein schönes Plätzchen auf dem Friedhof besorgen, wenn sie nicht mal zum Sondierungsgespräch gehen. Ja. Das wäre sowas von abfällig, das wäre sowas von antidemokratisch, das wäre eine solche Abkehr von allen demokratischen Prinzipien, dass es da auch unterschiedliche Lager gibt, Sachsen-Anhalt-CDU, in der Sachsen-Anhalt-CDU, gegen die Bundes-CDU, das wird eine hochspannende Frage. Also die zwei Fragen, auf die in den nächsten Tagen zu blicken ist, wie managt Ulrich Siegmund auf der AfD-Seite den Prozess, dass manche AfD-Purismus wollen, keine Koalition, kein einziger Kompromiss, nicht mal in der kleinsten Frage und die meisten AfD-Wähler mutmaßlich jetzt regieren wollen und auch sehen wollen, dass die AfD es kann. Das ist die eine Frage und die andere Frage ist, erscheint die CDU zum Sondierungsgespräch oder verabschiedet sie sich

0: ohne einzuknicken in unseren Kernpunkten hier das Beste für unser Land holen können, dann werden wir mit den Leuten reden.
1: Ich werde mich überhaupt erstmal auch nur zur Wahl des Ministerpräsidenten stellen, wenn ich weiß, dass danach eine stabile Mehrheit für die Politik der Alternative für Deutschland und gegebenenfalls dann der, die das unterstützen, im Landtag von Sachsen-Anhalt möglich ist.
2: Es muss natürlich eine stabile Regierungsmehrheit, wenn überhaupt möglich sein.
3: Wir werden in den nächsten Tagen Gespräche führen. Vielleicht sind sie auch gar nicht nötig. Wir werden es sehen, um mit den Kräften zusammenzukommen, die unsere wichtigsten Punkte mit durchsetzen. Ansonsten wird nicht zu machen sein. Und dann wünsche ich der CDU viel Spaß, mit einer Regenbogenkoalition vielleicht mit 3, 4 Parteien irgendwie zusammenzugehen. Man kann auch mit 10 Parteien einfach zusammengehen. Aber das ist letztendlich nicht, was der Wähler will.
4: Ja, Hinweis, unsere Radiohörer, die meisten Stimmen haben Sie vermutlich erkannt, aus der AfD eine vielleicht nicht. Das war die Stimme des Landesvorsitzenden Martin Reichert und er sagte gestern, ja, es käme nun darauf an, Kernelemente umzusetzen. Und Kernelemente, Julius, das heißt ja schon, da ist die Tür geöffnet zu Verhandlungen.
5: Ja, man merkt einfach, dass man von dieser absolute Mehrheit und nur absolute Mehrheit Position jetzt runterkommen musste, qua Realität, und sich jetzt auf eine Art Sprachregelung geeinigt hat, zu sagen, wenn es stabile Mehrheiten gibt, sei man bereit zu sprechen, und wenn innerhalb dieser stabilen Mehrheiten die zentralen, elementaren Kernpunkte, wie auch immer man es dann nennen möchte, der AfD, also sozusagen der Nukleus des Wahlprogramms umgesetzt werden könne, heißt stabil. Und die wichtigsten Positionen müssen umgesetzt werden. Das heißt, man macht da offenbar die Tür auf für eben nicht mehr 100% AfD, für das böse Wort Kompromisse, für gewisse nicht ganz so relevante Themen wegfallen oder den Tisch fallen lassen, sich da anderweitig einigen, aber eben hin Richtung stabil und entlang der Kernpunkte der AfD.
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1: Ich bin Robert Noack. Guten Tag. Bundesfinanzminister Klingbeil hat am Vormittag den Haushalt für das kommende Jahr vorgestellt. Er plant Ausgaben von mehr als 555 Milliarden Euro. Auch die Neuverschuldung steigt auf fast 119 Milliarden Euro. Dazu kommen neue Kredite, etwa aus den sogenannten Sondervermögen für die Bundeswehr oder die Infrastruktur. Mit den Kritikern der neuen Schulden ging Klingbeil in seiner Rede hart ins Gericht.
2: Die Gegner dieses Sondervermögens, die jetzt die Schulden kritisieren, das sind die gleichen Leute, die mit ihrer Ideologie dafür gesorgt haben, dass die Infrastruktur in unserem Land viel zu lange vernachlässigt wurde. Die schwarze Null wurde zu einem Fetisch, als wir wegen der Zinsen, die fast bei Null lagen, hätten investieren können. Das haben wir verschlafen, aber diese Regierung holt das heute auf.
1: Die CDU in Sachsen-Anhalt zieht aus ihrer Niederlage bei der Landtagswahl Konsequenzen. Noch Ministerpräsident und CDU-Landeschef Schulze will nicht erneut für den Vorsitz kandidieren. Für ihn könnte Sepp Müller folgen. Der Unionsfraktionsvize sagte dazu am Morgen bei NTV.
3: Uns fehlt die Glaubwürdigkeit, die Menschen vertrauen uns nicht mehr und deswegen wurden wir abgewählt. Und darum sage ich, Glaubwürdigkeit beginnt dort, wo Prinzipientreue losgeht. Und ein Prinzip habe ich, weder mit rechts noch mit links.
1: Derweil wird nach dem Sieg der AfD bei der Landtagswahl in Sachsen-Anhalt über den Umgang mit der Partei diskutiert. SPD-Landrat Markus Bauer sprach sich in einem Interview für Gespräche der übrigen Parteien mit der AfD aus. Kanzler Merz hatte derweil gestern angekündigt, die Verfassung gegen eine so wörtlich rechtsradikale Landesregierung verteidigen zu wollen. News-Chefredakteur Julian Reichelt sagte dazu am Morgen bei News Live:
4: Friedrich Merz ist hier historisch außer Kontrolle, weil ihm nichts anderes geblieben ist. Friedrich Merz hat kein einziges Sachargument mehr für seine Kanzlerschaft. Die Nazi-Geister der Geschichte flüstern ihm ein, dass er eine heilige Mission hat. Und das ist sehr, sehr gefährlich.
1: Die AfD war in Sachsen-Anhalt mit 43,8% stärkste Kraft geworden, hatte aber die absolute Mehrheit verfehlt. In Deutschland steht die neue Heizsaison an. Seit Wochen wird darüber diskutiert, ob das Gas für den Winter reichen wird. Der Gasspeicherverband Ines schätzt, dass die deutschen Gasspeicher im schlimmsten Fall schon im Februar leer sein könnten. Tanja Römischer.
5: Der Verband hat verschiedene Szenarien durchgespielt. Wenn die Speicher zum 1. November zu knapp 80% gefüllt sind, reicht das Gas locker aus. Allerdings nur, wenn das Wetter mitspielt. Sollte es ein richtig kalter Winter werden, wird es eng und die Speicher wären spätestens Anfang Februar leer. Aktuell liegen die Füllstände bei gerade mal rund 54%. Sollten die Lieferungen über die Flüssiggasterminals oder Pipelines etwa aus Norwegen nicht ausreichen, müssten extra Kapazitäten eingekauft werden und das dürfte teuer werden.
1: In der sogenannten PISA-Studie ist erneut untersucht worden, wie gut 15-Jährige in verschiedenen Ländern im Lesen, Rechnen und in den Grundlagen der Naturwissenschaften sind. Die neuen Ergebnisse zeigen nun, dass die deutschen Schüler in allen Bereichen schlechter abgeschnitten haben als bei früheren Untersuchungen. Vor allem die leistungsschwächeren Jugendlichen sind noch weiter abgesackt. Inzwischen kann demnach jeder dritte 15-Jährige die grundlegenden Anforderungen im Lesen und in Mathematik nicht sicher erfüllen.
0: Soweit das Neueste. 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
1: Das Wetter in Deutschland, heute im Nordwesten stark bewölkt, nachmittags Schauer möglich. In der Südosthälfte verbreitet sonnig oder locker bewölkt. Im Osten erst am Abend einzelne Schauer und Gewitter bei Höchstwerten zwischen 24 und 33 Grad. Morgen im Nordwesten meist trocken, im Osten und Süden anfangs noch örtlich Regen, im Alpenvorland bis zum Abend anhaltend bei Temperaturen zwischen 17 und 22 Grad.
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2: Heute mit einem Mann, der bis Sonntagabend den freundlichen Mopedfahrer in Sachsen-Anhalt gegeben hat und jetzt zum knallharten Machtpolitiker werden muss. Herzlich willkommen, Ulrich Siegmund.
3: Hallo Herr Schuler, hier diesmal in Berlin.
2: Ich freue mich sehr. Ganz knapp nach dem Schließen der Wahllokale. Jetzt müssen Sie umschalten auf Machtsicherung, auf Regierungsbildung. Sie haben gesagt, Sie reichen jedem die Hand. Wie sieht denn das konkret aus?
3: Genau, aufgrund dieses Satzes, ich reiche jedem die Hand, schließt sich das nicht untereinander aus. Ich werde genau so bleiben, wie ich bin. Das ist mein innerer Anspruch. Und das war auch, glaube ich, wichtig in diesem Wahlkampf, was wir erlebt haben, dass die Menschen wieder Hoffnung hatten, weil sie gesehen haben, es gibt wieder jemanden oder es gibt eine ganze Mannschaft, die macht es mit Idealismus, mit Herzblut. Und die ist einfach so, wie sie ist als Mensch auch. Das hat in der Politik gefehlt. Und das möchten wir wieder zurückgeben. Das hat nichts damit zu tun, dass wir uns nicht professionell auf das vorbereiten, was jetzt kommt. Das ist das ganz Entscheidende. Wir sind seit eh und je Demokraten. Wir haben im Gegensatz zu anderen Fraktionen keine Brandmauern hochgezogen. Wir haben auch anderen Anträgen zugestimmt. Und genauso demokratisch machen wir es jetzt, aber unter der Maßgabe, und das ist das ganz Entscheidende, und diesen Satz bringe ich gleich zum Anfang, dass wir uns nicht selbst verbiegen werden. Ich möchte nicht so werden wie die, die gestern zu Recht abgestraft wurden.
2: Trotzdem nochmal die Nachfrage, wie konkret sieht das aus? Schicken Sie jetzt Mails an zunächst die CDU oder gibt es einen Fahrplan? Wen laden Sie wann ein?
3: Also erstmal gibt es unterschiedliche Formen der Kontaktaufnahme. Zu dem einen oder anderen hat man ja doch schon ein anders persönliches Verhältnis auch über 10 Jahre entwickeln können. Das ist auch manchmal von Vorteil. Aber trotzdem bewerten wir jetzt erstmal grundsätzlich alle gleich. Wir sagen ganz klar, wir reichen jedem die Hand, der in diesen Landtag gewählt wurde. Das gehört sich unserer Meinung nach so. Wir gehen natürlich davon aus, dass es jetzt von den Grünen oder von den Linken, die in ihrer ideologischen Blase sich befinden, und das hat sich ja gestern auch wieder in den Kommentaren mehr als bestätigt, natürlich keinerlei Reaktion darauf geben wird, das ist auch klar. Aber wir wollen halt nicht so werden und deswegen reichen wir erstmal die Hand. Wir werden sehen, ob es jetzt nach dieser historischen Wahl, und ich muss sie als historische Wahl bezeichnen, das war eine wahnsinnig tolle Wahl, ein tolles Zeichen auch für dieses Land, dass ich davon ausgehe, dass der ein oder andere jetzt vielleicht doch mal auch in sich geht und überlegt, war es so richtig, wie wir in der Vergangenheit gearbeitet haben? Und demzufolge werden wir jetzt in den nächsten Tagen und Wochen sehen, ob es eine Fraktion oder Abgeordnete in diesem Landtag gibt, die gemeinsam mit uns die Grundprobleme lösen wollen, die dieses Land aktuell dahin gebracht hat, wo es ist. Das ist die AfD-Grundprogrammatik. Und wenn wir das schaffen sollten, können wir das machen. Wichtig ist mir und auch mir als Mensch, dass ich weiter in den Spiegel gucken kann. Ich möchte mir selbst treu bleiben.
2: Klingt noch ein bisschen diffus. Müssen die sich bei Ihnen melden oder schicken Sie konkrete Einladungen?
3: Und ich habe ja gesagt, wir reichen die Hand aus. Selbstverständlich reichen wir auch Einladungen damit aus. Und ich habe gesagt, dass ich davon ausgehe, dass viele darauf gar nicht reagieren werden. Also selbstverständlich, das ist ein Regierungsauftrag. Also was ist ein Regierungsauftrag, wenn nicht 44%, knapp 44%? Und demzufolge ist es auch unserer Meinung nach unsere Aufgabe, diese Mehrheit zu organisieren. Und demzufolge werden wir jetzt die Gesprächsangebote machen.
2: Wann soll es losgehen? Diese Woche noch?
3: Ist schon losgegangen. Gestern Nacht. Wir sind doch nicht von gestern.
2: Ja,
3: wir liefern sofort.
2: Ich habe gehört, Sie haben mit einzelnen Leuten gesprochen. Das ist natürlich eine sehr mühselige Geschichte.
3: Nein, das ist nicht mühselig. Es zeigt ja schon mal eine gewisse Tendenz. Wohin geht etwas? Wir wissen, dass es eine gewisse Vernetzung gibt. Wir wissen, dass es einzelne Akteure gibt, die sich untereinander vertrauen, die Wege miteinander gehen. Und dann sind auch einzelne Gespräche entscheidend wichtig. Das hat nichts damit zu tun, dass man es nicht trotzdem in Gänze macht über formelles Angebot. Das gehört sich so. Wir möchten unserer staatspolitischen Verantwortung hier auch gerecht werden. Wir sind jetzt eine Partei, wo die Menschen einen klaren Regierungsauftrag erteilt haben, aber unter der Maßgabe. Und deswegen, das haben wir genau richtig im Wahlkampf gesagt, unter den demokratischen Punkten, aber unter der Maßgabe, dass wir uns niemals selbst verbiegen werden.
2: Und dann nennen Sie einen Zeitraum, einen Ort, meinetwegen im Landtag, und dann werden Brötchen bestellt und Wasser in die Mitte vom Tisch und dann warten Sie, dass die Union vorbeikommt.
3: Die Gastfreundschaft kommt immer so ein bisschen auf den Gegenüber an, ob es schon aus der Vergangenheit heraus verdient hat oder nicht. Vielleicht gibt es einfach nur ein Glas Wasser, vielleicht gibt es auch manchmal ein bisschen mehr. Nein, das ist natürlich nicht so, das ist nicht entscheidend. Wir haben gerade andere Probleme als ein paar Schnittchen oder eine Tasse Kaffee. Wir reden ja über die Zukunft unseres Bundeslandes. Und von daher, das Format, das ist zweitrangig. Wichtig ist erstmal, dass Bewegung reinkommt. Ich muss aber hier ganz ehrlich noch dazu sagen, dass noch sehr viel vakant ist. Also wir wissen ja selbst noch nicht, in welche Richtung das jetzt auch in der CDU bringen wird. Wird es diese Partei, manche sagen, zerreißen? Dieses Wort mag ich nicht persönlich, aber wird es diese Partei irgendwo mal jetzt an einen Punkt bringen, wo sie mal Selbstreflexion auch mal übt und überlegt, sind wir vielleicht mal in den 90er, 2000er Jahren irgendwann falsch abgebogen? Oder ist es richtig so, dass wir uns zu einer Kopie der Grünen oder der Linken entwickelt haben? Aber das ist nicht unsere Aufgabe. es ist jetzt viel Bewegung drin. Ich weiß nicht, zu welchen Auswirkungen das führen wird. Unsere Hand ist ausgestreckt, aber nur in der Maßgabe, dass wir uns nicht verbiegen. Und ob es jetzt eine neue Fraktion sein wird, die in diesen Landtag gewählt wird, die genau diese Punkte mit unterstützt, das weiß ich aktuell noch nicht. Die Tendenz aktuell ist noch nicht der Fall. Es wurde gesagt, man wählt keinen AfD-Ministerpräsidenten mit. Das wurde klar kommuniziert und das ist für mich keine Basis für eine vertrauenswürdige Zusammenarbeit, erst recht nicht über 5 Jahre.
2: Aber das ist ja ein spannendes Stichwort, neue Fraktionen. Wir haben ja bei der Wahl nur die klassischen Parteien gesehen, die auch im alten Landtag vertreten gewesen sind. Also Sie gehen davon aus, dass aus einer der politischen Mitbewerberparteien sich eine Gruppe möglicherweise herausbildet, die eine eigene Fraktion bilden?
3: Davon gehe ich nicht aus. Ich schließe es aber nicht aus. Deswegen ist es ein Szenario, von dem wir eventuell ausgehen können, was man aber nicht planen kann. Und das wird sich ja, wie gesagt, in den nächsten Tagen erst noch herausstellen. Mir ist eins entscheidend, dass ich genau das jetzt umsetze. Und das ist wirklich extrem wichtig, auch für die Zukunft der AfD in ganz Deutschland, was ich vorher versprochen habe, was ich angekündigt habe. Ich habe immer nur Dinge versprochen, die ich auch wirklich halten kann. Ich habe zum Beispiel jetzt kürzlich versprochen, dass, weil viele gesagt haben, mach genauso weiter, habe ich versprochen, nein, dass es jetzt richtig losgeht und dass ich natürlich so weitermachen werde. Das ist ein Versprechen, was ich den Menschen gern mache. Aber ich weiß nicht, wie sich andere Parteien jetzt entwickeln. Deswegen kann ich das nicht versprechen und deswegen habe ich es auch nicht versprochen. Ich werde es genauso machen, wie ich es vorher angekündigt habe, mit der Liebe zum Land, mit dem demokratischen Bewusstsein als Gemeinschaft, aber trotzdem mit der klaren Position, dass wir uns nicht hier inhaltlich verbiegen wollen und die Grundwerte aufgeben wollen, die uns als AfD aktuell auszeichnen.
2: Das sind ja grundsätzlich alles hehre Ziele. Am Ende kommt es darauf an, dass Sie eine komfortable Mehrheit haben. Sie wollen ja Stabilität haben, nicht, wir haben es gesagt, wenn jemand mal krank ist. Ich glaube, dass die größere Gefahr ist, auch bei der AfD, dass irgendjemand die Fraktion verlässt, kommt in den besten Kreisen vor, auch im Bundestag. Also wie viele über den Durst wollen Sie denn haben, um komfortabel regieren zu können?
3: Das ist gut, dass Sie es ansprechen, Herr Schuler. Das war ein Beispiel jetzt auf den letzten Metern nochmal, wie man Desinformation nochmal betrieben hat. Da hieß es dann auf einmal, der Ulrich Siegmund will gar nicht mit einer Mehrheit, mit einer Stimme regieren. Das ist ja völliger Blödsinn. Ich wurde da gefragt, Herr Siegmund, was bedeutet für Sie eine stabile Mehrheit? Das wurde ich gefragt. Und dann habe ich gesagt, eine Stimme mehr ist halt keine stabile Mehrheit, weil solche Szenarien eintreten können. Das heißt, umso mehr, umso besser. Und genauso gehe ich jetzt auch heran. Das heißt, man kann es nicht in Zahlen definieren, Herr Schuler. Ich weiß es nicht. Natürlich werde ich mit einer Stimme Mehrheit in die Verantwortung übernehmen, weil dieses Land einfach nicht mehr viel Zeit hat. Wir müssen endlich handeln und ich gehe davon dann auch aus, dass wir dann halt auch stabil zusammenstehen. Und das ist der zweite Punkt der Medaille. Da bin ich völlig bei Ihnen. Also man muss ja hier eine Struktur schaffen, auf die man sich auch in Krisenzeiten verlassen kann. Ich weiß ja nicht, was in den nächsten 5 Jahren passiert. Wir haben ein Bundesland, was komplett pleite ist, was überschuldet ist, wo viele politische Verfehlungen erstmal aufzuräumen sind. Das heißt, wir müssen erstmal mit der Aufräumarbeit beginnen. Und da brauche ich eine Mannschaft, die mir treu zur Seite steht, wo wir gemeinsam das machen. Und keine Wackelkandidaten. Das ist ganz entscheidend. Und deswegen, die Grundwerte sind wichtig, aber auch die Zuverlässigkeit, dass es eine stabile gemeinschaftliche Mannschaft wird.
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2: Diese Sendung, diese Seelsorgeveranstaltung, Telefonseelsorge, wurde auf allen drei Frequenzen des Deutschlandfunks ausgestrahlt. Ja, also Deutschlandfunk Nova, Deutschlandfunk Kultur und Deutschlandfunk. Also man wollte durchaus sicher gehen, dass man da einfach so viele Menschen wie möglich erreicht. Also ich weiß nicht, ob es das überhaupt schon mal in Deutschland gegeben hat, dass man da alle drei Frequenzen ausstrahlt, um sozusagen den Menschen zu vermitteln, wir haben hier panische Angstanrufe. Und das Zweite, was interessant ist, im Wahlkampf, während des Wahlkampfs wurde immer erzählt, in Sachsen-Anhalt gibt's doch gar keine Ausländer. Worüber regen die sich auf bei der AfD? Jetzt, wo die AfD gewonnen hat, ist der neue Spin, alle Ausländer in Sachsen-Anhalt leben jetzt in Angst.
3: Und zu dieser Angstmanufaktur zählt natürlich auch ein Umstand, den wir schon kennen, ideologische Kreislaufwirtschaft, nenne ich das gerne. 2 Stunden Politik-Podcast, Seelentrösten für alle, die vor der AfD Angst haben. Dann rief auch jemand an, eine besorgte Anhörerin, und es war dann, oh Wunder, eine Grüne, Frau Maybrit Schulte. Hören wir auch da mal rein.
4: Ich verstehe es nicht mit meinem gesunden, hoffe ich doch, Menschenverstand, warum die CDU nicht über ihren Schatten springen kann und mit den Linken zusammenarbeiten, koalieren möchte. Denn für mich betrachtet ist die Linke, also ich bin bei den Grünen, also klar bin ich den Linken auch nicht so abgeneigt, aber die Linke ja das definitiv viel kleinere Übel als die AfD, gerade mit der Geschichte Deutschlands im Hintergrund.
3: Ich bin bei den Grünen, hat sie noch gesagt. Und da ist die Linke das kleinere Übel. Bei der Geschichte Deutschland, würde ich mal sagen, da könnte man auch an die Geschichte der SED zum Beispiel denken.
2: Ja, und an den Antisemitismus in der Linkspartei. Also die Linkspartei, die SED, hat auch schon immer mit PLO und antisemitischen, antijüdischem Terrorismus zusammengearbeitet. Und diese Tradition, diese blutige antisemitische, antijüdische, antiisraelische Tradition, setzt die Linkspartei ja jetzt fort. Das, was wir hier in Berlin erleben, ist einfach ein Hamas-Wahlkampf. Also hier geht es in 2 Wochen um die Frage, ob Hamas zumindest die Stadt mitregiert, um nichts anderes. Ja, die Linksjugend klebt hier Aufkleber von so kleinen vermummten Kätzchen mit Kalaschnikow und Palästinenserflagge. Das ist der Terrorstil vom Bataclan. Das steht hier zur Wahl. Das könnte hier die Mehrheit gewinnen. Die Linkspartei ist die Partei des Judenhasses in Deutschland. Also wenn die Dame von den Grünen, natürlich in ihrer geschlossenen Warnwelt kriegen die das alle nicht mehr mit, aber wenn sie Sorgen vor der deutschen Geschichte hat, dann sollte sie sich vielleicht doch mal kurz anschauen, wie die Linkspartei mit dem islamistischen Terrorismus sympathisiert.
5: Und die deutsche Geschichte herbeizuziehen, ist ja vollkommen richtig. Da mache ich ja auch mit. Und ich verstehe ja auch alle, die sagen, nach allem, was gewesen ist vor 80 Jahren, müssen wir sehr aufpassen. Bloß der Vergleich zwischen NSDAP und der AfD, der hinkt nicht nur, sondern der ist aberwitzig. Und der ist, mir kann es immer wieder nur sagen, eine unfassbare Verharmlosung einer Partei, der NSDAP, die schon im Programm hatte, die osteuropäischen Völker auszulöschen, alle Juden zu ermorden und die Welt zu erobern. Davon findet sich im Parteiprogramm der AfD nichts, glücklicherweise.
3: Umso verdächtiger.
5: Und jetzt kommt der nächste, Julian sagt, jetzt kommt immer das nächste Argument, dass zum Beispiel auch der Spitzenkandidat der CDU in Berlin, Stefan Evers, im Munde führt, der dann sagt, ja, haha, das ist ja gerade die perfekte Tarnung, denn die haben das alle im Hinterkopf. Das kann ich immer sagen. Und dann kann ich auch ein paar Zitate heranziehen von AfD-Politikern, die etwas unappetitlich sind. In der Tat, muss ich sagen, da gibt's einen ganz starken, unangenehmen rechten Rand, aber den habe ich in anderen Parteien ja auch. Da ziehe ich jetzt Zitate heraus, bei der Linksjugend oder bei der grünen Jugend, da falle ich ja tot um. Das hat ja mit Demokratie überhaupt nichts zu tun. Da müsste ich den Verfassungsschutz aber gleich persönlich anrufen. Das macht ja dann aber gar keiner. Bei der AfD zieht man sich die Zitate so zurecht, dass man sagt, das Programm ist ja nur eine Tarnung. Also der Verweis auf der Geschichte, ja klar, bin ich immer dabei. Bloß das zieht hier nicht, denn die AfD ist nicht die NSDAP und jeder Vergleich führt ins Leere und ist auch eine bösartige Unterstellung. Wenn man sich anschaut, was die AfD-Politiker leisten, auch schon jetzt in den Parlamenten, in den Kommunen, wo sie überall schon zusammenarbeiten mit der CDU, auch mit anderen. Und wir haben ja heute in den Schlagzeilen auch, dass in Sachsen-Anhalt ein Landrat der SPD das Ende der Brandmauer fordert. Also alle, die noch, die ein bisschen vernünftig sind, kommen ja jetzt auch aus der Deckung. dieser Vergleich ist eben falsch und wir müssen, und das sei immer wieder gesagt, wir müssen in der Lage sein, in Deutschland auch nach unserer deutschen Geschichte eine demokratische Rechte zuzulassen, so wie in allen anderen Ländern auch, weil das gehört zum demokratischen Spektrum dazu. In einem Parlament in dieser Welt gibt es eben nicht nur Linke und das müssen die Linken und Grünen mal verstehen.
3: Damit haben aber viele Grüne und Linke und damit sind wir wieder beim öffentlich-rechtlichen Rundfunk große Probleme. Legion ist die Zahl der öffentlich-rechtlichen Journalisten, die sich nun öffentlich aufgeregt haben, ob im Sorgentelefon beim Deutschlandfunk oder direkt auf ihren Social-Media-Kanälen. Da wäre zum Beispiel der ehemalige Moderator des Politikmagazins Monitor, jetzige Leiter des ARD-Studios Nairobi, Georg Restle. Er schreibt, er schäme sich für, Zitat,

0: Erhard Schärfer schreibt, das Wahlergebnis sei eine Katastrophe fürs Land. Das sind nur drei prominente Beispiele. Wir hätten jetzt noch Zitate bis morgen früh um 6. Also da frage ich mich natürlich, diese enorm ins Schaufenster gestellte Katastrophenangst, ich möchte fast schon sagen Lust an der Angst, hängt die vielleicht auch damit zusammen, dass die alle wissen, dass das öffentlich-rechtliche Rundfunksystem natürlich ganz vorne steht auf der Reformagenda der AfD?
1: Erstens das ist sowieso der Hauptgrund für Anfeindungen aus dem gesamten linken politisch-medialen Spektrum gegen neue Parteien, aber das muss man auch sagen, auch gegen neue Medien. Der Hauptgrund ist, diese Leute haben über Jahrzehnte antrainiert, ein ganz feines Sensorium dafür, wenn es ihnen an ihre eigene selbstdienliche Umverteilung gehen soll. Warum ist das so? Weil du als Mensch immer für deine eigenen Lebensumstände ein gutes Gespür hast und merkst, wann wird's gefährlich für meine eigenen Umstände. Ja, also der Neandertaler konnte mutmaßlich jetzt, kenne keine, obwohl in Berlin einige arbeiten, der Neandertaler hatte ein ganz feines Ohr für feindliche Tiere, die sich der Höhle nähern. Warum? Weil das gefährlich war für die eigenen Lebensumstände. Da kommt das Tier auf einmal in die Höhle und verputzt deine Frau. So, willst du ja nicht als Neandertaler. Und genau dieses feine Gespür haben Linke dafür, wenn es an die Umverteilung geht. Also, wenn es an die steuerfinanzierte, an die zwangsfinanzierte Steuergelder für NGOs geht. Wenn es an Zwangsgebühren geht. Da sagen Linke, da droht etwas. Wovon soll ich denn in Zukunft leben? Denn die wissen ja selbst für sich, abends, wenn sie vorm Spiegel stehen, dass sie von nichts anderem leben könnten. Sie wissen ja, dass sie nichts können und sie wissen ja, dass irgendjemand da draußen gezwungen wird, ihre Party zu bezahlen. Und sie lieben das. Natürlich lieben. Stellt euch mal vor, ihr könnt nichts. Ihr habt das Studium abgebrochen, ihr habt nichts gelernt, ihr habt nie gearbeitet und ihr streicht einfach 7, 8, 9, 12, 15.000 Euro im Monat ein vom Steuerzahler, vom Gebührenzahler in Teilzeit für irgendein komisches NGO-Studienprojekt im Home, Teilzeit im Homeoffice für 6.000 Euro. Und abends geht ihr dann in Berlin in einen Club, ja, so für 3 Tage. Und das bezahlt auch noch jemand für euch. Natürlich findet ihr es, ich verstehe die ja. Und sie merken halt gerade, dass diese Defund-Bewegung, kein Steuergeld und keine Zwangsgebühren mehr für irgendwelche durchgeknallten politischen Zwecke, gerade Zeitgeist und Popkultur wird. Und das ist gefährlich für ihr eigenes Leben. Und deswegen werden sie so wütend. Da glaubt ja keiner, dass Gunnar, Kissler und Reichelt Rechtsextremisten sind, ja, oder dass die AfD den neuen Holocaust plant. Der Restle ist nicht die hellste Kerze. Aber dafür ist er schlau genug. Das weiß der. Ja, der tut einfach nur so. Das wissen die alle. Das wissen Böhmermann. Sie tun so, weil sie wissen, okay, wenn diese politische Strömung sich durchsetzt, dann müssen wir ja arbeiten. Dann können wir nicht bis morgens im Club sein und das Steuergeld und das Gebührengeld fließt einfach weiter. Dann müssen wir arbeiten. Und davor haben diese Leute einfach panische Angst.
2: Ein Machtkampf. Also tatsächlich, also nicht nur um die Deutungshoheit, die sehr wichtig ist, sondern tatsächlich auch um Geld.
0: Auch um Geld, also nicht von unserem Geld, aber gleichwohl von der Wohlschätzung und Wertschätzung der linksgrünen Blase lebt Herr Thilo Jung, ein Podcaster, ein linker Podcaster. Und er hat nun bei der Bundespressekonferenz nach dem Wahlsieg der AfD in Sachsen-Anhalt deren Spitzenkandidaten Ulrich Siegmund in einen Nazi-Vergleich gezogen. Bitte sehr.
3: Vor 94 Jahren wurde Alfred Freiberg der erste Ministerpräsident der NSDAP in Deutschland, und zwar im Freistaat Anhalt. Ist Ihr Land einfach schon immer gemacht für historische Aufgaben, wie Sie sich das vorstellen?
0: Endlich wieder ein Nazi-Vergleich. Also, was sagt man dazu? Der Thilo Jung sagt, ein wirklich bekannter und reichweitenstarker Podcast, naja, 32 fing die Machtergreifung mit einem NSDAP-Ministerpräsidenten an. Zwinker, zwinker, Herr Siegmund, wollen Sie der Nächste sein?
2: Das ist genau das, was ich gerade schon gesagt habe, bestätigt mich in allem. Das ist die einfachste Methode. Man lässt sich auf keinerlei Debatten ein, sondern sagt einfach, es war ja schon mal so, ihr seid dieselben. Was der jetzt hätte fragen müssen, sind sie auch so wie die oder irgend sowas? Oder er hätte mal etwas erzählen müssen über diesen ersten Ministerpräsidenten der NSDAP und was der damals so gesagt hat. Und dann wäre er vielleicht drauf gekommen, dass der sehr, sehr anders gewesen ist. Sehr, sehr anders als Ulrich Siegmund. Ein ganz anderer Mensch gewesen, mit einem ganz anderen Hintergrund, in einer Zeit, wo man sich gegenseitig die Köpfe eingeschlagen hat, und zwar die SA und von der

0: anderen Seite die Rotfront. Es war ja ein Bürgerkrieg in dieser Zeit in Deutschland. Auch eine Zeit, die überhaupt nicht mit der heutigen vergleichbar ist. Aber das ist ja egal, das ist ja genau das. Das ist ja genau die Methode, um die andere Seite mundtot zu machen. Ihr seid so wie die Braunen, ihr seid auch braun. Deswegen müssen wir euch bekämpfen und wir reden gar nicht mit euch. Das ist ja das neueste Rezept, dass man sich nicht mehr unterhält, auch nicht mehr in Kontakt miteinander tritt, auch in den Parlamenten. Man grüßt die Abgeordneten der AfD nicht, man will mit ihnen nichts zu tun haben. Man gräbt sich ein und bestätigt sich selber gegenseitig darin, dass man die Demokratie verteidigt, was nicht stimmt. Auch das ist eine wichtige Feststellung, die wir immer wieder treffen müssen, dass diejenigen, die sagen, sie würden die Demokratie verteidigen, mit ihrem Boykott der AfD die parlamentarische Demokratie stören und unmöglich machen. Denn die parlamentarische Demokratie sieht vor, dass diejenigen, die ins Parlament gewählt wurden, dort auch aktiv werden können, entweder in der Opposition oder in der Regierung. Und wenn man dann eine Partei ausschließt, einfach so, aus Willkür, dann stört man die parlamentarische Demokratie oder macht sie sogar unmöglich.
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1: Ich bin Robert Noack. Guten Tag. Bundesfinanzminister Klingbeil hat am Vormittag den Haushalt für das kommende Jahr vorgestellt. Er plant Ausgaben von mehr als 555 Milliarden Euro. Auch die Neuverschuldung steigt auf fast 119 Milliarden Euro. Dazu kommen neue Kredite, etwa aus den sogenannten Sondervermögen für die Bundeswehr oder die Infrastruktur. Mit den Kritikern der neuen Schulden ging Klingbeil in seiner Rede hart ins Gericht.
2: Die Gegner dieses Sondervermögens, die jetzt die Schulden kritisieren, das sind die gleichen Leute, die mit ihrer Ideologie dafür gesorgt haben, dass die Infrastruktur in unserem Land viel zu lange vernachlässigt wurde. Die schwarze Null wurde zu einem Fetisch, als wir wegen der Zinsen, die fast bei Null lagen, hätten investieren können. Das haben wir verschlafen, aber diese Regierung holt das heute auf.
1: Die CDU in Sachsen-Anhalt zieht aus ihrer Niederlage bei der Landtagswahl Konsequenzen. Noch Ministerpräsident und CDU-Landeschef Schulze will nicht erneut für den Vorsitz kandidieren. Für ihn könnte Sepp Müller folgen. Der Unionsfraktionsvize sagte dazu am Morgen bei NTV:
3: Uns fehlt die Glaubwürdigkeit, die Menschen vertrauen uns nicht mehr und deswegen wurden wir abgewählt. Und darum sage ich, Glaubwürdigkeit beginnt dort, wo Prinzipientreue losgeht. Und ein Prinzip habe ich, weder mit rechts noch mit links.
1: Derweil wird nach dem Sieg der AfD bei der Landtagswahl in Sachsen-Anhalt über den Umgang mit der Partei diskutiert. SPD-Landrat Markus Bauer sprach sich in einem Interview für Gespräche der übrigen Parteien mit der AfD aus. Kanzler Merz hatte derweil gestern angekündigt, die Verfassung gegen eine so wörtlich rechtsradikale Landesregierung verteidigen zu wollen. News-Chefredakteur Julian Reichelt sagte dazu am Morgen bei News Live:
4: Friedrich Merz ist hier historisch außer Kontrolle, weil ihm nichts anderes geblieben ist. Friedrich Merz hat kein einziges Sachargument mehr für seine Kanzlerschaft. Die Nazi-Geister der Geschichte flüstern ihm ein, dass er eine heilige Mission hat. Und das ist sehr, sehr gefährlich.
1: Die AfD war in Sachsen-Anhalt mit 43,8% stärkste Kraft geworden, hatte aber die absolute Mehrheit verfehlt. In Deutschland steht die neue Heizsaison an. Seit Wochen wird darüber diskutiert, ob das Gas für den Winter reichen wird. Der Gasspeicherverband Ines schätzt, dass die deutschen Gasspeicher im schlimmsten Fall schon im Februar leer sein könnten. Tanja Römischer.
5: Der Verband hat verschiedene Szenarien durchgespielt. Wenn die Speicher zum 1. November zu knapp 80% gefüllt sind, reicht das Gas locker aus. Allerdings nur, wenn das Wetter mitspielt. Sollte es ein richtig kalter Winter werden, wird es eng und die Speicher wären spätestens Anfang Februar leer. Aktuell liegen die Füllstände bei gerade mal rund 54%. Sollten die Lieferungen über die Flüssiggasterminals oder Pipelines etwa aus Norwegen nicht ausreichen, müssten extra Kapazitäten eingekauft werden und das dürfte teuer werden.
1: In der sogenannten PISA-Studie ist erneut untersucht worden, wie gut 15-Jährige in verschiedenen Ländern im Lesen, Rechnen und in den Grundlagen der Naturwissenschaften sind. Die neuen Ergebnisse zeigen nun, dass die deutschen Schüler in allen Bereichen schlechter abgeschnitten haben als bei früheren Untersuchungen. Vor allem die leistungsschwächeren Jugendlichen sind noch weiter abgesackt. Inzwischen kann demnach jeder dritte 15-Jährige die grundlegenden Anforderungen im Lesen und in Mathematik nicht sicher erfüllen.
0: Soweit das Neueste. 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
1: Das Wetter in Deutschland, heute im Nordwesten stark bewölkt, nachmittags Schauer möglich. In der Südosthälfte verbreitet sonnig oder locker bewölkt. Im Osten erst am Abend einzelne Schauer und Gewitter bei Höchstwerten zwischen 24 und 33 Grad. Morgen im Nordwesten meist trocken, im Osten und Süden anfangs noch örtlich Regen, im Alpenvorland bis zum Abend anhaltend bei Temperaturen zwischen 17 und 22 Grad.
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2: Kohl stellte sich neben Reagan. Sie, lieber Herr Merz, haben aus Angst vor dem linken Shitstorm nicht einmal den großen Transatlantiker und Deutschlandfreund Lindsey Graham empfangen. Nun ist er tot. Es ist zu spät, sich bei ihm für ihre Unsäglichkeiten zu entschuldigen. Sie, lieber Friedrich Merz, versprachen uns Wachstum und beleidigten dann den argentinischen Präsidenten Javier Milei, er würde das Land ruinieren und die Menschen mit Füßen treten. All das sagten sie, nur um Linken zu gefallen, die keine andere Agenda haben als ihre eigene große Umverteilung zur eigenen Bereicherung. Heute wissen wir, Javier Milei hat Argentinien Wachstum gebracht. Sie aber haben den Glauben der Menschen an sie mit Füßen getreten. Die bittere Wahrheit lautet, lieber Herr Merz, Sie sind überfordert von dieser Zeit, in der Sie regieren. Sie sind gefangen in der längst untergegangenen Welt der Bonner Republik mit ihren gedruckten Zeitungen und ihrer gemächlichen Kommunikation. Sie passen besser in eine Zeit, in der es Politikern noch leichter fiel, sich als autoritäre CEOs der Nation zu geben. Das Social-Media-Zeitalter, in dem selbst ein Bundeskanzler nicht mehr sein kann, als der ständig hinterfragte, der ständig kritisierte, der ständig kommentierte erste Angestellte der Nation und des Volkes. Dafür, das müssen wir leider feststellen, sind sie nicht gemacht. So nämlich sehen sie sich einfach nicht als Angestellter der Deutschen. Das wurde spätestens deutlich, als sie sich im Spiegel beschwerten und ich zitiere, ich bin nur gelegentlich auf Social Media unterwegs. Aber wenn Sie mal schauen, was dort über mich verbreitet wird, wie ich da angegriffen und herabgewürdigt werde, kein Bundeskanzler vor mir hat so etwas ertragen müssen. Lieber Friedrich Merz, es gibt 14-jährige Beauty-Influencerinnen, die in der ja schrecklichen Shitstorm-Welt von Social Media deutlich mehr Nehmerqualitäten zeigen als Sie. Sie halten uns, den Bürgern, vor, gerade heute emotional überfordert zu sein mit dieser Zeit. Aber wenn irgendjemand hier emotional überfordert ist, dann sind Sie es. Auf Pressekonferenzen merkt man Ihnen inzwischen diese ständige Überforderung an. Sie vergessen Namen, bringen Wahlen durcheinander, verwechseln Bundesländer. Selbst die Namen Ihrer engsten Vertrauten entgleiten Ihnen in entscheidenden Reden. Es ist nicht schön, dabei zuzusehen. Niemand wünscht sich, natürlich nicht, eine öffentliche Selbstentwürdigung des Bundeskanzlers. Das gebietet schon der Anstand, das befiehlt uns die Empathie, aber dafür lieben wir als Deutsche dieses Amt des Kanzlers doch auch zu sehr, um das weiter mit anzusehen. Sie, lieber Friedrich Merz, sind einfach nicht der richtige Mann zur richtigen Zeit. Sie zerstören die CDU und damit das konservative Lager in diesem Land und jegliche Gestaltungsmöglichkeit für eben jenes konservative Lager. Sie glauben, lieber Herr Merz, die Nazi-Gespenster in Ihrem Kopf würden Ihnen ein Mandat verleihen, nicht bloß zu ignorieren, sondern auch noch herablassend hinwegzuwalzen über das, was gewaltige Mehrheiten in diesem Land sich wünschen für eine bessere Zukunft. Sie wähnen sich in einem heiligen Kampf der letzten Chance, der nur in Ihrem Kopf stattfindet. Wenn die AfD die stärkste Partei wird, egal ob in den Ländern oder im Bund, dann wird es keinen neuen Holocaust geben, wie Sie behaupten. Es wird keine Deportation geben und es wird auch kein Viertes Reich geben. Millionen Menschen in diesem Land, verehrter Herr Bundeskanzler, sind keine kleinen Nazis, keine neuen Nazis, keine Nationalsozialisten, keine schrecklichen Mitläufer und auch keine willigen Vollstrecker. Was maßen Sie sich an, so etwas zu unterstellen? Bei allem Respekt, aber für wen halten Sie sich, so vielen Deutschen in unserer Zeit solche Monstrositäten anzudichten? Sie leben in Ihrer völlig eigenen Wahnwelt, lieber Friedrich Merz. Dieses Land ist nicht Weimar. Die Bürger dieses Landes werden nicht mehr ihre Nachbarländer überfallen oder ihre Mitmenschen ermorden. Und wenn Sie abends in den Spiegel blicken und ehrlich zu sich selbst sind, dafür kennen wir uns gut genug, das weiß ich, dann wissen Sie das natürlich auch. Sie behaupten all das nur, weil es ihrer eigenen Macht dient, was ihre unerträgliche Relativierung der deutschen Geschichte nur noch zynischer und noch abenteuerlicher macht. Seien wir ehrlich, sie weinen, wenn sie eine Synagoge eröffnen, und ich kann es sogar verstehen, aber gleichzeitig dient ihnen das Grauen von Auschwitz zum puren Machterhalt, während sie unserem so wichtigen Verbündeten Israel die Waffenhilfe versagen, was ein Adenauer oder ein Helmut Kohl niemals auch nur zu denken gewagt hätte. Das Land befindet sich in einem wirtschaftlichen Überlebenskampf. Dieser Überlebenskampf braucht Mehrheiten. Und zwar keine linken Mehrheiten. Es gibt diese Mehrheiten, auch wenn sie Ihnen unbequem erscheinen. Diese Mehrheiten und diesen Mehrheiten stehen Sie persönlich im Weg, weil Sie Ihr Schicksal auf dröhnende Weise mit dem gescheiterten Konzept der sogenannten Brandmauer verknüpft haben. Sie sind zur politischen Auseinandersetzung mit der AfD nicht mehr in der Lage. Aber es wird diese konstruktive Auseinandersetzung zwingend brauchen, wenn dieses Land nicht auf ewig gefangen bleiben soll in linken, grünen und sozialistischen Mehrheiten. Sie, lieber Friedrich Merz, stehen der CDU dabei im Wege, den politischen Wettbewerb ohne irgendwelche abstrusen Nazi-Beschimpfungen zu führen, mit der die Wahlergebnisse immer nur schlechter und niemals mehr besser werden. Lieber Friedrich Merz, Sie haben das Land und seine Bürger verloren. Sie sind gescheitert. Sie haben keine Mehrheit mehr für Ihre Politik. Sie haben sich entschieden, ein Kanzler der Linken zu sein, und das lässt sich nicht mehr korrigieren. Manchmal bleibt einem nur noch übrig, in Würde abzutreten. Ich bitte Sie, gehen Sie diesen Weg. Mit freundlichen Grüßen, Ihr Julian Reichelt.
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2: Vom Wahlverlierer zum Wahlsieger. Das ist Ulrich Siegmund von der AfD. Knapp 44% haben sich für die AfD entschieden. Ein Erdrutschsieg. Und wir haben exklusive Einsichten dazu in diesen Wahlsieg durch den Wahlsieger Ulrich Siegmund. Er war nämlich ganz frisch gestern bei unserem News-Politik-Chef Ralf Schuler. Bitte sehr.
3: Ich habe mir die Worte ja angehört, auch die Worte des noch amtierenden Ministerpräsidenten Schulze. Und ich muss ganz ehrlich sagen, offenbar, also ich kann das kaum fassen, aber offenbar hat man immer noch nichts verstanden. Also nach den Ausführungen jetzt hier hat man sehr viel geredet und sehr wenig gesagt. Und das, was ich jetzt hier heraushöre, ist ein Weiter-so. Das muss diese Partei jetzt wirklich für sich selbst beantworten. Ich bin mir relativ sicher, dass das bei der Basis dieser Partei, insbesondere in den Ostländern, gar nicht gut ankommen wird, was ich da gerade gehört habe. Aber das werden auch die nächsten Tage zeigen. Vielleicht ist das ein Stück weit eine Bestärkung, dass sich vielleicht doch noch mehr in den nächsten Tagen bewegen könnte, als wir vielleicht noch gestern Abend vermutet hätten.
2: Ja, das sagt also Ulrich Siegmund, der Wahlverlierer, exklusiv bei Ralf Schuler.
4: Wahlgewinner.
2: Der Wahlgewinner, habe ich Verlierer gesagt? Oh Gott, das war ja komplett falsch.
4: Du bist schon im Märztunnel.
2: Ja, ich bin schon im Märztunnel. Das war der Wahlsieger Ulrich Siegmund über die Äußerungen des Wahlverlierers Friedrich Merz. Ja, und hat auch den Satz gesagt, jeder Tag mit einem Kanzler ohne Selbstreflexion sei einer zu viel. Und die Basis der CDU, gerade in den Ostländern, sehe es vermutlich anders. Ich denke, da hat er einen Punkt gemacht, oder? Du kennst den Osten auch gut, Waldi.
5: Naja, das ist ja sein Vorteil gewesen. Er ist einer von ihnen, er versteht sie, er lebt dort und hat sie an ihrem Innersten erreicht. Das Problem der CDU ist, dass sie in Mecklenburg, in Sachsen-Anhalt zu spät die Pferde gewechselt haben. Es gibt welche in Sachsen-Anhalt, die sagen, wir hätten mit dem alten Gaul nochmal antreten müssen und meinen damit Rainer Haseloff.
2: Oh.
5: Die Leute, die sich dort auskennen, die dort leben, die CDU denken, sagen mir, Schulze hatte nie eine Chance. Warum hat Haseloff ihm nicht früher das Amt übergeben? Die sagen mir als Hintergrund, weil Haseloff die Sorge hatte, dass Schulze im Landtag gar keine Mehrheit bekommt. Er war ein ordentlicher Wirtschaftsminister, weil er in der Wirtschaft gearbeitet hat.
6: Das verstehe ich, aber weil die andererseits, muss man doch sagen, immer mal wieder die Sache an den Boden holen. Das war doch eine ganz normale Wechselwahl. Die Union war 24 Jahre an der Macht.
5: Ja, aber von 37 auf 17 hat nichts mehr nur mit Wechsel zu tun.
6: Okay, das stimmt. Da kommt das ins Spiel, was du gerade gesagt hast, dass sie dann auch noch die Pferde tauschen und jemand an die Spitze setzen, den man nicht kennt und der sehr, sehr schwach auftritt und der kein Charisma hat und der sich nicht ausdrücken kann und so. Ja, genau, das hat die Talfahrt sozusagen derartig beschleunigt. Aber man muss immer noch mal darauf hinweisen, dass nach 24 Jahren die Bevölkerung in allen Bundesländern das Gefühl hat, es muss sich mal was ändern.
5: Ja, absolut.
6: So, und da haben sie halt die AfD als Alternative, die heißt auch noch so, erkannt, dass sich mit denen vielleicht was ändert. Also haben sie die gewählt. Das ist doch ganz banal. Also das wird hier ein Popanz aufgebaut, ein Kulturkampf ausgerufen vom Bundeskanzler für eine ganz normale Wechselwahl, die natürlich, klar, eine Dramatik gewonnen hat, die außergewöhnlich ist. Das ist gar keine Frage. Aber dass die CDU den größten Absturz ihrer Geschichte hingelegt hat, übrigens nicht seit Jahrzehnten, wie der Kanzler sagt, sondern ihrer gesamten Geschichte, hängt ja auch damit zusammen, dass sie jetzt 15 Jahre lang gar nicht zum Schluss gekommen ist, was man eigentlich tun müsste und den Anschluss an die Bevölkerung verloren hat, an das Volk seit 2015 mit der Masseneinwanderung.
5: Mein Einwurf war auch nicht, dass die CDU die Wahl gewonnen hätte. An den 44% hätte das nichts verändert. Aber die CDU wäre vielleicht nicht bei 17,2, sondern bei 22 gelandet.
2: Aber der Kanzler sagt, er habe jetzt begriffen. Er muss noch länger, intensiver nachdenken.
5: Die CDU versteht, die West-CDU, das muss man wirklich trennen, versteht den Osten nicht.
7: Nein, die CDU versteht insgesamt nicht, wie übel die Menschen im Land es nehmen, von vorne bis hinten belogen zu werden. Belogen, getäuscht und betrogen zu werden. Das ist das strukturelle Problem der CDU. Das ist das, was die CDU nicht versteht. Friedrich Merz hat die Menschen getäuscht, belogen und betrogen. Er hat gesagt, keine Schulden. Er hat die Schulden im Wahlkampf geplant. Er saß in der Talkshow und hat gesagt, mit mir Schulden, wir müssen an die Kinder denken. Währenddessen hat er das Gutachten in Auftrag gegeben. Ja. Friedrich Merz hat gesagt, am ersten Tag macht er die Grenzen nicht. Hinterher hat er gesagt, niemand hat jemals gesagt, meine die Grenzen nicht. die CDU versteht nicht, und das ist im Prinzip die innere Auflösung, die CDU versteht nicht, und wie kann man das nicht verstehen, weil das versteht ja eigentlich jeder normale Mensch, dass die Bürger, die Wähler, das Volk, dass sie nicht betrogen, belogen und getäuscht werden wollen. Die CDU versteht das Ausmaß ihrer Taten nicht. Und ja, das sind politische Taten, auch wenn das ein bisschen kriminalisierend klingt. In dem Ausmaß zu lügen, zu täuschen und zu betrügen, ist eine Tat. Es ist ein Tatbestand in der Politik. Und das nehmen die Leute übel. Und jetzt nimmt die CDU den Leuten übel, dass sie das übel nehmen. Das ist die CDU.
2: Und deshalb wird ja die AfD gewählt. Und über die AfD und ihre Machtoptionen sprechen wir ausführlich nach 8 Uhr. Jetzt aber noch einmal zur Frage, welches Gegenkonzept gegen die kollabierenden Umfrage- und Wahlergebnisse hat denn eigentlich Friedrich Merz im Petto? Er sagt, ja, neue Kommunikation, haben wir schon oft gehört. Wir müssen uns einigen. Werden in der Regierung, haben wir schon oft gehört. Mehr Emotionalität, okay, das ist vielleicht eine neue Ansage, aber ebenfalls ein Gassenhauer aus der Sprüchewerkstatt Friedrich Merz, OHG. Unser Land brauche Reformen.
4: Wir wissen, dass die Reformen Dauerthema in diesem Wahlkampf waren und sie werden es bleiben. Aber ich will für meine Person festhalten, unser Land braucht grundlegende Reformen. Ich bin mir in diesem Satz vollkommen einig mit dem Satz, den der Vizekanzler und eine der beiden Parteivorsitzenden der SPD bei seiner Rede vor der Bertelsmann Stiftung vor einigen Wochen wortgleich gehalten hat. Wir brauchen grundlegende Reformen in Deutschland. Dass wir sie auch nicht nur rational begründen, sondern emotional vermitteln müssen, ist jetzt eine gemeinsame Aufgabe, der ich mich auch stelle. Es geht um nicht mehr und um nicht weniger als um die Zukunft unseres Landes und die Chancen unserer Kinder und Enkelkinder. Und die dürfen wir nicht verspielen. Deswegen ist meine Entschlossenheit, den Reformkurs fortzusetzen, ungebrochen. Aber ich weiß, dass wir mehr tun müssen als nur mathematisch, volkswirtschaftlich, wie immer Sie es nennen wollen, diese Reform zu begründen.
2: Ja, der Reformkurs müsse fortgesetzt werden. Da fragt sich mancher, welcher Reformkurs? Und er erwähnt wieder einmal in preisender Absicht Lars Klingbeil und Bärbel Baas. Da sei man sich ja einig, es brauche Reformen.
7: Er erwähnt eben nicht Lars Klingbeil und dass er sich einig sei mit Lars Klingbeil. Er sagt, und da muss man sehr,

0: Warum sagt Friedrich Merz das? Ganz einfacher Grund. Friedrich Merz weiß, dass er für seine sogenannte Reformpolitik, die ja auch ein Witz ist, ja, und allen versprechen wir, sie sagen, sie entlasten und sie belasten, er hat keine Mehrheit mehr. Die SPD in allen Interviews kündigt diese Reformpolitik gerade auf. Bärbel Baas sagt, die Worte, die Rhetorik von Merz ist schädlich. Klingbeil sagt, wir können jetzt nicht mehr mit dem Kopf durch die Wand. Die haben das aufgekündigt, das weiß Friedrich Merz ja. Der weiß, es kommen Wahlniederlagen und der weiß, die zwei Wochen hin zur Wahl gibt es keine Einigung mehr mit den Sozialdemokraten. Sie ist aufgekündigt. Deswegen sagt Friedrich Merz, ich bin mir noch einig mit einem alten Satz von Lars Klingbeil. Kann mal jemand den alten Satz vom Klingbeil aus der Mottenkiste holen? Wo ist der Satz? Wo ist der Satz? Und dann kommt jemand mit dem Satz, sagt, ja guck mal, mit dem Satz bin ich mir einig. Das Bittere ist doch auch hier, er glaubt ja, wir fallen drauf rein. Er glaubt ja, er kann das verkünden und er sagt, und er glaubt, die Leute im Land sagen dann, ah ja gut, der Kanzler hat gesagt, sind sich in allem einig. Wir sind ja nicht dumm. Wir sind ja nicht dumm. Er hat ja jetzt gesagt, er hält uns für dumm. Wir können ihm in seinen Gedanken nicht folgen. Doch, Herr Bundeskanzler, können wir. Wir halten nur die Gedanken für falsch und wir sind nicht dumm. Wir durchschauen diesen Satz. Wenn der Kanzler sagt, ich bin mir mit dem alten Satz vom Klingbeil einig, heißt das, der Klingbeil will den Vertrag brechen. Und damit, das wird der große Streit. Das wird jetzt Absolut. Der riesige Streit. Bildaufmacher gestern Abend, diese Reform will die SPD jetzt nicht mehr. Und das sind alle Reformen. Ist die Rente mit 63. Glaubt ihr ernsthaft, das haben wir von Anfang an gesagt, glaubt ihr ernsthaft, dass die Sozis die Rente mit 63 abschaffen? Wie konnte man das überhaupt glauben? Krankschreibung, erster Tag, wumm, weg, sagen die Sozis. Es bricht gerade alles zusammen. Die Sozis sagen auch, wir wollen Klein- und Mittelreinkommen jetzt noch mehr entlasten und deswegen Spitzensteuersatz nochmal hoch und Erbschaftssteuer. Alles, was Friedrich Merz geschnürt hat, alles, was er uns verkündet hat, das ist alles zusammengebrochen. Davon ist nichts mehr übrig. Vielleicht sieht man das in anderen Redaktionen noch nicht so klar wie hier. Von Friedrich Merz letzten 3 Monaten ist nichts, aber auch gar nichts mehr übrig. Und das, ja. Es soll alles neu verhandelt werden. Es wird dafür keine Zustimmung mehr geben. Der Bundeskanzler hat keine Mehrheit mehr. Es gibt 3 fundamentale Wahrheiten über das, was hier gerade passiert. Erstens, der Bundeskanzler hat keine Mehrheit mehr. Zweitens, der Bundeskanzler wird nicht mehr zurückfinden zu den Menschen. Die Menschen werden Friedrich Merz als Bundeskanzler nicht mehr akzeptieren und nicht mehr respektieren. Es ist vorbei. Es gibt keinen Weg zurück mehr zu Friedrich Merz, zu einer Unterstützung in der Mehrheit der Bevölkerung. Ist over. Und die dritte Wahrheit, und die ist von Konrad Adenauer, leicht abgewandelt, es gibt keine gültigen Verträge mit den atheistischen Sozialisten. So, und diese SPD ist keine Sozialdemokratie mehr. Das sind nicht Schröder und Münte. Das sind keine vernünftigen Leute. Das sind in der Basis vom DGB kontrollierte Sozialisten. Das sind in der Breite der Fraktionen von den Jusos kontrollierte Sozialisten. Und an der Spitze steht Lars von der Antifa, wo sich das ganze Berliner Politjournalisten-Milieu immer noch einredet, der Lars ist eigentlich vernünftig, aber er kann nicht anders. Nein. Lars Klingbeil ist ein Umverteiler und Sozialist. Es gibt keine gültigen Verträge mit den atheistischen Sozialisten. Ich zitiere Konrad Adenauer. Dessen Erbe will Friedrich Merz doch bewahren. Dann sollte er einsehen, die SPD hat alle Verträge aufgekündigt und gebrochen, die er geschlossen hat. Es gibt keine Verträge mehr. Alle CDUler, die uns hören, sagt es. Es ist vorbei. Es gibt nichts mehr. Alles, worauf sie sich geeinigt haben, liegt in Trümmern, weil man mit diesen Sozialisten nichts absprechen kann. Und jetzt kommt noch die vierte Weisheit. Die Sozialisten sind wie die Schwerkraft. Es geht naturgesetzlich nach unten. Ich führe es einmal vor. Das hier ist der Sozialismus. Bumm. Seht ihr? Ist runtergefallen. Das ist Deutschland mit den Sozialisten.
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1: Ich bin Tine Klimach. Die Polizei hat den Tatverdächtigen festgenommen, der mehrere Sabotageangriffe auf das deutsche Stromnetz verübt haben soll. Nach dpa-Informationen fiel der 48-Jährige der Polizei in der Nähe des Kraftwerks Weißweiler bei Aachen auf.
2: Die Behörden hatten seit Tagen nach dem Mann aus dem Ruhrgebiet gefahndet. Er soll in Nordrhein-Westfalen, Brandenburg und Sachsen versucht haben, mit selbstgebauten Raketen das Stromnetz zu stören. Gelungen ist ihm das aber nicht. Die Polizei kam dem Mann auf die Spur, weil er selbst Bekennerschreiben verfasste. Sie fanden sein Fahrzeug am Hambacher Forst. Offenbar hat der Verdächtige auch in den vergangenen Tagen noch versucht, Anschläge zu verüben. Thomas Bremser, Nachrichtenredaktion.
1: In der ersten Bundestagssitzung nach dem Sommer geht es gleich ums Ganze, den Bundeshaushalt. Finanzminister Klingbeil hat zum Auftakt der Haushaltswoche seine Pläne für das kommende Jahr verteidigt. Dass die Investitionspolitik und die Reformen der Bundesregierung wirken, zeige sich an der wieder stärker wachsenden Wirtschaft, sagte Klingbeil.
3: Dieser Haushalt bildet ein neues Fundament für Wachstum, für Beschäftigung und für soziale Sicherheit. Wir bauen die Infrastruktur von morgen. Wir machen aus dem Sondervermögen für Infrastruktur und Klimaneutralität ein einzigartiges Zukunftsprogramm für unser Land.
1: Der Haushalt 2027 sieht Ausgaben von über 555 Milliarden Euro vor. Etwas mehr als in diesem Jahr. Dazu kommen neue Kredite aus den Sondervermögen für Infrastruktur und Klimaneutralität sowie für die Bundeswehr. Insgesamt soll die Neuverschuldung damit bei gut 200 Milliarden Euro liegen. Bundesbildungsministerin Karin Prien hat die schlechten Ergebnisse Deutschlands bei der PISA-Studie als besorgniserregend bezeichnet. Überraschend sei das aber nicht, denn die Ergebnisse lägen im Trend anderer Bildungsstudien. Im neuen PISA-Vergleich schneiden Schüler in Deutschland so schlecht ab wie nie zuvor. In Lesen, Mathe und Naturwissenschaften wurden bei den getesteten 15-Jährigen die niedrigsten Werte seit Beginn der PISA-Erhebung erzielt. Tabakkonsum kann einem WHO-Bericht zufolge die Chance auf eine Schwangerschaft schmälern. Zu diesem Schluss kommt die WHO nach Prüfung zahlreicher Studien aus den vergangenen zwei Jahrzehnten. Rauchende Männer hätten häufiger Erektionsstörungen sowie geringere Spermienzahlen als Nichtraucher. Rauchende Frauen hätten ein 40% höheres Risiko von Unfruchtbarkeit verglichen mit Nichtraucherinnen.
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1: Das Wetter, die aktuelle Vorhersage des Deutschen Wetterdienstes. Im Nordwesten einiges an Regen, in der Südosthälfte dagegen deutlich sonniger. Nur gegen Abend ziehen im Osten auch Schauer und Gewitter mit Sturmböen auf. Im Nordwesten maximal 23 Grad, sonst Höchstwerte bis 33 Grad. Morgen lockert es zunehmend auf und es wird insgesamt kühler. Regen anfangs noch im Süden und Osten, später auch im Norden und Westen Gewitter.
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4: Es ist kurz nach 14 Uhr. Einen schönen Dienstag. Ich bin Andreas Dorfmann. Der Countdown läuft. Nachher wieder News live am Abend. Mein Gast ist der Kultmoderator und Bestsellerautor Peter Hane. Und darüber spricht Deutschland heute. CDU im freien Fall, jetzt unter 20%. Kanzler Merz steht vor dem Trümmerhaufen seiner Reformen. Die Hintergründe dazu ab 18 Uhr hier bei News, das Radio. Bleiben Sie weiter dran. Jetzt haben wir für Sie Butterfly von Crazy Town.
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1: Heute lautet unser Thema das Fernsehen als aktivistisches Vorfeld. ARD und ZDF machen grünlinken Wahlkampf auch nach der Wahl. Sie geben sich keine Blöße. Wer meint, die öffentlich-rechtlichen Erziehungsmedien hätten ihr Pulver mit den Wahlen zum Magdeburger Landtag verschossen, der irrt. Bei ARD, ZDF und Deutschlandfunk ist immer Alarm. Steht der Faschismus immer vor der Tür, gibt die Demokratie immer Anlass zur Sorge. Zum ersten Mal aber hat nun eine grüne Spitzenkandidatin ausgesprochen, was ARD und ZDF wider besseres Wissen bestreiten. Susan Schibora-Seitlitz, genannt Suse, gab zu verstehen, das öffentlich-rechtliche Fernsehen ist dazu da, den Aufstieg der AfD zu stoppen. Je mehr öffentlich-rechtliches Fernsehen, desto weniger AfD. So lautet die Suse-Formel der Indoktrination. Susan Schibora-Seitlitz, genannt Suse, erreichte für ihre sachsen-anhaltischen Grünen knapp 9%. Insofern hat sich der grüne Wahlkampf der Angst gelohnt. Die tätowierte Frau mit den bunten Röcken hat auf den letzten Metern viel Boden gut gemacht. Auch dank des öffentlich-rechtlichen Fernsehens. Susan Schibora-Seitlitz, genannt Suse, betrachtet das öffentlich-rechtliche Fernsehen als natürlichen Verbündeten im sogenannten Kampf gegen Rechts aus sogenannten antifaschistischen Motiven. In der Tat können sich Grüne und Linke auf ihre Grünen und Linken Fanboys und Fangirls im öffentlich-rechtlichen Rundfunk verlassen. Ein Novum aber ist es, wenn eine grüne Spitzenkandidatin diese ideologische Allianz offen ausspricht. So tat es nun in der Wahlnacht Susan Schibora-Seitlitz, genannt Suse. Erst betete sie die Litanei derer hinunter, die angeblich Angst hätten vor der AfD, schwule, Lesben, starke Frauen. Dann aber rutschte ihr heraus, was aus strategischen Gründen besser ungesagt geblieben wäre. Je mehr öffentlich-rechtliches Fernsehen, desto weniger AfD.
2: Das sind starke Frauen, die von der AfD mundtot gemacht oder wieder an den Herd geschickt werden sollen. Und es sind Queers in diesem Land, die von der AfD nicht nur in ihren Rechten beschnitten werden, sondern auch lächerlich gemacht werden. All diese Menschen haben Angst und natürlich auch all diejenigen, die sich in der Kultur, im Vereinsleben, in den Sozialverbänden in Sachsen-Anhalt engagieren, weil die ein Menschenbild vertreten, was eben von der AfD überhaupt nicht geteilt wird. Das schreibt diese Partei, diese rechtsextreme Partei, sehr deutlich in ihren Programmen und das sagen sie im Parlament in den letzten Legislaturen. Herr Siegmund hat versucht, in den ganzen Talkshows der letzten Wochen darüber hinweg zu lächeln, aber es ist ihm nicht gelungen. Die Lüge hat möglicherweise in seine Bubble getragen, weil dort die Menschen vielleicht auch kein Fernsehen mehr gucken.
1: Susan Schibora-Seitlitz, genannt Suse, sagt, was die Herzen bei grün-linken Erziehungsmedien höher schlagen lässt. Wo AfD gewählt wird, da reichen also die Arme von ARD und ZDF nicht hin. AfD-Zonen sind mediale Schmuddelecken, Täler der Ahnungslosen gewissermaßen. Das Licht der Aufklärung verströmt in dieser Perspektive nur der Zwangsbeitragsfunk. Grüne und Linke deuten also den Programmauftrag von ARD und ZDF als Auftrag zur programmatischen Berichterstattung. Und diesem parteiischen Auftrag kommen ZDF und ARD gerne nach. In Features und Spielfilmen, in Talkshows und Analysen und ganz ungefiltert in Kommentaren. So erklärte nun die Chefredakteurin des zweiten deutschen Fernsehens, Frau Bettina Schausten.
3: Doch auch dies ist klar geworden in diesem Wahlkampf. Die destruktive Wut der AfD richtet sich klar gegen die CDU. Wer da als Christdemokrat noch an eine konstruktive Zusammenarbeit glaubt, muss selbst Lust am Untergang haben. Sachsen-Anhalt hat gewählt. Ein tief gespaltenes Land, in dem künftig die das Sagen haben könnten, die mit Spaltung groß geworden sind.
1: Das ZDF rät der CDU zum Fortbestand der Brandmauer. Eine Zusammenarbeit mit der AfD, sagt Frau Schausten, bedeutet den Untergang der CDU. Aber hat sich die CDU nicht durch die Brandmauer dem Untergang rascher genähert denn je? In den ARD-Tagesthemen greift derweil die Chefredakteurin des Mitteldeutschen Rundfunks, Frau Christine Bohmann, noch tiefer in die Pathos-Kiste. Die AfD zerstöre die freie und gleiche Gesellschaft.
4: Das Vertrauen in die Demokratie und ihre Institutionen schwindet im Rekordtempo. Diese Mehrheit für die AfD ist deshalb nicht nur der Sieg einer Partei. Es ist ein brutales Eingeständnis der politischen Niederlage ihrer Gegner. Auf Kosten einer freien und gleichen Gesellschaft.
1: Als Frau Bohmann im thüringischen Gera geboren wurde, gab es noch die aktuelle Kamera. Der grimmige Vortragsstil erinnert an das untergegangene Propagandaformat. Wenn auch unter anderen Vorzeichen, ARD und ZDF berauschen sich an der eigenen Weltanschauung und deren vermeintlicher Überlegenheit. Der Feind steht rechts und das Volk muss erzogen werden. Wegen dieser Gemeinsamkeit hat Susan Schibora-Seitlitz, genannt Suse, recht. Je mehr öffentlich-rechtliches Fernsehen, desto weniger AfD. Der Demokratie aber tut diese Allianz der Ideologen nicht gut. Das war Kissler Kompakt, der erste Kommentar des Tages, Ausgabe 355. Nur selber denken, macht schlau.
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2: Ein Sitz nur vorbei an einer Zweidrittelmehrheit. Aber wird es zu einer solchen Regierungsmehrheit kommen? Werden AfD und CDU sich zusammensetzen? Denn vor Koalitionsgesprächen sind ja erst einmal Sondierungsgespräche. Dazu muss der Wahlsieger einladen, also Ulrich Siegmund. Und genau darüber hat mit Ulrich Siegmund unser Kollege Ralf Schuler gesprochen.
3: Wie konkret sieht das aus? Schicken Sie jetzt Mails an zunächst die CDU oder gibt es einen Fahrplan? Wen laden Sie wann ein?
4: Also erstmal gibt es unterschiedliche Formen der Kontaktaufnahme. Zu dem einen oder anderen hat man ja doch schon ein anders persönliches Verhältnis auch über 10 Jahre entwickeln können. Das ist auch manchmal von Vorteil. Aber trotzdem bewerten wir jetzt erstmal grundsätzlich alle gleich. Wir sagen ganz klar, wir reichen jedem die Hand, der in diesen Landtag gewählt wurde. Das gehört sich unserer Meinung nach so. Wir gehen natürlich davon aus, dass es jetzt von den Grünen oder von den Linken, die in ihrer ideologischen Blase sich befinden, und das hat sich ja gestern auch wieder in den Kommentaren mehr als bestätigt, natürlich keinerlei Reaktion darauf geben wird, das ist auch klar. Aber wir wollen halt nicht so werden und deswegen reichen wir erstmal die Hand. Wir werden sehen, ob es jetzt nach dieser historischen Wahl, und ich muss sie als historische Wahl bezeichnen, das war eine wahnsinnig tolle Wahl, ein tolles Zeichen auch für dieses Land, dass ich davon ausgehe, dass der ein oder andere jetzt vielleicht doch mal auch in sich geht und überlegt, war es so richtig, wie wir in der Vergangenheit gearbeitet haben? Und demzufolge werden wir jetzt in den nächsten Tagen und Wochen sehen, ob es eine Fraktion oder Abgeordnete in diesem Landtag gibt, die gemeinsam mit uns die Grundprobleme lösen wollen, die dieses Land aktuell dahin gebracht hat, wo es ist. Das ist die AfD-Grundprogrammatik. Und wenn wir das schaffen sollten, können wir das machen. Wichtig ist mir und auch mir als Mensch, dass ich weiter in den Spiegel gucken kann. Ich möchte mir selbst treu bleiben.
2: Ja, allen die Hand reichen, sagt Ulrich Siegmund von der AfD. Gemeint ist natürlich vor allem die CDU. Auf konkrete Nachfrage haben gestern sowohl SPD als auch Grüne gesagt, dass sie einer solchen Einladung nicht folgen würden. Die große Frage ist also, nimmt die CDU die ausgestreckte Hand an? Den Bundeskanzler haben wir schon gehört. Er scheint die AfD schon in der Staatskanzlei zu sehen und befürchtet dann eine neue NS-Zeit auszubrechen. Also die Frage ist nun, wie wird es weitergehen, Julian, wenn nun Herr Siegmund sagt, ich werde einladen und die Einladung, auch wenn er es nicht explizit sagt, die kann ja nur an die CDU gerichtet sein.
5: Also diese Sondierungseinladung ist in allererster Linie an die CDU gerichtet. Allerdings macht man sich natürlich auch mit der Konstellation BSW Gedanken. Das ist vollkommen klar, weil da wären auch die Sitze, die es braucht. Auch mit denen wird man sprechen. Das BSW hat nun gesagt, es will sozusagen einen überparteilichen Ministerpräsidenten wählen. Das ist logischerweise eine nicht akzeptable rote Linie bei der AfD. Die entscheidende, spannende Frage, nicht nur für Sachsen-Anhalt, sondern fürs Land, wird eben sein, ich habe es bereits gesagt, wie reagiert die CDU auf Einladung zu Sondierungsgesprächen? Aus mehreren Gründen. Erstens beerdigt sich die CDU und ihre demokratische Tradition selbst. Das ist für das ganze Land ja eine spannende Frage. Aber auch für die Macht von Ulrich Siegmund und die Möglichkeit, Ministerpräsident zu werden. Kommen Sie erstmal durch die Tür, kann man mit ihnen sprechen. Es wäre dann natürlich ein Aufstand gegen Friedrich Merz, den ich persönlich für sehr, sehr, sehr unwahrscheinlich halte, wenn man mit denen tatsächlich einig würde. Aber zumindest die theoretische Möglichkeit besteht. Ich halte es aber für unwahrscheinlich. Aber, das, was ich für wahrscheinlicher halte, ist, dass diese Frage, kommt die CDU durch die Tür bei den Sondierungsgesprächen und den massiven Druck, den es da aus Berlin geben wird, mit denen dürft ihr nicht mal sondieren, der Auslöser, der Trigger-Moment für das Überlaufen, für das sein könnte, was wir Überlaufmandat nennen. Denn das wahrscheinlichste Szenario im Moment, der CDUler, der überlaufen will, braucht ja einen Grund. Der kann ja jetzt nicht sagen, ja, ich habe für die CDU Wahlkampf gemacht, jetzt bin ich in der AfD. Das geht ja nicht. Der muss ja zumindest argumentieren können, warum er das in der CDU nicht mehr mitmacht, warum er es für falsch hält und warum er überläuft. So, und dafür braucht er einen Anlass, und wenn es ein halbwegs konstruierter Anlass ist. Und der wahrscheinlichste Anlass, den ich im Moment sehe, ist, dass man in der CDU sagt, na gut, sondieren müssen wir schon. Ja, das ist halt normale demokratische Tradition und Kultur. Und aus Berlin der Merz-Erlass erfolgt, nicht mal durch die Tür gehen, nicht mal guten Tag sagen, nicht mal sondieren. Die Hand, die ausgestreckt ist, wegschlagen. Und das wäre der Moment, in dem CDUler, die mit diesen Gedanken liebäugeln, von denen wir wissen, dass sie ohnehin die ganze Zeit mit der AfD sprechen, sagen können, liebe Freunde, das machen wir nicht mehr mit. Wenn die CDU sich abkehrt von der demokratischen Kultur und den demokratischen Spielregeln, dann sind wir nicht mehr dabei. Dann gehen wir halt ohne CDU-Parteibuch durch die Tür. Und dann gibt es die Frage, wie viele sind das? Sind es 3? Dann reicht es, dann nennt man das eine Gruppe im Landtag. Sind es sogar 5? dann wird's für die fünf noch mal viel attraktiver, denn dann könnten sie nicht nur eine Gruppe, sondern eine Fraktion bilden. Eine Fraktion kann sagen, na, einen Ministerposten hätten wir auch gerne. Eine Fraktion hat eigene Gelder, die da fließen für gewisse Rollen innerhalb der Fraktion. Also das wäre auch eine Möglichkeit. Sind es zwei, würde nicht reichen. Sind es drei, ist eine Gruppe, sind es fünf. Das ist das, was hier gerade bevorsteht und was ich in der nächsten hochspannend.
6: Das ist auch so, das ist ja genau das, was ich aus Sachsen-Anhalt höre, von eben Umfeld von Leuten, die berichten, Leute zu kennen, die zu diesenjenigen gehören in der CDU, die bereit wären, überzulaufen, genau diesen Moment abzuwarten, die Reaktion der CDU abzuwarten, eventuell in der eigenen Partei diesen Konstruktivismus zu erfahren und zu sehen, okay, vielleicht gibt es ja das Konzept der roten Linie, was Andreas Rötter seit 2023 vorschlägt, was jetzt inzwischen so ein bisschen durch das Vorfeld der CDU sickert. Da hat jetzt zum Beispiel Clara von Natusius bis vor kurzem noch im Kanzleramt beschäftigt, genau ein langes, auch viel beachtetes und von vielen CDU-nahen kommentiertes Video gemacht, genau mit diesen Themen. Nicht mehr Brandmauern, sondern Prinzipien vorschieben. Zu sagen, da ist eine Grenze, über NATO, über Westbindung sprechen wir nicht, aber über Wirtschaft, Kernkraft, Migration eben schon. Da passiert im Augenblick
7: dass
6: was.
7: Das der Auslöser wäre, wie Julian das gerade gesagt hat, ist wirklich sehr, sehr wahrscheinlich. Und es ist ja dann auch zwingend und logisch im Denken einiger CDU-Abgeordneter, dass sie sagen, ja, also wozu haben wir denn Wahlkampf gemacht? Ich habe doch den Leuten auch dies und dieses versprochen. Das möchte ich doch durchsetzen. Es ist doch das heilige Recht eines unabhängig gewählten Abgeordneten, eine Entscheidung zu treffen. Es wäre auch gar kein Verrat. Also in dem Moment, wo die eigene Partei nicht mehr mitmacht, zu sagen, ich schließe mich einer Regierung an, die das umsetzt, was ich meinen Wählern versprochen habe.
5: Es gibt dazu übrigens, weil es die aktuelle Nachrichtenlage ist, zwei interessante Tendenzen, zwei interessante Artikel. Erstens, der erste SPD-Landrat in Sachsen-Anhalt fordert ein Ende der Brandmauer. Das ist Markus Bauer, Landrat im sachsen-anhaltischen Salzlandkreis, und der sagt, das Votum und der Auftrag der Wähler müssen geachtet werden. Das ist ein großer Gewinn und das ist unbedingt zu begrüßen, dass so viele Menschen zur Wahl gegangen sind. Und er sagt eben, die AfD sei demokratisch gewählt

0: Er ist gestern in Berlin hier im Wahlkampf aufgetreten. Der zieht auch seine Schlüsse und Lehren aus dem Wahlergebnis der AfD, nämlich Opposition verbieten. Also der ist aufgetreten hier in Berlin und der sagt, wir müssen jetzt eine Gruppe im Bundesrat einsetzen, die ein AfD-Verbot prüft. Nicht mit dem politisch vorher festgelegten Ziel, ihr müsst jetzt ein Verbot prüfen, sondern diese Partei zu prüfen und die etwaigen Rechtsfolgen einfach mal drauf gucken. So, und dann hat das keiner gemerkt, dass er da aus seiner Sicht was Großes gefordert hat. Ist es ja auch ein Oppositionsverbot de facto. Und dann hat er nochmal den Satz hinterhergeschoben, das hat öffentlich bisher kein CDU-Mensch gesagt. Damit wir auch wirklich hören, dass er ein Oppositionsverbot fordert. Lieber Henrik Wüst, wir haben es gemerkt. Danke nochmal für den Hinweis. Also, die Sozis sagen Brandmauer weg. Die CDU-Ministerpräsident Henrik Wüst, mutmaßlicher März-Konkurrent, sagt, weil die, nein, nein, nein, noch härter. Wir müssen jetzt aus dem Bundesrat heraus das Oppositionsverbot herbeiführen.
1: Ja, er muss mit März gleichziehen, weil er will im Rennen bleiben beim Kanzlertausch, beim möglichen, der ja aus meiner Sicht immer näher rückt. Ganz ehrlich, nach den zwei Landtagswahlen, die jetzt noch stattfinden, dann wird das ein Thema sein. Ich wollte noch quasi als Argumentationshilfe für die CDU in Sachsen-Anhalt sagen, sonst war immer der Sprech in Berlin im Konrad-Adenauer-Haus nach Wahlen, wenn es um Fragen der Koalition und mit wem geht, war immer der Sprech, das wird der Landesverband selbstständig entscheiden. Das war bisher immer das Sprech. Hat einmal nicht geklappt bei Frau Merkel bei der Wahl in Thüringen, wo sie gesagt hat, muss rückgängig gemacht werden. Auch da ist Herr Merz ein gelehriger Schüler von Frau Merkel und greift jetzt quasi in diese Landeshoheit des Landesverbandes ein. Das wäre, wie du ja richtig sagst, das wäre der Anhalt, wo die sagen, was dürfen wir jetzt auch nicht mehr?
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1: Ich bin Tine Klimach. Nach einer Serie von Sabotageangriffen auf das deutsche Stromnetz ist der flüchtige Mann festgenommen worden. Der 48-Jährige hat bei seiner Festnahme Sprengmittel bei sich gehabt, teilte die Polizei Köln mit. Außerdem hätten Einsatzkräfte im Unterholz ein Zelt gefunden, das mit weiteren Sprengladungen versehen gewesen sei. Der Mann habe bei seiner Festnahme in der Nähe des Kraftwerks Weißweiler bei Aachen keinen Widerstand geleistet. Sein Motiv ist noch unklar. Bundesbildungsministerin Prien hat die schlechten Ergebnisse der jüngsten PISA-Studie als besorgniserregend bezeichnet. Die Ergebnisse lägen im Trend anderer Bildungsstudien und überraschten nicht, sagte sie. Im neuen PISA-Vergleich schneidet Deutschland so schlecht ab wie noch nie.
2: Im Lesen, in Mathe und den Naturwissenschaften fehlt bei vielen der 15-Jährigen, die getestet wurden, das Grundverständnis. Und Jugendliche aus sozial schwachen Familien schneiden deutlich schlechter ab. Auch das besorgt die Bildungsministerin. Dass die soziale Schere immer weiter aufgehe, sei nicht hinnehmbar. Der Suchtbeauftragte Streeck vermutet, dass soziale Medien eine große Rolle spielen. Ein früher und problematischer Social-Media-Konsum würde die schulische Leistung messbar beeinträchtigen. Thomas Bremser, Redaktion.
1: Der Herbst steht vor der Tür, bald beginnt die Heizsaison. Seit Wochen wird darüber diskutiert, ob das Gas für den Winter reichen wird. Der Gasspeicherverband Ines schätzt, dass die Gasspeicher im schlimmsten Fall schon im Februar leer sein könnten.
3: Der Verband hat verschiedene Szenarien durchgespielt. Wenn die Speicher zum 1. November zu knapp 80% gefüllt sind, reicht das Gas locker aus, allerdings nur, wenn das Wetter mitspielt. Sollte es ein richtig kalter Winter werden, wird's eng und die Speicher wären spätestens Anfang Februar leer. Sollten die Lieferungen über die Flüssiggasterminals oder Pipelines etwa aus Norwegen nicht ausreichen, müssten Extrakapazitäten eingekauft werden. Und das dürfte teuer werden. Diana Kramer, Nachrichtenredaktion.
1: Viele Mütter arbeiten nach der Geburt ihres ersten Kindes weniger. Dadurch verdienen sie auch langfristig weniger. Eine Studie des Nürnberger Instituts für Arbeitsmarktforschung zeigt, was Kinderbetreuung bewirkt. Demnach trägt der Ausbau erheblich dazu bei, dass Frauen nach der Geburt mehr arbeiten und langfristig mehr verdienen. Das könnte das Ungleichgewicht auf dem Arbeitsmarkt mindern. Allerdings fehlen in Deutschland aktuell 300.000 Kita-Plätze für unter Dreijährige.
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1: Das Wetter, die aktuelle Vorhersage des Deutschen Wetterdienstes. Im Nordwesten einiges an Regen, in der Südosthälfte dagegen deutlich sonniger. Nur gegen Abend ziehen im Osten auch Schauer und Gewitter mit Sturmböen auf. Im Nordwesten maximal 23 Grad, sonst Höchstwerte bis 33 Grad. Morgen lockert es zunehmend auf und es wird insgesamt kühler. Regen anfangs noch im Süden und Osten, später auch im Norden und Westen Gewitter.
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5: Es ist kurz nach 15 Uhr, einen schönen Dienstag. Ich bin Andreas Dorfmann. Der Countdown läuft. Nachher wieder News live am Abend. Mein Gast ist der Kultmoderator und Bestsellerautor Peter Hane. Und darüber spricht Deutschland heute. 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Kanzler Merz steht vor dem Trümmerhaufen seiner Reformen. Die Hintergründe dazu ab 18 Uhr hier bei News, das Radio. Bleiben Sie weiter dran. Jetzt haben wir für Sie Diet in Your Arms Tonight von der Cutting Crew.
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2: Heute mit einem Mann, der bis Sonntagabend den freundlichen Mopedfahrer in Sachsen-Anhalt gegeben hat und jetzt zum knallharten Machtpolitiker werden muss. Herzlich willkommen, Ulrich Siegmund.
3: Hallo Herr Schuler, hier diesmal in Berlin.
2: Wenn ich das zusammenfassen darf, Ministerpräsident wollen Sie werden, aber nicht um jeden Preis. Das könnte bedeuten, dass Sven Schulze einfach jetzt noch eine gewisse Strecke und auch eine sehr lange Strecke im Amt bleibt. Das ist ja nicht begrenzt. Also das ist jetzt auch keine Einlösung von Wahlversprechen, wenn der Status quo erhalten bleibt.
3: Ich habe gesagt, meine Garantie ist, dass nach der Wahl sich nicht verbogen wird. Das ist die Konsequenz daraus. Aber ich kann es, also ich weiß nicht, ich habe immer noch so ein bisschen, ich bin ein Mensch und ich glaube immer noch so ein bisschen als gute Menschen. Ich weiß nicht, ob jemand mit so einem Wahlergebnis sich selbst sagen kann, ich bleibe jetzt hier mal Ministerpräsident und die Party geht jetzt hier für mich weiter. Also wer das macht, puh, das wäre nochmal eine Liga größer als in Thüringen, würde ich fast sagen, oder mindestens auf dem gleichen Niveau. Aber das würde mich eigentlich doch auf der anderen Seite nicht überraschen. Sie haben ja auch zusammen Wahlkampf gemacht. Vielleicht hat er sich in dem Stil schon ein bisschen was abgeguckt aus Thüringen. Es wäre für Sachsen-Anhalt eine Katastrophe. Aber das wäre eine politische Konsequenz, die ich aktuell noch nicht beeinflussen kann. Wir arbeiten daran, dass wir es sehr bald können, Herr Schuler.
2: In der Politik findet sich immer irgendeine bemäntelnde These, warum man selbst unbedingt im Amt bleiben muss, warum man Verantwortung übernimmt für Deutschland, für die Stabilität oder sonst irgendwas. Also insofern wäre ich da nicht skeptisch, dass auch Sven Schulze da irgendetwas findet, warum es zwingend nötig ist, jetzt für das Land weiter im Amt zu bleiben. Aber das müssen wir halt wahrscheinlich in der Tat abwarten. Sachsen-Anhalt übernimmt den Vorsitzenden der Ministerpräsidentenkonferenz. Das wäre natürlich eine interessante Erfahrung, wenn der erste AfD-Ministerpräsident dann im Kreise der Ministerpräsidenten aufträte.
3: Na klar, das wäre eine sehr interessante Erfahrung.
2: Haben Sie schon mal darüber nachgedacht, wie das so funktioniert? Und
3: naja.
2: Sie hätten ja zum Beispiel nicht mal so einen Vorbesprechungskreis. Es gibt ja die A-Länder, SPD-geführte Länder, es gibt die B-Länder. Dann hat sich der grüne Ministerpräsident von Baden-Württemberg oftmals den unionsgeführten Ländern angeschlossen. Sie hätten da gar niemanden.
3: Naja, das sind wir ja seit 10 Jahren gewohnt, aber das ist mir noch relativ egal. Ich bin ein Demokrat und ich werde auch jedem Ministerpräsidenten der anderen Bundesländer selbstverständlich die Hand reichen, weil im Prinzip hat ja jeder irgendwo eine gewisse demokratische Legitimation. Ob das jetzt so läuft wie in Thüringen, ich meine, das ist nochmal was anderes. Aber auch da ist ja Gott sei Dank Bewegung drin. Aber nein, ich sehe das dann als meine Aufgabe, dieses Bundesland würdig zu vertreten, auf Augenhöhe, mit gegenseitigem Respekt. Das machen wir seit 10 Jahren auch im Parlament so. Ob das denn erwidert wird oder nicht, das ist ja eine zweite Frage. Aber genau dieser Umgang, der ist ja auch ein Stück weit Grund gewesen für unseren Wahlerfolg. Die Leute wollen das ja so, dass man es macht wie uns, dass man sich gegenseitig wieder zuhört, dass man auch ein gewisses Level an Respekt pflegt. Ich möchte auch Gräben zuschütten. Und ich weiß nicht, ob Sie sich an die Bilder erinnern mit Eva von Angern, die Spitzenkandidatin der Linken, die ja nicht mal in der Lage ist, mal einen vernünftigen Gruß zu erwidern. Ich meine, was ist das für eine Kinderstube? Ja? Was will man von so einem Menschen auch an demokratischem Miteinander erwarten? Und dann regen die sich hier irgendwie über eine Spaltung der Gesellschaft auf. Also eins ist Fakt, die Gesellschaft ist gespalten. Alles andere wäre unehrlich. Wir haben jetzt eine Situation, die ist eigentlich fürs Land nicht schön, was diese Gemengelage angeht. Es war eine Wahl zwischen der Alternative für Deutschland und einer neuen Einheitspartei, weil der Wahlkampf hat ja auch gezeigt, die haben ja gar keine eigenen Inhalte. Es wurde plakatiert, alles gegen die AfD. Nur wir waren Thema in diesem ganzen Wahlkampf. Von daher, glaube ich, ist dieser undemokratische Umgang auch uns gegenüber ein Stück weit Grund unseres Erfolges gewesen, dass die Menschen halt gesehen haben, Mensch, die sind eigentlich ganz in Ordnung, die sprechen mir aus dem Herzen und es gibt ja nur noch die Wahl zwischen diesen beiden Parteien. Da will ich doch ganz klar wieder eine positive Perspektive, die Vision 2026. Und wie gesagt, diesen positiven Anspruch hätte ich auch als erster AfD-Ministerpräsident auch in einer Konferenz.
2: Haben Sie natürlich PR-mäßig mächtig von profitiert. Im Grunde genommen hat die AfD sämtliche Schlagzeilen dominiert und den anderen ist es gar nicht gelungen, irgendetwas sachpolitisch dagegen zu setzen. Aber nochmal technisch gefragt, sind Sie denn als AfD-Fraktion in der Lage, die Wahl des Ministerpräsidenten auf die Tagesordnung des Landtags zu zwingen, wenn die anderen das nicht wollen?
3: Naja, das machen wir dann, wenn wir eine Mehrheit hätten. Dann kann man das auch mit dieser Mehrheit machen. Aktuell ist es aus mehreren Gründen entsprechend noch nicht der Fall. Einmal formal, aber insbesondere aufgrund der Tatsache, dass wir ja nur in diese Wahl hineingehen, wenn wir einen Kandidaten, in dem Fall würde ich das natürlich sein, mit einer stabilen Mehrheit hätten. Habe ich Stand heute, ich meine, wir haben jetzt Montag nach der Wahl, das ist jetzt im Prinzip das erste längere Gespräch seit dieser Wahl, was mich übrigens sehr freut, ist es noch nicht so weit. Und wir beginnen jetzt mit diesen Gesprächen. Ich weiß nicht, was sich in den nächsten Tagen und Wochen entwickeln wird. Ich kann nur eins sagen, wir werden genauso weitermachen. Wir werden uns selbst gegenüber treu bleiben für Sachsen-Anhalt, für Deutschland, weil wir endlich wieder ja, eine andere politische Zukunft für dieses Land wollen. Und das wäre anscheinend auch der Wähler, weil nicht ohne Grund haben wir das beste Ergebnis, was eine Partei seit 1990 in Sachsen-Anhalt erreicht hat.
2: Sie haben gerade gesagt, ich wäre das dann, der Ministerpräsident. Dem entnehme ich, dass zum Beispiel so ein Modell, wie es in den Niederlanden Geert Wilders probiert hat, also er hat eine Regierung gebildet und hat dann selbst darauf verzichtet, Ministerpräsident zu sein, um die Regierung nicht zu gefährden. Sowas käme für Sie nicht in Betracht.
3: Na, bisher gibt es ja nun ganz, ganz wenige, die dieses Modell überhaupt irgendwie präferieren. Und für mich ist eins entscheidend, was will denn das Volk, was will denn das der Wähler? Das ist Demokratie. Und im Unterschied zu vielen anderen Parteien haben wir diesen Wahlkampf nicht mit irgendwelchen Funktionärsebenen verbracht, sondern mit zehntausenden Bürgern in jedem Winkel unseres Bundeslandes, in jedem Winkel der Städte und Dörfer. Und die Position war da immer die gleiche. Ja, also die Leute stehen hinter uns. Sie möchten, dass wir Verantwortung übernehmen. Sie möchten, dass wir uns nicht selbst verwiegen. Und sie möchten auch, dass wir diesen Weg gemeinsam mit ihnen zu Ende bringen. Und diese Option, ich hatte in dem ganzen Wahlkampf niemanden irgendwie kennengelernt, der diese Option irgendwie für besonders interessant und gut fand, weil die Menschen sich auch für die Personen dahinter aussprechen. Sie kennen ihre Kandidaten. Sie kennen ihre Direktkandidaten. Die haben einen sehr, sehr engen Bezug zum Volk. Sie kennen ihre Spitzenkandidaten. Also nicht nur ich, sondern ich habe auch noch ganz viele tolle Kollegen in der vorderen Reihe, die diesen Wahlkampf gemeinsam mit mir bestritten haben. Und all die sind sehr beliebt bei den Menschen. Und da setzen auch die Menschen Vertrauen in diese Person. Das haben ja auch die Erststimmen jetzt bei dieser Wahl ganz klar gezeigt.
2: Aber es ist in letzter Zeit auch öfter mal davon die Rede gewesen, wenn das nun überhaupt nicht klappt, dass dann Neuwahlen eine Option sein könnten. Würden Sie das anstreben?
3: Na, das ist ein Szenario, wo ich ganz klar sage, davor würden wir uns einfach nicht scheuen, weil das natürlich eine logische Konsequenz dann aus so einer gescheiterten Entwicklung wäre. Das ist ein Szenario, was natürlich aus einem anderen Grund aber nicht zu begrüßen wäre. Das muss ich hier ganz deutlich sagen.
2: Könnten Sie denn die Mobilisierung nochmal wiederholen, die Sie in den letzten Wochen hingelegt haben?
3: Wir werden einfach ehrlich zu uns selbst bleiben. Wir werden ehrlich zu den Menschen bleiben. Und ich gehe ganz stark davon aus, dass die Menschen ja auch sehen jetzt, wenn es niemanden geben sollte, der bei diesem Wahlergebnis sagt, jetzt muss ich mal mitmachen, jetzt ist mal Stopp, jetzt sehen so viele Menschen das, wir müssen jetzt den politischen Wandel hier vollziehen, dass das natürlich auch ein Stück weit noch vertrauensfördernder wäre, wenn man gerade bleibt. Das ist wichtig, dass man sich halt nicht verbiegt. Ich denke schon, dass das gut ist, wenn man einfach ehrlich zu den Menschen in diesem Land ist. Und aus dem zweiten Grund ist das immer ein Szenario, was einfach schlecht für Sachsen-Anhalt wäre, weil wir aber nicht mehr viel Zeit haben. Also die Zeit läuft uns davon. Sie sehen die Demografie, Sie sehen die Verschuldung, Sie sehen die innere Sicherheit. Wir müssen endlich handeln. Und demzufolge ist jeder Tag, der vergeht, ohne dass wir hier das politische Ruder rumgerissen bekommen, eigentlich einer zu viel. Übrigens ist auch jeder Tag mit diesem Bundeskanzler mit einer offenbar völlig fehlenden Selbstreflexion auch einer zu viel.
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2: Etwas mehr als die Hälfte aller Wähler, die ins Wahllokal gegangen sind, haben in Sachsen-Anhalt für die AfD gestimmt. Aber nicht einmal ein Viertel haben per Briefwahl Ulrich Siegmund und dessen Partei gewählt. Dieser gewaltige Unterschied hat der AfD die absolute Mehrheit gekostet.
3: 51,2% für die AfD. Mehr als jeder zweite Urnenwähler in Sachsen-Anhalt hat sein Kreuz bei der Alternative für Deutschland gemacht. Bei den Briefwählern hingegen ein völlig anderes Bild. Hier kam die AfD nur auf 24,3%. Diese Stimmen drückten das Gesamtergebnis am Ende deutlich auf 43,8%. Bei den anderen Parteien zeigte sich das umgekehrte Bild. CDU, SPD, Grüne und Linke schnitten bei den Briefwählern besser ab. Insgesamt stimmte gut jeder fünfte Wähler per Brief. Besonders drastisch zeigt sich der Unterschied in Mertendorf, südlich von Halle an der Saale. Dort holte die AfD 63,2% an der Urne, bei den Briefwählern dagegen nur 24,5%. Eine Differenz von fast 39 Prozentpunkten. Das Phänomen ist nicht neu. Schon bei früheren Wahlen war die Briefwahl unter AfD-Wählern weniger beliebt. Diesmal aber war der Unterschied besonders deutlich. Wie kommt dieser gewaltige Unterschied zustande und was steckt dahinter? Darüber sprechen wir jetzt bei News Live.
2: Ja, die Unterschiede sind wirklich eklatant, um nicht zu sagen dramatisch. Man muss ja fast schon von einem Briefwahlvolk sprechen und einem Urnenwahlvolk. So groß sind die Unterschiede. Schauen wir uns die Zahlen noch einmal an. An der Urne, also am Tag der Wahl, durch Kreuz auf einem Papier, hat die AfD 51,2% geholt. Also eine klare, absolute Mehrheit, 51,2% per Brief. 24,3, nicht einmal die Hälfte. Bei der Union dreht sich das Bild, 14,5% an der Urne, aber 24,3% per Brief. Auch SPD, Grüne und Linke sind bei den Briefwählern deutlich stärker. Die SPD steigt dann von 7 auf 13,5, die Grünen von 7,4 auf 12,9 und die Linke von 7,6 auf 11. Beim BSW beträgt der Unterschied lediglich einen Prozentpunkt. Wie außergewöhnlich ist nun aber dieser AfD-Einbruch, dieser Unterschied, muss man sagen, im Vergleich zu den anderen Parteien. Auch da haben wir eine sehr interessante Grafik für Sie vorbereitet. Ja, die Lücke bei der AfD 26,9%. Abweichung der Briefwahl gegenüber der Urnenwahl minus, also 26,9% weniger bei der Briefwahl als bei der Urne, bei der AfD. Bei allen anderen Parteien ist der Unterschied zugunsten der Briefwahl. Union plus 9,8, SPD plus 5,8, Grüne plus 5,5, Linke plus 3,4%. Das sind wirklich dramatische Unterschiede, über die wir nun sprechen müssen. Und jetzt sagen die einen, ja, das kann doch nicht so ganz mit rechten Dingen zugehen. Und die anderen sagen, ja, ist ja kein Wunder. Die AfD ruft ja ihre Wähler auch dazu auf, in die Wahlkabine zu gehen. Wie schätzt du das ein, Julian?
4: Also letzteres, das muss man sagen, stimmt. Die AfD hat so wenig Briefwähler, weil die AfD ihre Wähler aufruft, im Wahllokal zu wählen. Durchaus auch aus der Sorge heraus, dass man bei der Briefwahl vielleicht was abfangen, was aufdampfen könnte. Ja, das Aufdampfen hat ja gerade im Osten unseres Landes so eine gewisse Tradition und ruft deswegen ein gewisses und ja historisch durchaus berechtigtes Misstrauen hervor. Jetzt muss man einmal zu diesen Zahlen sagen, dass es abgesehen von einem Fall aus einem Altersheim mit einer, ich glaube, 95-jährigen Demenzkranken keine berichteten Fälle von Manipulationen gibt, keine konkret berichteten Fälle von Manipulationen gibt. Dennoch ist dieses Ergebnis natürlich so auffällig, dass man perspektivisch für die Zukunft vielleicht einmal grundsätzlich darüber sprechen sollte, ob bei solchen Unterschieden die Briefwahl ein sinnvolles Konzept ist, die Briefwahl als Massenphänomen ein sinnvolles Konzept für die Demokratie ist. Denn es gibt einen ganz entscheidenden Punkt. Die Briefwahl steigert nicht die Wahlbeteiligung. Überall dort, wo Briefwahl gestiegen ist, ist die Wahlbeteiligung de facto nahezu gleich geblieben. Kann hier und da mal minimale Abweichungen geben, aber Briefwahl steigert nicht die Wahlbeteiligung. Briefwahl hat also für die Demokratie keinen positiven Effekt. Dennoch rufen, und das ist etwas, was mich tatsächlich ein bisschen stutzig macht, ja inzwischen alle Verliererparteien, also all die Parteien, und das sind all die Parteien, die man da jetzt gerade eingeblendet sieht, unterhalb der AfD, rufen alle Verliererparteien der letzten Jahre vehement und in zunehmender Kraft und Anstrengung zur Briefwahl auf. Und ich persönlich finde das ein bisschen seltsam, denn wenn es keinen positiven Effekt für die Demokratie hat, warum ist es dann im Interesse der Parteien, die verlieren, diesen großartigen Moment, diesen Wahlsonntag, diesen Moment der Gemeinsamkeit, der ja ständig beschworen wird, ja, wir sind ein gespaltenes Land, wir brauchen wieder mehr Gemeinsamkeiten. Warum ist es im Interesse der Parteien, den größten Moment der demokratischen Gemeinsamkeit so zu verwässern, indem man Menschen sagt, geh nicht ins Wahllokal? Ich persönlich finde es was Großartiges, ins Wahllokal zu gehen. Ich finde, es gibt nichts Schöneres, als ins Wahllokal zu gehen, zumindest sozusagen im politischen Leben eines Menschen. Ich habe als Reporter im Irak und in Afghanistan viele Versuche sozusagen von Demokratie gecovert, viele lokale, kommunale Wahlen, bei denen es schreckliche Anschläge auf Wahllokale gibt, weil extremistische Kräfte versucht haben, die Wahl zu unterdrücken. Ich weiß, was es bedeutet, wählen zu gehen können, angstfrei wählen zu können, ohne Gewalt wählen zu können. Deswegen bedeutet mir dieser Gang ins Wahllokal einfach wahnsinnig viel. Und jetzt rufen die Parteien ja offen dazu auf, nicht mehr ins Wahllokal zu gehen. Und ohne darauf jetzt schon die perfekte Antwort zu haben, muss ich sagen, ich verstehe nicht, warum. Aber ich frage mich, warum. Und dann muss man natürlich über Briefwahl und Urnenwahl eine ganz fundamentale, objektive Feststellung machen, die rein gar nichts mit irgendwelchen Unterstellungen oder Geraune oder Geschwurbel zu tun hat. Die Wahl im Wahllokal ist, so wie wir sie durchführen, absolut bombensicher deine eigene geheime und freie und gleiche Wahl. Vor allem geheim und frei. Das ist nicht manipulierbar und das ist ein großartiges System. Wir haben keine digitale Wahl wie in den USA. Wir können auch schneller auszählen als in den USA. Wählen ist wirklich etwas, wo wir Weltmarktführer sind. Ja, wählen im Wahllokal funktioniert in Deutschland fabelhaft. Die Wahl per Brief ist nicht so gesichert, frei und geheim wie in der Urne. In die Wahlkabine darfst du nicht mal dein Kind mitnehmen. Ja? Wenn du dem Kind sagen willst, guck mal, so wird gewählt in Deutschland, sagen die im Wahllokal, nein, da geht niemand mit rein. Wenn deine Tochter oder dein Opa oder deine Ehefrau oder dein Mann dir einreden will, du wählst mir aber nicht die AfD oder du wählst mir aber nicht die CDU, kannst du vorher sagen, nein, nein, Schatz, versprochen, mach ich nicht. Und dann gehst du in die Kabine und machst dein Kreuz. All das ist zu Hause bei der Briefwahl deutlich angreifbarer und beeinflussbarer. Und deswegen wundere ich mich, wenn es denn keinen positiven Effekt hat und wenn es sich negativ auf diesen großen Moment von Gemeinsamkeit auswirkt, wieso wollen alle Verliererparteien die Briefwahl?
2: Wir wollen uns vielleicht, bevor wir dieses Grundsatzproblem nochmal ansprechen, nochmal gerade zwei Gemeinden rausschauen, in denen diese Kluft wirklich sehr, sehr groß war. Mertendorf in Sachsen-Anhalt natürlich hat einen enormen Unterschied. 63,2% AfD an der Urne. 63,2% an der Urne. Nur 24,5% bei der Briefwahl. Meine Güte, Differenz von ja fast 40 Prozentpunkten. Und ein anderer Ort, Hedersleben, sind es 62,9 zu 26,4%. Also da gibt es wieder geteilte Dörfer, geteilte Ortschaften. An der Urne wählt man die AfD, in der Briefwahl die anderen Parteien. Die AfD ist damit, wir haben es eben schon herausgearbeitet, im ganzen Land der klare Ausreißer. Sie verliert bei der Briefwahl massiv, während die Konkurrenz dort durchweg stärker abschneidet. 51,2% nochmal aufs ganze Land bezogen an der Urne. 24,3% per Brief. Und als die Briefwahl eingeführt worden ist, und es gibt ja viele Länder, Gunnar, die bis heute keine Briefwahl haben, hieß es ja, Ausnahmetatbestand muss begründet werden, wenn man wirklich nicht vor Ort ist oder wenn man krank ist, bettlägerig. Heute haben wir Großstädte, dort wird die Hälfte der Stimmen bereits per Briefwahl abgeben. Also man muss sagen, die Ausnahme ist fast schon zum Regelfall geworden.
5: So fing es an, dass man gesagt hat, das ist eine Ausnahme. Also wenn du wirklich gar nicht hin kannst oder wenn du verreist bist oder so, dann gibst du es per Brief ab. Diese Zahlen, die wir hier zeigen, die sind Anlass für Spekulationen. Ich würde jetzt nicht unterstellen, dass Briefwahlergebnisse irgendwo in den Ämtern verschwinden und dann nicht in der Urne landen. Das möchte ich nicht, weil da haben wir wirklich keinen Anhaltspunkt zu. Aber, und das hat Julian auch schon angerissen, ist natürlich so, man kennt es ja aus der Erfahrung. Also das sage ich auch selbst. Und dann liegen da diese Wahlzettel auf dem Tisch rum.

0: Und das ist jetzt auch keine Vermutung, sondern das kann man wirklich so sagen, dass das ist eine Gruppendynamik, die sich da bemerkbar macht. Ganz, ganz klarer Fall, wie in allen Gemeinschaften, dass derjenige dann sagt, also ich habe es jetzt auch verstanden, ihr meint, dass ich die andere Partei wählen soll, dann mache ich das jetzt mal. Und dann ist er davon abgewichen, was er eigentlich wollte. Und das ist ja genau das, was eben bei den Wahlen nicht sein soll. Und deswegen der Gang zur Urne, also du gehst ganz alleine, also noch nicht mal der Ehemann, die Ehefrau kommt mit, du gehst dann hinter den Schrank, setzt dich hin und entscheidest selbst. Und dann hast du vorher vielleicht irgendwas gesagt den Leuten, die es hören wollten, und wählst dann aber trotzdem das, was du wolltest. So. Und das ist zu Hause nicht so, das kann ich sagen. Und deswegen ist es wichtig, dass wir darüber sprechen, und vielleicht auch wichtig zu sagen, lass uns doch die Briefwahl wieder auf das Notwendige zurückführen. Es ist ja wirklich auch, und du hast es auch schon gesagt, Julian, das ist ja wirklich auch erstaunlich, dass die anderen Parteien da so einen Wert drauf legen. Warum? Warum eigentlich? Und ich denke, dass darüber sollte man nachdenken, und toll, dass unsere Kollegen die Zahlen hier so aufbereitet haben, dass man einfach stutzig wird und sagt, ja, wieso ist denn das so? Also so ein Wahnsinnsunterschied. Ja klar, es kann sein, dass AfD-Wähler prinzipiell keine Lust auf Briefwahl haben, aber das erklärt es irgendwie noch nicht ganz. Also irgendwas ist da im Busche.
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1: Ich bin Tine Klimach. In der ersten Bundestagssitzung nach dem Sommer ging es um den Bundeshaushalt. Finanzminister Klingbeil hat zum Auftakt der Haushaltswoche seine Pläne für das kommende Jahr verteidigt. Dass die Investitionspolitik und die Reformen der Bundesregierung wirken, zeige sich an der wieder stärker wachsenden Wirtschaft, sagte er.
2: Kanzler Merz und Finanzminister Klingbeil sind in der Haushaltsdebatte von der Opposition scharf kritisiert worden. Sie warf der Regierung Rechentricks und rekordverdächtiges Chaos vor. Klingbeil hielt dagegen. Die Koalition habe schmerzhafte Kompromisse machen und bei Finanzhilfen und Subventionen kürzen müssen. Die AfD kritisierte vor allem die hohe Verschuldung und warf der Regierung verfassungswidrige Buchungstricks vor. Fürs kommende Jahr sind Ausgaben von über 550 Milliarden Euro und insgesamt mehr als 200 Milliarden Euro neue Schulden geplant. Aus Berlin, David Riemer.
1: Nach mehreren mutmaßlichen Sabotageangriffen auf das deutsche Stromnetz hat die Polizei einen Verdächtigen gefasst. Der 48-Jährige wurde in der Nähe des Kraftwerks Weißweiler bei Aachen festgenommen. Laut Polizei hatte er Sprengmittel dabei.
3: Damit ist die Suche vor Ort aber noch nicht vorbei. Im Unterholz haben die Einsatzkräfte ein Zelt mit weiteren Sprengladungen entdeckt. Jetzt prüfen sie das Gelände und suchen nach möglichen Abschussvorrichtungen. Der Mann hat sich ohne Widerstand festnehmen lassen. Sachsens Innenminister Schuster warnt davor, beim Motiv vorschnell Schlüsse zu ziehen. Er nennt das Bekennerschreiben mysteriös. Es sei handschriftlich und sogar mit voller Adresse versehen. Ob der Mann allein oder im Auftrag gehandelt hat, müssen die Ermittler noch klären. Zoe Tassovali, Nachrichtenredaktion.
1: Nach der Landtagswahl in Sachsen-Anhalt hat das BSW angekündigt, auch mit der AfD über eine Zusammenarbeit zu sprechen. Für sie existiere keine Brandmauer, man werde mit allen Parteien sprechen, sagte der neu gewählte Fraktionschef Thomas Schulze. Gefragt, ob er eine Koalition mit der AfD ausdrücklich ausschließe, antwortete er ausweichend. Die jetzige Regierungskoalition sei abgewählt worden. Das müsse man auch so hinnehmen und das sei eben auch Demokratie, sagte er. In heterosexuellen Beziehungen hat deutlich öfter der Mann den höheren Bildungsabschluss als die Frau. Nur bei 13% der Paare war im vergangenen Jahr die Frau höher gebildet als ihr Partner, wie das Statistische Bundesamt mitteilte. Meist ist das Bildungsniveau aber gleich.
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1: Das Wetter, die aktuelle Vorhersage des Deutschen Wetterdienstes. Im Nordwesten einiges an Regen, in der Südosthälfte dagegen deutlich sonniger. Nur gegen Abend ziehen im Osten auch Schauer und Gewitter mit Sturmböen auf. Im Nordwesten maximal 23 Grad, sonst Höchstwerte bis 33 Grad. Morgen lockert es zunehmend auf und es wird insgesamt kühler. Regen anfangs noch im Süden und Osten, später auch im Norden und Westen Gewitter.
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5: Es ist kurz nach 16 Uhr, einen schönen Dienstag. Ich bin Andreas Dorfmann. Der Countdown läuft. Nachher wieder News live am Abend. Mein Gast ist der Kultmoderator und Bestsellerautor Peter Hane. Und darüber spricht Deutschland heute. 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Jetzt unter 20%. Kanzler Merz steht vor dem Trümmerhaufen seiner Reformen. Die Hintergründe dazu ab 18 Uhr. Hier bei News, das Radio. Bleiben Sie weiter dran. Jetzt haben wir für Sie I Can't Dance von Genesis.
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2: Nur einen Tag nach der demokratischen Wahl in Sachsen-Anhalt vergleicht Bundeskanzler Friedrich Merz den Wahlsieger von der AfD, Ulrich Siegmund, mit natürlich Hitler.
3: Bei uns wird Macht erteilt, nicht ergriffen.
2: Machtergreifung. Was Friedrich Merz damit sagen will, könnte klarer kaum sein. Nur ein Mann hat in der deutschen Geschichte jemals ein Wahlsieg zur Machtergreifung, zur Zerstörung der Demokratie und sofortigen Errichtung der totalen Diktatur genutzt. Adolf Hitler. Man muss es nach diesem Auftritt sagen, Friedrich Merz ist geistig-moralisch am Ende. Er befindet sich in einem krankhaften Wahn von Weimar. Sein letztes Argument lautet geradezu besessen, ich oder Hitler. Friedrich Merz ist angetreten, um die AfD zu halbieren. Nun hat er die CDU halbiert, während die AfD sich verdoppelt hat. Friedrich Merz versprach dem Land, links ist vorbei. Heute ist Merz das Bollwerk, der Garant, der Ermöglicher und Vollstrecker linker, zerstörerischer Politik und gleichzeitig das größte Hindernis für eine Wiedervereinigung des bürgerlichen, des konservativen Lagers. Friedrich Merz hat öffentlich und feierlich gelobt, Mehrheiten für seine untergehende CDU nur noch bei linken Parteien zu beschaffen. Er stellt damit seine persönliche und vollkommen abwegige Paranoia, ein neuer von Papen zu werden, über das Wohl des Landes, das nichts mehr herbeisehnt als ein Ende linker Durchhaltepolitik und sozialistischer Durchhalteparolen. Deswegen möchte ich mich heute persönlich an den Herrn Bundeskanzler wenden. Hier ist mein Brief an Friedrich Merz. Sehr geehrter Herr Bundeskanzler, lieber Friedrich Merz, an der Spitze ist es einsam, aber einsamer als Sie war wohl nie ein deutscher Bundeskanzler. Das Vertrauen der Bürger in Deutschland haben Sie in einer nie dagewesenen Geschwindigkeit verloren. Man könnte diese Geschwindigkeit als das neue Deutschland-Tempo bezeichnen. Wo immer die Menschen die Möglichkeit haben, über ihre Politik abzustimmen, da laufen sie in Scharen davon. In Sachsen-Anhalt hat sich die CDU mehr als halbiert. Sie sind das Ozempic, die Abnehmspritze der Politik geworden. In Baden-Württemberg hat die CDU eine sicher geglaubte Wahl noch verloren, weil die Wähler verstanden haben, dass sie mit der CDU nach dem Wahltag nur linke Politik bekommen werden. In Mecklenburg-Vorpommern steht die CDU bei 8%. In Berlin werden sie das Rote Rathaus verlieren, nachdem sie persönlich stur zu dem einzigen CDU-Regenten gehalten haben, der noch mehr Märchen erzählt als sie. Und der Einzige, der für die CDU eine Wahl gewonnen hat, Gordon Schnieder in Rheinland-Pfalz, will von ihnen nichts mehr wissen, weil sie es geschafft haben, seinen Bruder öffentlich vorzuführen und zu demütigen. Die Leute im Land halten Sie für einen unseriösen, machtversessenen Polit-Halodri, dem man kein Wort mehr glauben kann. Es gibt kein einziges Wahlversprechen, das Sie nicht gebrochen haben. Der Friedrich Merz aus dem Wahlkampf wäre nicht gnädig mit dem Friedrich Merz an der Macht. Ihre Parteifreunde haben längst mit Ihnen abgeschlossen. Niemand will noch kämpfen für Friedrich Merz. In der CDU und im ganzen Land sind Sie geradezu zur tragischen Witzfigur geworden, gefesselt in ihrem Lebenstraum, den sie nun wahrmachen, koste es uns, was es wolle. Aber all das ist es nicht, was sie, Herr Merz, so einsam macht. Einsam sind sie, weil sie mit ihren politischen Taten alles zertrümmert haben, was Millionen Menschen für ihre aufrichtigen Überzeugungen hielten. Sie waren nie sympathisch, sie haben die Wahl nicht gewonnen, weil die Menschen sie so sehr mochten, sie haben die Wahl gewonnen, weil Millionen Menschen geglaubt haben, ihnen wäre es egal, ob sie gemocht werden, wenn es denn um das geht, woran sie glauben, um ihre Überzeugungen. Nun stellen wir alle miteinander fest, sie haben gar keine Überzeugungen. Sie glauben an nichts außer Friedrich Merz an der Macht. Sie sind ein Nihilist in eigener Sache. Da ist nichts, da ist immer nur Friedrich Merz. Nichts ist einsamer als ein Mann, der für nichts mehr steht und der sich selbst verraten hat. Von all ihren markigen Worten, mit denen sie oft auch Menschen aus dem Herzen gesprochen haben, ist rein gar nichts mehr übrig geblieben. Sie haben jedem Saal erzählt, was er hören wollte, bis von dem, was die Menschen in ihnen sahen, nichts mehr übrig war. Ihre Politik ist ein Schneeballsystem. Jeder bekommt atemberaubende Gewinne versprochen, aber am Ende ist rein gar nichts mehr da. Ich möchte es und muss es so hart sagen, niemand wird Ihnen je wieder ein Wort glauben. So kann man nicht regieren und so kann man nicht Bundeskanzler sein. Die eine historische Fähigkeit der CDU war es immer, die Zeichen der Zeit zu erkennen, zu erspüren, zu erwittern, zu erfühlen, bevor irgendjemand anders sie sehen konnte. Adenauer wirkte so uralt, als wäre er seine eigene Granitstatue. Kohl wurde als provinzieller Kleingeist verachtet und verlacht. Aber sie waren nicht einfach Männer ihrer Zeit, sie waren Männer, die ihrer Zeit weit voraus waren. Wer zu spät kommt, den bestraft das Leben. Das wäre Adenauer und Kohl niemals passiert. Ihnen, lieber Herr Merz, passiert es jeden Tag. Adenauer sah die Freiheit im westlichen Bündnis und die Aussöhnung mit dem Volk der Juden, als all das vollkommen undenkbar schien. Er sah die zerstörerische Kraft des Sozialismus und die sanften Worte von Solidarität und Brüderlichkeit, mit denen er sich anschleicht und verführt. Schon vor 70 Jahren klarer als sie heute, lieber Herr Merz. Kohl sah die Chance, die Sowjetunion, dieses Reich des Bösen, mit Atomraketen auf deutschem Boden totzurüsten, als das pazifistische Deutschland das für wahnwitzige Kriegstreiberei hielt, aber es funktionierte. Kohl sah die Chance zur deutschen Einheit, als die ganze Welt daran zweifelte und uns als wiedererstarkte Macht in Europa fürchtete, inklusive unserer engsten Verbündeten. Maggie Thatcher sagte damals, wir haben Deutschland zweimal besiegt, wir wollen es kein drittes Mal besiegen müssen. Wenn Sie, lieber Herr Merz, die deutsche Einheit verhandelt hätten, wäre die Bundesrepublik vermutlich der DDR beigetreten und hätte dafür auch noch bezahlt.
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2: Der Wahlsieg der AfD in Sachsen-Anhalt hat ein erstes parteipolitisches Opfer gefunden. CDU-Chef Sven Schulze wird nicht mehr bei der Neuwahl des Parteivorstands in Sachsen-Anhalt kandidieren. Ministerpräsident wird er vorübergehend bleiben. Darüber sprechen wir später ab 8 Uhr ausführlich. Und auch Friedrich Merz verliert nach der Wahlniederlage der CDU die Nerven. Jetzt gibt es einen Machtkampf zwischen ihm und dem CDU-Bundestagsabgeordneten Sepp Müller. Er, Sepp Müller, will nun CDU-Landeschef in Sachsen-Anhalt werden und also den unglücklichen Sven Schulze beerben. Zudem attackiert Merz hemmungslos die AfD. Er unterstellt dem Wahlsieger, eine Machtergreifung zu planen. Zugleich wird immer deutlicher, eine Mehrheit für die Reform gibt es nicht, nicht einmal im Kabinett. Merz ist ein Kanzler außer Kontrolle, aber auch ein Kanzler ohne Macht.
3: Gerade einmal 17,2% holte die CDU in Sachsen-Anhalt. Kanzler Merz attackiert nach dem Wahldebakel für seine Partei nun die AfD in totalitärem Sound. Im CDU-Bundesvorstand droht Merz gestern Vormittag wörtlich: Wir haben alle Instrumente, um gegen eine rechtsradikale Landesregierung die Verfassung zu verteidigen. Bei einer Pressekonferenz am Mittag zieht er Parallelen zwischen der AfD und den Nationalsozialisten.
4: Bei uns wird Macht erteilt, nicht ergriffen. Und die Minderheit ist nicht der Feind der Mehrheit. Ich will deshalb allen Menschen in unserem Land versichern, unsere Institutionen sind wehrhaft und stabil. Unser Grundgesetz schützt und garantiert diese Ordnung. Und die von mir geführte Bundesregierung wird dafür sorgen, dass das Grundgesetz durchgesetzt wird.
3: Gestern Abend dann das Beben bei der CDU in Sachsen-Anhalt. Sven Schulze kündigte seinen Rückzug auf Raten an und der Bundestagsabgeordnete Sepp Müller bringt sich als neuer Landeschef ins Spiel. Pikant: Müller trägt mit CDU-Chef Merz einen Machtkampf aus, da er im Wahlkampf ein Bündnis mit der Linken ausgeschlossen hat und dem AfD-Wahlsieger Ulrich Siegmund den Auftrag zur Regierungsbildung zuschreibt. Die Niederlage von Schulze wird damit zur parteiinternen Machtprobe für den Kanzler. Hat Merz überhaupt noch eine Mehrheit? Darüber sprechen wir jetzt bei News Live.
2: Ja, wir hier bei News lassen uns ja keine Rede, keine Pressekonferenz, kein Text von Friedrich Merz entgehen. Wir schauen, damit Sie nicht alles schauen müssen. Wir lesen, damit Sie nicht alles lesen müssen. Aber manchmal sind wir doch rechtschaffen erschüttert. So ging es uns gestern bei der Pressekonferenz nach der Wahlniederlage. Friedrich Merz sprach von der schwersten Wahlniederlage der CDU seit Jahrzehnten. Und danach wurde es ja mindestens skurril, wenn nicht bedenklich. Denn nach einer demokratischen Wahl sieht der Kanzler offenbar das Grundgesetz in Gefahr. Bitte sehr.
4: Wenn fast 60% der Wählerinnen und Wähler in einem Bundesland bei sehr hoher Wahlbeteiligung politische Parteien wählen, die die demokratischen Institutionen und Spielregeln unseres Landes grundlegend in Frage stellen, dann ist das ein Wahlergebnis, mit dem wir nicht zur Tagesordnung übergehen können. Wir tun das nicht. Wir haben das ausführlich besprochen. Das macht etwas mit uns, auch mit mir persönlich. Und ich muss einräumen, dies ist die schwerste Wahlniederlage, die die CDU seit Jahren, seit Jahrzehnten auch eingefahren hat. Es gehört zur Demokratie, dass sich Mehrheitsverhältnisse ändern. Regierungen und ihre Politik stehen immer wieder zur Abstimmung. Das ist das selbstverständliche Wesen der Demokratie, aber eines steht nicht zur Abstimmung, das sind die Regeln unseres Zusammenlebens und die Werte unseres Grundgesetzes. Diese Werte stehen nicht zur Disposition unseres Staates. Bei uns wird Macht erteilt, nicht ergriffen, und die Minderheit ist nicht der Feind der Mehrheit. Ich will deshalb allen Menschen in unserem Land versichern, unsere Institutionen sind wehrhaft und stabil. Unser Grundgesetz schützt und garantiert diese Ordnung. Und die von mir geführte Bundesregierung wird dafür sorgen, dass das Grundgesetz durchgesetzt wird.
2: Ja, meine Güte, wo anfangen, wo enden? Waldi, wir hatten eine Wahl mit einem klaren demokratischen Ergebnis. Wir nehmen hier zumindest mit, das macht etwas, dieses Ergebnis, auch persönlich mit den Gefühlen des Herrn Bundeskanzlers. Uiuiui, man muss ihn offenbar schonen. Und zum anderen dann diese ganz seltsame Formulierung am Schluss. Die Bundesregierung werde dafür sorgen, dass das Grundgesetz durchgesetzt wird.
5: Ich weiß gar nicht, womit ich anfangen soll. Ich habe gestern um 13.30 Uhr, als die Pressekonferenz terminiert war, natürlich vor dem Fernseher gesessen. Und wie alle habe ich auch für mich mal spekuliert, was wird er denn sagen? Die unverbesserlichen Optimisten, die dieses Land retten wollen, haben ja gedacht, er tritt jetzt zurück oder zumindest schmeißt er mal die SPD aus dem Kabinett raus. Nein, nicht von alledem. Es war eine Mischung aus Selbstbeweicherung, Realitätsferne und einem Angriffsmodus ins Leere. Ich fange damit an mit der Formulierung der Machtergreifung. Das ist eine Anleihe aus den 30er Jahren. Nichts anderes ist es das. Man hat damals ja nicht gesagt, Adolf Hitler wurde zum Reichskanzler gewählt, sondern der Terminus war danach, sie haben die Macht ergriffen. Zweitens, wer greift eigentlich dieses Grundgesetz an? Ich habe mich ernsthaft gefragt, wen meint er denn damit? Zuerst müsste er vor der eigenen Tür kehren. Denn alles, was mit Schuldenbremse, mit Klima ins Grundgesetz, ist für mich ein Angriff auf das Grundgesetz. Ich habe nicht einen Satz gehört, dass die AfD oder die Linken, auch die Linken, die er ja meint, die extremistischen Parteien, die 60% geholt haben.
6: Das BSW mit dem,
5: und das BSW mit
6: dem seine CDU regiert.
5: Völlig klar, völlig klar. An das Grundgesetz angegriffen haben. Sie greifen die Politik dieser Bundesregierung an, aber doch nicht das Grundgesetz. Jetzt mache ich mal Pause, weil ich könnte die Latte noch fortführen, was mir fassungslos auf der Couch, was mich fassungslos gemacht hat. Er hat nichts erkannt. Er nimmt nichts wahr.
6: Und das ist eben falsch zu sagen, es würde jemand die Macht ergreifen. Nein, es hat jemand die Wahl gewonnen. Und sprachlich ist es auch noch falsch zu sagen, dass Macht erteilt wird, sondern Macht wird verliehen. Die Regierung, das Parlament verleiht der Regierung die Macht und das Volk verleiht dem Parlament die Macht, die Regierung zu wählen. So, wenn man sagt, die wird erteilt, dann klingt es schon wieder, das ist völlig verkehrt. Also niemand erteilt Macht, sondern man verleiht die Macht auf Zeit und das geht auf den Wähler zurück und der Wähler hat in Sachsen-Anhalt entschieden. Also lieber Herr Bundeskanzler, nochmal nachsitzen in Staatsbürgerkunde und vor allen Dingen schlage ich mal vor, dass der Kanzler eine Rede hält, die man auch versteht und die ein bisschen geordnet ist. Vielleicht, dass er seine Gedanken vorher ordnet, weil die, da ging es mir wie dir, ich wurde nicht schlauer.
7: Friedrich Merz ist in seinem ganz eigenen Bunker, im Bunker seiner ganz eigenen Wahnvorstellung und ihm ist ein allerletztes Argument geblieben, Argument in fetten Anführungsstrichen. Und dieses Argument für seine Politik, für seine untergehende, scheiternde Kanzlerschaft lautet, ich oder Hitler. Das ist das letzte Argument von Friedrich Merz. Ich habe es eben gesagt, Friedrich Merz ist der Lucky Luke des Hitler-Vergleiches. Niemand zieht den Hitler-Vergleich schneller als Friedrich Merz. Und das, was er hier sagt, diese strenge Ermahnung des regierenden Abkanzlers und Obertadlers der Nation, lautet ja, Macht wird erteilt, nicht ergriffen. Das ist nichts anderes als ein Vergleich Ulrich Siegmund und Adolf Hitler. Denn es gibt in der deutschen Geschichte ja nur einen Mann, mit dem man das Wort Machtergreifung verbindet. Die Machtergreifung bei Hitler war übrigens nicht die Wahl, sondern die aufmarschierende SA im Deutschen Reichstag und das Reichsermächtigungsgesetz. Das hatte mit einer Wahl rein gar nichts zu tun. Da wurden die Leute abgeholt, die dem Reichsermächtigungsgesetz nicht zugestimmt haben. Nichts dergleichen ist in Sachsen-Anhalt auch nur ansatzweise geplant. Es ist eine wirklich abstoßende Relativierung des Nationalsozialismus und der deutschen Geschichte. Und besonders erschütternd finde ich, dass Friedrich Merz mit dem Satz, die Minderheit ist nicht der Feind der Mehrheit, ja jetzt unterstellt, dass das deutsche Wahlvolk vom Wahlsieger in Freunde und Feinde aufgeteilt wird und damit ja quasi die Linie weiterzieht von seinem Ermächtigungs- und Machtergreifungsvergleich hin zur Bekämpfung eines Feindes, denn nichts anderes tut man mit einem Feind im deutschen Sprachgebrauch, im militärischen Sprachgebrauch. Bis heute wird der Feind vernichtet. Friedrich Merz ist hier historisch außer Kontrolle. Warum? Weil ihm nichts anderes geblieben ist. Friedrich Merz hat kein einziges Sachargument mehr für seine Kanzlerschaft. Er sieht sich, wie gesagt, in seiner eigenen, die Nazi-Geister der Geschichte flüstern ihm ein, dass er eine heilige Mission hat. Und das ist sehr, sehr gefährlich.
2: Und das Argument, wie du sagst, in Anführungszeichen ist eben, die Bundesregierung werde nun das Grundgesetz durchsetzen. Ich finde es atemberaubend, das ist gar nicht die Aufgabe, ein Grundgesetz durchzusetzen. Es muss funktionieren, man muss sich daran halten. Aber von diesen Grundgesetzspekulationen, diesen mahnenden Rufen, der Kanzler warnt die AfD, ist demnach heute auch die Titelschlagzeile auf der Süddeutsche, konnte Friedrich Merz gar nicht genug bekommen. Er pochte auf die bundesstaatliche Verfassung, das Grundgesetz. Auch ein AfD-Ministerpräsident habe sich weitgehend an die Vorgaben der Berliner Bundesregierung zu halten. Gerade in Politikfeldern wie der Migration werde diese Politik in Berlin entschieden, und zwar nicht in Magdeburg. Bitte sehr.
4: Sie haben Minderheiten angesprochen, sind ja gestern auch die ersten Wortmeldungen hörbar gewesen.

0: AfD-Ministerpräsidenten. Im Übrigen gibt es im Grundgesetz die Pflicht zur Bundestreue. Auch ein Land wie Sachsen-Anhalt ist verpflichtet, sich in den wesentlichen Teilen der Politik, die der Bund bestimmt, und das tut er, bundestreu zu verhalten. Das betrifft zum Beispiel die gesamte Einwanderungs- und Ausländerpolitik. In der Durchführung mag es da sicher Spielräume geben, die gibt es, aber in den Grundzügen wird diese Politik in Berlin entschieden und nicht in Magdeburg.
1: Das ist ja mehr als ein Wink mit dem Zaunpfahl.
2: Das ist nur noch zutiefst beängstigend. Ja. Also erstens, der Bundeskanzler, man muss es an der Stelle sagen, ist größenwahnsinnig geworden, ja. Weil das, was er hier verwendet, ist Einmarschrhetorik. Ja? Also diese Durchsetzung in Sachsen-Anhalt, da kriegt man es ja mit der Angst zu tun. Nochmal ganz kurz der Schritt zurück, wir werden das Grundgesetz durchsetzen. Das Grundgesetz ist unser Recht gegen den Bundeskanzler. Das Grundgesetz schützt uns vor, muss man leider inzwischen sagen, vor Menschen wie Friedrich Merz in ihrem Wahn- und Machtrausch. Das sind meine Abwehrrechte gegen den Staat. Der Bundeskanzler hat das nicht durch, um Gottes Willen. Ich möchte wählen dürfen, wen ich will. Ja, ich möchte sagen dürfen, was ich will. Da hat der Bundeskanzler nichts durchzusetzen. Das ist mein Recht gegen den Bundeskanzler. Es schützt mich vor Friedrich Merz und das wird zunehmend notwendig, wie man da ja sieht. Diese Bundestreue, die er da beschwört, führt direkt zum Bundeszwang, zu der Möglichkeit des Durchgriffs von Friedrich Merz in Sachsen-Anhalt gegen den Freien Wählerwillen. Das ist das, was er ankündigt. Dazu gehört ja zwangsläufig die Zwangsmaßnahme. Was will er denn sonst wie durchsetzen? Ja, Friedrich Merz droht Sachsen-Anhalt unter der frei gewählten Regierung. Ja was? Mit was denn? Mit Zwang. Zur Bundestreue gehört der Bundeszwang. Er droht mit Zwangsmaßnahmen. Und dann wird es, wenn man die Geschichte des Wahlsieges von Friedrich Merz, seines letzten Wahlsieges, allerletzten Wahlsieges betrachtet, noch besonders grotesk, denn als Beispiel sucht er sich ausgerechnet die Migrationspolitik. Friedrich Merz hat die Wahl damit gewonnen, Ausländer in, es tut mir leid, ist ein hässlicher Begriff, Lager zu sperren. Friedrich Merz hat gesagt, wenn ich die Wahl gewinne, am ersten Tag Kasernengelände, wandeln wir um, Zaun drum, Lager, Ausländer rein, bis sie abgeschoben sind. Ich zitiere da einfach nur Friedrich Merz. Und jetzt sagt er, wenn die in Sachsen-Anhalt da auf einmal irgendeine strenge Migrationspolitik machen will, ja, das lassen wir uns hier aber nicht bieten in Berlin. Ich meine, wie sehr will er das CDU-Wahlergebnis noch vernichten?
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1: Ich bin Tine Klimach. Finanzminister Lars Klingbeil hat im Bundestag seine Haushaltspläne für das kommende Jahr verteidigt. Die Koalition habe schmerzhafte Kompromisse machen und bei Finanzhilfen und Subventionen kürzen müssen, sagte er im Bundestag. Jede Veränderung müsse dabei gerecht sein. Es werde deshalb bei denen entlastet, die das am dringendsten brauchten, Familien und Menschen mit niedrigen und mittleren Einkommen. In der neuen Bildungsstudie PISA schneiden Schüler in Deutschland so schlecht ab wie noch nie. In Lesen, Mathe und Naturwissenschaften wurden bei den getesteten 15-Jährigen die niedrigsten Kompetenzwerte seit Beginn der PISA-Erhebung erzielt, sagte Studienleiter Samuel Greif in Berlin. Man sehe aber auch ermutigende Entwicklungen.
2: 3 von 4 Schülerinnen und Schülern sagen, dass sie sich in ihrer Schule wohlfühlen und das ist im Übrigen auch besser als im internationalen Durchschnitt. Auch das Interesse an Naturwissenschaften hat deutlich zugenommen. Viele Jugendliche sehen die Bedeutung naturwissenschaftlicher Themen für ihre persönliche und auch die gesellschaftliche Zukunft. Das heißt, wir verfügen über Potenziale im deutschen Bildungssystem, an die wir anknüpfen können.
1: Trotzdem zeigt die Studie, Bildungserfolg in Deutschland hängt vom sozialen Status ab. Rauchen schadet der Gesundheit, das steht inzwischen in großen Buchstaben auf jeder Packung Zigaretten. Laut Weltgesundheitsorganisation verursacht Tabakkonsum aber nicht nur Krebs, sondern kann die Chance auf eine Schwangerschaft schmälern.
3: Was viele vielleicht gar nicht wissen, Raucher haben häufiger Erektionsstörungen als Nichtraucher. Zudem kann auch ihre Spermienqualität beeinträchtigt sein. Das kann es für Raucher schwieriger machen, eine Familie zu gründen. Auch Raucherinnen haben ein höheres Risiko auf Unfruchtbarkeit als Nichtraucherinnen, berichtet die WHO. Und rauchende Frauen, die sich einer Fruchtbarkeitsbehandlung unterziehen, die erleben weniger oft eine gewünschte Schwangerschaft als nichtrauchende Frauen. Aus Genf, Christiane Ulrich.
1: Seit einigen Jahren steigt der Fleischkonsum in Deutschland wieder. Das gilt besonders für Geflügel. 9 von 10 Hähnchen und Puten, die in Deutschland im vergangenen Jahr auf den Teller der Verbraucher landeten, wurden hierzulande gemästet. Aber immer mehr Geflügelfleisch kommt aus dem Ausland, heißt es vom Zentralverband der deutschen Geflügelwirtschaft. Das läge vor allem an den restriktiven Rahmenbedingungen in Deutschland, wie etwa Tierwohlvorgaben.
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1: Das Wetter, die aktuelle Vorhersage des Deutschen Wetterdienstes. Im Nordwesten einiges an Regen, in der Südosthälfte dagegen deutlich sonniger. Nur gegen Abend ziehen im Osten auch Schauer und Gewitter mit Sturmböen auf. Im Nordwesten maximal 23 Grad, sonst Höchstwerte bis 33 Grad. Morgen lockert es zunehmend auf und es wird insgesamt kühler. Regen anfangs noch im Süden und Osten, später auch im Norden und Westen Gewitter.
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5: Es ist kurz nach 17 Uhr, einen schönen Dienstag. Ich bin Andreas Dorfmann. Der Countdown läuft. Nachher wieder News live am Abend. Mein Gast ist der Kultmoderator und Bestsellerautor Peter Hane. Und darüber spricht Deutschland heute. CDU im freien Fall, jetzt unter 20%. Kanzler Merz steht vor dem Trümmerhaufen seiner Reformen. Die Hintergründe dazu ab 18 Uhr hier bei News, das Radio. Bleiben Sie weiter dran. Jetzt haben wir für Sie Summer of 69 von Bryan Adams.
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2: Wirtschaft ist nicht alles, aber ohne Wirtschaft ist alles nichts, pflegt der Kanzler immer zu sagen. Und deshalb sprechen wir heute bei Schuler Fragen, was ist, mit einer waschechten Familienunternehmerin. Ich freue mich sehr, Sana Röser. Sie haben auch Unternehmer in Bewegung gegründet und sind in der Wirtschaftsszene im Prinzip extrem vernetzt. Ihr Unternehmen stellt Betonteile her, Kanalteile und Ähnliches, ist 100 Jahre alt. Wird es die nächsten 100 Jahre auch überleben?
3: Ja, also ich sag mal, grundsätzlich bin ich Optimistin. Ja, das muss man als Unternehmer ja sein. Und wie Sie richtig sagen, das Unternehmen ist über 100 Jahre alt, von meinen Urgroßeltern damals gegründet, im Bausektor tätig, im Tiefbau. Und ich bin die vierte Generation. Und natürlich habe ich den Wunsch, auch dieses Familienunternehmen bestenfalls in die nächsten 100 Jahre zu führen und an meine Kinder und Kindeskinder zu übergeben. Aber wenn ich mir natürlich die aktuelle Lage am Standort Deutschland anschaue, wir müssen die Zahlen, Daten und Fakten betrachten, dann sieht es wirklich sehr schwierig aus für die nächsten Jahre.
2: Das ist genau der Grund meiner Frage. Sie arbeiten viel mit Betonteilen. In Beton, in Zement steckt sehr viel Energie. Energie geht gerade nach oben. Wie ist denn die Lage bei Ihnen im Unternehmen?
3: Also ich kann für unser eigenes Unternehmen sprechen, Sie sprechen es an. Produktion, Industrieunternehmen haben es momentan im Standort Deutschland überhaupt nicht leicht. Wir haben Maschinen, wir haben Produktionsbetrieb, der sehr viel Energie erfordert. Und wir müssen auch ganz klar sagen, wir haben mit die höchsten Energie- und Strompreise der Welt in Deutschland. Wir sind einfach nicht mehr konkurrenzfähig und wettbewerbsfähig. Und das ist ein massives Problem. Denn wenn ich in den USA oder in Polen etc. günstiger produzieren kann, günstigere Energie habe, dann ist es nun mal so und ich muss mich dem Wettbewerb stellen, aber muss mich dann natürlich auch fragen, kann ich meine Produkte noch an den Mann bringen? Und dann wird es natürlich schwierig.
2: Profitieren Sie vom Industriestrom, vom runtersubventionierten?
3: Nee, also wir profitieren nicht davon. Auch das ist wieder so ein Thema, was sich die Bundesregierung ja ausgedacht hat mit Industriestrompreis für einzelne Branchen. Ich bin dafür und kämpfe dafür, dass der gesamte Mittelstand, also nicht nur die Baubranche, sondern generell der Mittelstand, das produzierende Gewerbe, eine Entlastung bekommt und besser und wettbewerbsfähiger wirtschaften kann am Standort Deutschland, weil das brauchen wir und nicht, dass einzelne Sparten bevorzugt werden.
2: Ins Ausland abzuwandern ist aber keine Option.
3: Nee, also für uns, ich sag mal so, ich bin Patriotin und das sage ich auch ganz offen und ehrlich und ich möchte hier auch am Standort Deutschland bleiben und für uns ist es als Industrieunternehmen keine Option, ins Ausland abzuwandern. Einmal, weil man heutzutage nicht einfach ein, sage ich mal, Betonunternehmen abbaut und irgendwo in einem anderen Unternehmen aufbaut, das ist ja auch nicht so einfach. Das haben vielleicht Digitalunternehmen, Agenturen einfacher, ja, die vielleicht ihr Büro zusammenpacken und die Agenturen in anderen Ländern, in Dubai oder wo auch immer, aufbauen. Das ist bei uns nicht der Fall und ich möchte bis zu guter Letzt dafür kämpfen, dass das auch hier möglich ist.
2: Das Interessante ist ja, dass nach dem ersten Energiepreisschock 2022 die Bundesregierung gesagt hat, oh, es wird alles teuer, wir brauchen jetzt einen Tankrabatt und wir subventionieren die Heizkosten für die privaten Haushalte runter. Jetzt haben wir den nächsten Schock und die Klimapolitik ist ja einer der größten Treiber der Energiekosten und die Klimapolitik, die Klimaschutzpolitik führt ja geplant dazu, dass der Preis für Energie immer teurer werden soll. Ist das eine gute Idee? In zwei, drei Jahren sind wir dann planmäßig, selbst wenn die Preise jetzt wieder runtergehen, auf dem Niveau, was wir jetzt kaum noch verkraften können.
3: Ja, also unsere Klimapolitik im Generellen die letzten Jahre ist der absolute Wahnsinn. Ja, sehr aus meiner Sicht sehr ideologiegetrieben von Links-Grün. Behebt das Problem nicht am Ende, ja. Also ich meine, wir machen unsere Energie durch Steuern und Abgaben teurer. Das müsste nicht so sein. Deswegen appelliere ich auch daran, dass wir auch da die Steuern und Abgaben senken, dass es für den Bürger, aber auch für uns als Unternehmer günstigere Energie gibt hier am Standort Deutschland. Und solche, sag ich mal, Einzelmaßnahmen, die immer wieder vorangetrieben werden, wie auch jetzt, die helfen am Ende nicht. Wir brauchen bezahlbare Energie, wir brauchen bezahlbaren Strom. Wir wissen, dass sehr viele Abgaben auf dem Strompreis draufgehauen wurde von der Regierung. Und da ist auch die Stellschraube, die jetzt gedreht werden muss. Plus, dass wir natürlich auch falsche Entscheidungen in der Vergangenheit gefällt haben, wie das Stichwort Atomkraftwerke. Ja, ich komme aus dem Großraum Stuttgart. Nicht weit entfernt ist Neckar Westheim, wo ja mit das letzte Atomkraftwerk abgeschaltet wurde, das war einfach ein Fehler. Weil wir wissen, dass gerade die neuen Atomkraftwerke CO2-neutral sind, beziehungsweise sehr von anderen Ländern auch bevorzugt werden oder aufgebaut werden aktuell und dass sie auch sicher sind, wenn man neue Technologie verwendet. Und da sind wir einfach sehr ideologisch in eine Richtung gerannt und haben gesagt, okay, so und nicht anders. Das war ein Fehler aus meiner Sicht.
2: Diese Verteuerung der Energie folgt ja der Logik. Die Bürger, aber auch die Unternehmen sollen sich diese lästige Angewohnheit irgendwie sparen, Energie zu verbrauchen, sondern auf grün umsteigen. Mhm. Können Sie denn jetzt plötzlich grünen Beton herstellen und damit sozusagen ausweichen, wenn die Preise steigen?
3: Ja, die Frage ist ja immer am Ende, erstmal macht es Sinn, ist es umsetzbar und bin ich noch wettbewerbsfähig? Mhm. Wir haben zum Beispiel bei uns in der Branche mit anderen Werken zusammen die letzten Jahre an einem Next-Beton gearbeitet. Das heißt, unserer Branche wird ja sehr oft vorgeworfen oder man weiß, bei der Herstellung von Zement wird sehr viel CO2 ausgestoßen. Dann hat man natürlich geforscht, was können wir tun, um das praktisch besser, nachhaltiger zu entwickeln, auch zu schauen, dass man vielleicht weniger Energie etc. benötigt. Und da haben wir auch eine gute Variante gefunden. Aber dann auch wieder, wenn wir es schaffen, 70% als Beispiel von CO2 einzusparen oder bessere Produkte zu entwickeln, dann ist wieder die Frage, wer nimmt uns das Produkt ab? Weil die Produkte am Ende dann auch teurer sind. Also egal, was man tut, am Ende entscheidet der Verbraucher, der Wettbewerber, derjenige, der das Produkt abnimmt. Und dann haben wir einfach unsere Wettbewerber nicht nur hier in Deutschland oder in den Nachbarländern sondern international.
2: Zement wird gebrannt, wird sehr viel Energie reingesteckt und wenn man dafür jetzt Ökoenergie benutzt, wird das Ganze eben sehr teuer. Das,
3: ja. Ja, also natürlich schaut man auch als Unternehmer pragmatisch, was kann man tun, ja, also von Energieerzeugung über Solar etc., wo kann man günstige Energie und erneuerbare Energien auch nutzen, aber am Ende würde es uns allen, nicht nur uns als Unternehmen, sondern allen in Deutschland helfen, wenn wir günstige und bezahlbare Energie hätten und einfach auch da mit den Steuern auf die Energie runterkommen.
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2: Eigentlich ist es ja atemberaubend. Da haben wir als Journalisten vermutlich alle nicht genug hingeguckt, dass man 2020, ja, als man dieses Szenario ja absehen konnte, ja, dass der AfD vielleicht ein, zwei Sitze fehlen, einfach die Wahl zum Ministerpräsidenten abgeschafft hat. Ja, und einfach gesagt hat, nee, Ministerpräsident, de facto heißt das ja, müssen wir gar nicht wählen. Müssen wir, also wenn es keine Frist gibt, heißt das ja übersetzt gar nicht. Also, dass man die Wahl zum Ministerpräsidenten de facto abgeschafft hat in Sachsen-Anhalt, in Antizipation eines solchen Ergebnisses, das zeigt schon, wie weit wir uns entfernt haben von dem, was wir mal demokratische Zustände in unserem Land genannt haben.
3: Da kommt ja noch dazu, jetzt kurz vor der
4: Wahl. Alle durcheinander, Freunde.
3: Ja, weil es dazu passt, aber es passt wahrscheinlich alles dazu. Kurz vor der Wahl gab es ja noch ganz deutliche Bestrebungen, die 5%-Hürde zum Beispiel zu kippen, damit auch noch Kleinparteien da rein kann, damit man mehr Verfügungsmasse hat. Also es wird mit dieser Demokratie, die sie sonst wie eine Monstranz vor sich hertragen, Schindluder getrieben, ja, zum eigenen Wohle, wann immer sie es möchten.
4: Das kam so leise daher, das haben wir damals zur Kenntnis genommen, aha, da wird eine Frist abgeschafft mit dem Argument, damit man den Druck aus den Koalitionsverhandlungen, den Druck hätte man auch rausgenommen, wenn man die Frist verlängert hätte, also von 2 Wochen. Julius gesagt hat, 2 Wochen, das galt immer 2 Wochen nach Zusammentreten des Landtags muss die Regierung gewählt werden, hätte man ja 4 Wochen draus machen, auch 2 Monate draus machen können. Man hat sie abgeschafft, um die Option zu haben, Julian hat es eben gesagt, um die Option zu haben, überhaupt keine neue Regierung zu wählen. Das heißt, es ist ja wirklich so, wenn ich dich richtig verstanden habe, Julius, der Ministerpräsident, der Abgewählte, Abgewatschte, der auch noch zurücktreten will, der kann im Amt bleiben, kommissarisch, bis zur nächsten Wahl. 4 Jahre. Das kann der.
5: Also wie gesagt, im juristischen Sprech atmet die Verfassung in diesem Artikel 65a, dass da steht, der Landtag wählt den Ministerpräsidenten. Und das begreift dann, Juristen begreifen das dann als übergeordneten Auftrag, den man dann einklagen kann beim Landesverfassungsgericht. Aber wie lange so ein Protest dauert, das haben wir ja bei verschiedensten Streitigkeiten schon gesehen. Das geht dann über Monate teilweise hinweg. Da können kleinste Verfahrensfehler zum Ablehnung führen, wenn man die Begründung nicht ordentlich aufgeschrieben hat, juristisch. Deswegen allein dieser Weg, dieser Gedanke, dass man es erstreiten müsste vor einem Gericht, das gewählt wird, was gewählt worden ist. Ja. Das wäre ja eine Katastrophe für jede Demokratie und für die Institutionen, die jetzt gerade Philipp Amthor beschwört, die andere chaotisch vernichten
4: das
5: wollen.
4: Das muss ich noch schnell sagen, weil man kann es nicht oft genug sagen, dass diejenigen, die uns den ganzen Tag eins vorgeigen, sie würden die Demokratie retten und verteidigen, machen die parlamentarische Demokratie kaputt. Und diese Auflösung der Frist, das ist ein Baustein dieser Dekonstruktion gewesen, dass man gesagt hat, eventuell müssen wir gar keine neue Regierung wählen. Also das heißt, die hätten auch gar nicht wählen müssen, die Leute in Sachsen-Anhalt. Die machen die Demokratie kaputt. Die sind es, die hier wirklich gefährlich werden.
6: Es gibt also viele Wege zur Macht. Einfach ist nix. Also ich die Frage, was macht die AfD mit ihrem Wahlsieg, der gleichwohl nicht für eine Alleinregierung ohne andere Partner, Duldung, Tolerierung, Koalierung, möglich wäre. Vor der Wahl sagte Ulrich Siegmund, ja, absolute Mehrheit müsste es geben. 45 plus X wurde ausgerufen und er regiere nur, wenn er keinen Koalitionspartner brauche. Nun hat die AfD die absolute Mehrheit nicht erreicht. 3 Stimmen fehlen, wir haben es gehört. Also was will die AfD denn überhaupt erreichen? Mit wem will sie sprechen? Das war auch eine der Fragen, die mein Kollege Ralf Schuler Ulrich Siegmund gestellt hat. Bitte sehr.
7: Das ist ein Regierungsauftrag. Also was ist ein Regierungsauftrag, wenn nicht 44%? Knapp 44%. Und demzufolge ist es auch unserer Meinung nach unsere Aufgabe, diese Mehrheit zu organisieren. Und demzufolge werden wir jetzt die Gesprächsangebote machen.
6: Wann soll es losgehen? Diese Woche noch?
7: Ist schon losgegangen. Gestern Nacht. Wir sind doch nicht von gestern. Der Stunde. Wir liefern sofort.
6: Ich habe gehört, Sie haben mit einzelnen Leuten gesprochen. Das ist natürlich eine sehr mühselige Geschichte.
7: Nein, das ist nicht mühselig. Es zeigt ja schon mal eine gewisse Tendenz. Wohin geht etwas? Wir wissen, dass es eine gewisse Vernetzung gibt. Wir wissen, dass es einzelne Akteure gibt, die sich untereinander vertrauen, die Wege miteinander gehen und dann sind auch einzelne Gespräche entscheidend wichtig. Das hat nichts damit zu tun, dass man es nicht trotzdem in Gänze macht über formelles Angebot. Das gehört sich so. Wir möchten unserer staatspolitischen Verantwortung hier auch gerecht werden. Wir sind jetzt eine Partei, wo die Menschen einen klaren Regierungsauftrag erteilt haben, aber unter der Maßgabe und deswegen, das haben wir genau richtig im Wahlkampf gesagt, unter den demokratischen Punkten, aber unter der Maßgabe, dass wir uns niemals selbst verbiegen werden.
6: Ja, niemals verbiegen, sagt er nach wie vor, nach der Wahl wie vor der Wahl, Ulrich Siegmund. Aber er sagt auch, wir haben einen Regierungsauftrag und er sieht sich, also die AfD, nun in der Pflicht, eine Regierungsmehrheit zu organisieren.
2: es ist jetzt die Zeit angebrochen für die AfD, erwachsen zu werden, aus der ewigen Oppositionsrolle herauszutreten. Und das beginnt auch damit, manchen Wählern, ich will gar nicht sagen den AfD-Wählern, das ist ja keine homogene Masse, manchen AfD-Wählern, die AfD-Ultras sozusagen sind, zu sagen, Leute, wir sind so nah an der Möglichkeit zu regieren, wir können das nicht allein, wir müssen jetzt hier Realpolitik walten lassen und das heißt Bündnisse schmieden. Das ist jetzt die schwierige Aufgabe für Ulrich Siegmund, er ist quasi der Begleiter der AfD jetzt auch ins Erwachsenenleben, das ist jetzt seine Rolle, die hat er sich im Wahlkampf geholt, er hätte sicher gern die 3 Stimmen mehr gehabt, hat er nicht, auch das ist die Demokratie und jetzt ist es seine Aufgabe, den AfD-Wählern in ihrer Gesamtheit zu sagen, Leute, dieses Mandat 44% können wir jetzt nicht wegschmeißen, weil wir sagen, wenn wir nicht alles haben, dann machen wir hier gar nichts. Ja, das wäre störrisch, das wäre kindisch. Wir sind eine erwachsene Partei. Und ja, da wird er manchen Wählern sagen müssen, passt auf, wenn ihr geglaubt und gehofft habt, wir gehen dann wieder in die Opposition, wir sagen dann, nein, machen wir alles nicht mit, dann werde ich Oppositionsführer, dann gehe ich gegen die Allparteienkoalition. Das können wir hier an dieser Stelle nicht machen, weil dafür einfach zu viele Menschen durch ihren Wählerwillen kundgetan haben, sie wollen, dass die AfD regiert. Das ist kein leichter Prozess, weil es gibt beide Lager in der AfD. Meine Vermutung ist, ich habe dafür keine belegbaren Zahlen, aber meine Vermutung ist, das Lager der AfD-Wähler, die sagen, ja, da fehlen 3 Sitze, wir müssen jetzt realpolitisch vorgehen und uns eine Mehrheit verschaffen, ist deutlich größer, aber das andere Lager ist da, wir wissen nicht, wie groß es ist und es wird auf jeden Fall sehr laut sein. Also das wird schon die erste Begegnung der AfD mit der Realpolitik in noch nicht Regierungsverantwortung, aber auf dem Weg zur Regierungsverantwortung. Wird hochspannend zu sehen sein, wie das jetzt in den nächsten Tagen abläuft. Die zweite spannende Frage, die ich mir stelle, es gibt darauf Hinweise, also die Einladung zu den Sondierungsgesprächen werden in diesen Stunden verschickt an alle Fraktionen, die es ins Parlament geschafft haben. Für mich die spannendste Frage, geht die CDU zum Sondierungsgespräch? Die Ansage aus Berlin ist sehr klar, das haben wir gestern gehört, nein. Der Wille von Sven Schulze ist auch nein. Meiner Meinung nach kann sich die CDU, mindestens die CDU Sachsen-Anhalt, aber ich glaube auch die Bundes-CDU, ein schönes Plätzchen auf dem Friedhof besorgen, wenn sie nicht mal zum Sondierungsgespräch gehen. Ja. Das wäre sowas von abfällig, das wäre sowas von antidemokratisch, das wäre eine solche Abkehr von allen demokratischen Prinzipien, dass es da auch unterschiedliche Lager gibt, Sachsen-Anhalt-CDU, in der Sachsen-Anhalt-CDU, gegen die Bundes-CDU, das wird eine hochspannende Frage. Also die zwei Fragen, auf die in den nächsten Tagen zu blicken ist, wie managt Ulrich Siegmund auf der AfD-Seite den Prozess, dass manche AfD-Purismus wollen, keine Koalition, kein einziger Kompromiss, nicht mal in der kleinsten Frage und die meisten AfD-Wähler mutmaßlich jetzt regieren wollen und auch sehen wollen, dass die AfD es kann. Das ist die eine Frage und die andere Frage ist, erscheint die CDU zum Sondierungsgespräch oder verabschiedet sie sich von demokratischen Prozessen?
6: Und die AfD-Parteispitze, darf ich das mal kurz einfügen, hat sich auch geäußert mittlerweile und sie sagt, wir als AfD müssen diese Regierungsverantwortung jetzt auch annehmen. Bitte sehr.
8: Mir ist es wichtig, dass wir eine stabile Mehrheit haben, mit denen wir unsere Grundposition durchbekommen. Das ist das ganz Entscheidende.
9: Und wenn es eine stabile Mehrheit für Ulrich Siegmund gibt, dann wird er auch als Ministerpräsidentkandidat im Landtag antreten.
10: Und wenn diese Gespräche ergeben, dass wir ohne einzuknicken in unseren Kernpunkten hier das Beste für unser Land holen können, dann werden wir mit den Leuten reden.
7: Ich werde mich überhaupt erstmal auch nur zur Wahl des Ministerpräsidenten stellen, wenn ich weiß, dass danach eine stabile Mehrheit für die Politik der Alternative für Deutschland und gegebenenfalls dann der, die das unterstützen, im Landtag von Sachsen-Anhalt möglich ist.
11: Es muss natürlich eine stabile Regierungsmehrheit, wenn überhaupt möglich sein.
12: Wir werden in den nächsten Tagen Gespräche führen. Vielleicht sind sie auch gar nicht nötig. Wir werden es sehen, um mit den Kräften zusammenzukommen, die unsere wichtigsten Punkte mit durchsetzen. Ansonsten wird nicht zu machen sein und dann wünsche ich der CDU viel Spaß mit einer Regenbogenkoalition, vielleicht mit 3, 4 Parteien irgendwie zusammenzugehen. Man kann auch mit 10 Parteien einfach zusammengehen, aber das ist letztendlich nicht, was der Wähler will.
6: Ja, Hinweis, unsere Radiohörer, die meisten Stimmen haben Sie vermutlich erkannt, aus der AfD eine vielleicht nicht. Das war die Stimme des Landesvorsitzenden Martin Reichert und er sagte gestern, ja, es käme nun darauf an, Kernelemente umzusetzen. Und Kernelemente, Julius, das heißt ja schon, da ist die Tür geöffnet zu Verhandlungen.
5: Ja, man merkt einfach, dass man von dieser absolute Mehrheit und nur absolute Mehrheit-Position jetzt runterkommen musste, qua Realität, und sich jetzt auf eine Art Sprachregelung geeinigt hat, zu sagen, wenn es stabile Mehrheiten gibt, sei man bereit zu sprechen, und wenn innerhalb dieser stabilen Mehrheiten die zentralen, elementaren Kernpunkte, wie auch immer man es dann nennen möchte, der AfD, also sozusagen der Nukleus des Wahlprogramms, umgesetzt werden könne. Heißt, stabil und die wichtigsten Positionen müssen umgesetzt werden. Das heißt, man macht da offenbar die Tür auf für eben nicht mehr 100% AfD, für das böse Wort Kompromisse, für gewisse nicht ganz so relevante Themen wegfallen, unter den Tisch fallen lassen, sich da anderweitig einigen, aber eben hin Richtung stabil und entlang der Kernpunkte der AfD.
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Es ist kurz vor 18 Uhr, einen schönen Dienstag. Ich bin Andreas Dorfmann. Der Countdown läuft. Gleich wieder News Live am Abend. Mein Gast ist der Kultmoderator und Bestsellerautor Peter Hane. Und darüber spricht Deutschland heute. CDU im freien Fall. Jetzt unter 20%. Kanzler Merz steht vor dem Trümmerhaufen seiner Reformen. Die Hintergründe dazu ab 18 Uhr hier bei News, das Radio. Bleiben Sie weiter dran. Jetzt haben wir für Sie Money von Pink Floyd.

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1: Es ist 18 Uhr. Guten Abend, meine Damen und Herren. Am Dienstag, darüber spricht Deutschland heute Abend. Umfrageschock. Union stürzt bundesweit unter 20%. Machtkampf in der CDU von Sachsen-Anhalt wird zur Zerreißprobe. PISA-Schock. Schüler in Deutschland können kaum noch rechnen, lesen und schreiben. Werte seit 2015 immer schlechter. Und Schuldenschock. Finanzminister Lars Klingbeil plant 118 Milliarden Euro neue Schulden und verspielt die Zukunft der Jugend Deutschlands. Mein Gast ist heute wieder der Kultmoderator und Bestsellerautor Peter Hane. Herzlich willkommen.
2: Andreas Dorfmann. Ich freue mich und grüße alle ganz herzlich. Ich kann nur sagen, Tage wie diese.
1: Oh ja.
2: Und bei Toten Hosen sind wir dann alle unsere Themen. Ich war tote Hose bei der CDU, bei der Bundesregierung und bei der Bildung. Ach du Schreck.
1: Ja, also alle herzlich willkommen, auch im Radio bzw. YouTube oder bei news.de. Ich bin Andreas Dorfmann. Bei uns gibt es immer das Wichtigste vom Tag, über das ganz Deutschland spricht. Der CDU-Chef und Bundeskanzler Friedrich Merz wollte die Umfragewerte der AfD halbieren. In Sachsen-Anhalt hat er allerdings die Werte der eigenen Partei mehr als halbiert. Und jetzt ist die CDU im freien Fall. Zwei Tage nach dem Sachsen-Anhalt-Debakel der Christdemokraten hat INSA heute neue Zahlen vorgelegt. Und darüber sprechen wir jetzt bei News Live am Abend. Umfrageschock für die Union. Historischer Tiefstand. Die Union fällt unter 20% Marke und zwar bundesweit. Das ist die sogenannte Sonntagsfrage. Brauchen wir noch weitere Beweise, dass die Union sich gerade selbst zerlegt, Herr Hane?
2: Naja, inzwischen ist es bei jedem angekommen. Inzwischen hilft auch das ganze Getrommel des Mainstreams nicht mehr. Die Schönrederei bei ARD, bei ZDF, in den großen Zeitungen. Als wäre Merz immer noch der Große, der die Reformen macht, der eigentlich alles in der Hand hat und die Bösen seien diejenigen, die gegen ihn antreten. Ich kann nur sagen, das Volk wird wach. Wir haben es hier ja prognostiziert in unserer letzten Sendung. Es geht für die CDU noch weiter nach unten. Und das ist ja jetzt der legendäre Kipppunkt. Man hat ja immer gesagt, unter 20%, das ist dann die endgültige Katastrophe. Man muss ja immer noch einberechnen, die CSU. Die spielt inzwischen auch keine Rolle mehr. Die CSU ist bei 4%, vielleicht sogar knapp unter 4. Die waren bei Strauß mal bundesweit 12%, bei Stoiber mindestens 10%. Das heißt, es trifft Merz und Söder. Und Söder hat auf dem Gillermoos, dem großen Volksfest, das ist der Aschermittwoch sozusagen im Herbst, ja gesagt, das sei die größtmöglichste Klatsche gewesen in Sachsen-Anhalt und Berlin, Berlin. Und dann erinnern ihn inzwischen selbst öffentlich-rechtliche Moderatoren. Daran, Herr Söder, wissen Sie eigentlich, dass Sie da auch mitregieren. Das heißt, die Menschen merken langsam, mit CDU und CSU geht es bergab. Politisch. Und das ist jetzt die Konsequenz. Und mich hat das nicht überrascht. Die Frage ist jetzt, ob das Ende der Fahnenstange ist. Ich halte es durchaus möglich, dass die irgendwann bei 18 landen. Denn das ist doch die Erfahrung des heutigen Tages. Sie scheinen fast schmerzunempfindlich zu sein. Sie leben in einer völligen Parallelwelt. Merz tut ja bei allen seinen Stellungnahmen so, als sei er bei 50%. Nur das blöde Volk würde nicht verstehen, die Segnungen, die er in seiner Politik macht. Doch die Leute verstehen es und das ist jetzt der Denkzettel.
1: Die Leute verstehen es und das ist jetzt der Denkzettel, das sagt Peter Hane hier bei News Live am Abend um 18.05 Uhr. Und jetzt schauen wir mal auf diese INSA-Umfrage, die Sonntagsfrage für ganz Deutschland. INSA hat Wahlberechtigte bis zum 7. September, sprich gestern,
2: ja?
1: Also nach der Wahl befragt. Ja, einen Tag nach der Sachsen-Anhalt-Wahl. Mit anderen Worten, mit dem Wahlerfolg der AfD in Sachsen-Anhalt endet der CDU-Absturz. Nicht, sondern im Gegenteil. Der Exodus geht ungebremst weiter. Wo könnte Ende der Schicht sein oder auch in Sicht sein? Sie haben ja schon die 18% genannt, aber Kann es nicht noch tiefer runterfallen, das Ergebnis?
2: Es kann tiefer fallen, wenn diese Blindheit für dieses Wahlergebnis in Sachsen-Anhalt weiterhin anhält. Oder die Schönrederei. Das heißt, es kommt jetzt alles darauf an, für die CDU und die CSU, welche Konsequenzen ziehen sie aus diesem Wahlsieg? Und wir erleben ja, und das werden wir gleich noch besprechen, schon, wie die CDU sich in Sachsen-Anhalt zerlegt. Die Bundes-CDU zerlegt sich ja genauso. Sie hören ja die verschiedensten Stimmen. Sie haben dann nur noch die Gesundbeter. Und das sind so hochqualifizierte Leute wie Frau Warken als Kanzleramtsministerin oder Herr Amthor. Ich komme ja gerade aus Mecklenburg-Vorpommern, hatte gestern in Waren eine riesige Kundgebung. Morgen in Ueckermünde, morgen Abend, viele News-Zuhörer und Zuschauer sind immer dabei. Dann in Ueckermünde in der Strandhalle. Bin ja nur wegen der Sendung jetzt hier wiedergekommen, weil mir das ja Spaß macht in diesen Tagen.
1: Danke, danke, und danke.
2: In Mecklenburg höre ich jetzt Folgendes. Das eskursiert bereits, dass der Nordkurier eine Umfrage schon in der Tasche hat, dass die CDU dort eine unglaubliche Umfrageklatsche kriegt für Mecklenburg-Vorpommern. Ähnlich wie die SPD in Sachsen-Anhalt, nämlich die Einstelligkeit ist nicht mehr bei 9%, sondern geht noch weiter runter. Man spricht dort von 7%. Das heißt, in Mecklenburg-Vorpommern, im Land des großen Stars von Merz, nämlich Herrn Amthor, könnte die CDU unter die 5%-Marke kommen. Das sage ich jetzt mal hier wirklich mit allem Vorbehalt. Ich habe es nur dort oben im Norden gehört. Wenn das käme, käme ja ein zweites Sachsen-Anhalt auf die CDU zu. Das wäre die totale Vernichtung, nämlich in dem Fall aus einem Landtag rauszufliegen.
1: Das wird sehr, sehr spannend. Es wird ja gewählt in Berlin und in Mecklenburg-Vorpommern am 20., also gar nicht mehr lange hin, nicht mal mehr 2 Wochen. Spannend ist die Frage, wie es mit der CDU in Sachsen-Anhalt weitergeht. Also fest steht, der amtierende Ministerpräsident Sven Schulze von der CDU bleibt erstmal im Amt. Das muss er auch, bis ein Nachfolger gewählt wird. Und seit dem späten Nachmittag steht fest, halten Sie sich fest, kann ich da nur sagen, er wird auch Fraktionschef der CDU im neu gewählten Landtag. Schulze setzte sich heute gegen den bisherigen Vorsitzenden Guido Heuer durch. Martin Papke, Oberbürgermeister von Weißenfels, hatte in einem Brandbrief vor Zerbrechen der CDU-Landtagsfraktion gewarnt, falls Schulze gewinnt. Können Sie das einschätzen, Herr Hane? Wie groß ist die Explosionsgefahr, beziehungsweise wie tief sind die Gräben innerhalb der CDU in Sachsen-Anhalt? Und das ist ja auch eine Frage für die Mehrheit von Ulrich Siegmund.
2: Ja, natürlich. Tiefer kann die Spaltung jetzt gar nicht sein innerhalb der CDU. Man muss sich vorstellen, normalerweise wäre jetzt die einzig sinnvolle Haltung, jetzt stehen wir zusammen auf Gedeih und Verderben. Wir lassen uns nicht auseinander dividieren und wir fahren einen gemeinsamen Kurs. Und selbst wenn er hieße, wir ignorieren jede Avancen von Siegmund, das hielt ich zwar für falsch, aber es wäre für eine Partei das ganz Normale, in der Krise steht man zusammen. Jetzt im Untergang verlassen nicht nur die Ersten das sinkende Schiff, sondern sie streiten sich noch um den Posten, wer wird Kapitän. Also man muss sich doch plastisch vorstellen, sie sitzen auf der Titanic, der Eisberg naht immer mehr. Sie verlieren die Macht in Sachsen-Anhalt, die CDU. Sie sind dabei, die Macht auch bundesweit zu verlieren durch einen völlig unfähigen Kanzler wie Friedrich Merz. Und in diesem Augenblick streiten die sich, wer führt jetzt das untergehende Schiff. Ein brutalerer Machtkampf geht gar nicht. Dass der Verlierer, nämlich Herr Schulze, nicht sagt, ich ziehe mich von allem zurück, ich gehe in Pension oder irgendwas, lässt er sich jetzt sogar noch an die Spitze wählen. Mhm. Was natürlich taktisch klug sein kann für ihn, dass er wenigstens mit einem Posten noch überleben kann. Aber das ist doch das, was die Leute nicht mehr wollen, die Wähler nicht mehr wollen, aber auch die Abgeordneten Abgeordneten nicht mehr wollen, dass jetzt einer nur noch an sich denkt, an seine Karriere, wie er jetzt seine Posten retten kann. Er weiß doch, Ministerpräsident, die Sache ist vorbei, jetzt braucht er noch einen Machtposten. So, er hat ganz knapp ja nur gewonnen. Das heißt, die CDU-Fraktion in Magdeburg ist exakt gespalten. Und eins kann ich jetzt nur sagen, Sie fragen ja, welche Konsequenzen das haben könnte. Jetzt weiß man, dass Siegmund nicht Unrecht hat, als er heute Morgen exklusiv bei News gesagt hat, ich habe es ja gehört, dass er bereits Gespräche längst führt, dass er eine Mehrheit bekommt. Und jetzt ist Tor und Tür offen, dass Abgeordnete von der CDU, aus der CDU-Fraktion nach diesem Eklat und diesem Streit heute Abend konkret sagen werden, wir gehen mit Siegmund und treten in die AfD-Fraktion ein.
1: Sie haben es ja gerade eben schon angedeutet, bei der Kampfabstimmung vor knapp 2 Stunden in der CDU in Magdeburg erhielt Schulze 8 Stimmen, Heuer 7 Stimmen. Ja. Also knapper kann es ja gar nicht
2: sein. Absolut.
1: Das zeigt aber auch auf der anderen Seite die Zerrissenheit der Union. Und nochmal, was sagt das über die Chance, dass es zur Spaltung oder zu Überläufern zur AfD kommen kann? Also alles klar für Siegmund?
2: Ja, das ist ja das neue Wort. Nius hat das ja erfunden. Ich habe es dann fröhlich übernommen bei meinen Kundgebungen. Ich habe Jahrzehnte gesprochen von Überhangmandaten. Jetzt haben wir Überlaufmandate. Wissen Sie, was jetzt noch dazu kommt? Dass diejenigen, die jetzt vielleicht sagen, wir gehen zu Siegmund rüber, das guten Gewissens machen können. Keiner wird ihnen mehr Verrat vorwerfen können. Denn verraten hat Schulze seine Partei und seine letzten Chancen, indem er plötzlich die Macht an sich reißt, obwohl er der totale Verlierer ist. Ich sag nochmal, der Kapitän der Titanic schwingt sich jetzt auf, einen Doppelposten zu haben. Er bleibt ja Ministerpräsident. Und wenn, und wir haben ja heute Morgen bei News das alles wunderbar gehört, es kann ja das Szenario sein, dass zum Schluss gar kein Ministerpräsident gewählt werden kann. Wegen der Taktiererei und der Landesverfassung von Magdeburg. Das heißt, dann braucht man ja Schulze noch. Das heißt, man kann den Schulze nicht rauswerfen als Ministerpräsident. Peinlich wird es nur, wenn der irgendwie unfähig wäre. Also wenn er jetzt ein 2. März wäre und man würde feststellen, der Mann ist eigentlich nicht mehr, wie soll ich sagen, mental und psychisch und vielleicht geistlich in der Lage, das Amt zu führen, dann wäre es ja erledigt. Einen neuen Ministerpräsidenten von der CDU wird es da niemals mehr geben. Aber er klammert sich jetzt noch an das 2. Amt. Also, es ist völlig klar, die Hoffnung, die Siegmund sich macht, werden durch den heutigen Abend deutlich bestärkt. Und das, was in diesen Stunden kommentiert wird, ist, die Chance für Siegmund, Ministerpräsident zu werden, sind größer denn je. Er braucht das BSW überhaupt gar nicht, sondern er kann mit konkreten Abgeordneten der CDU rechnen. Er braucht ja nur 3. Und die 3, man muss jetzt überlegen, das war jetzt 7-8. Das heißt, da sind mindestens 3 stocksauer und sagen, jetzt reicht's. Es gibt ja übrigens auch schon die ersten Briefe und Stellungnahmen von prominenten CDU-Leuten, inzwischen sogar SPD-Leuten in Sachsen-Anhalt, die sagen, wir müssen dieses Ergebnis anerkennen und zusehen, dass die AfD zu ihrem Recht kommt. Und das heißt, den Ministerpräsidenten zu stellen.
1: Für alle, die sich später eingeschaltet haben sollten, jetzt hinzugekommen sind im Radio und natürlich auch mit Bild und Ton bei YouTube, X oder in unserer News-App. Also wir sprechen nach wie vor über diesen Umfrageschock. Die Union stürzt bundesweit unter 20% bei der neuesten INSA-Umfrage und es gibt einen Machtkampf in der CDU von Sachsen-Anhalt. Schulze wird Fraktionschef. Es wird also eine Zerreißprobe. Besonders perfide. Schulze hat heute als noch amtierender Ministerpräsident erklärt, dass Sachsen-Anhalt nicht, wie geplant, zum 1. Oktober turnusgemäß den Vorsitz der Konferenz der 16 Ministerpräsidenten übernehmen wird. Schulze verhindert damit, dass, klar, Ulrich Siegmund diesen Posten als Ministerpräsident einnehmen könnte. Das ist menschlich betrachtet ein ja kleinliches und perfides Nachtreten gegen den Wahlsieger. Das ist aber politisch ein Verrat am eigenen Land, denn Sachsen-Anhalt kann davon profitieren, wenn sie nämlich den Vorsitz haben.
2: Absolut.
1: Ist ja vollkommen klar, das ist bei jedem Bundesland dann so. Wie ordnen Sie das ein?
2: Ja, das ordne ich ein, das sind erstmal diese alten Westspielchen. Und die kommen im Osten nicht mehr an. Das ist so die Taktiererei, die wir im Westen, und wir beiden haben ja nun Jahrzehnte darüber berichtet, ja. Das war, ob das in Berlin hier im Senat war oder dann in den Bundesländern, diese Art der Taktiererei und dieser Spielchen war eigentlich immer so das Normale. Das ist Wessi-Denken. Im Osten denken die Leute viel klarer, viel strukturierter und sagen entweder oder. Und vor allem, man muss Wahlen anerkennen, denn wir sind ja froh, dass wir endlich wählen dürfen. Das war doch das große 1989. Wir dürfen frei wählen. Und jetzt erleben Sie, dass die Wahlen sinnlos sind, weil taktiert wird. Und diese Taktiererei verstehen die Menschen dort nicht mehr. Und auch die Politiker nicht, die auch anders gestrickt sind als im Westen. Wer es nur nicht versteht, sind die Medien. Denn die sind ja alle westbesetzt. Also der MDR ist ein Westsender. Da wird auch so fantasiert, wie man das im Westen macht. Also ich glaube, es ist ein Vertrauensverlust. Es ist ein Verrat am Land und am Wähler. Wenn Schulze jetzt den Posten Bundesratspräsident aufgibt, Chef der Ministerpräsidentenkonferenz, ist das ein Verrat am Land Sachsen-Anhalt. Das werden die Bürger dort niemals vergessen. Und sollte es jemals zu Neuwahlen kommen, da wird ja auch schon spekuliert, ja, dann müssen die sich alle warm anziehen. Also es passt in das Gesamtpaket der Umfrage von INSA, dass diese ganze Taktiererei rein zu Lasten der CDU geht. Die CDU ist dabei, ein Wahlergebnis nicht nur nicht anzuerkennen, sondern jetzt auch zu torpedieren. Der Verlierer ist das Land, ist der Bürger, ist das Vertrauen in die Demokratie. Und ich frage mich bei all dem, haben wir eigentlich noch einen Bundespräsidenten oder ist der immer noch unterm Sauerstoffzelt? Ich habe den Eindruck, dass Steinmeier seit dem Wahlergebnis unter einem Sauerstoffzelt gehalten werden muss, weil der in seiner ideologischen Verblendung ja gar nicht merkt oder wahrhaben will, was da eigentlich passiert ist. Hier muss doch eine Autorität auftreten und sagen, Horst Köhler hat das bei mir damals im Sommerinterview gemacht. Und hat an die damalige rot-grüne Koalition appelliert, hört auf mit euren Sandkastenspielen. Ich habe es noch im Ohr, Sandkastenspielen. Ich als Bundespräsident sage euch, denkt an das Volk und nicht an euch. Wir brauchen jetzt Persönlichkeiten, die das sagen. Und da wir sie nicht mehr haben, sagen wir es jetzt hier. Ich sage es bei NIUS, hört auf mit diesen Sandkastenspielen und respektiert ein Wahlergebnis, respektiert die Wohlfahrt eines Landes und vor allem den Souverän. Und das ist der Wähler.
1: Der Wähler soll respektiert werden, das sagt der Bestsellerautor und die TV-Legende, der Kultmoderator Peter Hane hier bei News Live am Abend. Ich bin Andreas Dorfmann und wir kommen zurück zur Bundespolitik. Neben der INSA-Umfrage gibt es nämlich noch eine zweite. Heute kam noch eine weitere Umfrage raus von Infratest DIMAP. Das sind die, die immer für die ARD die Umfragen machen. Die Werte für den Kanzler sind noch weiter in den Keller gefallen.
2: Geht das
1: noch? Die Zahlen sind erschütternd. 82% der Deutschen trauen Friedrich Merz nicht mehr zu, eine Regierung zu führen. Nochmal zur Erinnerung, 82%. Unglaublich. Also mit welchem Recht stellt sich Friedrich Merz noch hin und erklärt der deutschen Bevölkerung, dass sie mehr arbeiten, dass sie mehr Steuern bezahlen soll und ihn nicht kritisieren dürfe, Herr Hane.
2: Das ist ja das Allertollste, diese permanente Wählerbeschimpfung. Also das wird ja dann nur noch gekrönt nach dem Motto, wir haben ein Kommunikationsproblem und wir müssen unsere Reformen besser erklären. Ich sag mal nur mal in Klammern an einem Beispiel. Das Große sollte ja die Gesundheitsreform sein. Die Gesundheitsreform hat eine Frau Warken gemacht. Sie ist total gescheitert und zwar nicht am Widerstand der SPD, sondern am Widerstand der CDU-CSU-Fraktion. Dann machte Merz eine Kabinettsumbildung. Er hat jene unfähige Frau Waken nach oben befördert als Kanzleramtsministerin. Und wer ist der Nachfolger? Der Mann, der vor über einem Jahr gesagt hat, Minister will ich nicht werden und Gesundheitsminister kann ich nicht werden. Herr Linnemann, das heißt, hier wird doch deutlich, was los ist. Die Inkompetenz liegt ja nicht nur bei Merz, sondern sie liegt in der gesamten Bundesregierung. Wir haben dort unfähige Leute. Der Grieche sagt dazu Idiotes, also zu Deutsch Idioten, nicht Fachleute. Und Flachzangen, es stimmt nun mal, dass zahlt sich jetzt aus in den Bewertungen auch der Mitglieder der Bundesregierung und vor allem des Kanzlers. Und ich meine, bei 82 bleiben ja, wenn ich bin ja PISA nicht geschädigt, bleiben ja nur 18%. Das heißt, das sind aber auch keine Fans von Merz. Ich glaube, der hat da nur noch 5% oder was. Sowas hat es in der jüngeren deutschen Geschichte noch nie gegeben. Und jetzt steht der Mann dann da in seinen Pressekonferenzen und man hat ja wirklich den Eindruck, er lebt in einer völligen Parallelwelt. Wo sind denn die Leute, die ihn wachrütteln oder ihm den Marsch blasen? Aber klar, wer sich umgibt mit großen Persönlichkeiten wie einem Philipp Amthor als Staatsminister im Kanzleramt, also der jüngste Greis der Welt, der ist das Aushängeschild des Kanzleramtes. Ja, Entschuldigung, das kann doch nur schief gehen.
1: Der jüngste Greis, das sagt Peter Hahn hier bei News Live am Abend um 18.22 Uhr. Philipp Amthor war gemeint. Knapp 2 Wochen vor der Landtagswahl in Mecklenburg-Vorpommern und in Berlin, also kurz nach dem Wahldebakel in Sachsen-Anhalt, wird in der CDU der Ruf nach personellen Konsequenzen an der Spitze laut. Der Vize-Landesvorsitzende in Mecklenburg-Vorpommern, Tino Schomann, fordert die Ablösung von Bundeskanzler Merz. Ach. Merz ist damit von allen Seiten unter Feuer. Und das in der eigenen Partei. Also zwischen Boris Rhein und Sven Müller. Tino Schomann und der Altkanzlerin, die hat sich ja auch zu Wort gemeldet, Angela Merkel. Das macht sie in letzter Zeit öfter. Und dem Wirtschaftsflügel. Das hat News-Politikchef Ralf Schuler in einer Analyse herausgearbeitet, sehr empfehlenswert, also nachzulesen in unserer News-App oder bei news.de. Wie will Merz das überleben? Also das ist doch wirklich eine Frage. Hat er wie eine Katze vielleicht 7 Leben oder schafft er es politisch zu überleben? Oder erleben wir die Agonie bis nach den Wahlen am 20. September in Berlin und MV?
2: Ja, das glaube ich auf jeden Fall. Denn allein die SPD hat ja schon überhaupt kein Interesse, dass der wunderbare Merz zurücktritt. Wenn einer Interesse hat daran, dass Merz bleibt, sind es ja Klingbeil und Baas, weil die ja alle ihre Wünsche erfüllt kriegen. Merz ist ja wie paralysiert und macht jetzt reine SPD-Klientelpolitik. Die können ihn also gut gebrauchen. Das andere ist immer die Frage, wer ist der Königsmörder? Also wer wagt sich da raus? Und wenn Merz darauf beharrt, und ich habe den Eindruck, er ist psychisch inzwischen, jetzt muss ich das alles vorsichtig sagen, psychisch in einer Verfassung, dass er nicht mehr erreichbar ist für irgendeine Form von Realismus, von Wahrheit und von Kritik. Denn es perlt ja alles an ihm ab. Er tritt jetzt auf in allen, ob er in Hannover da diese furchtbare Parteikonferenz da hatte, wo er die Namen alle verwechselt hat und so. Er ist ja Sleepy Fritze. Er ist ja quasi der Joe Biden Deutschlands inzwischen. Er ist ja eine tragische Figur, eine komische Figur, aber ich finde es schlimmer noch tragisch. Nur wenn ein Mensch selber tragisch ist, dann kann der normale Mensch keinen Schaden anrichten. Hier handelt es sich um den wichtigsten Mann Deutschlands. Es handelt sich damit um einen der wichtigsten Politiker der Welt. Wenn man denkt, es geht ja auch um Krieg und Frieden. Ja. Es geht um die Sicherheit, um die innere, um die äußere Sicherheit. Das liegt alles in der Hand eines Menschen, der sichtlich überfordert und unfähig ist. Das ist das Problem. Es muss jetzt jemand kommen, der das Stopp-Signal bringt, die rote Karte. Nur darauf kann man jetzt noch warten. Es ist ja auch niemand, der jetzt eindeutig sagt, er will es oder auch er kann es. Sie haben die Palette, und da muss ich sagen, die Palette derer, die ähnlich unfähig sind. Ich halte Herrn Wüst und Herrn Günther keineswegs für in der Lage, dieses Amt auszufüllen. Auch vor allem, sie werden nicht besser sein als er. Auch Boris Rhein in Hessen. Sie sind alle nicht in der Lage, dieses Amt auszufüllen, wie es auszufüllen sein müsste. Das ist das Problem, was wir haben. Wir haben kein Personal mehr. Unser PISA-Thema schreit zum Himmel.
1: Das kommt gleich, ja.
2: Nicht, weil wir haben keine fähigen, kantigen Leute mehr. Ich habe es hier im Studio schon einmal gesagt. In der Zeit, die wir beiden, Andreas Dorfmann, ja erlebt haben, vor 20, 30 Jahren, da konnte man jeden einzelnen Ministerpräsidenten sofort zum Kanzler machen. Und zwar von der SPD und auch von der CDU und der CSU. Das können sie heute nicht mehr. Sie haben niemanden mehr, der das intellektuell und mit politischem Instinkt kann. Und das ist der Unterschied zu anderen Ländern. Die haben eben eine Meloni und die haben einen Trump. Den mag man ja für polternd und wer weiß was erklären. Nur sie können es doch. Und Merz kann es nicht.
1: Merz kann es nicht, das sagt Peter Hane hier bei News Live am Abend. 18.27 Uhr haben wir es. Ich bin Andreas Dorfmann, freue mich sehr, dass Sie eingeschaltet haben, jeden Abend ab 18 Uhr. So, nun wollen wir mal schauen. Wir gehen jetzt mal ein bisschen in Medias Res. Analysen der Wahl in Sachsen-Anhalt hatten ja ergeben, dass die AfD unter anderem wegen Ulrich Siegmund gewählt wurde und die CDU wegen Friedrich Merz nicht gewählt wurde. Ein weiteres Ergebnis der Umfrage von Infratest DIMAP, jeder zweite Deutsche, 51%, sind der Meinung, die anderen Parteien sollten die AfD bei der politischen Arbeit künftig stärker einbinden. Bewegt sich da gerade etwas in der öffentlichen Meinung, Herr Hane?
2: Ja, weil man natürlich einen Mann wie Siegmund erlebt. Übrigens sage ich hier mal ganz klar, einem, dem ich sofort das Kanzleramt zutrauen würde, heißt Ulrich Siegmund, obwohl der noch keinerlei Regierungserfahrung hat. Was der Mann in den letzten Tagen gesagt hat, er war nicht der, auf den Putz gehauen hat, wir haben gewonnen und wir und wir und wir, sondern in jeder seiner Äußerungen, auch heute Morgen wieder live bei News, hat er doch ganz klar gesagt, ich strecke die Hand aus, ich will mit allen sprechen, hat die Themen alle drauf mit Wirtschaft und Außenpolitik und Pipapo. Also Entschuldigung, dem würde ich das Amt des Bundeskanzlers zutrauen. Übrigens Alice Weidel erst recht. Aber wissen Sie, das Problem ist einfach, Sie sind verblendet, weil Politik lebt in diesen entscheidenden Tagen in einer völligen Parallelwelt. Man hat manchmal den Eindruck, Wandlitz sei wieder auferstanden.
1: Oh je,
2: das heißt,
1: ja.
2: Sie ziehen sich zurück aus dem Volk, leben nur noch unter sich. Ich kann doch nur jedem einmal sagen, fahrt mal mit der U-Bahn in Berlin oder mit dem Bus in Dortmund oder wo, geht in die Kneipen, geht unter das Volk, kümmert euch mal um eure Basis, dann sieht alles ganz anders aus. Sie leben auf einem anderen Planeten und das erleben wir jetzt und was Infratest da ermittelt hat, ist ja völlig klar. Mhm. Sie wirken wie führungslos, aber die Menschen sagen, wir brauchen doch Leute, denen wir vertrauen können. Darum geht's ja. Vertrauen, Glaubwürdigkeit und Kompetenz.
1: Noch ein bisschen Nachschlag? Ja, habe ich. Also die Mehrheit der Menschen in ganz Deutschland sagt, die AfD solle stärker eingebunden werden. 44% der Wahlberechtigten in Sachsen-Anhalt haben die AfD gewählt. Und der Ministerpräsident von Nordrhein-Westfalen, da ist er, Henrik Wüst von der CDU. Der hat gestern Abend in Berlin eine Arbeitsgruppe gefordert, die ein AfD-Verbot prüfen soll. Also kann man das noch ernst nehmen? Oder anders gefragt, Wüst will nächstes Jahr wiedergewählt werden in Nordrhein-Westfalen. Fängt er an, den Absturz der CDU auch an Rhein und Ruhr sicherzustellen?
2: Ja, also ich habe immer gesagt, das AfD-Verbot hat nur ein Wort, lateinisch gesagt, cui bono, wem nutzt das? Das AfD-Verbot nutzt ausschließlich CDU und CSU. Die haben sich bisher zurückgehalten. Söder und Merz haben die Grünen und die SPD, übrigens ihre Lieblingskoalitionspartner. Sie werden sich an meine Worte noch erinnern, erinnern in den nächsten Monaten vielleicht. Die einzige Hoffnung besteht ja nur noch für die CDU zum Überleben zusammen mit SPD und Grünen. Sie haben die das Verbot nach vorne bringen lassen. Das haben sie selber nicht gemacht. Das nennt man willige Helfer. Die Union hat sich zurückgelehnt. So, jetzt muss man eins ganz klar sagen. Cui bono heißt, wem nutzt das Ganze? Sie wollen ihre politische Konkurrenz aus dem Feld werfen, nicht mit Argumenten, nicht mit Sachpolitik und so weiter, sondern weil sie nichts zu bieten haben, bleibt nur noch, dann verbieten wir sie halt. Das ist ein Anschlag auf die Demokratie, ein Anschlag auf den Wähler, vor allem die vielen in Sachsen-Anhalt, die Siegmund gewählt haben. Und jetzt auch ein Anschlag auf die Kompetenz. Denn ich bleibe dabei, ich lasse mich dann lieber von einem Pinsel aus Görlitz regieren, als von einer Flachzange aus dem Sauerland. Also lieber von Kupala, dem Malermeister aus Görlitz, als von Friedrich Merz aus dem Sauerland. Das heißt, man merkt doch inzwischen, die haben hochkompetente Leute. Siegmund hat niemand bisher die Kompetenz abgesprochen. Dazu kommt ja noch dieses Charisma, dass sie ankommen bei den Leuten, dass sie was ausstrahlen, dass sie Visionen haben. Davor haben die Panik. Ein Wüst ist doch genauso eine Büroklammer wie Friedrich Merz. Das unterscheidet sich doch alles gar nicht. Die kommen doch gar nicht irgendwie bei den Leuten an. Es bleibt ihnen nur noch diese Verbotsgeschichte. Und damit werden sie, ich sage es mal drastisch, auf die Schnauze fallen. Weil ein Parteiverbot A lange dauert und B die jetzigen Materialien, die man da so hat, für ein Verbot sind so lächerlich. Ich sage nur noch mal, weil ich gesagt habe, ich will Handschellen klicken hören, hat ein Landtagsabgeordneter von Brandenburg das geliked und hat gesagt, toll. Und das steht im Verfassungsschutzbericht von Brandenburg als Beispiel, dass die AfD rechtsradikal ist. Also da lache ich mich doch tot.
1: Hane war schuld. Ne?
2: Ja, natürlich.
1: Ja, Peter Hane ist bei mir bei Newslife am Abend. Ich bin Andreas Dorfmann, 18.33 Uhr. Wir sprechen immer noch über den Umfrageschock. Union stürzt bundesweit unter 20% und der Machtkampf in der CDU von Sachsen-Anhalt wird zur Zerreißprobe und man kann das ja auch überall eigentlich auf alle CDU-Verbände mittlerweile bundesweit beziehen und auch auf die CSU. Überall brennt es irgendwie so ein bisschen hier und da und manchmal auch ein bisschen mehr.
2: Deswegen haben wir ja die Brandmauer, ja, weil es überall brennt. Und lieber Andreas Dorfmann, zum Schluss lässt es sich immer auf eins reduzieren. Der Kardinalfehler. Und Harald Martenstein zum Beispiel hat das ja glasklar gesagt. Er hat gesagt, der Wahlverlierer von Sachsen-Anhalt heißt Brandmauer. Der Fehler der Brandmauer wird immer größer und sie kommen davon nicht mehr weg. Jetzt sagt ja inzwischen die AfD, wir wollen die Brandmauer.
1: Die spannende Frage, die in dieser Woche natürlich nach der Wahl in Sachsen-Anhalt vor zwei Tagen lautet, na, wie lautet sie? Wie geht es weiter in Magdeburg? Wer bildet mit wem eine Regierung? Ulrich Siegmund, der Wahlsieger von der AfD, hat gestern im Gespräch mit unserem News-Politikchef Ralf Schuler verraten, er führe diskret und kontinuierlich Gespräche mit möglichen Unterstützern in den anderen Fraktionen. Ein SPD-Landrat, Sie hatten es vorhin erwähnt, prescht jetzt vor und fordert Gespräche mit dem Wahlsieger. Markus Bauer ist Landrat des Salzlandkreises und er sagt, also ein SPD-Mann, die AfD ist demokratisch gewählt und deutlich stärkste Kraft. Sie darf jetzt nicht ignoriert und ausgeschlossen werden. Zitat Ende. Er schlägt Kooperationen ohne Brandmauer vor. Ist das eine Einzelmeinung?
2: Nein, das glaube ich nicht. Es ist der Mutige, der sich nach vorne wagt. Und vor solchen Leuten kann ich nur den Hut ziehen. Wer und Sie selber waren ja jetzt auch mehrere Tage in Sachsen-Anhalt. Ja. Ich auch auf den großen Kundgebungen höre das überall. Auch von Spitzenpolitikern, die einem unter vier Augen sagen, wisst ihr was, das muss jetzt endlich Schluss sein mit diesem Irrsinn mit der Brandmauer. Denn man muss sich das immer menschlich vorstellen. In so einem Ort haben die Leute Jahrzehnte miteinander in der Feuerwehr, im Fußballverein, im Schachclub, überall in der Schule haben sie zusammengesessen oder in der Lehre oder am Arbeitsplatz. Und jetzt sollen sie plötzlich diejenigen, die die AfD gewählt haben, als Nazis empfinden. Das ist ja alles irrsinnig. Sie haben doch immer zusammen gelebt. Zum anderen die praktische Politik. Wir haben einen Oberbürgermeister der AfD in Pirna. Von Pirna hört man überhaupt nicht, dass da die Welt unterginge, dass da, wie das jetzt ja überall behauptet wird, die Türken, die Araber, die Queeren, sie hauen alle ab und so weiter. Nein, selbst in Pirna findet ein Christopher Street, der ein CSD statt. Aber es wird anständige Politik gemacht. Dann gibt's den berühmten Herrn Sesselmann, den ersten Landrat der AfD in Thüringen. Ja, entschuldige, hört man irgendwas aus dessen Wahlkreis, dass das da ganz schrecklich wäre? Nein, es ist alles so unglaublich normal. Nur in Berlin kommt es nicht an. In Berlin lebt eine Parallelgesellschaft von Politikern, die mit dem Volk überhaupt nichts mehr zu tun haben. Ich höre die Stimmen auch aus Sachsen-Anhalt überall. Deswegen bin ich seit dem Wahlabend auch schon der Meinung, es wird Siegmund gelingen, Ministerpräsident zu werden. Wenn nicht, bleibt ja ganz zum Ende nur noch eine Neuwahl und dann geht der Mann durch die Decke. Also anders kann man es gar nicht sehen. Also ich glaube, die Stimmen der Vernunft werden immer größer und das bestätigt ja jetzt auch manche Landtagsabgeordnete. Ich meine, wir gehen jetzt immer davon aus, es ist nur die CDU. Es könnte ja auch aus der SPD einer sein. Die Wahl des Ministerpräsidenten ist ja nachher geheim. Wer weiß, vielleicht kriegt der Siegmund ja eine Mehrheit, die so groß ist, dass wir uns das gar nicht ausmalen können.
1: Vielleicht bekommt Siegmund eine Mehrheit, die man sich gar nicht ausmalen kann, die so groß sein wird. Wir sind gespannt. Die Christlich-Demokratische Union, kurz CDU, ist im freien Fall. Auch nach dem Debakel bei der Wahl in Sachsen-Anhalt setzt sie ihren Absturz ungebremst fort. In der heute vorgelegten INSA-Umfrage landete sie erstmals unter 20%. Der Kipppunkt ist also erreicht. Unter 20%. Im Todeskampf seiner Partei fällt dem CDU-Ministerpräsidenten von Nordrhein-Westfalen, Hendrik Wüst, nicht mehr ein, als über ein Verbot der AfD nachzudenken. Mehr dazu in unserer News-App. Da muss man erstmal durchatmen. Hier ist News Live am Abend. Es ist 18.38 Uhr. Ich freue mich sehr, dass Peter Hane wieder mit dabei ist.
2: Und der nochmal betonen kann, wenn die Umfrage Mecklenburg-Vorpommern kommt, morgen oder übermorgen, und sie stimmt, dass die CDU dort nur noch 7% hat, ist es realistisch möglich, wenn das so weitergeht in den nächsten Stunden, dass sie unter die 5%-Grenze fällt. Und das ist der absolute GAU.
1: Der absolute GAU für die CDU
2: aus
1: und vielleicht auch für die CSU.
2: Aus dem Landtag raus, das muss man sich mal vorstellen.
1: Insgesamt, also wenn man sich die ganzen Umfragen anschaut. Vielen Dank, Peter Hane, aber die Sendung ist noch nicht zu Ende. Jetzt kommt nämlich der nächste Schwerpunkt hier bei News Live am Abend mit Andreas Dorfmann. Und wir schauen auf die PISA-Studie. Eine neue PISA-Studie stellt Deutschlands Schülern ein schlechtes Zeugnis aus. Unsere Kinder schließen so schlecht ab wie nie zuvor. Darüber sprechen wir jetzt bei News Live am Abend. Die Bundesrepublik ist auf dem schlechtesten Bildungsstand seit Erhebung der ersten Studie vor rund 25 Jahren. Von den 15-Jährigen erreicht inzwischen etwa jeder Fünfte in Deutschland in Lesen, Mathe und Naturwissenschaften nur noch das unterste, also das Grundkompetenzniveau. Vor 10 Jahren lag Deutschland noch deutlich über dem Durchschnitt der OECD-Länder. Bundesfamilienministerin Karin Prien hat die neue PISA-Studie, die neuen Ergebnisse heute vorgestellt. Die schlechtesten Ergebnisse konnte auch sie nicht schönreden.
3: Was wir heute sehen, ist ohne jeden Zweifel ein besorgniserregender Befund. Für Deutschland ist beunruhigend, dass der Kompetenzrückgang im Trend nach unten geht. Und für Deutschland ist darüber hinaus außerordentlich beunruhigend, dass die soziale Schere weiter aufgeht und sich nicht schließt. Wir erreichen bei zu vielen Jugendlichen nicht die notwendigen Basiskompetenzen. Aber genauso große Sorgen macht mir, dass wir auch in der Leistungsspitze immer dünner werden, jedenfalls beim Lesen und in der Mathematik. Aber der Befund ist, wir schaffen es weder im unteren Leistungssegment noch im oberen Leistungssegment, dem Potenzial unserer Schülerinnen und Schüler gerecht zu werden. Und wir schaffen auch als Deutschland nicht, das Potenzial zu heben bei unseren jungen Menschen, das in ihnen steckt.
1: Wir erreichen bei zu vielen Jugendlichen nicht die notwendigen Basiskompetenzen und auch bei der Leistungsspitze wird es immer dünner. Das sagt Karin Prien, die verantwortliche Bildungsministerin
2: von der CDU.
1: Was läuft denn da schief in Deutschland, Herr Hahn?
2: Also erstmal muss ich sagen, es sprach die Täterin. Die tut ja so, als hätte sie damit überhaupt gar nichts zu tun. Sie ist die Bildungsministerin. Die CDU stellt seit Jahren schon Bildungsminister, aber vor allem entscheidend sind ja die Kultusminister der Länder. Die machen die Schulpolitik. Die sind die Verantwortlichen. Die Mehrheit der Kultusminister sind CDU und CSU. Und das seit Jahrzehnten bereits. Sie machen die Lehrpläne. Sie sind verantwortlich. Ich meine, wenn ich jetzt nicht so fröhlich wäre, jetzt würde ich unter die Decke gehen. Da sagt diese Frau von der CDU, die mir nur bekannt ist als Schwärmerin von der Antifa und wie großartig Gender und sowas ist, die bringt es doch fertig zu sagen, Deutschland hat es nicht geschafft. Das heißt, es ist ja wieder die Wählerbeschimpfung. Die Menschen werden beschimpft. Ja, ihr schafft das jetzt nicht, dass die Armen, die aus den sozial unteren Schichten kommen, hier überhaupt Bildung kriegen. Sie nennt doch die wahren Gründe nicht. Und das macht inzwischen jeder Lehrer unter vier Augen, aber es gibt ja berühmte Lehrerinnen, die sich nach draußen gewagt haben und in Büchern oder in der Bildzeitung oder hier bei News seit Jahren sagen, es liegt daran, wir haben viel zu viel geradezu Analphabeten als Migranten. Wir haben das Klima in den Schulen von Gewalt, dann aber auch dies Nicht-Anerkennen der Autorität der Lehrerinnen. Ich möchte heute keine Lehrerin sein. Sie werden doch von diesen Kulturen gar nicht anerkannt.
1: Wir haben das auch gleich nochmal im größeren Block hier.
2: Dann Leistung zählt überhaupt nicht mehr in der gesamten Bevölkerung. Das heißt, sie sehen, wenn ich als Jugendlicher sehe, dass ich mit einer gefälschten Doktorarbeit Ministerpräsident werden kann und dass ich ohne Leistung Minister werden kann, ja, was soll ich denn dann noch lernen? Die Lehrer sind, die tun mir schon richtig leid. Und jetzt nur zwei Dinge. Auf welche Kompetenzen setzen wir denn? Es gibt zwei Fälle politisch. Das war die berühmte Schule in Schleife in Sachsen, wo man diese Pornostar eingesetzt hat und die queeren Jugendlichen kamen da und haben die Kinder ideologisiert. Wenn das heute der Lehrplan ist, übrigens alles CDU, der Bürgermeister CDU, der Kultusminister CDU, der Minister, dasselbe hatten wir in Bayern. Ein Franz Josef Strauß dreht sich doch im Grabe um, wo ein 14-Jähriger bestraft wurde, weil er nicht bei so einem Gender-Workshop über Geschlechterrollen teilnehmen wollte. Wenn das heute die deutsche Bildung sein soll. Und der letzte Satz, es gibt ja die Bildungshighlights. Das ist Estland, das ist das Baltikum, das ist dann Japan und das ist Korea. Die haben diesen ganzen Irrsinn nicht, sondern setzen auf Leistung und Kompetenz. Das sind all die, die uns überholen. Deutschland als Land der Erfinder und der Entdecker ist längst vorbei, weil es ideologisch kaputt ist.
1: Sagt Peter Hahn bei News Live am Abend. Auch die soziale Schere geht weiter auf, sagt Prien. Denn es gibt noch topgebildete Jugendliche in unserem Land, die auf dem Niveau von Singapur liegen. Das ist ungefähr das oberste Viertel für Schüler. Doch wenn Migration, Armut und Co. eine Rolle spielen, dann liegen wir zum Teil nur noch auf dem Niveau von Usbekistan, im unteren Viertel nämlich. Sind die Chancen nicht fair verteilt?
2: Es wird immer wieder auf Soziale geschoben. Ich halte das für völlig falsch, weil man kann alle Kinder, alle Jugendlichen motivieren, wenn man das will. Ich habe das ja in meiner eigenen Schulzeit, das war ja im vorigen Jahrtausend, da hatte ich auch alle möglichen sozialen Schichten. Das funktionierte eben. Nein, wir haben heute keinen Respekt mehr vor Leistung und fordern das auch nicht mehr. Und dann, und das ist für mich ganz entscheidend, wir haben die Hauptschule. Das war einmal der Bildungsträger in Deutschland. Aus der Hauptschule kamen die Handwerker, die Facharbeiter, kamen diejenigen, die unser Volk am Laufen ließen. Die haben wir zur Resterampe degradiert, weil wir gemeint haben, und da der Anfang war Frau Schawan, die Plagiatorin Frau Schawan von der CDU, nach dem Motto, eigentlich muss ja jeder studieren und die Hauptschule brauchen wir nicht mehr. Jetzt haben wir die Universitäten voll wir haben aber das Entscheidende, was wir brauchen, nämlich ein Handwerker muss rechnen können, muss lesen können. Wenn mir heute einer sagt, wenn ich meinem Lehrling sage, mach mal zwei Drittel grau und ein Drittel weiß von der Farbe, wissen die nicht, was ein Drittel ist. Sie wissen nicht, was ein Pfund ist. Sie können nicht lesen und gar nichts. Wir haben heute die eigentlich Berufe, die uns mal getragen haben. Wir gucken immer zur Elite. Nein, nein, nein, das war die breite

0: Politiker, die jetzt jammern, wo schicken die denn ihre eigenen Kinder hin?
1: Auf diese
0: die Politiker
1: Schulen.
0: Schicken, ja. Die Frau Schwesig schickt ihre Söhne auf eine Eliteschule, wo Schach und Segeln auf dem Lehrplan steht. Und der Witz, Frau Hohlmeier von der CSU hat als Kultusministerin ihre Kinder auf die Waldorfschule geschickt. Das heißt zu Deutsch, sie hat damals den eigenen staatlichen Schulen nicht getraut in Bayern. Ja, was für ein Beispiel brauchen wir denn dann noch? Selbst die Politiker, die als Kultusminister unterwegs sind, bewahren ihre Kinder vor dem Schulsystem, was sie selber angerichtet haben. Da kann ich nur wieder sagen, Sachsen-Anhalt, ein Sigmund hat ganz klare Vorstellungen für die Bildungspolitik in seinem Bundesland. Und ich kann nur sagen, Sigmund ist in Sachsen-Anhalt die Antwort auf PISA.
1: Ja, und wir bleiben bei PISA. Die PISA-Studien werden seit ungefähr 25 Jahren erhoben. International sind zuletzt die Kompetenzen etwa beim Rechnen oder beim Lesen rückläufig. Doch der deutsche Absturz ist deutlich stärker. Der durchschnittliche deutsche 15-jährige Schüler liegt bei Lesen und Mathematik heute rund zwei Lernjahre hinter dem Kompetenzniveau des deutschen 15-Jährigen. 2015. Also das muss man sich mal vorstellen. Also 2 Jahre Rückstand gegenüber 2015.
0: 10 Jahre.
1: Ja. Und einen Vorsprung von damals gegenüber dem OECD-Durchschnitt hat Deutschland ebenfalls fast vollständig eingebüßt. Was ist seit 2015 denn passiert, Herr Hahn?
0: Ja, also Entschuldigung, wir brauchen ja nur gucken, wann hat Merkel zusammen mit Söder und den anderen Spezies von CDU und CSU die Grenzen geöffnet? Wo ist die ganze Flut in unsere Schulen gekommen? Wir fanden das doch alles toll. Willkommensklassen, Willkommenskultur, wunderbar. Nur die Politiker haben ihre Kinder zur Privatschule geschickt. Ich kenne einen prominenten Fall, ich sage Ihnen jetzt aber hier nicht, weil ich keine Probleme haben will, wo beim Kultusminister angerufen wurde von einem berühmten linken Journalisten, mein Sohn kommt jetzt in das Gymnasium da bei euch, wie hoch ist denn da der Ausländeranteil? Ich will das nur mal kurz wissen. So ist es doch im Endeffekt. Natürlich ist das Datum nicht von ungefähr. Da kam eben eine Welle von Schülern, die kein Deutsch sprachen, die aus einer anderen Kultur kommen, die eine Lehrerin auch nicht akzeptieren. Das heißt, damit begann das alles. Man hätte damals schon gegensteuern müssen. Nein, man hat es ideologisiert mit Inklusion. Es gab ja dieses Wort, Inklusion war ja die Rettung für alles. Jetzt haben wir die Quittung davon. Und mir tun, und das möchte ich jetzt mal sagen, die Kinder und die Jugendlichen leid. Sie sind die Opfer. Sie sind die Opfer einer falschen Politik, weitestgehend von CDU und CSU, von den Kultusministern. Sie sind die Opfer meiner Generation, weil ich mich auch viel zu wenig dagegen gewehrt habe. Das ist das Hauptproblem. Sie haben auf dem Weltmarkt, haben deutsche Absolventen null Chancen. Wer hier in Berlin aus Polen kommt oder aus dem Baltikum kommt, aus Estland, kriegt sofort einen Job, kriegt sofort eine Lehrstelle. Wenn aber ein Deutscher mir jetzt erzählt, er hat 3 Lehrlinge für sein als Koch und der erste kommt überhaupt nicht, der zweite kommt nach einer Woche nicht mehr. Ja. Und die geblieben ist aus Estland, weil sie weiß, was Leistung bedeutet und was Arbeit bedeutet. Also wir müssen hier umsteuern, bevor das auch baden geht.
1: Wir müssen mal eine kurze Unterbrechung machen. Es gibt eine Breaking News. Die Front der Geschlossenheit in der CDU von Sachsen-Anhalt bröckelt. Der erste CDU-Abgeordnete im neuen Landtag hat eben im Interview mit dem Redaktionsnetzwerk Deutschland erklärt, er werde bei der Wahl des Ministerpräsidenten nicht gegen Ulrich Sigmund stimmen. Das sagt der CDU-Abgeordnete Tobias Krull. Eine Zusammenarbeit mit der AfD lehnt er zwar weiter ab, aber er wird nicht gegen Sigmund stimmen.
0: Hm. Hoffentlich ja, ist es nicht Felix Krull, der Hochstapler.
1: Ja, ist das der Anfang von natürlich. Sigmunds Warten auf Überläufer.
0: Unser beide Thesen, die sind jetzt

0: 50 Minuten alt,
1: ja,
0: haben sich jetzt schon erfüllt. Der erste haut ab und verlässt die Titanic.
1: Ja.
0: Und ich sage, das ist der Anfang vom Ende der CDU-Fraktion. In Sachsen-Anhalt ist das Anfang vom Ende der gesamten CDU. Das Plakat, was Andreas Dorfmann gepostet hat und das in Berlin steht, steht an der richtigen Stelle. Das CDU-Plakat steht vor einem Beerdigungsinstitut.
1: Ja, das habe ich auf X gepostet. Andreas Dorfmann, kann man mal nachschauen. Also, zurück zur PISA-Studie, zurück zu Fakten. Also Fakt ist, dass die Massenmigration in den vergangenen 10 Jahren als Problem an unseren Schulen nicht mehr zu verheimlichen geht. Ne? Das musste gestern auch Karin Prien zugeben.
2: Zweiter Punkt, den ich ausdrücklich erwähnen will. Deutschland ist seit vielen Jahren ein Einwanderungsland. Wir haben uns allerdings erst seit wenigen Jahren darauf eingestellt, uns auch wie ein Einwanderungsland zu verhalten. Selbstverständlich spielt Migration in diesem Kontext eine Rolle.
1: Oh, wir müssen uns mehr wie ein Einwanderungsland verhalten, Herr Hane. Was sagen
0: ja,
1: Sie denn dazu?
0: Aber das ist die Methode Friedrich Merz. Das sind diese Leute von Friedrich Merz, die er ins Amt geholt hat. Die personifizierte Unfähigkeit, die personifizierte Ideologie. Jetzt haben wir wieder Schuld. Die Deutschen haben wieder Schuld. Ach, wir haben sie nicht richtig integriert und wir haben da Fehler gemacht und ihr seid ja die Bösen. Es fehlt nur, dass gesagt wird, die Lehrer sind die Bösen. Oder bei den Elternabenden, wenn da vielleicht noch 3 deutsche Eltern sind, die sagen, wir wollen das nicht mit dem Halal und mit dem Kopftuch und mit diesem ganzen Theater und wir wollen auch beim Ramadan Klassenarbeiten schreiben und es reicht uns mit und wir wollen wieder Weihnachten feiern. Das gehört alles zusammen und dann setzt sich diese CDU-Frau hin und beschimpft quasi wieder das Volk. Wir hätten da versagt, weil wer ist denn wir? Versagt hat CDU und CSU durch die Öffnung der Grenzen. Die Grenzöffnung 2015 war der Kardinalfehler für alles. Und unsere Kinder müssen dafür büßen. Da platzt mir dann der Kragen.
1: Die Familienministerin hat übrigens Social Media als riesiges Problem für die Schüler identifiziert. Sie konnte das Wort Social Media nicht oft genug erwähnen. Hören wir mal rein.
2: Wir haben Bildschirmzeiten und Social-Media-Nutzung, die eine große Rolle spielen. Das hat dann auch was zu tun mit Altersbegrenzung bei Social-Media-Nutzung und es hat was zu tun mit der Begrenzung privater Handynutzung an Schulen bis weit in die Mittelstufe hinein. Ich halte ein schnelles Handeln in Deutschland, aber auch in der Europäischen Union in Sachen Altersbegrenzung, Altersverifikation für Kinder und Jugendliche im Bereich Social Media für einen wichtigen Aspekt der Maßnahmen. Das hat was natürlich auch was mit Zuwanderung zu tun, das hat was mit verändertem Elternverhalten zu tun, das hat was mit Bildschirmzeiten und Social Media zu tun.
0: Und wissen Sie, was das heißt? Das heißt, die Kinder und die Jugendlichen sollen kein News mehr gucken, sollen keine alternativen Medien mehr gucken. Social Media wird verboten, weil nämlich die Erstwähler mit 16 und 18 wählen die AfD. Das haben wir jetzt in Sachsen-Anhalt gemerkt. Das darf doch alles nicht wahr sein. Auch das wird jetzt noch genutzt, um uns zum Schweigen zu bringen.
1: Wahnsinn. Bei der letzten PISA-Studie, das war 2022, hat man noch Corona als Argument für das schwache Ergebnis herangezogen. Hat die Corona-Zeit einen Einfluss auf das Bildungsniveau hinterlassen?
0: Natürlich, natürlich. Das Verbrechen dieser Maßnahmen, wo wir inzwischen wissen, wir wissen ja amtlich, dass das alles unnötig war. Dass selbst ein Lauterbach mal gesagt hat, das war ein Fehler mit diesen Lockdowns an den Schulen. Das ist ja alles verdrängt worden. Da hat man nie gesagt, ich bereue das. Nein, sie haben es nur mal schnell so gesagt. Natürlich verlieren diese jungen Leute, diese 2-3 Jahre, die sie im Homeoffice fern von allem miteinander erlebt haben. Die Corona-Zeit ist auch ein Verbrechen, zusammen natürlich mit der falschen Art der Migration. Aber Corona spielt eine Riesenrolle.
1: Die neue PISA-Studie stellt Deutschland in den Schatten. Unsere Kinder sind beim Rechnen, Lesen und den Naturwissenschaften so schlecht wie nie zuvor. Und die Konsequenz? Politiker fordern ein weitgehendes Social-Media-Verbot für Kinder und Jugendliche. Mehr dazu in unserer News-App und jetzt in meinem Kommentar.
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1: Ich sage es deutlich, auf diese Nachricht habe ich bereits gewartet. Deutschlands Schüler schneiden in der aktuellen PISA-Studie so schlecht ab wie noch nie zuvor. Sie können nicht richtig schreiben, lesen und auch mit der allgemeinen Bildung ist es nicht weit her. Ein Bildungsdesaster mit Ansage. Seit Jahren werden die Ansprüche an Schüler heruntergeschraubt. Nicht die Besten, also die Leistungsträger, stehen im Vordergrund, sondern die am Ende der Schlange dienen als Orientierung. Die Bundesjugendspiele zum Beispiel verkommen zur Bummelmeile. Sportsgeist, Fehlanzeige. Über die zuständigen Ministerien wird mittlerweile mehr Ideologie statt besserem Lernstoff gefördert. Die Schule soll eigentlich ein neutraler Ort sein. Je nach Persönlichkeit des Lehrers und den amtlichen Vorgaben der Kultusminister verschiebt sich da heutzutage aber doch so einiges. Zudem liegt es auf der Hand, dass durch die unkontrollierte Migration nach Deutschland weitere Probleme entstanden sind. Viele Schüler sprechen kaum noch oder sogar gar kein Deutsch. Schulklassen mit einem sehr hohen Ausländeranteil runden das Problembild ab. Hinzu kommt noch die Ablenkung durch Handys und Tablets. Eltern, die es sich finanziell leisten können, schicken mittlerweile ihre Kinder auf Privatschulen und Elite-Unis. Die Alarmmeldungen der Berliner Polizei, dass 40% der Bewerber am Deutschtest scheitern, verdeutlichen die Misere. Deutschland hängt sich vom Weltmarkt ab. Zukünftige Fach- und Führungskräfte sehen anders aus. Ich sage es deutlich: Deutschlands Schüler müssen wieder gefordert werden und lernen, dass sich Leistung lohnt.
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0: Der Kirche würde man dazu sagen Amen. Besser kann man es nicht auf den Punkt bringen.
1: Wenn ich das Amen von Peter Hane bekomme, dann ist alles gut. Kann man nicht anders sagen. Denn Theologie hat er ja schließlich auch studiert. Genau. Psychologie.
0: Ich habe da ja manches alles studiert, alles Mögliche, aber ja? Das Wichtige ist, ich habe Lebenserfahrung. Und ja. Lebenserfahrung ist genau das, was unseren heutigen Politikern fehlt und deshalb funktioniert nichts mehr. Also deswegen bin ich froh, dass wir einen haben, der eine Schwalbe hat. Und ja, wir haben einen historischen Tag jetzt erlebt. Die CDU in Sachsen-Anhalt löst sich auf.
1: Dann sage ich herzlichen Dank für den Besuch bei News Live am Abend. Wieder einmal Peter Hahner. Ja, Freitag treffen wir uns hier wieder.
0: Ich freue mich auf den Freitag. Ich freue mich morgen in Ueckermünde am Stettiner Haff. Viele News-Freunde zu sehen an der Strandhalle.
1: Morgen früh News Live XXL ab 6 Uhr mit Alex Buruka und den Gästen Birgit Kelle, Alexander Kissler und Julius Böhm sowie ab 9 Uhr Julian Reichelt, Pauline Voss, Ralf Schuler und Alexander Kissler weiterhin mit dabei, genau wie Alex Buruka. Ich melde mich dann wieder morgen Abend, da heißt es News Live am Abend mit unserer Newsreporterin Maja Prenzl und mit News-Kolumnist Gunnar Schupelius. Warum machen wir morgen früh eigentlich länger? Ja, da gibt es eine Generaldebatte im Bundestag. Die wollen wir nicht verpassen. Denken Sie daran, der Tag beginnt mit News.

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1: Ich bin Tine Klimach. In der ersten Bundestagssitzung nach dem Sommer ging es um den Bundeshaushalt. Finanzminister Klingbeil hat zum Auftakt der Haushaltswoche seine Pläne für das kommende Jahr verteidigt. Dass die Investitionspolitik und die Reformen der Bundesregierung wirken, zeige sich an der wieder stärker wachsenden Wirtschaft, sagte er.
2: Kanzler Merz und Finanzminister Klingbeil sind in der Haushaltsdebatte von der Opposition scharf kritisiert worden. Sie warf der Regierung Rechentricks und rekordverdächtiges Chaos vor. Klingbeil hielt dagegen, die Koalition habe schmerzhafte Kompromisse machen und bei Finanzhilfen und Subventionen kürzen müssen. Die AfD kritisierte vor allem die hohe Verschuldung und warf der Regierung verfassungswidrige Buchungstricks vor. Fürs kommende Jahr sind Ausgaben von über 550 Milliarden Euro und insgesamt mehr als 200 Milliarden Euro neue Schulden geplant. Aus Berlin, David Riemer.
1: Nach den Angriffen auf Stromleitungen in drei Bundesländern geht die Polizei inzwischen von einem einzelnen Täter aus. Hinweise auf weitere Beteiligte gäbe es derzeit nicht, sagte eine Sprecherin der Brandenburger Polizei, der dpa. Ganz ausschließen wollen die Ermittler das aber noch nicht.
3: Als die Polizei den Mann schnappte, hatte er weitere Sprengmittel dabei. Auch in einem Zelt im Unterholz fanden die Beamten Sprengladungen. NRW-Innenminister Roll sagt deshalb ziemlich deutlich, der war immer noch unterwegs und wollte weitermachen. Dieses Spiel ist beendet worden. In Sachsen zeigt sich inzwischen, was hätte passieren können. Innenminister Schuster sagt, im schlimmsten Fall hätte in der Region der Strom ausfallen können. Dazu kam es aber nicht. Zoe Tassovali, Nachrichtenredaktion.
1: Nach der Landtagswahl in Sachsen-Anhalt hat das BSW angekündigt, auch mit der AfD über eine Zusammenarbeit zu sprechen. Für sie existiere keine Brandmauer, man werde mit allen Parteien sprechen, sagte der neu gewählte Fraktionschef Thomas Schulze. Gefragt, ob er eine Koalition mit der AfD ausdrücklich ausschließe, antwortete er ausweichend. Die jetzige Regierungskoalition sei abgewählt worden. Das müsse man auch so hinnehmen und das sei eben auch Demokratie, sagte er. In heterosexuellen Beziehungen hat deutlich öfter der Mann den höheren Bildungsabschluss als die Frau. Nur bei 13% der Paare war im vergangenen Jahr die Frau höher gebildet als ihr Partner, wie das Statistische Bundesamt mitteilte. Meist ist das Bildungsniveau aber gleich.
0: Soweit das Neueste. 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
1: Das Wetter, die aktuelle Vorhersage des Deutschen Wetterdienstes. Am Abend noch oft freundlich. In der Nacht zieht Regen vom Nordwesten bis in den Südosten. Später sind im Süden auch teils kräftige Gewitter dabei. Die Temperaturen 18 bis 13 Grad im Süden, sonst bis 10 Grad. Morgen im Süden und Osten Schauer, in Südostbayern und in der Lausitz fast den ganzen Tag über. Im Südwesten mehr Sonne, im Norden und Westen ab mittags einzelne Schauer oder kurze Gewitter. Mit Höchstwerten von 17 bis 22 Grad.
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3: Nur einen Tag nach der demokratischen Wahl in Sachsen-Anhalt vergleicht Bundeskanzler Friedrich Merz den Wahlsieger von der AfD, Ulrich Siegmund, mit natürlich Hitler.
4: Bei uns wird Macht erteilt, nicht ergriffen.
3: Machtergreifung. Was Friedrich Merz damit sagen will, könnte klarer kaum sein. Nur ein Mann hat in der deutschen Geschichte jemals einen Wahlsieg zur Machtergreifung, zur Zerstörung der Demokratie und sofortigen Errichtung der totalen Diktatur genutzt. Adolf Hitler. Man muss es nach diesem Auftritt sagen, Friedrich Merz ist geistig-moralisch am Ende. Er befindet sich in einem krankhaften Wahn von Weimar. Sein letztes Argument lautet geradezu besessen, ich oder Hitler. Friedrich Merz ist angetreten, um die AfD zu halbieren. Nun hat er die CDU halbiert, während die AfD sich verdoppelt hat. Friedrich Merz versprach dem Land, links ist vorbei. Heute ist Merz das Bollwerk, der Garant, der Ermöglicher und Vollstrecker linker, zerstörerischer Politik und gleichzeitig das größte Hindernis für eine Wiedervereinigung des bürgerlichen, des konservativen Lagers. Friedrich Merz hat öffentlich und feierlich gelobt, Mehrheiten für seine untergehende CDU nur noch bei linken Parteien zu beschaffen. Er stellt damit seine persönliche und vollkommen abwegige Paranoia, ein neuer von Papen zu werden, über das Wohl des Landes, das nichts mehr herbeisehnt als ein Ende linker Durchhaltepolitik und sozialistischer Durchhalteparolen. Deswegen möchte ich mich heute persönlich an den Herrn Bundeskanzler wenden. Hier ist mein Brief an Friedrich Merz. Sehr geehrter Herr Bundeskanzler, lieber Friedrich Merz, an der Spitze ist es einsam, aber einsamer als Sie war wohl nie ein deutscher Bundeskanzler. Das Vertrauen der Bürger in Deutschland haben Sie in einer nie dagewesenen Geschwindigkeit verloren. Man könnte diese Geschwindigkeit als das neue Deutschland-Tempo bezeichnen. Wo immer die Menschen die Möglichkeit haben, über ihre Politik abzustimmen, da laufen sie in Scharen davon. In Sachsen-Anhalt hat sich die CDU mehr als halbiert. Sie sind das Ozempic, die Abnehmspritze der Politik geworden. In Baden-Württemberg hat die CDU eine sicher geglaubte Wahl noch verloren, weil die Wähler verstanden haben, dass sie mit der CDU nach dem Wahltag eh nur linke Politik bekommen werden. In Mecklenburg-Vorpommern steht die CDU bei 8%. In Berlin werden sie das Rote Rathaus verlieren, nachdem sie persönlich stur zu dem einzigen CDU-Regenten gehalten haben, der noch mehr Märchen erzählt als sie. Und der Einzige, der für die CDU eine Wahl gewonnen hat, Gordon Schnieder in Rheinland-Pfalz, will von ihnen nichts mehr wissen, weil sie es geschafft haben, seinen Bruder öffentlich vorzuführen und zu demütigen. Die Leute im Land halten sie für einen unseriösen, machtversessenen Polit-Halodri, dem man kein Wort mehr glauben kann. Es gibt kein einziges Wahlversprechen, das sie nicht gebrochen haben. Der Friedrich Merz aus dem Wahlkampf wäre nicht gnädig mit dem Friedrich Merz an der Macht. Ihre Parteifreunde haben längst mit ihnen abgeschlossen. Niemand will noch kämpfen für Friedrich Merz. In der CDU und im ganzen Land sind sie geradezu zur tragischen Witzfigur geworden, gefesselt in ihrem Lebenstraum, den sie nun wahrmachen, koste es uns, was es wolle. Aber all das ist es nicht, was sie, Herr Merz, so einsam macht. Einsam sind sie, weil sie mit ihren politischen Taten alles zertrümmert haben, was Millionen Menschen für ihre aufrichtigen Überzeugungen hielten. Sie waren nie sympathisch, sie haben die Wahl nicht gewonnen, weil die Menschen sie so sehr mochten. Sie haben die Wahl gewonnen, weil Millionen Menschen geglaubt haben, ihnen wäre es egal, ob sie gemocht werden, wenn es denn um das geht, woran sie glauben, um ihre Überzeugungen. Nun stellen wir alle miteinander fest, sie haben gar keine Überzeugungen. Sie glauben an nichts außer Friedrich Merz an der Macht. Sie sind ein Nihilist in eigener Sache. Da ist nichts, da ist immer nur Friedrich Merz. Nichts ist einsamer als ein Mann, der für nichts mehr steht und der sich selbst verraten hat. Von all ihren markigen Worten, mit denen sie oft auch Menschen aus dem Herzen gesprochen haben, ist rein gar nichts mehr übrig geblieben. Sie haben jedem Saal erzählt, was er hören wollte, bis von dem, was die Menschen in ihnen sahen, nichts mehr übrig war. Ihre Politik ist ein Schneeballsystem. Jeder bekommt atemberaubende Gewinne versprochen, aber am Ende ist rein gar nichts mehr da. Ich möchte es und muss es so hart sagen, niemand wird Ihnen je wieder ein Wort glauben. So kann man nicht regieren und so kann man nicht Bundeskanzler sein. Die eine historische Fähigkeit der CDU war es immer, die Zeichen der Zeit zu erkennen, zu erspüren, zu erwittern, zu erfühlen, bevor irgendjemand anders sie sehen konnte. Adenauer wirkte so uralt, als wäre er seine eigene Granitstatue. Kohl wurde als provinzieller Kleingeist verachtet und verlacht. Aber sie waren nicht einfach Männer ihrer Zeit, sie waren Männer, die ihrer Zeit weit voraus waren. Wer zu spät kommt, den bestraft das Leben. Das wäre Adenauer und Kohl niemals passiert. Ihnen, lieber Herr Merz, passiert es jeden Tag. Adenauer sah die Freiheit im westlichen Bündnis und die Aussöhnung mit dem Volk der Juden, als all das vollkommen undenkbar schien. Er sah die zerstörerische Kraft des Sozialismus und die sanften Worte von Solidarität und Brüderlichkeit, mit denen er sich anschleicht und verführt. Schon vor 70 Jahren klarer als sie heute, lieber Herr Merz. Kohl sah die Chance, die Sowjetunion, dieses Reich des Bösen, mit Atomraketen auf deutschem Boden totzurüsten, als das pazifistische Deutschland das für wahnwitzige Kriegstreiberei hielt, aber es funktionierte. Kohl sah die Chance zur deutschen Einheit, als die ganze Welt daran zweifelte und uns als wiedererstarkte Macht in Europa fürchtete, inklusive unserer engsten Verbündeten. Maggie Thatcher sagte damals, wir haben Deutschland zweimal besiegt, wir wollen es kein drittes Mal besiegen müssen. Wenn Sie, lieber Herr Merz, die deutsche Einheit verhandelt hätten, wäre die Bundesrepublik vermutlich der DDR beigetreten und hätte dafür auch noch bezahlt.
2: Das war ein Ausschnitt von Achtung Reichelt.
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2: Diese Sendung, diese Seelsorgeveranstaltung, Telefonseelsorge, wurde auf allen 3 Frequenzen des Deutschlandfunks ausgestrahlt. Ja, also Deutschlandfunk Nova, Deutschlandfunk Kultur und Deutschlandfunk. Also man wollte durchaus sicher gehen, dass man da einfach so viele Menschen wie möglich erreicht. Also ich weiß nicht, ob es das überhaupt schon mal in Deutschland gegeben hat, dass man da alle 3 Frequenzen ausstrahlt, um sozusagen den Menschen zu vermitteln, wir haben hier panische Angstanrufe. Und das Zweite, was interessant ist, im Wahlkampf, während des Wahlkampfs wurde immer erzählt, nein, Sachsen-Anhalt gibt's doch gar keine Ausländer. Worüber regen die sich auf bei der AfD? Jetzt, wo die AfD gewonnen hat, ist der neue Spin, alle Ausländer in Sachsen-Anhalt leben jetzt in Angst.
3: Und zu dieser Angstmanufaktur zählt natürlich auch ein Umstand, den wir schon kennen, ideologische Kreislaufwirtschaft, nenne ich das gerne. 2 Stunden Politik-Podcast, Seelentrösten für alle, die vor der AfD Angst haben. Dann rief auch jemand an, eine besorgte Anhörerin, und es war dann, oh Wunder, eine Grüne, Frau Maybrit Schulte. Hören wir auch da mal rein.
4: Ich verstehe es nicht mit meinem gesunden, hoffe ich doch, Menschenverstand, warum die CDU nicht über ihren Schatten springen kann und mit den Linken zusammenarbeiten, koalieren möchte. Denn für mich betrachtet ist die Linke, also ich bin bei den Grünen, also klar bin ich den Linken auch nicht so abgeneigt, aber die Linke ja das definitiv viel kleinere Übel als die AfD, gerade mit der Geschichte Deutschlands im Hintergrund.
3: Ich bin bei den Grünen, hat sie noch gesagt. Und da ist die Linke das kleinere Übel. Bei der Geschichte Deutschland, würde ich mal sagen, da könnte man auch an die Geschichte der SED zum Beispiel denken.
2: Ja, und an den Antisemitismus in der Linkspartei. Also die Linkspartei, die SED, hat auch schon immer mit PLO und antisemitischen, antijüdischem Terrorismus zusammengearbeitet. Und diese Tradition, diese blutige antisemitische, antijüdische, antiisraelische Tradition, setzt die Linkspartei ja jetzt fort. Das, was wir hier in Berlin erleben, ist einfach ein Hamas-Wahlkampf. Also hier geht es in 2 Wochen um die Frage, ob Hamas zumindest die Stadt mitregiert, um nichts anderes. Ja, die Linksjugend klebt hier Aufkleber von so kleinen vermummten Kätzchen mit Kalaschnikow und Palästinenserflagge. Das ist der Terrorstil vom Bataclan. Das steht hier zur Wahl. Das könnte hier die Mehrheit gewinnen. Die Linkspartei ist die Partei des Judenhasses in Deutschland. Also wenn die Dame von den Grünen, natürlich in ihrer geschlossenen Warnwelt kriegen die das alle nicht mehr mit, aber wenn sie Sorgen vor der deutschen Geschichte hat, dann sollte sie sich vielleicht doch mal kurz anschauen, wie die Linkspartei mit dem islamistischen Terrorismus und sympathisiert.
5: Und die deutsche Geschichte herbeizuziehen, ist ja vollkommen richtig. Da mache ich ja auch mit. Und ich verstehe ja auch alle, die sagen, nach allem, was gewesen ist vor 80 Jahren, müssen wir sehr aufpassen. Bloß der Vergleich zwischen NSDAP und der AfD, der hinkt nicht nur, sondern der ist aberwitzig. Und der ist, wir kann es immer wieder nur sagen, eine unfassbare Verharmlosung einer Partei, der NSDAP, die schon im Programm hatte, die osteuropäischen Völker auszulöschen, alle Juden zu ermorden und die Welt zu erobern. Davon findet sich im Parteiprogramm der AfD nichts, glücklicherweise.
2: Umso verdächtiger.
5: Und jetzt kommt der nächste, Julian sagt, jetzt kommt immer das nächste Argument, dass zum Beispiel auch der Spitzenkandidat der CDU in Berlin, Stefan Evers, im Munde führt, der dann sagt, ja, haha, das ist ja gerade die perfekte Tarnung, denn die haben das alle im Hinterkopf. Das kann ich immer sagen. Und dann kann ich auch ein paar Zitate heranziehen von AfD-Politikern, die etwas unappetitlich sind. In der Tat, muss ich sagen, da gibt es einen ganz starken, unangenehmen rechten Rand, aber den habe ich nicht rechts, aber den habe ich in anderen Parteien ja auch. Da ziehe ich jetzt Zitate heraus, bei der Linksjugend oder bei der grünen Jugend, da falle ich ja tot um. Das hat ja mit Demokratie überhaupt nichts zu tun. Da müsste ich den Verfassungsschutz aber gleich persönlich anrufen. Das macht ja dann aber gar keiner. Bei der AfD zieht man sich die Zitate so zurecht, dass man sagt, das Programm ist ja nur eine Tarnung. Also der Verweis auf der Geschichte, ja klar, bin ich immer dabei, bloß das zieht hier nicht, denn die AfD ist nicht die NSDAP und jeder Vergleich führt ins Leere und ist auch eine bösartige Unterstellung. Wenn man sich anschaut, was die AfD-Politiker leisten, auch schon jetzt in den Parlamenten, in den Kommunen, wo sie überall schon zusammenarbeiten mit der CDU, auch mit anderen. Und wir haben ja heute in den Schlagzeilen auch, dass in Sachsen-Anhalt ein Landrat der SPD das Ende der Brandmauer fordert, also alle, die noch, die ein bisschen vernünftig sind, kommen ja jetzt auch aus der Deckung. dieser Vergleich ist eben falsch und wir müssen, und das sei immer wieder gesagt, wir müssen in der Lage sein, in Deutschland auch nach unserer deutschen Geschichte eine demokratische Rechte zuzulassen, so wie in allen anderen Ländern auch, weil das gehört zum demokratischen Spektrum dazu. In einem Parlament in dieser Welt gibt es eben nicht nur Linke und es müssen die Linken und Grünen mal verstehen.
3: Damit haben aber viele Grüne und Linke und damit sind wir wieder beim öffentlich-rechtlichen Rundfunk große Probleme. Legion ist die Zahl der öffentlich-rechtlichen Journalisten, die sich nun öffentlich aufgeregt haben, ob im Sorgentelefon beim Deutschlandfunk oder direkt auf ihren Social-Media-Kanälen. Da wäre zum Beispiel der ehemalige Moderator des Politikmagazins Monitor, jetzige Leiter des ARD-Studios Nairobi, Georg Restle. Er schreibt, er schäme sich für, Zitat, die 44% in Sachsen-Anhalt, die Rechtsextremisten in Deutschland wieder an die Macht bringen wollen. Also Herr Restle schämt sich aus Nairobi für Sachsen-Anhalt. Und ZDF-Fernsehclown Jan Böhmermann, immer noch sehr aktiv aktivistisch unterwegs, schreibt, Zitat, das Abgucken bei den Rechtsextremen, so seine Formulierung, durch andere Parteien haben zu diesem Ergebnis geführt. Andere Parteien sind also schuld. Und Phoenix-Journalist Erhard Schärfer schreibt, das Wahlergebnis sei eine Katastrophe fürs Land. Das sind nur drei prominente Beispiele. Wir hätten jetzt noch Zitate bis morgen früh um 6. Also da frage ich mich natürlich, diese enorm ins Schaufenster gestellte Katastrophenangst, ich möchte fast schon sagen Lust an der Angst, hängt die vielleicht auch damit zusammen, dass die alle wissen, dass das öffentlich-rechtliche Rundfunksystem natürlich ganz vorne steht auf der Reformagenda der AfD?
2: Erstens das. Das ist sowieso der Hauptgrund. Der Hauptgrund für Anfeindungen aus dem gesamten linken politisch-medialen Spektrum gegen neue Parteien. Aber das muss man auch sagen, auch gegen neue Medien. Der Hauptgrund ist, diese Leute haben über Jahrzehnte antrainiert, ein ganz feines Sensorium dafür, wenn es ihnen an ihre eigene selbstdienliche Umverteilung gehen soll. Warum ist das so? Weil du als Mensch immer für deine eigenen Lebensumstände ein gutes Gespür hast und merkst, wann wird's gefährlich für meine eigenen Umstände. Ja, also der Neandertaler konnte mutmaßlich jetzt, kenne keine, obwohl in Berlin einige arbeiten, der Neandertaler hatte ein ganz feines Ohr für feindliche Tiere, die sich der Höhle nähern. Warum? Weil das gefährlich war für die eigenen Lebensumstände. Kommt das Tier auf einmal in die Höhle und verputzt deine Frau. So, willst du ja nicht als Neandertaler. Und genau dieses feine Gespür haben Linke dafür, wenn es an die Umverteilung geht. Also, wenn es an die steuerfinanzierte, an die zwangsfinanzierte Steuergelder für NGOs geht. Wenn es an Zwangsgebühren geht. Da sagen Linke, da droht etwas. Wovon soll ich denn in Zukunft leben? Denn die wissen ja selbst für sich, abends, wenn sie vorm Spiegel stehen, dass sie von nichts anderem leben könnten. Sie wissen ja, dass sie nichts können und sie wissen ja, dass irgendjemand da draußen gezwungen wird, ihre Party zu bezahlen. Und sie lieben das. Natürlich lieben. Stellt euch mal vor, ihr könnt nichts. Ihr habt das Studium abgebrochen, ihr habt nichts gelernt, ihr habt nie gearbeitet und ihr streicht einfach 7, 8, 9, 12, 15.000 Euro im Monat ein vom Steuerzahler, vom Gebührenzahler in Teilzeit für irgendein komisches NGO-Studienprojekt im Home, Teilzeit im Homeoffice für 6.000 Euro. Und abends geht ihr dann in Berlin in einen Club, ja, so für 3 Tage. Und das bezahlt auch noch jemand für euch. Natürlich, natürlich findet ihr es, ich verstehe die ja. Und sie merken halt gerade, dass diese Defund-Bewegung, kein Steuergeld und keine Zwangsgebühren mehr für irgendwelche durchgeknallten politischen Zwecke, gerade Zeitgeist und Popkultur wird. Und das ist gefährlich für ihr eigenes Leben. Und deswegen werden sie so wütend. Da glaubt ja keiner, dass Gunnar, Kissler und Reichelt Rechtsextremisten sind, ja, oder dass die AfD den neuen Holocaust plant. Dafür ist der Restle ist nicht die hellste Kerze. Aber dafür ist er schlau genug. Das weiß der. Ja, der tut einfach nur so. Das wissen die alle. Das wissen Böhmermann. Sie tun so, weil sie wissen, okay, wenn diese politische Strömung sich durchsetzt, dann müssen wir ja arbeiten. Dann können wir nicht bis morgens im Club sein und das Steuergeld und das Gebührengeld fließt einfach weiter. Dann müssen wir arbeiten. Und davor haben diese Leute einfach panische Angst.
5: Sein Machtkampf. Ja, also ja, tatsächlich, ja. Nicht nur um die Deutungshoheit, die sehr wichtig ist, sondern tatsächlich auch um Geld.
3: Auch um Geld, also nicht von unserem Geld, aber gleichwohl von der Wohlschätzung und Wertschätzung der linksgrünen Blase lebt Herr Thilo Jung, ein Podcaster, ein linker Podcaster. Und er hat nun bei der Bundespressekonferenz nach dem Wahlsieg der AfD in Sachsen-Anhalt deren Spitzenkandidaten Ulrich Siegmund in einen Nazi-Vergleich gezogen. Bitte sehr.
6: Vor 94 Jahren wurde Alfred Freiberg der erste Ministerpräsident der NSDAP in Deutschland, und zwar im Freistaat Anhalt. Ist Ihr Land einfach schon immer gemacht für historische Aufgaben, wie Sie sich das vorstellen?
3: Endlich wieder ein Nazi-Vergleich. Also, was sagt man dazu? Der Thilo Jung sagt, ein wirklich bekannter und reichweitenstarker Podcast, naja, 32 fing die Machtergreifung mit einem NSDAP-Ministerpräsidenten an. Zwinker, zwinker, Herr Siegmund, wollen Sie der Nächste sein?
5: Das ist genau das, was ich gerade schon gesagt habe, bestätigt mich in allem. Das ist die einfachste Methode. Man lässt sich auf keinerlei Debatten ein, sondern sagt einfach, es war ja schon mal so, ihr seid dieselben. Was der jetzt hätte fragen müssen, sind sie auch so wie die oder irgend sowas? Oder er hätte mal etwas erzählen müssen über diesen ersten Ministerpräsidenten der NSDAP und was der damals so gesagt hat. Und dann wäre er vielleicht drauf gekommen, dass der sehr, sehr anders gewesen ist. Sehr, sehr anders als

0: bekämpfen und wir reden gar nicht mit euch. Das ist ja das neueste Rezept, dass man sich nicht mehr unterhält, auch nicht mehr in Kontakt miteinander tritt, auch in den Parlamenten. Man grüßt die Abgeordneten der AfD nicht, man will mit ihnen nichts zu tun haben. Man gräbt sich ein und bestätigt sich selber gegenseitig darin, dass man die Demokratie verteidigt, was nicht stimmt. Auch das ist eine wichtige Feststellung, die wir immer wieder treffen müssen, dass diejenigen, die sagen, sie würden die Demokratie verteidigen, mit ihrem Boykott der AfD die parlamentarische Demokratie stören und unmöglich machen. Denn die parlamentarische Demokratie sieht vor, dass diejenigen, die ins Parlament gewählt wurden, dort auch aktiv werden können, entweder in der Opposition oder in der Regierung. Und wenn man dann eine Partei ausschließt, einfach so, aus Willkür, dann stört man die parlamentarische Demokratie oder macht sie sogar unmöglich.
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1: Ich bin Tine Klimach. In der neuen Bildungsstudie PISA schneiden Schüler in Deutschland so schlecht ab wie noch nie. In Lesen, Mathe und Naturwissenschaften wurden bei den getesteten 15-Jährigen die niedrigsten Kompetenzwerte seit Beginn der PISA-Erhebung erzielt, sagte Studienleiter Samuel Greif in Berlin. Man sehe aber auch ermutigende Entwicklungen.
2: 3 von 4 Schülerinnen und Schülern sagen, dass sie sich in ihrer Schule wohlfühlen, und das ist im Übrigen auch besser als im internationalen Durchschnitt. Auch das Interesse an Naturwissenschaften hat deutlich zugenommen. Viele Jugendliche sehen die Bedeutung naturwissenschaftlicher Themen für ihre persönliche und auch die gesellschaftliche Zukunft. Das heißt, wir verfügen über Potenziale im deutschen Bildungssystem, an die wir anknüpfen können.
1: Trotzdem zeigt die Studie, Bildungserfolg in Deutschland hängt vom sozialen Status ab. Finanzminister Lars Klingbeil hat im Bundestag seine Haushaltspläne für das kommende Jahr verteidigt. Die Koalition habe schmerzhafte Kompromisse machen und bei Finanzhilfen und Subventionen kürzen müssen, sagte er im Bundestag. Jede Veränderung müsse dabei gerecht sein. Es werde deshalb bei denen entlastet, die das am dringendsten brauchten, Familien und Menschen mit niedrigen und mittleren Einkommen. Rauchen schadet der Gesundheit, das steht inzwischen in großen Buchstaben auf jeder Packung Zigaretten. Laut Weltgesundheitsorganisation verursacht Tabakkonsum aber nicht nur Krebs, sondern kann die Chance auf eine Schwangerschaft schmälern.
3: Was viele vielleicht gar nicht wissen, Raucher haben häufiger Erektionsstörungen als Nichtraucher. Zudem kann auch ihre Spermienqualität beeinträchtigt sein. Das kann es für Raucher schwieriger machen, eine Familie zu gründen. Auch Raucherinnen haben ein höheres Risiko auf Unfruchtbarkeit als Nichtraucherinnen, berichtet die WHO. Und rauchende Frauen, die sich einer Fruchtbarkeitsbehandlung unterziehen, die erleben weniger oft eine gewünschte Schwangerschaft als nichtrauchende Frauen. Aus Genf, Christiane Ulrich.
1: Rund 9000 Menschen haben nach Polizeiangaben in Köln unter dem Motto Stopp den Rechtsextremismus in Sachsen-Anhalt und überall demonstriert. Das Bündnis Köln stellt sich quer, hatte nach dem Wahlsieg der AfD in Sachsen-Anhalt dazu aufgerufen. Es wolle den Menschen Raum geben für erste Reaktionen, Protest und Analysen, teilte das Bündnis mit. Man demonstriere für eine stabile Brandmauer gegen die AfD, sowohl in Landesparlamenten als auch in der Zivilgesellschaft.
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1: Das Wetter, die aktuelle Vorhersage des Deutschen Wetterdienstes. Am Abend noch oft freundlich. In der Nacht zieht Regen vom Nordwesten bis in den Südosten. Später sind im Süden auch teils kräftige Gewitter dabei. Die Temperaturen 18 bis 13 Grad im Süden, sonst bis 10 Grad. Morgen im Süden und Osten Schauer, in Südostbayern und in der Lausitz fast den ganzen Tag über. Im Südwesten mehr Sonne, im Norden und Westen ab mittags einzelne Schauer oder kurze Gewitter. Mit Höchstwerten von 17 bis 22 Grad.
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1: Heute lautet unser Thema das Fernsehen als aktivistisches Vorfeld. ARD und ZDF machen grünlinken Wahlkampf auch nach der Wahl. Sie geben sich keine Blöße. Wer meint, die öffentlich-rechtlichen Erziehungsmedien hätten ihr Pulver mit den Wahlen zum Magdeburger Landtag verschossen, der irrt. Bei ARD, ZDF und Deutschlandfunk ist immer Alarm. Steht der Faschismus immer vor der Tür, gibt die Demokratie immer Anlass zur Sorge. Zum ersten Mal aber hat nun eine grüne Spitzenkandidatin ausgesprochen, was ARD und ZDF wieder besseres Wissen bestreiten. Susan Schibora-Seitlitz, genannt Suse, gab zu verstehen, das öffentlich-rechtliche Fernsehen ist dazu da, den Aufstieg der AfD zu stoppen. Je mehr öffentlich-rechtliches Fernsehen, desto weniger AfD. So lautet die Suse-Formel der Indoktrination. Susan Schibora-Seitlitz, genannt Suse, erreichte für ihre sachsen-anhaltischen Grünen knapp 9%. Insofern hat sich der grüne Wahlkampf der Angst gelohnt. Die tätowierte Frau mit den bunten Röcken hat auf den letzten Metern viel Boden gut gemacht. Auch dank des öffentlich-rechtlichen Fernsehens. Susan Schibora-Seitlitz, genannt Suse, betrachtet das öffentlich-rechtliche Fernsehen als natürlichen Verbündeten im sogenannten Kampf gegen Rechts aus sogenannten antifaschistischen Motiven. In der Tat können sich Grüne und Linke auf ihre Grünen und Linken Fanboys und Fangirls im öffentlich-rechtlichen Rundfunk verlassen. Ein Novum aber ist es, wenn eine grüne Spitzenkandidatin diese ideologische Allianz offen ausspricht. So tat es nun in der Wahlnacht Susan Schibora-Seitlitz, genannt Suse. Erst betete sie die Litanei derer hinunter, die angeblich Angst hätten vor der AfD, schwule, Lesben, starke Frauen. Dann aber rutschte ihr heraus, was aus strategischen Gründen besser ungesagt geblieben wäre. Je mehr öffentlich-rechtliches Fernsehen, desto weniger AfD.
2: Das sind starke Frauen, die von der AfD mundtot gemacht oder wieder an den Herd geschickt werden sollen. Und es sind Queers in diesem Land, die von der AfD nicht nur in ihren Rechten beschnitten werden, sondern auch lächerlich gemacht werden. All diese Menschen haben Angst und natürlich auch all diejenigen, die sich in der Kultur, im Vereinsleben, in den Sozialverbänden in Sachsen-Anhalt engagieren, weil die ein Menschenbild vertreten, was eben von der AfD überhaupt nicht geteilt wird. Das schreibt diese Partei, diese rechtsextreme Partei, sehr deutlich in ihren Programmen und das sagen sie im Parlament in den letzten Legislaturen. Herr Siegmund hat versucht, in den ganzen Talkshows der letzten Wochen darüber hinweg zu lächeln, aber es ist ihm nicht gelungen. Die Lüge hat möglicherweise in seine Bubble getragen, weil dort die Menschen vielleicht auch kein Fernsehen mehr gucken.
1: Susan Schibora-Seitlitz, genannt Suse, sagt, was die Herzen bei grün-linken Erziehungsmedien höher schlagen lässt. Wo AfD gewählt wird, da reichen also die Arme von ARD und ZDF nicht hin. AfD-Zonen sind mediale Schmuddelecken, Täler der Ahnungslosen, gewissermaßen. Das Licht der Aufklärung verströmt in dieser Perspektive nur der Zwangsbeitragsfunk. Grüne und Linke deuten also den Programmauftrag von ARD und ZDF als Auftrag zur programmatischen Berichterstattung. Und diesem parteiischen Auftrag kommen ZDF und ARD gerne nach. In Features und Spielfilmen, in Talkshows und Analysen und ganz ungefiltert in Kommentaren. So erklärte nun die Chefredakteurin des zweiten deutschen Fernsehens, Frau Bettina Schausten.
3: Doch auch dies ist klar geworden in diesem Wahlkampf. Die destruktive Wut der AfD richtet sich klar gegen die CDU. Wer da als Christdemokrat noch an eine konstruktive Zusammenarbeit glaubt, muss selbst Lust am Untergang haben. Sachsen-Anhalt hat gewählt. Ein tief gespaltenes Land, in dem künftig die das Sagen haben könnten, die mit Spaltung groß geworden sind.
1: Das ZDF rät der CDU zum Fortbestand der Brandmauer. Eine Zusammenarbeit mit der AfD, sagt Frau Schausten, bedeute den Untergang der CDU. Aber hat sich die CDU nicht durch die Brandmauer in dem Untergang rascher genähert denn je? In den ARD-Tagesthemen greift derweil die Chefredakteurin des Mitteldeutschen Rundfunks, Frau Christine Buhmann, noch tiefer in die Pathos-Kiste. Die AfD zerstöre die freie und gleiche Gesellschaft.
4: Das Vertrauen in die Demokratie und ihre Institutionen schwindet im Rekordtempo. Diese Mehrheit für die AfD ist deshalb nicht nur der Sieg einer Partei. Es ist ein brutales Eingeständnis der politischen Niederlage ihrer Gegner. Auf Kosten einer freien und gleichen Gesellschaft.
1: Als Frau Buhmann im thüringischen Gera geboren wurde, gab es noch die aktuelle Kamera. Der grimmige Vortragsstil erinnert an das untergegangene Propagandaformat. Wenn auch unter anderen Vorzeichen, ARD und ZDF berauschen sich an der eigenen Weltanschauung und deren vermeintlicher Überlegenheit. Der Feind steht rechts und das Volk muss erzogen werden. Wegen dieser Gemeinsamkeit hat Susan Schibora-Seidlitz, genannt Suse, recht. Je mehr öffentlich-rechtliches Fernsehen, desto weniger AfD. Der Demokratie aber tut diese Allianz der Ideologen nicht gut. Das war Kissler Kompakt, der erste Kommentar des Tages, Ausgabe 355. Nur selber denken, macht schlau.
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2: Vom Wahlverlierer zum Wahlsieger. Das ist Ulrich Siegmund von der AfD. Knapp 44% haben sich für die AfD entschieden. Ein Erdrutschsieg. Und wir haben exklusive Einsichten dazu in diesen Wahlsieg durch den Wahlsieger Ulrich Siegmund. Er war nämlich ganz frisch gestern bei unserem News-Politik-Chef Ralf Schuler. Bitte sehr.
3: Ich habe mir die Worte ja angehört, auch die Worte des noch amtierenden Ministerpräsidenten Schulze. Und ich muss ganz ehrlich sagen, offenbar, also ich kann das kaum fassen, aber offenbar hat man immer noch nichts verstanden. Also nach den Ausführungen jetzt hier hat man sehr viel geredet und sehr wenig gesagt. Und das, was ich jetzt hier heraushöre, ist ein Weiter-so. Das muss diese Partei jetzt wirklich für sich selbst beantworten. Ich bin mir relativ sicher, dass das bei der Basis dieser Partei, insbesondere in den Ostländern, gar nicht gut ankommen wird, was ich da gerade gehört habe. Aber das werden auch die nächsten Tage zeigen. Vielleicht ist das ein Stück weit eine Bestärkung, dass sich vielleicht doch noch mehr in den nächsten Tagen bewegen könnte, als wir vielleicht noch gestern Abend vermutet hätten.
2: Ja, das sagt also Ulrich Siegmund, der Wahlverlierer, exklusiv bei Ralf Schuler.
4: Wahlgewinner.
2: Der Wahlgewinner, habe ich Verlierer gesagt? Oh Gott, das war ja komplett falsch.
4: Du bist schon im Märztunnel.
2: Ja, ich bin im Märztunnel. Das war der Wahlsieger Ulrich Siegmund über die Äußerungen des Wahlverlierers Friedrich Merz. Ja, und hat auch den Satz gesagt, jeder Tag mit einem Kanzler ohne Selbstreflexion sei einer zu viel. Und die Basis der CDU, gerade in den Ostländern, sehe es vermutlich anders. Ich denke, da hat er einen Punkt gemacht, oder? Du kennst den Osten auch gut, Waldi.
5: Naja, das ist ja sein Vorteil gewesen. Er ist einer von ihnen, er versteht sie, er lebt dort und hat sie an ihrem Innersten erreicht. Das Problem der CDU ist, dass sie in Mecklenburg, in Sachsen-Anhalt zu spät die Pferde gewechselt haben. Es gibt welche in Sachsen-Anhalt, die sagen, wir hätten mit dem alten Gaul nochmal antreten müssen und meinen damit Rainer Haseloff.
2: Oh.
5: Die Leute, die sich dort auskennen, die dort leben, die CDU denken, sagen mir, Schulze hatte nie eine Chance. Warum hat Haseloff ihm nicht früher das Amt übergeben? Die sagen mir als Hintergrund, weil Haseloff die Sorge hatte, dass Schulze im Landtag gar keine Mehrheit bekommt. Er war ein ordentlicher Wirtschaftsminister, weil er in der Wirtschaft gearbeitet hat.
6: Das verstehe ich, aber weil die andererseits muss man doch sagen, immer mal wieder die Sache an den Boden holen. Das war doch eine ganz normale Wechselwahl. Die Union war 24 Jahre an der Macht.
5: Ja, aber von 37 auf 17 hat nichts mehr nur mit Wechsel zu tun.
6: Okay, das stimmt. Da kommt das ins Spiel, was du gerade gesagt hast, dass sie dann auch noch die Pferde tauschen und jemand an die Spitze setzen, den man nicht kennt und der sehr, sehr schwach auftritt und der kein Charisma hat und der sich nicht ausdrücken kann und so. Ja, genau. Das hat die Talfahrt sozusagen derartig beschleunigt. Aber man muss immer noch mal darauf hinweisen, dass nach 24 Jahren die Bevölkerung in allen Bundesländern das Gefühl hat, es muss sich mal was ändern.
5: Ja, absolut.
6: So, und da haben sie halt die AfD als Alternative, die heißt auch noch so, erkannt, dass sich mit denen vielleicht was ändert. Also haben sie die gewählt. Das ist doch ganz banal. Also das wird hier ein Popanz aufgebaut, ein Kulturkampf ausgerufen vom Bundeskanzler für eine ganz normale Wechselwahl, die natürlich, klar, eine Dramatik gewonnen hat, die außergewöhnlich ist. Das ist gar keine Frage. Aber dass die CDU den größten Absturz ihrer Geschichte hingelegt hat, übrigens nicht seit Jahrzehnten, wie der Kanzler sagt, sondern ihrer gesamten Geschichte, hängt ja auch damit zusammen, dass sie jetzt 15 Jahre lang gar nicht zum Schluss gekommen ist, was man eigentlich tun müsste und den Anschluss an die Bevölkerung verloren hat, an das Volk seit 2015 mit der Masseneinwanderung.
5: Mein Einwurf war auch nicht, dass die CDU die Wahl gewonnen hätte. An den 44% hätte das nichts verändert. Aber die CDU wäre vielleicht nicht bei 17,2, sondern bei 22 gelandet.
2: Aber der Kanzler sagt, er habe jetzt begriffen. Er muss noch länger, intensiver nachdenken.
5: Die CDU versteht, die West-CDU, das muss man wirklich trennen, versteht den Osten nicht.
7: Nein, die CDU versteht insgesamt nicht, wie übel die Menschen im Land es nehmen, von vorne bis hinten belogen zu werden. Belogen, getäuscht und betrogen zu werden. Das ist das strukturelle Problem der CDU. Das ist das, was die CDU nicht versteht. Friedrich Merz hat die Menschen getäuscht, belogen und betrogen. Er hat gesagt, keine Schulden. Er hat die Schulden im Wahlkampf geplant. Er saß in der Talkshow und hat gesagt, mit mir Schulden, wir müssen an die Kinder denken. Währenddessen hat er das Gutachten in Auftrag gegeben. Ja. Friedrich Merz hat gesagt, am ersten Tag macht er die Grenzen nicht. Hinterher hat er gesagt, niemand hat jemals gesagt, machen wir die Grenzsicht. Die CDU versteht nicht, und das ist im Prinzip die innere Auflösung, die CDU versteht nicht Und wie kann man das nicht verstehen? Weil das versteht ja eigentlich jeder normale Mensch. Dass die Bürger, die Wähler, das Volk, dass sie nicht betrogen, belogen und getäuscht werden wollen. Die CDU versteht das Ausmaß ihrer Taten nicht. Und ja, das sind politische Taten. Auch wenn das ein bisschen kriminalisierend klingt. In dem Ausmaß zu lügen, zu täuschen und zu betrügen, ist eine Tat. Es ist ein Tatbestand in der Politik. Und das nehmen die Leute übel. Und jetzt nimmt die CDU den Leuten übel, dass sie das übel nehmen. Das ist die CDU.
2: Und deshalb wird ja die AfD gewählt. Und über die AfD und ihre Machtoptionen sprechen wir ausführlich nach 8 Uhr. Jetzt aber noch einmal zur Frage, welches Gegenkonzept gegen die kollabierenden Umfrage- und Wahlergebnisse hat denn eigentlich Friedrich Merz im Petto? Er sagt, ja, neue Kommunikation, haben wir schon oft gehört. Wir müssen uns einigen. Nicht werden in der Regierung, haben wir schon oft gehört. Mehr Emotionalität, okay, das ist vielleicht eine neue Ansage, aber ebenfalls ein Gassenhauer aus der Sprüchewerkstatt Friedrich Merz, OHG. Unser Land brauche Reformen.
4: Wir wissen, dass die Reformen Dauerthema in diesem Wahlkampf waren und sie werden es bleiben. Aber ich will für meine Person festhalten, unser Land braucht grundlegende Reformen. Ich bin mir in diesem Satz vollkommen einig mit dem Satz, den der Vizekanzler und einer der beiden Parteivorsitzenden der SPD bei seiner Rede vor der Bertelsmann Stiftung vor einigen Wochen wortgleich gehalten hat. Wir brauchen grundlegende Reformen in Deutschland. Dass wir sie auch nicht nur rational begründen, sondern emotional vermitteln müssen, ist jetzt eine gemeinsame Aufgabe, der ich mich auch stelle. Es geht um nicht mehr und um nicht weniger als um die Zukunft unseres Landes und die Chancen unserer Kinder und Enkelkinder. Und die dürfen wir nicht verspielen. Deswegen ist meine Entschlossenheit, den Reformkurs fortzusetzen, ungebrochen. Aber ich weiß, dass wir mehr tun müssen als nur mathematisch, volkswirtschaftlich, wie immer Sie es nennen wollen, diese Reform zu begründen.
2: Ja, der Reformkurs müsse fortgesetzt werden. Da fragt sich mancher, welcher Reformkurs? Und er erwähnt wieder einmal in preisender Absicht Lars Klingbeil und Bärbel Baas. Da sei man sich ja einig, es brauche Reformen.
7: Er erwähnt eben nicht Lars Klingbeil und dass er sich einig sei mit Lars Klingbeil. Er sagt, und da muss man sehr, sehr misstrauisch werden, wenn Politiker in dieses Apparatschik-Deutsch verfallen, in dieses bizarre Wortkonstrukt. Ich bin mir einig mit dem Satz, den Klingbeil vor einigen Wochen gehalten hat. Also Friedrich Merz weiß, er ist sich eben nicht mehr einig mit Lars Klingbeil. Er ist sich einig mit einem Satz von Lars Klingbeil, der einige Wochen alt ist und deutlich vor diesen Landtagswahlen gesagt wurde. Warum sagt Friedrich Merz das? Ganz einfacher Grund. Friedrich Merz weiß, dass er für seine sogenannte Reformpolitik, die ja auch ein Witz ist, ja, und allen versprechen wir, sie sagen, sie entlasten und sie belasten, er hat keine Mehrheit mehr. Die SPD in allen Interviews kündigt diese Reformpolitik gerade auf. Bärbel Baas sagt, die Worte, die Rhetorik von Merz ist schädlich. Ja. Klingbeil sagt, wir können jetzt nicht mehr mit dem Kopf durch die Wand. Die haben das aufgekündigt, das weiß Friedrich Merz ja. Der weiß, es kommen Wahlniederlagen und der weiß, die 2 Wochen hin zur Wahl gibt es keine Einigung mehr mit den Sozialdemokraten. Sie ist aufgekündigt. Deswegen sagt Friedrich Merz, ich bin mir noch einig mit einem alten Satz von Lars Klingbeil. Kann mal jemand den alten Satz vom Klingbeil aus der Mottenkiste holen? Wo ist der Satz? Wo ist der Satz? Und dann kommt jemand mit dem Satz und sagt, ja guck mal, mit dem Satz bin ich mir einig. Das Bittere ist doch auch hier wieder, er glaubt ja, wir fallen drauf rein. Er glaubt ja, er kann das verkünden und er sagt, und er glaubt, die Leute im Land sagen dann, ah ja gut, der Kanzler hat gesagt, sind sich in einem einig. Wir sind ja nicht dumm. Wir sind ja nicht dumm. Er hat ja jetzt gesagt, er hält uns für dumm. Wir können ihm in seinen Gedanken nicht folgen. Doch, Herr Bundeskanzler, können wir. Wir halten nur die Gedanken für falsch und wir sind nicht dumm. Wir durchschauen diesen Satz. Wenn der Kanzler sagt, ich bin mir mit dem alten Satz vom Klingbeil einig, heißt das, der Klingbeil will den Vertrag brechen. Und damit, das wird der große Streit. Das wird jetzt absolut der riesige Streit. Bildaufmacher gestern Abend, diese Reform will die SPD jetzt nicht mehr. Und das sind alle Reformen. Die Rente mit 63. Glaubt ihr ernsthaft, das haben wir von Anfang an gesagt, glaubt ihr ernsthaft, dass die Sozis die Rente mit 63 abschaffen? Wie konnte man das glauben? Wie konnte man das überhaupt glauben? Krankschreibung, erster Tag, wumm, weg, sagen die Sozis. Es bricht gerade alles zusammen. Die Sozis sagen auch, wir wollen Klein- und Mittlere Einkommen jetzt noch mehr entlasten und deswegen Spitzensteuersatz nochmal hoch und Erbschaftssteuer. Alles, was Friedrich Merz geschnürt hat, alles, was er uns verkündet hat, das ist alles zusammengebrochen. Davon ist nichts mehr übrig. Vielleicht sieht man das in anderen Redaktionen noch nicht so klar wie hier. Von Friedrich Merz letzten 3 Monaten ist nichts, aber auch gar nichts mehr übrig. Das, ja. Es soll alles neu verhandelt werden. Es wird dafür keine Zustimmung mehr geben. Der Bundeskanzler hat keine Mehrheit mehr. Es gibt 3 fundamentale Wahrheiten über das, was hier gerade passiert. Erstens, der Bundeskanzler hat keine Mehrheit mehr. Zweitens, der Bundeskanzler wird nicht mehr zurückfinden zu den Menschen. Die Menschen werden Friedrich Merz als Bundeskanzler nicht mehr akzeptieren und nicht mehr respektieren. Es ist vorbei. Es ist vorbei. Es gibt keinen Weg zurück mehr zu Friedrich Merz, zu einer Unterstützung in der Mehrheit der Bevölkerung. Ist over. Und die dritte Wahrheit, und die ist von Konrad Adenauer, leicht abgewandelt, es gibt keine gültigen Verträge mit den atheistischen Sozialisten. So, und diese SPD ist keine Sozialdemokratie mehr. Das sind nicht Schröder und Münte. Das sind keine vernünftigen Leute. Das sind in der Basis vom DGB kontrollierte Sozialisten. Das sind in der Breite der Fraktionen von den Jusos kontrollierte Sozialisten. Und an der Spitze steht Lars von der Antifa, wo sich das ganze Berliner Politjournalisten-Milieu immer noch einredet. Der Lars ist eigentlich vernünftig, aber er kann nicht anders.

0: gesetzlich nach unten. Ich führe es einmal vor. Das hier ist der Sozialismus. Bumm. Seht ihr? Ist runtergefallen. Das ist Deutschland mit den Sozialisten.
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1: Ich bin Tine Klimach. Nach einer Serie von Sabotageangriffen auf das deutsche Stromnetz ist der flüchtige Mann festgenommen worden. Der 48-Jährige hat bei seiner Festnahme Sprengmittel bei sich gehabt, teilte die Polizei Köln mit. Außerdem hätten Einsatzkräfte im Unterholz ein Zelt gefunden, das mit weiteren Sprengladungen versehen gewesen sei. Der Mann habe bei seiner Festnahme in der Nähe des Kraftwerks Weißweiler bei Aachen keinen Widerstand geleistet. Sein Motiv ist noch unklar. Bundesbildungsministerin Prien hat die schlechten Ergebnisse der jüngsten PISA-Studie als besorgniserregend bezeichnet. Die Ergebnisse lägen im Trend anderer Bildungsstudien und überraschten nicht, sagte sie. Im neuen PISA-Vergleich schneidet Deutschland so schlecht ab wie noch nie.
2: Im Lesen, in Mathe und den Naturwissenschaften fehlt bei vielen der 15-Jährigen, die getestet wurden, das Grundverständnis. Und Jugendliche aus sozial schwachen Familien schneiden deutlich schlechter ab. Auch das besorgt die Bildungsministerin. Dass die soziale Schere immer weiter aufgehe, sei nicht hinnehmbar. Der Suchtbeauftragte Streeck vermutet, dass soziale Medien eine große Rolle spielen. Ein früher und problematischer Social-Media-Konsum würde die schulische Leistung messbar beeinträchtigen. Thomas Bremser, Redaktion.
1: Der Herbst steht vor der Tür, bald beginnt die Heizsaison. Seit Wochen wird darüber diskutiert, ob das Gas für den Winter reichen wird. Der Gasspeicherverband Ines schätzt, dass die Gasspeicher im schlimmsten Fall schon im Februar leer sein könnten.
3: Der Verband hat verschiedene Szenarien durchgespielt. Wenn die Speicher zum 1. November zu knapp 80% gefüllt sind, reicht das Gas locker aus, allerdings nur, wenn das Wetter mitspielt. Sollte es ein richtig kalter Winter werden, wird's eng und die Speicher wären spätestens Anfang Februar leer. Sollten die Lieferungen über die Flüssiggasterminals oder Pipelines etwa aus Norwegen nicht ausreichen, müssten Extrakapazitäten eingekauft werden. Und das dürfte teuer werden. Diana Kramer, Nachrichtenredaktion.
1: Viele Mütter arbeiten nach der Geburt ihres ersten Kindes weniger. Dadurch verdienen sie auch langfristig weniger. Eine Studie des Nürnberger Instituts für Arbeitsmarktforschung zeigt, was Kinderbetreuung bewirkt. Demnach trägt der Ausbau erheblich dazu bei, dass Frauen nach der Geburt mehr arbeiten und langfristig mehr verdienen. Das könnte das Ungleichgewicht auf dem Arbeitsmarkt mindern. Allerdings fehlen in Deutschland aktuell 300.000 Kita-Plätze für unter Dreijährige.
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1: Das Wetter, die aktuelle Vorhersage des Deutschen Wetterdienstes. Am Abend noch oft freundlich. In der Nacht zieht Regen vom Nordwesten bis in den Südosten. Später sind im Süden auch teils kräftige Gewitter dabei. Die Temperaturen 18 bis 13 Grad im Süden, sonst bis 10 Grad. Morgen im Süden und Osten Schauer, in Südostbayern und in der Lausitz fast den ganzen Tag über. Im Südwesten mehr Sonne, im Norden und Westen ab mittags einzelne Schauer oder kurze Gewitter. Mit Höchstwerten von 17 bis 22 Grad.
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1: Ich bin Katrin Müller. Nach den Angriffen auf Stromleitungen in drei Bundesländern ist der mutmaßliche Täter gefasst. Polizisten entdeckten den 48-Jährigen nahe dem Kraftwerk Weißweiler bei Aachen. Laut NRW-Innenminister Reul wollte der Mann wohl weitermachen.
2: Bei seiner Festnahme hatte der Mann Sprengmittel dabei. Weitere fanden die Ermittler in einem Zelt ganz in der Nähe. Reul geht derzeit von einem Einzeltäter aus. Die Ermittler wollen weitere Täter aber nicht ausschließen. In mehreren Bekennerbriefen schreibt der 48-Jährige vom Kampf gegen fossile Energie. Mit selbstgebauten Raketen soll er Drähte auf Hochspannungsleitungen geschossen und so Kurzschlüsse ausgelöst haben. In Brandenburg und Nordrhein-Westfalen fielen dadurch zeitweise einzelne Kraftwerksblöcke aus. Zoe Tassovali, Nachrichtenredaktion.
1: Die EU erlaubt der Ukraine die Nutzung neuer Finanzhilfen für den Kauf von amerikanischen Patriot-Flugabwehrraketen. Wie EU-Kommissionspräsidentin von der Leyen ankündigte, haben die Mitgliedstaaten einer entsprechenden Ausnahmeregelung zugestimmt. Eigentlich sollen mit EU-Rüstungshilfen bevorzugt europäische Rüstungsgüter gekauft werden. Wie es heißt, sollen der Ukraine nun möglichst schnell weitere 3,2 Milliarden Euro ausgezahlt werden. Rauchen schadet der Gesundheit. Das steht inzwischen in großen Buchstaben auf jeder Packung Zigaretten. Laut der Weltgesundheitsorganisation verursacht Tabakkonsum aber nicht nur Krebs, sondern kann die Chance auf eine Schwangerschaft schmälern.
3: Was viele vielleicht gar nicht wissen, Raucher haben häufiger Erektionsstörungen als Nichtraucher. Zudem kann auch ihre Spermienqualität beeinträchtigt sein. Das kann es für Raucher schwieriger machen, eine Familie zu gründen. Auch Raucherinnen haben ein höheres Risiko auf Unfruchtbarkeit als Nichtraucherinnen, berichtet die WHO. Und rauchende Frauen, die sich einer Fruchtbarkeitsbehandlung unterziehen, die erleben weniger oft eine gewünschte Schwangerschaft als nichtrauchende Frauen. Aus Genf, Christiane Ulrich.
1: Eine technische Störung bei der Flugsicherung hat an etlichen britischen Flughäfen für Chaos gesorgt. Berichten zufolge konnten viele Maschinen nicht wie geplant starten. Betroffen waren demnach unter anderem die Londoner Flughäfen Heathrow, Gatwick und Stansted, aber auch die Airports in Manchester und Birmingham. Hunderte Flüge fielen bis zum Abend aus.
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1: Zum Wetter, die aktuelle Vorhersage des Deutschen Wetterdienstes. Im Süden und später auch in Teilen des Ostens teils Schauer und kräftige Gewitter. Lokal sind auch Unwetter möglich, sonst wechselnd bewölkt. Die Temperatur sinkt in der Nacht auf 18 bis 14 Grad in der Südosthälfte, sonst bis auf 9 Grad. Tagsüber oft wechselnd bewölkt, vielerorts Regen und auch Gewitter, vor allem im Süden. Aber auch im Osten und im Nordwesten kann es immer mal nass werden. Die Temperatur steigt auf maximal 17 bis 23 Grad.
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1: Ich bin Katrin Müller. Die SPD-Bundestagsfraktion fordert nach dem weiteren Abrutschen deutscher Schüler beim PISA-Test ein Krisentreffen auf Bundesebene. Deutschland brauche jetzt einen Bildungsgipfel von Bund, Ländern und Kommunen, sagte die stellvertretende Fraktionschefin Dagmar Schmidt der Deutschen Presseagentur.
2: Lesen, Mathe, Naturwissenschaften. Die getesteten 15-Jährigen waren so schlecht wie noch nie. Die Testergebnisse zeigten klar, die Trennlinie laufe zwischen Jugendlichen aus sozial privilegierten und sozial benachteiligten Familien, so die Studienmacher. Deren Vorschläge, schon im Vorschulalter sollten mögliche Lernprobleme entdeckt und angegangen werden. Häufige Tests, nicht für Noten, sondern für ein individualisiertes Gegensteuern, um nicht Rückstände auflaufen zu lassen. Und schlicht mehr Geld, vor allem für Schulen mit vielen Kindern in schwierigen Lebenslagen. Tine Klimach, Nachrichtenredaktion.
1: Der mutmaßliche Saboteur hinter den Angriffen auf Stromleitungen in drei Bundesländern wollte offenbar weitermachen. NRW-Innenminister Reul sagte, im Moment spreche alles für einen Einzeltäter. Festgenommen wurde der 48-Jährige bei Aachen.
3: Als die Polizei den Mann schnappte, hatte er weitere Sprengmittel dabei. Auch in einem Zelt im Unterholz fanden die Beamten Sprengladungen. NRW-Innenminister Reul sagt deshalb ziemlich deutlich, der war immer noch unterwegs und wollte weitermachen. Dieses Spiel ist beendet worden. Die Ermittler prüfen trotzdem weiter, ob noch jemand beteiligt war. In Sachsen zeigt sich inzwischen, was hätte passieren können. Innenminister Schuster sagt, im schlimmsten Fall hätte in der Region der Strom ausfallen können. Dazu kam es aber nicht. Zoe Tassovali, Nachrichtenredaktion.
1: Nach dem Wahlsieg der AfD in Sachsen-Anhalt plädiert der noch amtierende Ministerpräsident Schulze dafür, auf den turnusgemäßen Vorsitz der Ministerpräsidentenkonferenz ab Oktober zu verzichten. Einen entsprechenden Vorschlag habe er seinen Kollegen in einem Brief gemacht, so Schulze. Die Situation in Sachsen-Anhalt sei aktuell nicht ganz einfach, sagte er. In Köln haben nach Polizeiangaben rund 9000 Menschen unter dem Motto "Stoppt den Rechtsextremismus in Sachsen-Anhalt und überall Demokratie stärken" demonstriert. Das Bündnis Köln stellt sich quer, hatte nach dem AfD-Wahlsieg dazu aufgerufen. Es wolle den Menschen Raum geben für erste Reaktionen, Protest und Analysen, teilte das Bündnis mit.
0: Soweit das Neueste. 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
1: Zum Wetter, die aktuelle Vorhersage des Deutschen Wetterdienstes. Im Süden und später auch in Teilen des Ostens teils Schauer und kräftige Gewitter. Lokal sind auch Unwetter möglich. Sonst wechselnd bewölkt. Die Temperatur sinkt in der Nacht auf 18 bis 14 Grad in der Südosthälfte, sonst bis auf 9 Grad. Tagsüber oft wechselnd bewölkt, vielerorts Regen und auch Gewitter, vor allem im Süden. Aber auch im Osten und im Nordwesten kann es immer mal nass werden. Die Temperatur steigt auf maximal 17 bis 23 Grad.
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1: Ich bin Katrin Müller. Nach den Angriffen auf Stromleitungen in drei Bundesländern ist der mutmaßliche Täter gefasst. Polizisten entdeckten den 48-Jährigen nahe dem Kraftwerk Weißweiler bei Aachen. Laut NRW-Innenminister Reul wollte der Mann wohl weitermachen.
2: Bei seiner Festnahme hatte der Mann Sprengmittel dabei. Weitere fanden die Ermittler in einem Zelt ganz in der Nähe. Reul geht derzeit von einem Einzeltäter aus. Die Ermittler wollen weitere Täter aber nicht ausschließen. In mehreren Bekennerbriefen schreibt der 48-Jährige vom Kampf gegen fossile Energie. Mit selbstgebauten Raketen soll er Drähte auf Hochspannungsleitungen geschossen und so Kurzschlüsse ausgelöst haben. In Brandenburg und Nordrhein-Westfalen fielen dadurch zeitweise einzelne Kraftwerksblöcke aus. Zoe Tassovali, Nachrichtenredaktion.
1: Rauchen schadet der Gesundheit. Das steht inzwischen in großen Buchstaben auf jeder Packung Zigaretten. Laut der Weltgesundheitsorganisation verursacht Tabakkonsum aber nicht nur Krebs, sondern kann die Chance auf eine Schwangerschaft schmälern.
3: Was viele vielleicht gar nicht wissen, Raucher haben häufiger Erektionsstörungen als Nichtraucher. Zudem kann auch ihre Spermienqualität beeinträchtigt sein. Das kann es für Raucher schwieriger machen, eine Familie zu gründen. Auch Raucherinnen haben ein höheres Risiko auf Unfruchtbarkeit als Nichtraucherinnen, berichtet die WHO. Aus Genf, Christiane Ulrich.
1: Die SPD-Bundestagsfraktion fordert nach dem weiteren Abrutschen deutscher Schülerinnen und Schüler beim PISA-Test ein Krisentreffen auf Bundesebene. Nach diesen Ergebnissen könne man nicht einfach zur Tagesordnung übergehen, sagte die stellvertretende Fraktionschefin Dagmar Schmidt der dpa. Sie fordert einen Bildungsgipfel von Bund, Ländern und Kommunen. Zum Sport. Borussia Dortmund hat zum Auftakt der Ligaphase der Fußball Champions League mit viel Mühe gewonnen. Im Duell mit dem spanischen Erstligisten FC Villarreal siegte der BVB mit 3:2. Überschattet wurde die Partie von der Auswechslung des Neuzugangs Konstantinos Karezas, der in der ersten Hälfte nach Kreislaufproblemen mit einer Trage vom Feld und ins Krankenhaus gebracht werden musste. Und Deutschlands Basketballerinnen haben erstmals in ihrer Geschichte das Viertelfinale bei der WM erreicht. Das Team besiegte Außenseiter Südkorea bei dem Heimturnier in Berlin ungefährdet mit 94:56 und trifft am Donnerstag auf Europameister Belgien.
0: Soweit das Neueste. 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
1: Zum Wetter, die aktuelle Vorhersage des Deutschen Wetterdienstes. Im Süden und später auch in Teilen des Ostens teils Schauer und kräftige Gewitter. Lokal sind auch Unwetter möglich, sonst wechselnd bewölkt. Die Temperatur sinkt in der Nacht auf 18 bis 14 Grad in der Südosthälfte, sonst bis auf 9 Grad. Tagsüber oft wechselnd bewölkt, vielerorts Regen und auch Gewitter, vor allem im Süden. Aber auch im Osten und im Nordwesten kann es immer mal nass werden. Die Temperatur steigt auf maximal 17 bis 23 Grad.
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1: Ich bin Katrin Müller. Die SPD-Bundestagsfraktion fordert nach dem weiteren Abrutschen deutscher Schüler beim PISA-Test ein Krisentreffen auf Bundesebene. Deutschland brauche jetzt einen Bildungsgipfel von Bund, Ländern und Kommunen, sagte die stellvertretende Fraktionschefin Dagmar Schmidt der Deutschen Presseagentur.
2: Lesen, Mathe, Naturwissenschaften. Die getesteten 15-Jährigen waren so schlecht wie noch nie. Die Testergebnisse zeigten klar, die Trennlinie laufe zwischen Jugendlichen aus sozial privilegierten und sozial benachteiligten Familien, so die Studienmacher. Deren Vorschläge, schon im Vorschulalter sollten mögliche Lernprobleme entdeckt und angegangen werden. Häufige Tests, nicht für Noten, sondern für ein individualisiertes Gegensteuern, um nicht Rückstände auflaufen zu lassen. Und schlicht mehr Geld, vor allem für Schulen mit vielen Kindern in schwierigen Lebenslagen. Tine Klimach, Nachrichtenredaktion.
1: Der mutmaßliche Saboteur hinter den Angriffen auf Stromleitungen in drei Bundesländern wollte offenbar weitermachen. NRW-Innenminister Reul sagte, im Moment spreche alles für einen Einzeltäter. Festgenommen wurde der 48-Jährige bei Aachen.
3: Als die Polizei den Mann schnappte, hatte er weitere Sprengmittel dabei. Auch in einem Zelt im Unterholz fanden die Beamten Sprengladungen. NRW-Innenminister Reul sagt deshalb ziemlich deutlich, der war immer noch unterwegs und wollte weitermachen. Dieses Spiel ist beendet worden. Die Ermittler prüfen trotzdem weiter, ob noch jemand beteiligt war. In Sachsen zeigt sich inzwischen, was hätte passieren können. Innenminister Schuster sagt, im schlimmsten Fall hätte in der Region der Strom ausfallen können. Zoe Tassovali, Nachrichtenredaktion.
1: In Köln haben nach Polizeiangaben rund 9000 Menschen unter dem Motto Stoppt den Rechtsextremismus in Sachsen-Anhalt und überall Demokratie stärken demonstriert. Das Bündnis Köln stellt sich quer, hatte nach dem AfD-Wahlsieg dazu aufgerufen. Es wolle den Menschen Raum geben für erste Reaktionen, Protest und Analysen, teilte das Bündnis mit. Zum Sport. Borussia Dortmund hat zum Auftakt der Ligaphase der Fußball-Champions League mit viel Mühe gewonnen. Im Duell mit dem spanischen Erstligisten FC Villarreal siegte der BVB mit 3:2. Überschattet wurde die Partie von der Auswechslung des Neuzugangs Konstantinos Karezas, der in der ersten Hälfte nach Kreislaufproblemen mit einer Trage vom Feld und ins Krankenhaus gebracht werden musste.
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1: Zum Wetter, die aktuelle Vorhersage des Deutschen Wetterdienstes. Im Süden und später auch in Teilen des Ostens teils Schauer und kräftige Gewitter, lokal sind auch Unwetter möglich, sonst wechselnd bewölkt. Die Temperatur sinkt in der Nacht auf 18 bis 14 Grad in der Südosthälfte, sonst bis auf 9 Grad. Tagsüber oft wechselnd bewölkt, vielerorts Regen und auch Gewitter, vor allem im Süden. Aber auch im Osten und im Nordwesten kann es immer mal nass werden. Die Temperatur steigt auf maximal 17 bis 23 Grad.
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1: Ich bin Katrin Müller. In der Haushaltswoche im Bundestag steht heute Vormittag der Etat des Kanzleramts auf der Tagesordnung. Die Debatte wird von der Opposition traditionell für eine Abrechnung mit der Politik der Regierung insgesamt genutzt.
2: Finanzminister Klingbeil plant fürs kommende Jahr Ausgaben von über 555 Milliarden Euro. Gleichzeitig soll die Neuverschuldung deutlich steigen. Insgesamt sind mehr als 200 Milliarden Euro neue Schulden vorgesehen. Ein großer Teil des Geldes soll in die Verteidigung